Das war das Klavierkonzert Nummer 4, E-Dur von Henri Hertz. In einer Aufnahme mit dem Tasmanian Symphony Orchestra, Klavier und Leitung Howard Shelley. Das Klavierquartett S-Dur Opus 47 von Robert Schumann ist als nächstes zu hören. Und zwar in einer Einspielung mit dem Fauré-Quartett. Dirk Mommerz, Klavier, Erika Geldsetzer, Violine, Sascha Frömbling, Viola und Konstantin Heidrich, Violoncello.

Das Fauré-Quartett in einer Aufnahme von 2004 mit dem Klavierquartett S-Dur Opus 47 von Robert Schumann. Es ist gleich 2.52 Uhr. In unserem ARD-Nachtkonzert kommen wir nun zu Joseph Haydn und seiner Sinfonie Nummer 99. Hier das Symphonieorchester des Bayerischen Rundfunks unter Leitung von Raphael Kubelik.

Das war von Josef Haydn, die Sinfonie Nummer 99 S-Dur, gespielt vom Symphonieorchester des Bayerischen Rundfunks. Der Dirigent war Raphael Kubelik. Mit Béla Bartóks Rhapsodie Nummer 2 geht es weiter durch diese Nacht. Es musizieren Gila Papp, Violine, und Mihaela Ursuliasa, Klavier.

Der Geiger Gilles Appap und die Pianistin Mihaela Ursuliasa waren das mit der Rhapsodie Nummer 2 von Béla Bartók. 3.32 Uhr wurde es damit. Auf dem Programm jetzt die Sinfonie Nummer 4 von Karol Szymanowski. Edward Gardner dirigiert das BBC Symphony Orchestra, der Solist ist Louis Lortie.

Wir brachten die Sinfonie Nummer 4 für Klavier und Orchester, Opus 60 von Karol Szymanowski. Der Pianist Louis Lortie musizierte zusammen mit dem BBC Symphony Orchestra, Dirigent war Edward Gardner. Mit dem Pianisten Lars Vogt und einer Novelette von Robert Schumann wird es gleich 4 Uhr.

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1: Um 4 Uhr mit Wolfgang Berger. Deutschland und 6 weitere Staaten haben ein israelisches Siedlungsprojekt im Westjordanland verurteilt. In einer gemeinsamen Erklärung der 4 Staats- und Regierungschefs fordern sie Israel auf, das umstrittene Vorhaben aufzugeben. Aus Berlin Dagmar Pepping.
2: Die Entscheidung der israelischen Regierung, Ausschreibungen für den Bau des Siedlungsprojektes zu veröffentlichen, ist inakzeptabel, heißt es in der gemeinsamen Erklärung, die von der Bundesregierung herausgegeben wurde. Das Siedlungsgebiet würde die Aussichten auf eine Zwei-Staaten-Lösung untergraben, indem das Westjordanland geteilt und die Einheit

0: der palästinensischen Gebiete beschädigt werde. Die Länder fordern die Regierung Israels, Zitat, nachdrücklich dazu auf, die Pläne unverzüglich zurückzunehmen und die Ausweitung der Siedlungen im Westjordanland zu beenden.
1: In der Debatte um die anstehende Pflegereform fordert der Deutsche Städtetag die Einführung einer Pflegevollversicherung. So könne verhindert werden, dass Menschen wegen zu hoher Kosten in die Sozialhilfe rutschen, sagte Städtetagspräsident Jung der Neuen Osnabrücker Zeitung. Außerdem könnten die Kommunen jährlich in Milliardenhöhe entlastet werden. Der Verband dringt auch auf eine Begrenzung der finanziellen Belastung für Pflegeheimbewohner. Die Kostendeckelung müssten Bund, Länder und Kommunen gemeinsam mitfinanzieren. Der große Waldbrand bei Hürtgenwald in der Eifel ist vollständig gelöscht. Die letzten Einheiten ziehen sich aus dem Brandgebiet zurück, wie der Bürgermeister der gleichnamigen Gemeinde Kranen am Abend mitteilte. Das Feuer war vor einer Woche ausgebrochen. Ein Ortsteil von Hürtgenwald im Kreis Düren wurde zwischenzeitlich aus Sicherheitsgründen evakuiert. Die Flammen hatten sich bis auf 15 Meter an die Ortschaft angenähert. Inzwischen sind alle Bewohner zurück in ihren Häusern. Ein schweres Erdbeben hat die südliche Andenregion von Peru erschüttert. Mindestens 2 Menschen wurden laut Zivilschutz verletzt. Die Behörden meldeten außerdem Schäden an Häusern, Gesundheitszentren und einer Schule. Aus dem ARD-Studio Südamerika Anne Herberg.
2: Zur Stärke des Bebens gibt es unterschiedliche Angaben. Während das peruanische geophysikalische Institut IGP einen Mittelwert von 7,2 angab, ermittelte der US-amerikanische geologische Dienst einen Wert von 6,7. Aufgrund der Tiefe des Epizentrums von laut peruanischen Angaben 108 Kilometern und den eher wellenförmigen Erschütterungen seien größere Schäden wohl ausgeblieben, erklärte der Leiter der Generalinspektion der peruanischen Polizei Hernán Tavera gegenüber der Zeitung La Repubblica.
1: Das waren die Nachrichten. Das Wetter in Deutschland. Am Tage gebietsweise heiter im Süden und im Nordwesten, Schauer und Gewitter, Höchstwerte 18 bis 26 Grad. Samstag zeitweise Regen und vereinzelt Gewitter, vom Nordosten bis zum Süden freundliche Phasen, 17 bis 25 Grad. Am Sonntag überwiegend trocken, im Norden gebietsweise Regen. Es ist 4.03 Uhr.
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4: In dieser Stunde mit Werken von Georg Friedrich Händel, Karl Stamitz und zu Beginn von Maurice Ravel. Seine Violinsonate G-Dur wird gespielt von Tianhua Yang Violine und Nicolas Rimmer Klavier.

Christian War Young und Nicolas Rimmer spielten die Sonate für Violine und Klavier G-Dur von Maurice Ravel. Weiter geht es bei uns im ARD-Nachtkonzert mit der Kantate Tra le Fiamme von Georg Friedrich Händel. Eine Aufnahme mit dem La Folia Barockorchester. Die Solisten sind Dorothee Mielz, Sopran, Hille Perl, Viola da Gamba und Lee Santana, Theorbe.

Dorothee Mielz sang die Kantate Tra le Fiamme von Georg Friedrich Händel. Begleitet wurde sie vom La Follia Barockorchester. Es ist 20 Minuten vor 5. Hier bei uns im ARD-Nachtkonzert jetzt das Cellokonzert G-Dur von Karl Stamitz. Ulf Schirmer dirigiert das Münchner Rundfunkorchester. Solistin ist Monika Leskova.

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1: Um 5 Uhr mit Wolfgang Berger. Deutschland und 6 weitere Staaten haben ein israelisches Siedlungsprojekt im Westjordanland verurteilt. In einer gemeinsamen Erklärung der 4 Staats- und Regierungschefs fordern sie Israel auf, das umstrittene Vorhaben aufzugeben. Aus Berlin Dagmar Pepping.
2: Die Entscheidung der israelischen Regierung, Ausschreibungen für den Bau des Siedlungsprojektes zu veröffentlichen, ist inakzeptabel, heißt es in der gemeinsamen Erklärung, die von der Bundesregierung herausgegeben wurde. Das Siedlungsgebiet würde die Aussichten auf eine Zwei-Staaten-Lösung untergraben, indem das Westjordanland geteilt und die Einheit der palästinensischen Gebiete beschädigt werde. Die Länder fordern die Regierung Israels, Zitat, nachdrücklich dazu auf, die Pläne unverzüglich zurückzunehmen und die Ausweitung der Siedlungen im Westjordanland zu beenden.
1: Der Städtetag fordert, eine Pflegevollversicherung einzuführen. Hintergrund ist die zunehmende finanzielle Überlastung der Städte und Gemeinden. Aus der Nachrichtenredaktion Christiane Rüther.
3: Die Bundesregierung plant eine Pflegereform. Sie soll noch in diesem Jahr verabschiedet werden. Jetzt ein neuer Vorschlag, eine Pflegevollversicherung. Städtetagspräsident Jung sagte der Neuen

0: Osnabrücker Zeitung. So würden Menschen, die ihr Leben lang hart gearbeitet haben, nicht mehr wegen der Pflegekosten in die Sozialversicherung fallen. Wenn Senioren ihren Heimplatz nicht mehr selbst bezahlen können, müssten die Städte und Gemeinden einspringen. Bei der Umstellung auf eine Pflegevollversicherung rechnet Jung mit einer Entlastung der kommunalen Haushalte in Milliardenhöhe.
1: Der große Waldbrand bei Hürtgenwald in der Eifel ist vollständig gelöscht. Die letzten Einheiten ziehen sich aus dem Brandgebiet zurück, wie der Bürgermeister der gleichnamigen Gemeinde Kranen am Abend mitteilte. Das Feuer war vor einer Woche ausgebrochen. Ein Ortsteil von Hürtgenwald im Kreis Düren wurde zwischenzeitlich aus Sicherheitsgründen evakuiert. Ein schweres Erdbeben hat die südliche Andenregion von Peru erschüttert. Mindestens 2 Menschen wurden laut Zivilschutz verletzt. Die Behörden meldeten Schäden an Gesundheitszentren und einer Schule. Aus dem ARD-Studio Südamerika Anne Herberg.
2: Zur Stärke des Bebens gibt es unterschiedliche Angaben. Während das peruanische geophysikalische Institut IGP einen Mittelwert von 7,2 angab, ermittelte der US-amerikanische geologische Dienst einen Wert von 6,7. Aufgrund der Tiefe des Epizentrums von laut peruanischen Angaben 108 Kilometern und den eher wellenförmigen Erschütterungen seien größere Schäden wohl ausgeblieben, erklärte der Leiter der Generalinspektion der peruanischen Polizei Hernán Tavera gegenüber der Zeitung La Repubblica.
1: Das waren die Nachrichten. Das Wetter in Deutschland. Am Tage gebietsweise heiter im Süden und im Nordwesten. Schauer und Gewitter. Höchstwerte 18 bis 26 Grad. Am Samstag zeitweise Regen und vereinzelt Gewitter. Vom Nordosten bis zum Süden freundliche Phasen bei 17 bis 25 Grad. Sonntag überwiegend trocken. Im Norden gebietsweise Regen. Es ist 5:03 Uhr.
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3: 6 Uhr, guten Morgen, die Nachrichten des Bayerischen Rundfunks mit Gabi Hinterstreuser. Die Übersicht. Mehrere Staaten kritisieren Israels Siedlungspläne. Städtetag fordert eine Pflegevollversicherung. SC Freiburg gewinnt sein Conference League Hinspiel bei Motherwell. Das Wetter in Bayern verbreitet Schauer und Gewitter bei 16 bis 25 Grad. Berlin. Deutschland und 6 weitere Staaten haben Israel aufgerufen, die Pläne für ein umstrittenes Siedlungsprojekt im Westjordanland zurückzunehmen. In einem von der Bundesregierung veröffentlichten gemeinsamen Statement der Länder heißt es, die Entscheidung der israelischen Regierung, Ausschreibungen für den Bau zu veröffentlichen, sei inakzeptabel. Die Ausweitung der Siedlungen müsse beendet werden. Durch das Projekt, so hieß es weiter, rücke nicht nur eine Friedenslösung in weitere Ferne, auch Israels internationales Ansehen werde weiter beschädigt. Neben Deutschland stehen Frankreich, Großbritannien, Italien, Kanada, die Niederlande und Norwegen hinter der Erklärung. Das israelische Bauministerium hatte zuvor eine Ausschreibung für den Bau von mehr als 1200 Wohneinheiten für das Projekt veröffentlicht. Eine Bebauung in dem Gebiet würde das Westjordanland faktisch in einen nördlichen und einen südlichen Teil aufspalten. Berlin. Der Deutsche Städtetag spricht sich für den Umbau der Pflegeversicherung zu einer Vollversicherung aus. So würden Menschen, die ihr Leben lang hart gearbeitet haben, nicht mehr wegen der Pflegekosten in die Sozialhilfe fallen, sagte Städtetagspräsident Jung der Neuen Osnabrücker Zeitung. Grund für den

0: Vorstoß sei auch die zunehmende finanzielle Überlastung der Städte und Gemeinden. Diese so jung müssten bislang einspringen, wenn Senioren Heimplätze nicht mehr selbst bezahlen könnten. Bundeskanzler Merz hatte im Juli angekündigt, die Reform der Pflegeversicherung werde im Herbst auf die Tagesordnung kommen. Hürtgenwald. Der große Waldbrand in der Eifel ist vollständig gelöscht. Die letzten Einheiten ziehen sich aus dem Brandgebiet in Hürtgenwald zurück, wie der Bürgermeister der gleichnamigen Gemeinde Kranen am Abend mitteilte. Das Feuer war vor einer Woche ausgebrochen und zum größten Brand in der Geschichte Nordrhein-Westfalens herangewachsen. Ein Ortsteil von Hürtgenwald im Kreis Düren wurde zwischenzeitlich evakuiert. Sofia. Wegen des Niedrigwassers der Donau drosselt Bulgarien die Leistung seines einzigen Atomkraftwerks in Kozloduy. Der Schritt diene dazu, den sicheren Betrieb zu gewährleisten, erklärte das Energieministerium. Die beiden Reaktoren liefern ein Drittel des bulgarischen Stroms. In Rumänien und Ungarn gibt es ebenfalls Atomkraftwerke an der Donau, die teils komplett abgeschaltet werden mussten. Auch in anderen europäischen Ländern mussten Meiler wegen fehlenden Kühlwassers ausgeschaltet oder gedrosselt werden, darunter Reaktoren in Frankreich und der Schweiz. Ayacucho. Ein starkes Erdbeben hat das Zentrum Perus erschüttert. Der Erdstoß habe die Stärke 7,2 gehabt, erklärte das Erdbebeninstitut des südamerikanischen Landes. Mindestens 2 Menschen wurden dabei laut Zivilschutz verletzt. Mehr als 30 Gebäude wurden beschädigt. Das Epizentrum lag laut US-Erdbebenwarte in der Provinz Parinacochas. Auch in der Hauptstadt Lima waren Erschütterungen zu spüren. Nach den Erdbeben in Venezuela und Kolumbien war es bereits das 3. schwere Beben in der Region innerhalb von 2 Monaten. Zum Sport. Der SC Freiburg hat einen wichtigen Schritt Richtung Ligaphase der Conference League gemacht. Der Fußball-Bundesligist hat sich im Playoff-Hinspiel der Conference League mit 3:1 beim schottischen Vertreter Motherwell FC durchgesetzt. Das Rückspiel findet am kommenden Donnerstag statt. Heute beginnt außerdem die erste Runde des DFB-Pokals. Am Abend sind unter anderem die Eintracht Frankfurt, der 1. FC Kaiserslautern und der VfB Stuttgart gefordert. Das Wetter in Bayern. Verbreitet stark bewölkt, mit im Verlauf schweren Gewittern im Süden Bayerns, später auch in Franken. Zum Abend hin auch Starkregen und schwere Sturmböen, maximal 16 bis 25 Grad. In der Nacht nur noch einzelne Schauer bei 14 bis 9 Grad. Morgen dann wechselhaft, zwischendurch auch Sonne. Am Sonntag meist wieder sonnig, Höchstwerte 17 bis 25 Grad. Soweit die Nachrichten, jetzt ist es 6.05 Uhr. Der Verkehrsservice, es herrscht derzeit normaler Verkehr auf den Fernstraßen in Bayern. Soweit diese Meldung.
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2: Heute mit Matthias Hacker. Ich wünsche Ihnen einen guten Morgen. So klingelt es derzeit an vielen Türen in Sachsen-Anhalt. Es läuft der Haustürwahlkampf. Wie viele Stimmen der wirklich bringt, das um 6:30 bei uns hier in der Welt am Morgen. Außerdem, Trumps Rückhalt schwindet. Nur noch ein Drittel der US-Amerikaner steht hinter seiner Politik. Viele sehen seine Iran-Politik kritisch.
3: Ich finde einfach, dass jeder Krieg unnötig ist. Mir geht's gar nicht um die Benzinpreise. Es geht um den Verlust von Leben.
4: Das hat definitiv eine große Wirkung auf die Benzinpreise. Die steigen jede Woche. Das trifft vor allem die kleinen Leute, nicht die Reichen.
2: Was bedeutet das schwindende Vertrauen in Donald Trump mit Blick auf Iran, aber auch mit Blick auf die wichtigen Zwischenwahlen, die in den USA anstehen? Das besprechen wir in 5 Minuten mit der Politikwissenschaftlerin Gerline Kreutel, die in den USA lebt und arbeitet. Und der Iran-Konflikt treibt auch den Gaspreis an, der ist weiter hoch und die deutschen Gasspeicher, die sind nur zur Hälfte gefüllt. Sollte der Staat da eingreifen? Ein Kommentar dazu in einer Viertelstunde.
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2: Seda kommt aus München, der Name ist türkisch und bedeutet ungefähr Stimme. Und Purple River stammt vom Debütalbum, das heißt Something in Between.

0: Bayern 2, die Welt am Morgen, gleich ist es 10 Minuten nach 6. Donald Trump lebt politisch von der Drohung. Gerade erst hat er dem Iran wieder mit einem beispiellosen Wirtschaftskrieg gedroht. Aber es stellt sich die Frage, wie viel Gewicht diese Drohungen überhaupt noch haben, international und auch innenpolitisch. Auch zu Hause in den USA sinkt nämlich Trumps Rückhalt deutlich. Nur noch ein Drittel der US-Amerikaner unterstützt seine Amtsführung. Zwei Drittel lehnen sie ab. Wir fragen, wie angeschlagen ist Donald Trump jetzt und was bedeutet das für die Zwischenwahlen? Fragen wir Frau Gerlinde Greutel. Sie ist Gründerin und Leiterin des Instituts für Sicherheit und Strategie in München und sie ist mir auch aus Washington zugeschaltet, wo sie direkten Blick aufs Kapitol hat. An Ihrem Arbeitsplatz. Guten Morgen, ich grüße Sie, Frau Greutel.
1: Guten Morgen nach Bayern.
0: Sie leben in den USA. Wir haben jetzt gerade die Zahlen gehört. Ein Drittel unterstützt nur noch die Amtsführung von Donald Trump. Aber wie erleben Sie es in den USA? Wie beliebt ist Trump noch oder wie umstritten?
1: Ach, das kommt drauf an, wenn man fragt. Und da müssen wir die Zahlen auch einordnen. Dass der Donald Trump unbeliebt ist, das ist eigentlich überhaupt keine Neuigkeit. Das war in seiner ersten Amtszeit so, das ist in seiner zweiten Amtszeit so. Wenn man aber die Republikaner fragt, wenn man dann insbesondere die MAGA-Basis fragt, dann gibt es ganz viel Zuspruch für den Präsidenten. Wenn man allerdings bei den Demokraten nachfragt, da finden sie kaum jemanden, der den Daumen hoch macht, wenn es um den Präsidenten geht. Also die USA sind ein gespaltenes Land, auch wenn die Approval Ratings, also die Zustimmungswerte für den Präsidenten, leicht gesunken sind. Wenn man es aufsplittet nach Parteizugehörigkeit, hat man eigentlich ein Bild, wie man es seit jeher hat, als er im Amt war.
0: Also die Make America Great Again-Fraktion, die MAGA-Fraktion, hält ihm die Treue, obwohl die Benzinpreise steigen, obwohl er im Ausland Kriege führt, was er ja eingangs auch nicht gesagt hat, dass er tun will.
1: Ja, also ganz stabil ist es auch nicht, weil auch in seiner Unterstützerbasis natürlich so ein gewisser Frust um sich greift. Gerade der Iran-Krieg, der ist wirklich sehr unpopulär.

0: um illegale Einwanderung geht, wo es auch sehr unschöne Bilder gab, über die auch in Deutschland sehr heftig berichtet wurde. Da ist das Themenfeld eigentlich so ein bisschen aus dem Sichtfeld gerückt. Da sind Amerikaner zufriedener als zuvor, wenn man sich die Umfragen anschaut. Also es ist nicht alles, wird nicht alles negativ bewertet, was geschehen ist im letzten Jahr. Aber gerade die Lage der Wirtschaft, Inflation, Lebenshaltungskosten, das sind wirklich die großen Themen, die ganz oben auf der Agenda stehen und die auch diese Midterms bestimmen werden.
1: Hat ja auch klar mit dem Iran-Konflikt zu tun. Trump hat die Woche dem Iran jetzt nochmal mit der vernichtendsten Wirtschaftsoperation gedroht, die je gegen ein Land ausgeführt wurde, so hat er es gesagt. Aber das nimmt doch selbst der Iran nicht mehr ernst. Warum immer diese Drohungen, die am Ende nicht umgesetzt werden können?
0: Ja, bei diesen Drohungen, da kann man auch zwischen den Zeilen lesen. Wenn Donald Trump davon spricht, dass es einen vernichtenden Wirtschaftskrieg geben wird, dann ist es eben auch ein Eingeständnis, dass es nichts anderes geben wird. Also er ist nicht bereit, nochmal weiter zu eskalieren, militärisch nochmal vorzugehen gegen den Iran. Zumindest erwartet es hier niemand. Und damit zeigt der Präsident natürlich auch, dass die Optionen eingeschränkt sind. Insofern sind die Drohungen dann zum Teil eben auch hohle Drohungen, leere Drohungen, weil es so eine gewisse Verzweiflung daraus spricht. Also man steckt in der Sackgasse, man weiß nicht recht, wie man mit diesem renitenten Iran umgehen soll. Und das spricht, glaube ich, auch aus dieser Rhetorik, die wir vom amerikanischen Präsidenten hören.
1: Also er hat keine Optionen mehr.
0: Ja, Optionen gibt es immer. Und insbesondere eine Supermacht hat viele Optionen übrig. Die Frage ist nur, was ist man politisch gewillt zu tun? Und da ist das Portfolio dann doch einigermaßen beschränkt, weil Donald Trump halt irgendwann die Handbremse wieder gezogen hat und nicht weiter militärisch gegen den Iran vorgehen wollte. Und das signalisiert er eben jetzt auch immer und immer wieder mit diesen Drohungen. Nur der Iran wird halt vermutlich nicht klein beigeben. Insofern sollten wir uns darauf gefasst machen, dass es noch länger weitergehen wird.
1: Frau Greutel, im November sind die Zwischenwahlen, die Midterms, Sie haben sie schon angesprochen. Was erwarten Sie da?
0: Ja, das ist eine interessante Sache, weil man wird eigentlich vermuten, dass die Republikaner einen Dämpfer kriegen, weil das eigentlich immer passiert. Die Partei des Präsidenten kriegt eine Schlappe bei den Zwischenwahlen, insbesondere wenn der Präsident nicht so sonderlich beliebt ist. Aber die Demokraten, die kriegen halt ihre Sache auch nicht auf die Reihe. Da reüssieren nämlich jetzt in den Vorwahlen insbesondere ganz linke Kandidaten, Kandidaten, die sich als demokratische Sozialisten selber bezeichnen. Da sind Themen, also eben sowas wie Verstaatlichungen, Enteignung, sozialistische Gesundheitsversorgung bis hin zu Thema Israel, was rauf und runter gebetet wird bei diesen demokratischen Parteiveranstaltungen, also Kritik an Israel. Und das sind natürlich dann auch wieder Positionen, die den Wähler in der Mitte nicht unbedingt ansprechen. Insofern bleibt es wirklich abzuwarten, wie sich die Wähler am 3. November entscheiden werden.
1: Das war Gerlinde Greutel, zugeschaltet aus den USA, Politikwissenschaftlerin, forscht und lehrt gerade in Washington, D.C. Vielen herzlichen Dank für Ihre Einschätzungen.
0: Sehr gerne.

0: 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Und als sie wieder rausfahren, da kommen auch alle anderen mit. Und sie stürmen in den Festsaal, am Dirigent vorbei zur Band. Und schreien, ey, wir haben ein neues Lied dabei. 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
2: Der geschenkte Tag von Max Herre, eins bei Freundeskreis. Die Bravo hat ihn wegen seiner Haare und seiner Heimatstadt Stuttgart mal als Jesus von Benztown bezeichnet. Das hat ihn jahrelang geärgert. Mittlerweile ist Max Herre 53 und die Bravo, die berichtet heute deswegen nicht mehr über ihn. 19 Minuten nach 6 ist es, Sie hören Bayern 2, die Welt am Morgen. Die deutschen Gasspeicher sind aktuell nur etwa zur Hälfte gefüllt. Der niedrigste Stand seit Jahren ist das und Gas ist auf dem Weltmarkt sehr teuer. Das Wirtschaftsministerium setzt auf die Händler, aber die Experten warnen, bei einem sehr, sehr kalten Winter kann es eng werden. Und einige Verbraucher mit Gasheizung sorgen sich.
3: Ich werde auf jeden Fall sparen. Wo es nur geht, kommt die Wolldecke wieder raus, ganz klar. Weil man weiß ja nicht, wie es endet, ne? Und wie es auch nächstes Jahr weitergeht.
4: Da, glaube ich, sind wir auch gut versorgt über die nördlichen Länder letztendlich, über LNG-Terminals, dass ich mir da nicht so große Sorgen mache.
5: Wir haben eine Wärmepumpe, also da sind wir auch vom Gas total unabhängig.
6: Ich heize nicht so viel im Winter. Und wenn es mal ein bisschen kühler ist, ziehe ich mir einfach einen Wollpulli an.
5: Es wäre gut, man geht aufs Land. Weil es kann sein, in der Stadt drehen sie es ab oder es gibt nichts mehr. Und in der Stadt ist halt generell die Masse. Und wenn da was nicht mehr funktioniert, dann ist die Stadt die erste, die drunter leidet.
2: Auch eine Option, wenn man sich's leisten kann. Für Michael Weidemann ist es höchste Zeit, dass der Staat eingreift und die Füllung der Gasspeicher nicht mehr den Händlern überlässt.
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8: Machen wir uns nichts vor. Eine Gasreserve in vollen Speichern ist wichtig als Puffer für den Winter. Sie ist wichtig, falls die Versorgung stockt und sie ist wichtig, um Preisschübe abzufangen. Und damit ist sie, wie man so schön sagt, systemkritisch. Genau deshalb ist es fahrlässig, wenn die Bundeswirtschaftsministerin einfach nur beobachten will, wie sich die Dinge so entwickeln, während die Speicher halb leer bleiben. Die Unternehmen, die sie befüllen sollen, machen das ja nicht, weil sie der Gesellschaft was Gutes tun, sondern weil sie Geld verdienen wollen. Die Zeiten aber, in denen Gas im Sommer billig eingelagert und im Winter mit schönen Gewinnen verkauft werden konnte, die sind vorbei. Der Markt für LNG, also für Flüssigerdgas, funktioniert anders als der für Gas, das aus Pipelines beständig zu uns kommt. Es ist ein täglicher Wettbewerb mit anderen Ländern und Erdteilen, die auch heiß sind auf die Ladungen der Tankschiffe, die das LNG auch schon mal dorthin liefern, wo am meisten geboten wird, egal zu welcher Jahreszeit. Wirtschaftlich ist das Speichern für die Gashändler deshalb schon länger nicht mehr reizvoll, weil es die großen Preisunterschiede zwischen Sommer und Winter nicht mehr gibt. Eine Gasreserve dagegen, die bleibt für unser Land systemkritisch. Deshalb sollte der Staat auch eingreifen, wie andere EU-Länder es längst tun. Niemand kann sagen, wie kalt der Winter wird, wann der Iran-Krieg endlich endet und wie, wann beschädigte Gasanlagen in Katar wieder einsatzbereit sind, ob die Pipelines nach Norwegen immer sicher liefern werden und auch nicht, ob Donald Trump nicht auch irgendwann LNG als Druckmittel einsetzt. Das derzeitige Nichtstun könnte am Ende also für uns alle deutlich teurer werden.
2: Die Meinung von Michael Weidemann vom Norddeutschen Rundfunk.
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3: Wir kennen Anthony Hopkins als Hannibal Lecter in Das Schweigen der Lämmer beispielsweise oder als Göttervater Odin in den Comicverfilmungen von Marvel. Ja, Anthony Hopkins hat eine große Schauspielerkarriere hinter sich. Mit 88 Jahren stellt er sich nun in einer weiteren Rolle vor, als Komponist mit einem Klassikalbum mit eigenen Kompositionen.
4: Ein kleines Stück von Bedrich Smetana. Mal sehen, was ich kann.
5: Am Klavier Anthony Hopkins als Papst Benedikt in Die zwei Päpste. Der Gast, für den er spielt, ist sein späterer Nachfolger Franziskus. Und Hopkins spielt tatsächlich selbst. Schon 4 Jahre nach seiner Geburt 1937 im walisischen Margam lernt er Klavier spielen. Als Teenager, lange vor seiner Karriere als Schauspieler, beginnt er zu komponieren und hat über die Jahrzehnte einiges angesammelt.
6: Spielen Sie Klavier oder ein anderes Instrument?
7: Nein, aber ich weiß, Sie haben ein Album gemacht.
5: Das hat Anthony Hopkins tatsächlich. Life is a Dream heißt es, darin 12 seiner Kompositionen. Umgesetzt mit Hilfe eines Freundes. Hopkins hat ihn in seiner Wahlheimat Kalifornien kennengelernt. Der Star-Dirigent der Philharmonie von Los Angeles, Gustavo Dudamel, hat die Werke in einem Londoner Studio eingespielt mit dem Londoner Philharmonieorchester. Auch dabei Klaviervirtuose Sergio Tiempo. Man sagte mir, Sir Anthony Hopkins hat ein Werk geschaffen und er möchte, dass ich den Klavierpart spiele unter Gustavo Dudamel zusammen mit dem Philharmonischen Orchester. Einem Hannibal Lecter widerspricht man besser nicht, sagt Tiempo.
8: Bereit, wenn Sie es sind.
9: Obviously you don't say no to Hannibal Lecter.
8: Noch einen Augenblick, bitte.
10: Sie hat mich angekettet!
5: Der brutale Kannibale Hannibal Lecter aus Das Schweigen der Lämmer verliert sich nach einem Gewaltexzess in Bachs Goldberg-Variationen. Oscar für Anthony Hopkins, für dessen Filmcharaktere Musik oft eine zentrale Rolle spielt. Die Goldberg-Variationen tauchen zum Beispiel auch im Lämmer-Sequel Hannibal wieder auf und auch in Rendezvous mit Joe Black und The Father ist Musik entscheidend. Die berühmte Arie aus Bizets Perlenfischer führt dort direkt in die Seelenwelt des Vaters, gespielt von Anthony Hopkins. Er selbst hatte das Stück für die Szene vorgeschlagen. Musik war meine erste große Leidenschaft, sagt er heute. Die 12 Stücke aus Life is a Dream führen in die Seelenwelt von Anthony Hopkins. Im Verlauf von mehr als 60 Jahren entstanden, schlagen sie eine Art Bogen über das Leben. Es beginnt musikalisch mit einer Fanfare, quasi dem Beginn des Lebens, und akzeptiert mit Solocello und Chor am Ende den Tod. Das Leben sei vom Moment der Geburt an ein einziger langer Abschied, sagt Hopkins in der Los Angeles Times über Life is a Dream. Vielleicht ist es auch das Schlitzohrige, das ihn lange jung gehalten hat. Im Vanity Fair Podcast verriet Jonathan Pryce, der in Die zwei Päpste den Franziskus spielt, den vielleicht dreistesten Coup des Sir Anthony Hopkins. Es ging um die Szene mit dem Klavierspiel. Tony sagte, dafür passt Mozart nicht. Ich würde gerne einen düsteren Smetana spielen.
11: Didn't exist.
5: Dieses Smetana-Stück gibt es gar nicht. Er hat es selbst geschrieben. Nur wegen der Tantiemen, witzelt Price. Auf Life is a Dream hat es der Hopkins-Smetana allerdings nicht geschafft.
3: Reinhard Spiegelhauer über Anthony Hopkins und sein Klassikalbum. Ein vielseitiger Künstler ist er. Genauso wie Sie, Beyoncé mit Morning Dew.

0: In zwei Wochen hat sie Geburtstag. Da wird auch ein neues Album erscheinen. Das war Beyoncé mit Morning Dew bei Bayern 2. Wahlkampf an der Haustür ist für Parteien aufwendig und mühsam. Vor den Landtagswahlen in Sachsen-Anhalt aber gerade wieder sehr gefragt. Bringt das Klingelputzen wirklich viele Stimmen? Das fragen wir gleich den Politikwissenschaftler Uwe Jun nach den Schlagzeilen mit Gabi Hintersteußer.
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2: Guten Morgen. Kritik an israelischen Siedlungsplänen wächst. Deutschland und 6 weitere Staaten haben Israel aufgerufen, die Pläne für 1200 Wohnungen im Westjordanland zurückzunehmen. Durch das Siedlungsprojekt rücke eine Friedenslösung in weite Ferne. Das Projekt mache eine Zwei-Staaten-Lösung unmöglich, weil das Westjordanland durch die Siedlung geteilt werde. Bundeswehr unterstützt Polen beim Schutz der NATO-Ostgrenze. 40 deutsche Pioniere befestigen zusammen mit polnischen Soldaten das Grenzgebiet zur russischen Exklave Kaliningrad. An der Außengrenze der NATO wird ein Schutzwall errichtet. Eine ähnliche Verteidigungslinie ist auch entlang der Grenze zu Belarus geplant. Gasspeicherverband meldet historisch niedrigen Füllstand. Noch nie seit Beginn der Aufzeichnungen vor 15 Jahren habe sich so wenig Gas in den Speichern befunden, teilte der Branchenverband mit. Wenn der Winter sehr kalt werde, könnte das Gas nicht ausreichen. Die Bundesregierung hatte gestern erklärt, man erwarte keine Gasmangellage. Grund für die geringe gespeicherte Gasmenge sind die hohen Preise wegen des Irankriegs. Städtetag fordert Pflegevollversicherung. Es sei nicht hinnehmbar, dass Menschen, die ihr Leben lang hart gearbeitet haben, in die Sozialhilfe fallen. Hintergrund ist die zunehmende finanzielle Überlastung der Städte und Gemeinden. Sie müssen bislang einspringen, wenn alte Menschen ihre Heimplätze nicht mehr selbst bezahlen können. Freiburg gewinnt Hinspiel in der Qualifikation zur Conference League. Beim schottischen Club Motherwell FC setzten sich die Breisgauer mit 3:1 durch. Mann des Abends war Matthias Ginter mit 2 Toren. Das Rückspiel findet am kommenden Donnerstag statt. Soweit die Nachrichten um halb.
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2: Heute bewölkt und regnerisch bei maximal 16 bis 25 Grad. Und der Bayern 2 Verkehrsservice mit einer Meldung: A6 Heilbronn Richtung Nürnberg, zwischen Ansbach und Lichtenau ein Unfall im Baustellenbereich. Soweit der Service, es ist 6.33 Uhr.
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0: Mit Matthias Hacker, guten Morgen. Es gibt ihn noch, den klassischen Haustürwahlkampf. Parteien ziehen von Haustür zu Haustür, stehen plötzlich im Treppenhaus, 3 Minuten Gespräch übers Wahlprogramm, ein Händedruck und die Hoffnung, dass daraus Vertrauen entsteht und womöglich ein Kreuzchen auf dem Stimmzettel. Vor der Landtagswahl in Sachsen-Anhalt setzten mehrere Parteien wieder stark auf die direkte Ansprache an der Türschwelle. Der Haustürwahlkampf hat eine lange Tradition.
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3: Wenn heute Politikerinnen und Politiker an Haustüren klingeln, geht das auf eine lange Tradition zurück. Schon Ende des 17. Jahrhunderts ziehen in Großbritannien Kandidaten und Helfer von Haus zu Haus, um Wähler direkt anzusprechen. Daraus entwickelte sich eine feste Wahlkampfstrategie. In Deutschland spielt das Klinkenputzen, wie der Tür-zu-Tür-Wahlkampf oft abfällig genannt wird, lange Zeit kaum eine Rolle. Nur auf lokaler Ebene gibt es gelegentlich Haustürbesuche. Bundespolitisch werden sie lange Zeit als unpassend und aufdringlich angesehen. Den Höhepunkt erlebt der Haustürwahlkampf 2012 in der Kampagne von US-Präsident Barack Obama, in der seine Wahlkampfhelfer erstmals hochentwickelte Analysetools und Datenbanken nutzen und ihm so zur zweiten Amtszeit verhelfen. Diese Taktik kopiert bei uns ein Jahr später, weniger erfolgreich, die SPD für den Bundestagswahlkampf.
0: Wie viel bringt der Haustürwahlkampf wirklich? Das besprechen wir jetzt mit Uwe Jun, Politikwissenschaftler an der Universität Trier. Guten Morgen, Herr Jun.
4: Guten Morgen, Herr Hacker.
0: Sie haben gemeinsam mit Kollegen den Erfolg und die Wirkung des Haustürwahlkampfs wissenschaftlich untersucht. Wie wichtig ist denn diese Form heute und macht es am Ende wirklich Stimmen?
4: Ja, man muss zum einen sagen, dass die Wahlbeteiligung dadurch steigt. Jedenfalls zeigen das empirische Untersuchungen, dass man durchaus Wählerinnen und Wähler gewinnen kann, die eben noch unentschlossen sind, ob sie zur Wahl gehen. Und zweitens, natürlich versucht man damit, diejenigen zu erreichen, die der Partei ohnehin schon nahestehen und die dann zu mobilisieren. Das heißt eben, den eigenen Wahlanteil damit zu unterstützen, indem man eben die Wählerinnen und Wähler direkt anspricht, von denen man eine gewisse Nähe erwartet, die also einer Partei näher stehen als andere Wählerinnen und Wähler.
0: Geht es da wirklich dann um die Inhalte der Partei oder eher um die Tatsache, dass sich die Partei vor Ort zeigt und sich einfach die Mühe macht?
4: Letzteres spielt eine größere Rolle. Man verteilt zwar auch inhaltliche Aspekte wie Wahlprogramme, Flyer und solche Dinge, aber ob die dann tatsächlich gelesen werden oder von den Wählerinnen und Wählern verarbeitet werden, das ist ungewiss. Es geht wesentlich darum, tatsächlich Präsenz zu zeigen und eben vor Ort nochmal deutlich zu machen, dass die Partei da ist und eben diese Präsenz dann sich in Stimmen umzuwandeln vermag.
0: Wie realistisch ist es, in 3 Minuten, die man ja an so einer Haustür ungefähr hat, Vertrauen aufzubauen, dass jahrelange Enttäuschungen über Politik überlagert werden? Also klappt das?
4: Sie sagen das, und 3 Minuten ist schon relativ lang. Es gibt durchaus auch kürzere Zeiträume. In Großstädten beispielsweise wird man sich 3 Minuten kaum leisten können. In ländlichen Regionen schon eher, aber das ist auch natürlich so, dass man versucht, eben in die Regionen hineinzugehen, wo ohnehin man schon aufgrund der Vorwahlen weiß, dass da einem etwas mehr Sympathie begegnet. Man geht eben, oder die Parteien gehen nicht in die Räume, wo ohnehin schon die Skepsis sehr groß ist, in die man schwer reinkommt. Und wo einem eher Antipathien entgegenschlagen. Das heißt also, es ist datengestützt, man guckt, wo war die Partei stark, wo kann sie gut mobilisieren, wo sind Wähler, die der Partei nahestehen. Und da eben versucht man dann, das, was Sie gesagt haben, dem entgegenzuwirken, diesem Misstrauen und dieser Antipathie. Aber das ist natürlich nur ein kurzer Effekt, der eben langfristig, so wissen wir es jedenfalls nicht, kaum wirkt. Also das, was wir wissen, ist, dass er langfristig nur wenig wirkt.
0: Herr Jun, Sie sagen, die Parteien tun es nicht, aber würden Sie es ihnen raten, dahin zu gehen, wo es schwer ist, wo es vielleicht auch wehtut, jetzt gerade auch vor den Landtagswahlen in Sachsen-Anhalt?
4: Ja, sie müssen ja immer mit den Bürgerinnen und Bürgern ins Gespräch kommen. Und das heißt eben, die Türen müssen geöffnet werden. Deswegen Haustürwahlkampf. Und in Regionen reinzugehen, wo Türen vermutlich nicht geöffnet werden oder wo einem gar nicht zugehört

0: gehört wird, wo man ohnehin dann nur auf Ablehnung stößt, das macht für Parteien relativ wenig Sinn.
1: Und wie gut eignet sich der Haustürwahlkampf auch, um gerade knappe Wahlkreise noch zu drehen? Das kann ja manchmal den entscheidenden Unterschied machen.
0: Ja, und deswegen machen das die Parteien eben gerade, um in diesen Wahlkreisen, die umkämpft sind, Stimmen zu gewinnen. Und das ist genau ein zentraler Grund. Man versucht eben die Wählerinnen und Wähler, von denen man glaubt, man könnte sie mobilisieren, sie könnten auf der Seite der jeweiligen Partei stehen, dann für sich zu gewinnen. Und dann können vielleicht auch schon ein paar Stimmen oder ein paar hundert Stimmen am Ende den Ausschlag geben. Und von diesen paar hundert Stimmen hängt dann davon ab, wer den Wahlkreis gewinnt. Gerade für Wahlkreiskandidaten ist das wichtig. Aber eben auch mit den Zweitstimmen versucht man eben bei knappen Wahlausgängen den einen oder anderen Wähler damit entscheidend für sich zu gewinnen.
1: Sie haben es gerade schon so kurz durchscheinen lassen. Parteien arbeiten inzwischen mit datengestützten Tools, mit Mobilisierungsplänen. Wie stark verändert die Digitalisierung den klassischen Haustürwahlkampf vor Ort?
0: Auch das spielt eine wichtige Rolle. Die Daten werden sofort eingegeben. Das heißt also, die Wahlkämpferinnen und Wahlkämpfer vor Ort, die sind mit der Bundes- oder Landespartei vernetzt und geben dann die Daten entsprechend ein. Wer hat wo etwas abgegeben? Wer hat wo mit wem gesprochen? Und wo waren Sympathien erkennbar? Und das alles wird zwar dann eben anonymisiert, also nicht mit irgendwelchen Namen verbunden, aber das Ganze spiegelt sich dann eben in den Daten wieder, die dann die Parteien entsprechend sammeln auf einzelne Regionen. Der Datenschutz ist zwar stark ausgeprägt und deswegen sind die Daten nur in aggregierter Form verfügbar. Das heißt also nur als Sammeldaten, nicht eben auf das Individuum zurückführbar.
1: Mit Blick auf Sachsen-Anhalt, da hat die AfD laut Umfragen ja einen gehörigen Vorsprung, beispielsweise vor der Union. Haben manche Parteien eine bessere Basis für den Haustürwahlkampf? Tun sich die Parteien beispielsweise leichter, die eh schon in der Wählergunst gut dastehen? Oder gibt es eher Potenzial auch für die Außenseiter?
0: Naja, die Parteien wissen eben im Einzelnen, wo sie ihre Stärken haben, in welchen Quartieren sie besonders gut abgeschnitten haben in der Vergangenheit, in welchen einzelnen Straßenabschnitten sogar sie vermuten, dass sie in der Vergangenheit ganz gut waren. Und deswegen sind auch für kleinere Parteien durchaus Haustürwahlkämpfe nicht unbedeutend, weil sie eben auch eben in diesen Quartieren dann versuchen, die Wählerinnen und Wähler, die beim letzten Mal schon gewonnen hatten oder von denen sie sich hoffen, dass dieses Mal eben ihre Stimme in diese Richtung gehen könnte, diese zu überzeugen oder zumindest für sich zu gewinnen. Und von daher kann man schon sagen, dass auch die kleineren Parteien Haustürwahlkämpfe durchaus erfolgreich einsetzen könnten, wenn auch die Wirkungen dann an der einen oder anderen Stelle für die kleineren Parteien begrenzter sind.
1: Das war Uwe Jun, Politikwissenschaftler an der Universität Trier. Herzlichen Dank.
0: Danke Ihnen, Hacker.
1: Und das ist Judith Holofernes, kommt aus Berlin und da wird ja diesen Herbst auch noch ein neues Stadtparlament gewählt. Hier hören wir sie, nee, später hören wir sie, das ist Crowded House, Verzeihung, mit Distant Sun.

0: Das waren natürlich Crowded House aus Australien mit ihrem Song Distant Sun.
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0: Spitzenkultur in den Industriedenkmälern des Ruhrgebiets. Wie in jedem Spätsommer bietet die Ruhrtriennale wieder eine Menge Uraufführungen, Konzerte, Aufführungen und das in riesigen Räumen. Es ist die letzte Ausgabe in der Verantwortung des belgischen Theatermachers Ivo van Hove. Er beginnt mit einem neuen Stück zur Musik von David Bowie. Stefan Keim.
2: David Bowie war mehr als ein Popstar. Er erfand sich häufig neu, gestaltete seine Identität völlig um, trat nicht nur in verschiedenen Rollen, sondern als immer wieder andere Person auf. Dabei dachte er genau darüber nach, was er da tat. Kein Wunder, dass auch 10 Jahre nach seinem Tod viele Künstlerinnen und Künstler von David Bowie fasziniert sind. Wie der Regisseur Ivo van Hove, Intendant der Ruhrtriennale. Er hat schon kurz vor David Bowies Tod mit dem Star zusammen das Musical Lazarus gestaltet und nun ist ein weiteres Stück mit den Songs von Bowie die Eröffnungspremiere der Ruhrtriennale.
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2: Der Sänger, Moderator und Schauspieler Daniel Donskoy singt in Rebel Rebel 17 Songs.
4: Wir erzählen mit den Songs von David Bowie von einer dystopischen Welt, in der Nähe, Liebe und Gemeinschaft fast verschwunden sind. Und von Menschen, die sich fragen, wie man sich dagegen wehrt. Und genau deshalb fühlt sich das Stück für mich so gegenwärtig an. Wir leben gerade alle in einer Zeit, in der viele Menschen immer einsamer, wütender und politisch immer weiter voneinander entfernt sind.
2: Eine Stadt ist in den Händen von Jugendgangs. Ein junges Paar lehnt sich dagegen auf und kämpft für eine bessere Welt. Daniel Donskoy ist der Gegenspieler.
4: Mein Charakter, den ich spiele, der Anführer der Gang, hat darauf eine ziemlich klare Antwort, eine kalte Antwort. Gewalt und Anarchie. Ich als Mensch sehe das natürlich zum Glück viel komplexer.
2: Longing for tomorrow, Sehnsucht nach morgen. Mit diesem Motto hat Ivo van Hove seine Zeit als Intendant der Ruhrtriennale überschrieben. Nach 3 Jahren geht sie nun zu Ende. Longing for tomorrow, das beschreibt für van Hove im Grundsatz, was Künstlerinnen und Künstler tun.
5: Ich glaube, die sind immer beschäftigt, ein neues Zusammenleben zu schaffen, was möglich ist in die Zukunft. Das habe ich versucht mit das Festival, aber auch niemals habe ich vergessen, ein Festival soll auch ein Fest sein. So, es muss auch Menschen zusammenbringen.
2: Dieser soziale Impuls hat für Ivo van Hove etwas Politisches. Ein Festival wie die Ruhrtriennale schafft Momente der Gemeinschaft, der körperlichen Begegnung.
5: Man kommt dahin, um zusammen zu sein, zusammen etwas zu erleben. Und dann glaube ich, dass es wirklich wichtig ist, dass das Thema von Empathie und Austausch von Gedanken, dass das auch in die Kunst stattfinden muss.
2: Eine nackte Frau und ein Skelett liegen eng miteinander verschlungen. In einem ironischen Fruchtbarkeitsritual winden sich Männer auf dem Boden. Gewalt, Erotik und Freiheit gehören im Werk der inzwischen 79-jährigen Marina Abramović zusammen. Das Publikum wandert auf selbstbestimmten Routen durch 13 Szenen, die sich im Lauf des Abends entwickeln. Für Marina Abramović ist die Aufführung auch eine Reflexion ihrer eigenen Herkunft. Wir benutzen Vaginas für alles, sagt Marina Abramović. Für die Geburt, für den Ackerbau, auch für strategische Planungen. Das fasziniert die Performance-Künstlerin.
6: This was fascinating me.
2: Intendant Ivo van Hove freut sich sehr, dass sein Programm nicht nur bei Experten, sondern auch beim Publikum ankommt. Deswegen zeigt er sich schon vor der Eröffnung seiner letzten Ausgabe der Ruhrtriennale höchst zufrieden.
5: Alles, was ich in meinem Gedanken habe, habe ich gemacht, habe wir realisiert zusammen mit dem Team und ich bin ganz stolz darauf.
0: Sagt Ivo van Hove, der Intendant der Ruhrtriennale. Er eröffnet sie mit einem David Bowie-Abend. Und David Bowie hören wir hier mit Changes.

0: 10 Minuten vor 7, Bayern 2 mit David Bowie und Changes. Auf fast 4000 Metern Höhe, da liegt der Titicacasee in den Anden. Für viele indigene Menschen in Peru und Bolivien ist er nicht nur einfach ein See, sondern ein lebendiges Wesen. Mit eigener Stimme, eigener Würde, eigener Seele. Doch der See ist krank. Abwasser, Bergbau, Schwermetalle setzen ihm zu, viele Fische verschwinden, Pflanzen sterben ab. Und genau dagegen wehren sich vor allem indigene Frauen aus der Region. Sie haben erreicht, dass der Titicacasee auch eigene Rechte bekommen soll.
1: Der Wind fährt durch das Goldgelb der Schilflandschaften, die das tiefblaue, schier endlos weite Wasser rahmen. Am Horizont ziehen sich ockerfarbene Berghänge bis zu den schneebedeckten Gipfeln der Anden. Und das Morgenlicht zeichnet die Majestät des Titicacasees noch einmal beeindruckender. Für mich ist der See eine kulturelle Identität, denn wir leben mit dem Titicacasee. Er nährt und heilt uns. Wir sind mit ihm verbunden, mit ihm verwoben. Für uns ist er ein Lebewesen. Sagt Soraya Pomacoltrado, die hier oben auf 3800 Metern vom Ackerbau lebt. Hier bauen die Bäuerinnen Kartoffeln an und ernten die Totora, das goldene Schilfrohr, aus dem die berühmten schwimmenden Inseln, die Uros, konstruiert werden. Der weiche untere Teil wird auch gegessen. Er gilt als sehr nahrhaft. Doch die Totora, die Soraya nun erntet, ist nicht mehr weiß und weich, sondern schwarzbraun und fasrig. Essen kann man die nicht mehr,

0: Genauso wenig wie die Kartoffeln, die ihre Freundin Rosa Korpach auf ihrem kleinen Acker erntet. So tief sie auch wühlt, es kommen nur winzig kleine Knollen zum Vorschein. Das liegt am Wasser, sagen die indigenen Aymara-Frauen. Der Titicacasee, das Meer der Anden, gelegen zwischen Peru und Bolivien, droht zur Kloake zu werden. Es sind nicht nur die Plastiktüten und PET-Flaschen, die überall im Schilf hängen. Es sind die Dutzenden illegal eingeleiteten Abwasser, die über den Cuata-Fluss bei Capachica in den See fließen. Siehst du das, Schwester? Die Beweise liegen direkt vor uns. Das ist Abwasser aus Juliaca. Alles fließt in den Titicacasee. So viele Schwestern sind wegen dieser Verschmutzung krank geworden. Ist das etwa gerecht? Deshalb schreien wir auf. Warum unternehmen die Behörden nichts? Die gut 50 Kilometer entfernte Großstadt Juliaca ist in den letzten Jahren auf 250.000 Menschen angewachsen. Das Versprechen, Kläranlagen zu bauen, existiert allerdings nur auf dem Papier. Dazu kommt die Verschmutzung durch Industrieabwässer aus den Bergbaugebieten oberhalb des Sees. Von dort wird Abraum, Schlamm und Quecksilber in die Bergbäche geleitet, die dann 100 Kilometer weiter unten wieder im See enden. Soraya steht als Präsidentin einem Netzwerk aus 45 Aymara-Frauen vor, die seit Jahren für den Schutz des Sees eintreten. Ende 2025 gelang ihnen ein Durchbruch. Der Regionalrat von Puno erkannte den Titicacasee offiziell als Rechtssubjekt an. Was das bedeutet, erklärt Anwalt Julio César Mejía Tapia, der die Frauen dabei unterstützte. Der See wird nicht mehr bloß als Objekt menschlicher Ausbeutung und Herrschaft betrachtet. Indem wir ihn als Rechtssubjekt begreifen, erkennen wir an, dass er lebt und folglich Rechte besitzt. Zu diesen Rechten gehören beispielsweise das Recht, nicht verschmutzt zu werden, das Recht auf Wiederherstellung sowie das Recht, durch indigene Organisationen vertreten zu werden, die sich für seinen Schutz und Erhalt einsetzen. Soraya und ihre Mitstreiterinnen wissen, dass das bisher nur der erste Schritt war. Sorgen macht ihnen die gerade angetretene Regierung der Rechtspopulistin Keiko Fujimori. Der Fujimorismo setzte immer schon stark auf die Ausbeutung der Natur und ihrer Rohstoffe. Aber die Frauen wissen auch, ohne ihr beharrliches Engagement wäre gar nichts passiert. Und sie hoffen, dass die Verordnung aus Puno irgendwann in ein nationales Gesetz mündet. Schließlich sind nach offiziellen Angaben 3 Millionen Menschen von der Verschmutzungskrise am binationalen Titicacasee betroffen. Dürren und der Klimawandel verschärften die Situation noch.
1: Anne Herberg über den Titicacasee und den Kampf derer, die ihn schützen wollen. 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

0: Die Steve Miller Band mit The Joker aus dem Jahr 1973.
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2: Wir alle haben in der Vergangenheit mehr oder weniger große Verletzungen und Traumata erlitten, die uns geprägt und beeinflusst haben. Gerade wenn es um Beziehungen geht, kommen manche Menschen überhaupt nicht im Hier und Jetzt an, sondern wiederholen einfach immer nur ihre Erfahrungen und Erlebnisse. Die Gedanken kreisen ständig um Situationen, die längst vorbei sind. Anstatt mit den Menschen, die uns jetzt begegnen, völlig neue Erfahrungen in diesem Moment zu machen, benutzen wir unser Gegenüber, um unsere alten Erfahrungen zu wiederholen. Wollen wir wirklich authentische Beziehungen führen, die uns tief berühren, befriedigen und beglücken, dann ist es notwendig, sich aus diesen Fallstricken zu befreien. Erst echte innere Freiheit jenseits der Traumata, Ängste und Erwartungen ermöglicht echte Begegnungen und echte Beziehungen, die nicht nur auf Illusionen und Luftschlösser bauen, sondern gut verwurzelt tiefe Erfüllung schenken. Liebe ist ein Grundprinzip des Menschseins, ja, des ganzen Universums. Liebe ist nichts, was wir lernen müssen. Sie ist einfach da und wartet nur darauf, frei fließen zu dürfen und unser Leben zu bereichern. Es ist die Aufforderung des Menschseins. Finde die Liebe in dir, lebe die bedingungslose Liebe. Gib dich ganz der Liebe hin. Der Liebe zu dir selbst, zu allen anderen Wesen, zum Universum, zur gesamten Schöpfung und zum Ursprung allen Seins.
0: Gedanken zum Tag, heute von Stefan Limmer. Wer, wenn nicht ein Koch, weiß, was schmeckt, gesund ist und auch in Deutschland selbst den ein oder anderen Gourmet überzeugt?
3: Es ist einfach ein komplexes Sandwich eigentlich. Es ist sehr viele Aromen, die da zusammenkommen. Man trifft alle Geschmacksnoten. Süß, sauer, salzig, ziemlich viel Fett. Fett ist Geschmacksträger. Deswegen, es gibt wenige Leute, denen es nicht schmeckt.
0: Der Döner, ein komplexes Sandwich. Wie aber gelangte der Döner oder auch die Pizza zu uns nach Deutschland? Die Antwort gibt es nach 7 Uhr hier in der Welt am Morgen bei Bayern 2.
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4: 7 Uhr. Die Nachrichten des Bayerischen Rundfunks mit Gabi Hinterstreusser. Die Übersicht. Mehrere Staaten drängen Israel zur Rücknahme von Siedlungsplänen. Gasspeicherverband zieht Füllstände auf Rekordtief. Brand in Regensburger Industriehalle löst Großeinsatz aus. Und das Wetter in Bayern, Schauer und Gewitter bei 16 bis 25 Grad. Berlin. Deutschland und 6 weitere Staaten haben Israel aufgefordert, Pläne für ein Siedlungsprojekt im Westjordanland zurückzunehmen. In einem von der Bundesregierung veröffentlichten gemeinsamen Statement heißt es, die Ausweitung der Siedlungen müsse beendet werden. Neben Deutschland stehen Frankreich, Großbritannien, Italien, Kanada, die Niederlande und Norwegen hinter der Erklärung. Durch das Siedlungsprojekt, so die 6 Staats- und Regierungschefs weiter, rücke nicht nur eine Friedenslösung in große Ferne, auch Israels internationales Ansehen werde weiter beschädigt. Das israelische Bauministerium hatte zuvor eine Ausschreibung für den Bau von mehr als 1200 Wohneinheiten veröffentlicht. Eine Bebauung in dem Gebiet würde das Westjordanland faktisch teilen und einen zusammenhängenden palästinensischen Staat erschweren oder unmöglich machen. Berlin. Die Gasspeicher in Deutschland sind derzeit so gering gefüllt wie noch nie seit Beginn der Aufzeichnungen im Jahr 2011. Das hat der Geschäftsführer des Branchenverbands Initiative Energien speichern, Heinermann, gesagt. Derzeit liege der Füllstand bei 49%, im vergangenen Jahr seien es zum gleichen Zeitpunkt bereits 67% gewesen. Damit würde die gespeicherte Gasmenge nicht ausreichen, um die Versorgung bei extrem tiefen Temperaturen im Winter vollständig abzusichern. Laut Bundeswirtschaftsministerium ist dagegen eine Gasmangellage nicht zu erwarten. Man nehme den geringen Füllstand aber ernst, hieß es gestern. Die Gaspreise sind diesen Sommer wegen des Iran-Kriegs ungewöhnlich hoch, weshalb Händler weniger Gas für den Verkauf im Winter einkaufen. Berlin. Der Landkreistag unterstützt die Pläne, den Unterhalts-

0: Impfvorschuss für 17- und 18-Jährige zu streichen. Die Initiative von Bundesfamilienministerin Prien weise in die richtige Richtung, sagte Hauptgeschäftsführer Ruge der Rheinischen Post. Der Staat muss nach seinen Worten den Mut haben, frühere Leistungsausweitungen zurückzunehmen, wenn sie finanziell nicht mehr tragbar sind. Der Lebensunterhalt bedürftiger Jugendlicher bleibe trotzdem durch andere Sozialleistungen gesichert. Seit der Reform von 2017 hat sich nach Angaben Ruges die Zahl der leistungsberechtigten Kinder und Jugendlichen verdoppelt. Die Ausgaben hätten sich demnach nahezu vervierfacht. Regensburg. Ein Brand in einer Industriehalle im Osten der Stadt hat gestern Abend einen Großeinsatz ausgelöst. Insgesamt waren nach offiziellen Angaben etwa 120 Kräfte von Feuerwehr, Rettungsdienst und Polizei im Einsatz. Die Löscharbeiten dauerten laut Feuerwehr bis weit in die Nacht. Alarmiert worden waren die Einsatzkräfte von einer Mitarbeiterin, die am Abend noch vor Ort war. Auch die an die Halle angrenzenden Gebäude wurden kurzzeitig geräumt. Anwohner mussten wegen starker Rauchentwicklung ihre Fenster schließen. Zur Brandursache und zur Schadenshöhe lagen zunächst keine Angaben vor. Berlin. Das Porträt der ehemaligen Bundeskanzlerin Merkel hat sich im Bode-Museum offensichtlich als Besuchermagnet entpuppt. Museumsdirektorin Scherner sagte in der Augsburger Allgemeinen, zum einen kämen deutlich mehr Menschen ins Museum, zum anderen sei zu beobachten, dass die meisten Besucherinnen und Besucher sofort in den ersten Stock gingen, wo das Merkel-Porträt hängt. Merkel hat sich von dem deutsch-französischen Künstler Jérémy Kéras malen lassen. Ihr Porträt wird bis 4. Oktober im Bode-Museum ausgestellt. Danach findet es seinen Platz im Kanzleramt. Das Wetter in Bayern. Verbreitet stark bewölkt, mit im Verlauf schweren Gewittern im Süden Bayerns, später auch in Franken. Zum Abend hin auch Starkregen und schwere Sturmböen, maximal 16 bis 25 Grad. In der Nacht noch einzelne Schauer bei 14 bis 9 Grad. Morgen dann wechselhaft, zwischendurch auch Sonne. Am Sonntag dann meist wieder sonnig, Höchstwerte 17 bis 25 Grad. Soweit die Nachrichten, es ist jetzt 7.05 Uhr. Der Verkehrsservice, es herrscht derzeit normaler Verkehr auf den Fernstraßen in Bayern. Soweit diese Meldung.
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2: Mit Matthias Hacker einen schönen Freitagmorgen wünsche ich Ihnen. Das sind unsere Themen. Raketen auf Kiew und Druck auf Zelensky. Kiew trauert heute um die Toten des schweren Angriffs Russlands auf Kiew. Das ukrainische Militär kann die Raketen derzeit kaum abfangen, sagt dieser Politikberater.
3: Das Hauptziel dieses Angriffs war offensichtlich die logistische Infrastruktur der Ukraine. Dabei ging es nicht um das Militär, sondern vor allem um private Firmen, um Lieferungen für die Bevölkerung. Es ist kein Geheimnis, dass wir Probleme mit dem Abfangen ballistischer Raketen haben.
2: Wir analysieren das gleich mit dem Militärexperten Markus Keup. Außerdem, wenn der Rhein wenig Wasser führt, dann wird sein Bett plötzlich zum Fundbüro der Geschichte. Dieser Hobbyarchäologe hat Erstaunliches im Flussbett des Rheins gefunden.
4: Die Römer haben hier offensichtlich auch sich gewaschen, Kosmetik betrieben. Das ist ein sogenanntes Ohrlöffelchen. Damit hat man sich die Ohren ausgekratzt.
2: Was da derzeit noch alles auftaucht, verrät uns um 19:30 Uhr die Archäologin, die im Rheinland unterwegs ist. Und wir blicken auch in die jüngere Geschichte der Bundesrepublik. Wie war das eigentlich, als die Pizza und der Döner nach Deutschland kamen?
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2: Und mit Taylor Swift. Sie singt I Knew It, I Knew You.

0: Lewis. Taylor Swift bei Bayern 2. In Kiew ist heute Trauertag. Mal wieder. Nach den jüngsten schweren russischen Angriffen auf die Hauptstadt werden die Flaggen auf Halbmast gesetzt. Mindestens 12 Menschen sind nach Angaben von Kiews Bürgermeister Klitschko getötet worden. Und während die Menschen in Kiew Schutz suchen, wächst in der Ukraine auch innenpolitisch der Druck auf Präsident Zelensky. Korruptionsermittlungen, personelle Konsequenzen im Umfeld der Staatsspitze und die Forderung nach Neuwahlen mitten im Krieg. Was bedeutet all das? Militärisch und politisch. Darüber sprechen wir jetzt mit Markus Keub. Er ist Militärökonom an der Akademie der ETH Zürich. Guten Morgen, Herr Keub.
1: Hallo, guten Morgen.
0: Russland greift Kiew immer massiver mit ballistischen Raketen und Drohnen an und zugleich fehlen der Ukraine offenbar Patriot-Abfangraketen. Ist die ukrainische Luftverteidigung inzwischen an einem Punkt, an dem sie die Hauptstadt und die Zivilbevölkerung wirklich nicht mehr ausreichend schützen kann?
1: Das würde ich nicht sagen, aber sie ist schon unter Druck. Also man muss dazu als Hintergrund einfach wissen, die Ukraine setzt ihre Luftverteidigung vor allem ein, um die Städte zu schützen, also die Zivilbevölkerung und die Produktionsanlagen für Drohnen, Rüstungsgüter und so weiter. Also sie hat bei weitem nicht so viel Luftverteidigung, wie sie eigentlich bräuchte, um ihren gesamten Luftraum zu schützen. Und wenn sie jetzt natürlich Patriot als ein zentrales System haben und dafür keine Raketen mehr bekommen, dann kommen sie unter Druck. Das ist zum Beispiel der Grund, warum die Ukraine jetzt gebrauchte Luftabwehrsysteme aus der Türkei gekauft hat. Also man versucht schon, das zu substituieren, aber kurzfristig ist das natürlich schon ein Problem. Ja.
0: Was bräuchte denn die Ukraine? Kann Deutschland, kann die internationale Gemeinschaft dort unterstützen?
1: Ja. Naja, es ist ja nicht so, dass Patriot das einzige Luftabwehrsystem wäre. Also es gibt natürlich schon französische und deutsche Systeme und beides hat die Ukraine ja auch. Das Problem ist also weniger, dass es Systeme nicht gibt, sondern die Masse kurzfristig bereitzustellen. Daneben ist die Ukraine auch dabei, eigene Systeme der Luftverteidigung zu bauen, also zu entwickeln. Und die Amerikaner haben so ein bisschen Angst davor, weil das könnte nämlich irgendwann eine Alternative zu Patriot werden, die sozusagen genauso effektiv ist, aber 10-mal billiger. Und das muss man dann auch sehen.
0: Aber sind diese günstigeren Abwehrdrohnen beispielsweise, wo ja die Ukraine ziemlich gut aufgestellt ist, muss man sagen, wirklich eine Alternative für Patriot-Systeme?
1: Ja, es kommt halt ein bisschen auf den Beschuss an. Also Drohnen nützen ihnen natürlich nichts, wenn Russland mit ballistischen Raketen oder Missiles auf sie schießt, das ist klar. Auf der anderen Seite ist aber auch entgegen dem, was ich sage mal, viele Beobachter aus dem rechtsnationalen Spektrum uns erzählen über die angebliche russische unbegrenzte Produktionskapazität, auch nicht wahr. Ne? Also bevor Russland so einen massiven Schlag durchführen kann, müssen sie auch erstmal monatelang Systeme und Beschussmittel zusammenziehen. Also sprich, das verläuft immer so in Wellen, ja. Und

0: Fähigkeit der Ukraine?
1: Ja, also diese Korruptionsproblematik, die gibt es schon länger. Und die kommt halt dadurch, dass dieses ehemalige sowjetische Erbe in der Ukraine noch relativ lebendig ist, im Unterschied zu den anderen Staaten Osteuropas. Die haben ja in ihrer Transformation in den 90ern das überwinden können. Und in der Ukraine gibt es halt immer noch so viele in der zweiten, dritten, vierten Reihe, die dann halt so in Ministerien arbeiten und ihre kleinen Seitendeals abschließen. Ne? Man muss aber auch sagen, wenn wir Transparency International angucken, dann ist das schon deutlich am sich verbessern. Also es ist ein Kulturwandel, kann man sagen, der da so stattfindet, auch ein gesellschaftlicher Wandel. Aber natürlich hat die Ukraine noch sehr stark mit diesem vergangenen sowjetischen Erbe zu kämpfen.
0: Auch das Militär? Also ist das sozusagen auch noch in dieser sowjetischen Tradition?
1: Ja, absolut. Also wenn Sie jetzt eben diesen Disput angucken um den früheren Verteidigungsminister Fedorov, der jetzt gerade entlassen worden ist, wenn Sie die zum Beispiel Generäle Saluzhny oder Sierski anschauen, das ist eigentlich alte sowjetische Schule. Ne? Die sind auch noch in russischer Militärtaktik geschult worden und die haben den Krieg zum Beispiel in 23 ganz anders geführt. Ne? Und das, was die Ukraine jetzt macht, also diese moderne Drohnenkriegführung, dieses Asymmetrische, das hat Fedorov sehr stark gepusht. Und damit erzeugt er natürlich auch Hass und Neid und Missgunst bei diesen traditionellen Militärs, die kein Englisch sprechen und mit sowas nicht anfangen können. Er war übrigens auch derjenige, der mit Elon Musk telefoniert hat und ihn überzeugt hat, Starlink in Russland abzuschalten. Also Sie sehen auch da, das ist ein Kulturwandel und ein ganz gegensätzliches Denken, wie man militärische Operationen führen sollte.
0: Und der Ex-Verteidigungsminister Fedorov, Sie sprechen ihn an, er ist aber auch derjenige, der jetzt quasi Neuwahlen fordert in Zeiten des Krieges. Ist das eine notwendige demokratische Debatte oder ist das schon ein Anzeichen für einen Machtkampf in der Ukraine?
1: Also ich würde sagen, in der Ukraine gilt ja derzeit Kriegsrecht. Und ich glaube, angesichts der Tatsache, dass viele Menschen, also Millionen ja innerhalb der Ukraine vertrieben oder auf der Flucht sind und ebenso im Ausland, kann man wohl kaum faire und demokratische Wahlen organisieren. Also ich glaube eher, er bringt sich da halt in Stellung als möglicher Präsidentschaftskandidat für nach dem Krieg. Weil da würde er nämlich zum Beispiel sicher gegen Saluzhny antreten, der ja, also den General Saluzhny, der ähnliche Pläne hat. Und er würde sich dann halt so positionieren als Vertreter dieser jungen, modernen, pro-westlichen, technologieaffinen neuen Elite.
0: Sagt Markus Kolb, Militärökonom an der Militärakademie der ETH Zürich. Herzlichen Dank.
1: Vielen Dank. Gerne. Schönen Tag noch.
0: Ihnen auch.

0: Bei den Sportfreunden Stiller hören wir heute besonders auf den Bass. Der Bassist der Band Rüde wird heute nämlich 50. Happy Birthday, das feiert die Band sicherlich. 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Es ist 18 Minuten nach 7, Sie hören die Welt am Morgen. Jens Spahn ist nicht mehr der Chef der Unionsfraktion im Bundestag. Die Leihmutterschaftsaffäre hat ihn sein Amt gekostet. Und jetzt zieht er sich auch aus dem Vorsitz seines Kreisverbands im Münsterland zurück. Sein Bundestagsmandat will Spahn aber behalten. Ein Karriereknick für den einst einflussreichen und ehrgeizigen Jens Spahn. Wie geht es anderen Politikern mit dem Abschied aus der Spitzenpolitik, wenn man plötzlich nicht mehr so wichtig ist? Benjamin Großkopf.
1: Die einen gehen erstmal ganz.
2: Ich will aber nicht durch den Bundestag laufen und sagen, habe ich euch doch vorher gesagt, hättet ihr mal besser auf mich gehört.
1: Die anderen gehen nicht so ganz.
3: Ich bin Abgeordneter, das bin ich gerne. Ich bin immer direkt gewählt worden, darauf bin ich stolz und ich nehme das sehr ernst.
1: Manche sagen den anderen auf Wiedersehen.
4: Ich habe mich hier im Parteivorstand der SPD verabschiedet, bin zurückgetreten, machen Sie es gut.
1: Die anderen denken eher an sich.
5: Es ist der schmerzlichste Schritt meines Lebens.
1: Robert Habeck, Olaf Scholz, Andrea Nahles, Karl Theodor zu Guttenberg. Aus dem Spitzenjob gewählt, gejagt, auf jeden Fall gegangen. Und dann?
6: Ich bin 2 Monate lang über die Alpen gelaufen, von Wien an den Bodensee.
1: Sagt Kevin Kühnert, Stationen vor Wien und Bodensee, Juso-Chef, SPD-Shootingstar, Generalsekretär, dann Rückzug 2024-25, aus Gründen, gesundheitlich erschöpft, Neuorientierung.
6: Aber ich habe dann auch die Verantwortung, das Potenzial, was darin steckt, für was Neues zu verwenden. Ich will jetzt nicht 30 Jahre unterwegs sein und Geschichten von früher erzählen.
1: Der nach Wahlniederlage aus allen Ämtern und dann aus dem Bundestag geschiedene Spitzengrüne Robert Habeck formuliert das ähnlich.
2: Umgekehrt will ich auch nicht wie ein Gespenst über die Flure des Bundestages laufen und sagen, oh, ich war übrigens mal Vizekanzler, erinnert ihr euch noch daran? War doch gar nicht alles so ganz schlecht.
1: Dafür spukt das Gespenst abgetretener Spitzenpolitiker dann woanders herum, zum Beispiel bei der eigenen Familie. Woran Habeck sich erst wieder gewöhnen musste, zuzuhören, nicht gleich zu entscheiden. Beim 3-nach-9-Talk erinnert er sich an Gespräche am Familientisch, zum Beispiel Austausch des damaligen Wirtschaftsministers mit Frau und Kindern. Wer hat was vor?
7: Man wollte reisen und jemand wollte jobben und jemand wollte surfen und jemand wollte irgendwas und dann gab es noch Liebeskummer hier und irgendwas da. Und dann habe ich mir das nur 10 Minuten angehört und gesagt, ist doch ganz einfach. Erst wird gearbeitet, dann wird gesurft, dann wird das und danach kannst du wieder lernen. Und dann haben sich alle angeguckt und gesagt, hä, was laberst du denn jetzt hier? Wieso, ist doch logisch. Nein, aber es ist überhaupt nicht logisch. Man nennt es Gespräch. Es geht nicht darum, hier irgendwas zu entscheiden. Wir wollen auch gar keine Antwort haben. Wir wollen nur.
1: Wie ist es also, ohne den Druck zu entscheiden, aber auch ohne, dass man etwas entscheiden kann, außer wann es Abendessen gibt. Robert Habeck arbeitet inzwischen wissenschaftlich in Dänemark. Kevin Kühnert als Lobbyist für eine andere Finanzpolitik bei einer NGO. Ex-SPD-Chefin Andrea Nahles ist wieder Chefin der Bundesagentur für Arbeit. Karl Theodor zu Guttenberg ging nach seinem Rücktritt wegen seiner plagiierten Doktorarbeit erstmal ganz weit weg, in die USA.
8: Ich bin wirklich gottfroh, nicht mehr im politischen Zirkus herumturnen zu müssen.
1: Diesen Zirkus begleitet zu Guttenberg inzwischen wieder als Podcaster, Berater. Vom Rand der Manege aus aber deutlich vernehmbar. Und er spricht über Depressionen, eine posttraumatische Belastungsstörung, die nach dem Rücktritt als Verteidigungsminister diagnostiziert wurde.
8: Ich musste wirklich irgendwann feststellen, dass ich diesen Anforderungen einfach schlicht nicht gewachsen bin. Und das ist eine Feststellung, die fällt einem nicht ganz leicht, wenn man im Amt ist, aber auch da hat sich das schon abgezeichnet. Ich glaube, es sind andere eher für das harte, bissige, nicht immer nur liebevolle, aber trotzdem sehr benötigte politische Geschäft gemacht als ich.
1: Zum Beispiel seine Lebenspartnerin Katharina Reiche, die Bundeswirtschaftsministerin. Ganz los von der Politik, das eint die meisten ehemaligen Spitzenleute, kommt man eh nicht.
9: Ich habe vor, ein ehemaliger Kanzler zu sein, über den sich die SPD immer freut.
1: Sagt Olaf Scholz, Abgeordneter, Wahlkreis 61, Potsdam, Potsdam-Mittelmark 2, Teltow-Fleming 2. Nicht mehr, aber auch nicht weniger.
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0: Die Deutschen lieben Döner, auch wenn der heute schon mal 8 Euro kosten kann. Laut Statistischem Bundesamt gibt es in der Bundesrepublik 16.000 Dönerläden und jeder 10. ist allein in Berlin. Und alle zusammen erwirtschaften jedes Jahr einen Umsatz von 4 Milliarden Euro. Wann und wie der Döner nach Deutschland gekommen ist, das ist bisher nicht restlos geklärt. Tatsache ist aber, Gerichte wie der Döner und die Pizza sind aus der Alltagsküche Deutschlands nicht wegzudenken. Seit dem Zweiten Weltkrieg hat sich die Esskultur hierzulande nachhaltig verändert. Christian Schaaf über die Verwandlung der deutschen Küche seit 1945.
12: Die erste Pizzeria Deutschlands steht nicht in München, Berlin, Frankfurt oder Köln. Nein, sie steht in Würzburg. Der aus den Abruzzen stammende Nicolino Di Camillo eröffnet hier am 24. März 1952 die erste Pizzeria. Pizza, die gilt in Italien eher als arme Leute essen. Doch Nicolino Di Camillo sieht das Potenzial in Deutschland. Und seine Frau Janine, eine Würzburgerin, hilft mit.
13: Ich hatte ja auch die Pizza nicht gekannt. Ja, bei uns in ganz Deutschland hat niemand gewusst, was Pizza ist. Ja, inklusive mir. Aber ich habe ihn geliebt. Ich habe alles gemacht, was er gewollt hat. Und dann bin ich halt in die Küche gegangen und dann einen Crashkurs gemacht.
14: Ravioli, eine italienische Spezialität. Eierteigtaschen mit Pastetenfüllung in Tomatensauce. Ein Gericht für Sie.
12: Nach dem Krieg und den Hungerjahren danach hatten die Deutschen richtig Appetit. Die zarten Vorläufer des sogenannten Wirtschaftswunders ließen es auch wieder zu, im Thema Essen nicht nur ein Überlebensthema, sondern auch etwas Lustvolles zu sehen. Und auch ein Experimentierfeld.
15: Wissen Sie, es gibt ja in der Küche keine feste Vorschrift. Es ist ja keine Kaserne. Es kann jeder machen in der Küche, was er will.
12: Als dann Mitte der 50er Jahre über 600.000 Arbeitskräfte in Deutschland fehlen, stellt die Politik die Weichen. Wirtschaftsminister Ludwig Erhard.
16: Im Hinblick auf die besonderen Verhältnisse auf dem Arbeitsmarkt wird die Bundesregierung unverzüglich Vorbereitungen treffen, um in bestimmten kritischen Arbeitsbereichen ausländische Arbeitskräfte heranzuziehen.
12: Der Import von sogenannten Gastarbeitern wird in den 50er und 60er Jahren der Erfolgsmotor der deutschen Wirtschaft. Und die Arbeitskräfte kommen nicht nur aus Italien. Die Bahnhöfe der deutschen Großstädte werden zu internationalen Drehkreuzen.
17: Montag 19.28 Uhr Türken. Dienstag 9.03 Uhr Griechen. Dienstag 18.25 Uhr Jugoslawen. Mittwoch 15.46 Uhr Italiener.
12: Und nach werden aus diesen sogenannten Gastarbeitern Nachbarn und Mitbürger, die ihre eigenen Gewürze, Gemüse und Gerichte mitbringen und ihre eigenen Gemüseläden, Imbissstände und Restaurants eröffnen. Besonders ab Herbst 1973, als der erste Ölpreisschock die westdeutsche Wirtschaft auf Talfahrt schickt und die Anwerbeabkommen von Seiten der Bundesrepublik auf Eis gelegt werden. Der Dokumentarfilmer Cem Kaya.
18: Durch die Massenentlassungen 1973 waren ja auch viele Menschen, wollten sich selbstständig machen. Und deswegen haben viele gesagt, naja, jetzt haben wir ein bisschen Geld gespart. Und dann hat das so sukzessive angefangen mit den Restaurants, mit den Lebensmittelläden, mit den Import-Export-Geschäften.
12: Auch Kadir Numan aus Anatolien war über Istanbul nach Deutschland zum Arbeiten gegangen. Anfang der 1970er Jahre eröffnete er in Berlin am Bahnhof Zoo einen Imbissstand. Und 1972 soll er es gewesen sein, der eine bis heute bahnbrechende Erfindung gemacht hat, wie die Historikerin Maike Möhring aus Leipzig erzählt.
19: Und dann waren eben die Döner-Kebab-Erfinder, haben dann eben gesehen, okay, in Deutschland läuft Fastfood sehr gut. Ich muss eigentlich dieses Tellergericht verkaufen wie eine Bratwurst, nämlich im Brot zum Sofortverzehr. Und das war dann das Erfolgsrezept.
12: Der Döner ist in Deutschland eine gastronomische Großmacht. Etwa 16.000 Dönerläden erwirtschaften schätzungsweise 4 Milliarden Euro pro Jahr. Längst hat der Döner der deutschen Bock- und Currywurst den Rang abgelaufen. Und so gut wie jeder hat hierzulande eine Vorstellung davon, wie ein Döner schmecken muss.
20: Schon mit Fleisch, obwohl Falafel ist auch nice.
21: Ich esse schon lange keinen Döner mehr, wegen Fleischlosigkeit.
20: Ist eher so ein Kateressen, würde ich sagen.
22: Also ich bin nicht so ein Fan von Tomaten und Zwiebeln.
3: Der Rest darf gerne rein, auch ein bisschen schärfer.
4: Ich muss sagen, ich bin Koch, deswegen ist es einfach ein komplexes Sandwich eigentlich. Es ist sehr viele Aromen, die da zusammenkommen. Man trifft alle Geschmacksnoten. Süß, sauer, salzig, ziemlich viel Fett. Fett ist Geschmacksträger. Deswegen, es gibt wenige Leute, denen es nicht schmeckt.
12: Ob das schon ein Beispiel für gelungene Integration ist, bleibt dahingestellt. Aber eines kann man sicher sagen. Am besten funktioniert das Verbinden von Kulturen eben doch durch den Magen.
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0: Tori Amos mit Cornflake Girl. Harry und Meghan kehren nach Großbritannien zurück. Ein überraschender Move der beiden, der in der Presse ausführlich kommentiert wird. Mehr dazu in einer Viertelstunde. Erst die Nachrichten mit Gabi Hinterstoißer.
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2: Guten Morgen. Mehrere Staaten kritisieren israelisches Siedlungsprojekt im Westjordanland. Deutschland und 6 weitere Länder fordern Israel auf den Bau von mehr als 1200 Wohnungen zu verzichten. Durch das Siedlungsprojekt rücke nicht nur eine Friedenslösung in weite Ferne, die Bebauung würde das Westjordanland in einen nördlichen und einen südlichen Teil aufspalten, hieß es in einer gemeinsamen Erklärung. Für einen künftigen palästinensischen Staat sei aber ein zusammenhängendes Territorium nötig. Bundeswehrsoldaten helfen beim Schutz der polnisch-russischen Grenze. 40 Pioniere bauen zusammen mit polnischen Soldaten an der Grenze zu Kaliningrad einen Wall aus Betonelementen auf. Die sogenannten Panzerigel sollen das Vorrücken Russlands im Falle eines Krieges verhindern. Bis Ende des Jahres will Polen rund 250 Kilometer der östlichen und nördlichen Grenze absichern. Schweres Erdbeben erschüttert Peru. Das Epizentrum lag im Süden des Landes, rund 800 Kilometer von der Hauptstadt Lima entfernt. Nach peruanischen Angaben hatte das Beben eine Stärke von 7,2. Bisher gibt es nur wenige Verletzte und keine Todesopfer. Landkreistag befürwortet Kürzung beim Unterhaltsvorschuss. Der Plan von Bundesfamilienministerin Prien zur Streichung des Unterhaltsvorschusses für ältere Jugendliche sei richtig, so der Hauptgeschäftsführer des Landkreistages Ruge. Prien will die Altersgrenze für Zahlungen von 18 auf 16 Jahre senken. Die Landkreise beklagen, dass sich die Ausgaben für Kinder und Jugendliche in diesem Bereich in den vergangenen 10 Jahren

0: Jahren vervierfacht haben. Brand in Regensburger Industriehalle löst Großeinsatz aus. Insgesamt waren gestern Abend etwa 120 Kräfte von Feuerwehr, Rettungsdienst und Polizei im Einsatz. Die Anwohner wurden aufgefordert, wegen der starken Rauchentwicklung ihre Fenster geschlossen zu halten. Soweit die Nachrichten um halb.
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0: Heute wird es bewölkt und regnerisch bei maximal 16 bis 25 Grad. Und noch der Bayern 2 Verkehrsservice. Es herrscht derzeit normaler Verkehr auf den Fernstraßen in Bayern. Es ist 7.33 Uhr.
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2: Heute früh mit Matthias Hacker, ich grüße Sie. Der Wasserstand im Rhein ist nach wie vor sehr niedrig. Auch ein bisschen Regen hat die Folgen der Dürre nicht ausgleichen können. Und wo sonst Wasser fließt, liegen immer noch Kiesbänke frei. Und manchmal auch Dinge, die lange verborgen waren. Für Archäologinnen und Archäologen ist das Niedrigwasser eine seltene Gelegenheit. Es tut sich ein Blick in die Vergangenheit auf, vor allem in die militärische Vergangenheit.
3: Dann finden wir hier viele Zeugnisse römischer Tätigkeit, also Fischfang, Netzsenker, aber auch verlorene Münzen und auch viele Geschosse aus dem Dreißigjährigen Krieg, denn hier hat mal ein Gefecht stattgefunden.
4: Was aussieht wie ein verrostetes Rohr, ist eine amerikanische Bazooka und auch 81 Jahre nach Kriegsende noch hochgefährlich.
5: In der Donau zum Beispiel wurden mehrere Schiffswracks aus dem Zweiten Weltkrieg freigelegt. Sie waren dort zum Ende des Krieges absichtlich versenkt worden.
6: Eine Bombe mit einer Art Loch, stark verrostet. Rund 80 Jahre hat sie im Rhein gelegen.
7: Überreste einer Flugabwehrkanone aus dem Zweiten Weltkrieg. Gefunden wurde die bei einer Clean-up-Aktion vor ein paar Tagen nicht weit von der Düsseldorfer Theodor-Heuss-Brücke.
2: Geschosse, Bazookas, Bomben, Schiffe aus dem Zweiten Weltkrieg. Ja, aber abseits dessen gibt es noch viele andere spannende Funde, beispielsweise aus der Römerzeit. Und was diese am Rhein erzählen, wie man sie richtig meldet, darüber sprechen wir mit Yvonne Weiler-Rahnfeld. Sie ist beim Landschaftsverband Rheinland unter anderem für die Bodendenkmalpflege zuständig. Guten Morgen, Frau Weiler-Rahnfeld.
8: Guten Morgen, Herr Hacker.
2: Wir haben jetzt gehört von Geschossen, Bazookas, Bomben, Schiffen aus dem Zweiten Weltkrieg. Das ist alles militärisches Material. Finden Sie auch andere Dinge im Rhein?
8: Ja, daneben finden wir auch andere Dinge im Rhein, gerade Zeugnisse aus dem Römischen bis in die Neuzeit, darunter auch Hinweise, zivile Schifffahrt, das sind dann auch von der Dampfschifffahrt aus der zweiten Hälfte des 19. Jahrhunderts Relikte, die aus dem Dampfkessel stammen, sogenannte Roststäbe. Aber auch aus dem Römischen gäbe es zum Beispiel Meilensteine, die auf einmal auftauchen am Ufer, die uns vorher noch gar nicht bekannt waren oder beziehungsweise einer bekannt und dann der zweite jetzt neu gemeldet. Und viele Funde, Keramik, Knochen, Metallgegenstände, teilweise ist es auch nur Schrott, aber das sieht man erst bei näherer Betrachtung. Das sind so die Funde, aber wir haben auch B-Funde wie Anleger oder Hafenanlagen aus dem Römischen, wie auch ein Eisenbahntrajekt, das ist eine Seilfähre aus dem Ende des 19. Jahrhunderts, Anfang des 20. Jahrhunderts, die hier auch noch mal zutage treten. Weil wir bekommen 10 bis 15 Meldungen pro Woche aktuell rein. Das ist schon sehr, sehr viel. Und das ist nur ein Teilbereich des Rheinlandes. Und wir sind jetzt, wie gesagt, von der Rheinstrecke her, von der Königswinter bis hinter Düsseldorf zuständig, das gesamte östliche Rheinland. Aber meine Kollegen in Xanten haben den Niederrhein dann noch dazu. Und ja.
2: Da kommt einiges zusammen.
8: Da kommt einiges zusammen, genau.
2: Also da finden Sie wirklich sehr, sehr viel. Sie haben jetzt gerade gesagt, manches ist Schrott und manches nicht. Wie unterscheiden Sie denn, was denn Schrott ist und was wirklich historisch?
8: Ja, das ist viel Erfahrung und viel Recherche. Vieles kennen wir noch nicht, da müssen wir auch selber noch lange recherchieren. Aber es gibt bestimmte Anzeige, wo wir sehen, ja, das ist ein Objekt, das hergerichtet wurde und zu einem bestimmten Typ gehört, sei es jetzt nun, wie gesagt, das mit der Dampfschifffahrt. Da haben wir diese Roststäbe, die zu dem Kohlerost gehören. Die findet man immer wieder, weil die wurden, wenn sie kaputt waren, über Bord geworfen und die Dampfschiffe

0: hatten dann noch ein Sortiment, um dann dieses Feuerrost wieder zu erstellen. Und die sind halt gut erkennbar, wenn man sie einmal gesehen hat.
1: Mhm. Ziehen Sie da jetzt von Amtsseite her in Zeiten dieser niedrigen Wasserstände proaktiv los, um nach archäologischen Schätzen zu suchen? Oder sind Sie da auf Tipps der Bevölkerung angewiesen?
0: Sowohl als auch. Also wir haben bestimmte Fundstellen, die uns länger bekannt sind. Das sind zum Beispiel die römischen Häfen, aber auch Kähne, die uns schon mal gemeldet wurden, die mit Steinen beschwert wurden zur Uferbefestigung. Die fliegen wir auch mit der Drohne auch nochmal ab, machen sogar eine Zustandsdokumentation. Aber es werden uns auch neue Fundstellen gemeldet, die uns bisher noch gar nicht bekannt waren. Und die dokumentieren wir dann in diesem Zuge und dann sind sie bei uns im System erfasst. Und beim nächsten Niedrigwasser werden wir da auch ein Auge drauf halten.
1: Sehen Sie jetzt als Archäologin das Niedrigwasser als einen Segen an oder sehen Sie es auch eher problematisch?
0: Einerseits Segen, dass wir einfach Fundstellen jetzt auch sehen, die uns vorher verborgen blieben. Als gerade mit diesem Niedrigwasserstand am Rhein tauchen wirklich viele Sachen auf, die bislang gar nicht bekannt waren. Aber es sind organische Materialien, die hier auch freigespürt werden. Die Hafenanlagen oder auch das Eisenbahntrajekt, was ich Ihnen eben erzählt hatte, besteht aus Holz. Und wenn Holz länger trocken liegt, vergeht es. Und somit geht uns eine Quelle verloren, wenn wir sie nicht rechtzeitig dokumentieren. Wenn es unter der Wasseroberfläche ist und bedeckt, kann das noch für die nächsten Jahrzehnte, Jahrhunderte dort auch verbleiben und bleibt erhalten. Und das ist eigentlich unser vorrangiges Ziel, nämlich die Erhaltung und nicht die Zerstörung, die wir dann später noch dokumentieren müssen, bevor wir das nicht mehr erkennen können vor Ort.
1: Haben Sie auch besonders skurrile Fundstücke entdeckt?
0: Skurril? Also was uns häufiger jetzt gemeldet wurde, oder zweimal jetzt auf jeden Fall, sind Anker. Dann kriegen wir Fotos von BürgerInnen, die sich dann neben den Anker stellen und posieren. Aber wirklich Skurriles jetzt gerade ad hoc nein.
1: Wie ist es denn, wenn eine Privatperson in diesen Tagen am Rhein spazieren geht und durch Zufall da einen Fund macht? Wem gehört denn dann der Gegenstand? Gibt es da auch eine Belohnung dafür?
0: Also wenn es ein Fund ist, der von herausragender wissenschaftlicher Bedeutung ist, dann fällt dieser Fund unter das sogenannte Schatzregal und dann bekommt der Finder auch eine Belohnung. Ansonsten läuft das über die hadrianische Teilung, den Paragraphen 984 des Bürgerlichen Gesetzbuches. Hälftiger Eigentum Grundstückseigentümer, hälftiges Eigentum Finder.
1: Also das heißt 50-50?
0: 50-50, genau. Also nur, wenn das dann ein Fund von hohen wissenschaftlicher Bedeutung ist, das müssen wir diesem dann auch beimessen, dann läuft das unter das Schatzregal und würde dann auch eine Belohnung bekommen, die dann festgelegt wird von Seiten des Ministeriums.
1: Das war Dr. Yvonne Weiler-Rahnfeld, zuständig für Bodendenkmalpflege im Rheinland. Am Rhein wird wegen des Niedrigwassers gerade viel Gegenständliches gefunden, das archäologisch wertvoll sein kann. Vielen Dank fürs Gespräch.
0: Sehr gerne.
1: Das ist Willy Peyote aus Turin mit Kodak. Seine Eltern sind beide auch Musiker. Nichtsdestotrotz hat er einen Abschluss in Politikwissenschaften. Das hört man auch oft in seinen politischen Songs.

0: Der Italiener Willy Paioli um gleich 7:45.
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0: Im amerikanischen Indie-Rock, da gilt Kurt Wagner als echte Institution. Seit 33 Jahren leitet der Mann aus Nashville, Tennessee die Geschicke der Band Lamb Chop. Seine stolze Bilanz: 16 Alben, unzählige Compilations, Live-Mitschnitte, EPs und etliche Nebenprojekte. Jetzt überrascht Wagner, der ehemaliger Tischler ist, mit einem Werk, das ganz anders klingt als seine Vorgänger. Auf Punching the Clown beschäftigt er sich mit alter amerikanischer Kirchenchortradition. Marcel Anders hat reingehört und mit ihm gesprochen.
2: I was just going to the gas station.
3: Eigentlich war ich auf dem Weg zur Tankstelle, als dieser Song im Radio lief. Er hat mich umgehauen. Ich dachte, was für eine tolle Art, Musik zu präsentieren. So simpel, nur mit Banjo und Gesang.
4: You know, it's just voice and a banjo.
5: Was Kurt Wagner so begeistert, ist liturgisches Lined-Out-Singing, bei dem die Gemeinde wiederholt, was ein Prediger vorgibt. Ein Ansatz, der im 18. Jahrhundert in schottischen Kirchen entstand. Später verbreitete er sich in den USA und wurde Teil des Americana-Sounds. Jetzt taucht ihm Wagner neues Leben ein.
4: Bye.

0: Auf Punching the Clown setzt der Rauschebarträger auf Gitarre und Banjo, dazu einen 18-köpfigen Chor und spartanische Arrangements mit epischen Ausbrüchen. Eine musikalische Sprache, die Wagner erst lernen musste. Anderthalb Jahre hat er an dem Dutzend Songs gefeilt. Und natürlich geht er sie auf seine ureigene Weise an. Mit Texten, die meist Collagen aus fremden Kompositionen, Tourdaten oder To-Do-Listen sind.
1: I make a lot of To-Do-Lists.
2: Ich erstelle eine Menge Zettel mit Sachen, die ich erledigen muss. Sie stapeln sich auf meinem Schreibtisch und wenn mir nichts einfällt, verwende ich sie auch für Songtexte. Dabei ist mir aufgefallen, dass ich die einzelnen Punkte nie ganz abarbeite. Wenn doch, ist da sofort eine neue Liste.
1: There's always another To-Do-List to do the next day or whatever.
3: Before I get to heaven. Before I get to heaven.
0: Das ist entweder künstlerisch hochtrabend oder schelmisch. Tatsache ist, Kurt Wagner liebt es, mit musikalischen Genres und der Erwartungshaltung des Publikums zu spielen, indem er sich verquer und experimentell gibt. Sein Credo: Musik soll Spaß machen und eine Herausforderung sein. Das erreicht der ehemalige Kunststudent durch sogenannte Ostereier, kleine Störgeräusche, die er in seine Stücke einbaut.
2: Das steht für die spielerische Seite des Albums und macht es nicht ganz so ernst. Musik sollte Humor haben. Das lässt sich nicht nur mit Comedy erreichen, sondern auch mit Fragen wie, was war denn das? So bricht die Wand zwischen Künstler und Hörer ein.
1: It sort of breaks down that wall. There's some things in Minnesota. It's the wildest place that I found.
0: Genie und Scharlatan. Kurt Wagner vereint beides. Dabei ist subversiver Humor nur die eine Seite eines ungewöhnlichen und extrem unterhaltsamen Albums. Punching the Clown, nach einer Filmsatire auf das Musikgeschäft, hat auch eine nachdenkliche Seite. Im Titelstück sinniert Wagner über sein Karriereende. In der modernen Unterhaltungsindustrie sei kein Platz mehr für Idealismus. In Zukunft wolle er sich der Malerei widmen.
2: Wir leben in einer Zeit, in der die Branche viel Geld generiert, aber nichts an ihre Künstler weitergibt. Deshalb werden sich alle entscheiden müssen. Mache ich weiter, weil ich das will, oder weil ich damit meine Familie ernähren muss? Wer sich für Letzteres entscheidet, wird nur schwer existieren können.
1: Just existing, you know, doing their art.
4: Mahnende Worte von Lambchop Mastermind Kurt Wagner, der mit Punching the Clown ein bemerkenswertes neues Album vorlegt. Hier ist der Titelsong.
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0: Camp-Job. Am 14. Februar im kommenden Jahr, da gastiert Kurt Wagner im Markgrafentheater in Erlangen.
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0: Birgit Habrath aus unserem Frühteam musste da heute Morgen schon viel lesen und vor allem auswählen. Willkommen im Studio, Birgit.
2: Danke.
0: Für welche Themen hast du dich entschieden?
2: Ich kann es kurz machen. Für fast leere Gasspeicher, für einen Kanzler unter Druck und für einen Adeligen.
3: I can't see a world in which I would be bringing my wife and children back to the UK at this point.
2: Prinz Harry, der noch letztes Jahr eine Rückkehr nach Großbritannien samt Familie ausschloss, doch jetzt wieder heimisch wird.
0: Dann starten wir erstmal weniger royal mit dem Winter und wie teuer es wird, die Wohnung mit Gas zu beheizen.
2: Ein Aufregerthema im angeblichen Sommerloch. Dass die Gasspeicher nicht so gefüllt sind, wie man erwarten könnte, das beunruhigt Wirtschaftsministerin Reiche kaum. Den Kommentator der Südwestpresse in Ulm schon. Wenn die Speicher ohne staatliche Intervention gefüllt werden, kommt Deutschland am besten Fall günstig und gut versorgt durch den Winter. Der Haken, damit dieser Plan aufgeht, darf nichts Unvorhergesehenes passieren. Doch die Risiken sind da. Die Rheinpfalz dagegen sieht in den niedrigen Füllständen nicht das Riesenproblem. Es gibt genügend Gas auf dem Weltmarkt, auch kurzfristig etwa über die unter der Ampel-Bundesregierung stark ausgebaute Flüssiggasinfrastruktur. Nur, dass dieses Gas halt teuer ist. Die Zeche zahlen die Verbraucher. Auch kein Problem für die Rheinpfalz. Die Konditionen zwischen Energieanbietern und ihren Kunden sind bis zum Ende der Vertragslaufzeit fixiert. Erhöht der Anbieter die Preise, gilt für Haushaltskunden ohnehin das Sonderkündigungsrecht. Nur muss man dann erst einen Anbieter finden, der wirklich günstiger ist, auch wenn man das Kleingedruckte gelesen hat.
0: Die Gasspeicher und Gaspreise könnten durchaus noch ein Problem für die Regierung werden und die steht ja eh unter Druck.
2: Und zwar ziemlich. Die Umfragewerte zeigen das aber. Ist die mediale Dauerberieselung über die schlechte Arbeit der Wiener Politik wirklich hilfreich? Denkt wirklich jemand, die Regierung aus AfD und BSW, um nur ein Beispiel zu nennen, wäre erfolgreicher, heißt es in der Stuttgarter Zeitung. Was aber sollen wir stattdessen machen? Auch den größten Mist der Regierung noch bejubeln? Natürlich nicht. Sachliche Debatten etwa über die Probleme, die mit der Abschaffung der Rente mit 63 für bestimmte Berufsgruppen verbunden sind, müssen geführt werden. Und die Rheinzeitung nimmt sich den schweigenden Kanzler im Sommerurlaub vor. Merz ist ein Gebeutelter seines eigenen Anspruchs. Mit seiner schroffen Art trägt seiner sinkenden Beliebtheit den größten Anteil. Aber um eine von Merkel überstrapazitierte Vokabel zu vernennen, dieser Kanzler ist alternativlos. Ihn abzulösen brächte der Union überhaupt nichts. Abwarten auf die Wahlen in Sachsen-Anhalt, rät unser Kollege aus Heidelberg. Die Umfragewerte des Politbarometers verbreiten Zuversicht, weil sich 2/3 einen in der Demokratie fest verhafteten Ministerpräsidenten wünschen. Das ist doch was. Prinzip Hoffnung also. Am Abend des 6. September sind wir alle schlauer, auch Merz.
0: Vom gebeutelten Kanzler zu einem Prinzen, der die Umzugskartons packt.
2: Harry wants to come back. Das wird sogar hierzulande heute oft kommentiert. Die Augsburger Allgemeine sieht in der Rückkehr des verlorenen Sohnes eine Chance für die Krone. Die Monarchie erhält damit etwas, das ihr zuletzt oft fehlte. Die Aussicht auf eine Geschichte, die nicht von Trennung handelt, sondern von Annäherung. Eine Geschichte, die zeigen könnte, dass selbst im Haus Windsor Versöhnung möglich ist. Die neue Presse Coburg dagegen ist an so viel Klamauk nicht interessiert. Woher kommt diese voyeuristische Lust am Leben und Leiden royaler Familien? So sehr sie selbst die Medienmaschine mitbefeuern mögen, wo bleibt das Recht, sein Leben nicht nur zum Fernsehfutter gemacht zu haben? Am Ende überschreiten Filmbilder die Wirklichkeit und prägen das Geschichtsbild. Lasst King Charles in Ruhe mit seinen Enkelkindern spielen, ohne Spin-off. Ich bin ja nur nicht so sicher, ob der König schon zum Mitspielen bereit ist.
0: Die Presse mit Gas, Kanzler Harry und mit Birgit Habrath. Danke.
2: Bitte.

0: voller Bart und sanfte Stimme, das ist Iron and Wine, der Musiker mit In Your Ocean. Auch in Israel ist es dieses Jahr sehr heiß, Grund für einen Siedler mit seinen Töchtern zum Baden zu gehen, in einem antiken Wasserreservoir.
1: Juden sind hier schon gewandert, bevor das Becken überhaupt mit Wasser gefüllt war. Meine Töchter haben Ferien und ich gehe dreimal pro Woche mit ihnen zu den Quellen, weil es heiß ist. Wo es Wasser gibt, gehen wir hin und baden.
0: Nur dass das Wasser für die Palästinenser, die hier wohnen, die Lebensgrundlage ist. Das Problem ist eines der Themen in der kommenden Stunde hier in der Welt am Morgen auf Bayern 2.
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3: 8 Uhr. Die Nachrichten des Bayerischen Rundfunks mit Gabi Hinterstraße. Die Übersicht. Israels Siedlungspläne lösen harsche Kritik aus. Waldbrand bei Hürtgenwald in der Eifel ist endgültig gelöscht. SC Freiburg gewinnt Conference League Hinspiel bei Motherwell und das Wetter in Bayern verbreitet Schauer und Gewitter bei 16 bis 25 Grad. Berlin. Deutschland und 6 weitere Staaten haben Israel aufgerufen, die Pläne für ein umstrittenes Siedlungsprojekt im Westjordanland zurückzunehmen. In einem von der Bundesregierung veröffentlichten gemeinsamen Statement der Länder heißt es, die Entscheidung der israelischen Regierung, Ausschreibungen für den Bau zu veröffentlichen, sei inakzeptabel. Durch das Projekt, so hieß es weiter, rücke nicht nur eine Friedenslösung in weite Ferne, auch Israels internationales Ansehen werde weiter beschädigt. Neben Deutschland stehen Frankreich, Großbritannien, Italien, Kanada, die Niederlande und Norwegen hinter der Erklärung. Das israelische Bauministerium hatte zuvor eine Ausschreibung für den Bau von mehr als 1200 Wohneinheiten für das Projekt veröffentlicht. Eine Bebauung in dem Gebiet würde das Westjordanland faktisch teilen. Berlin. Der Deutsche Städtetag spricht sich für den Umbau der Pflegeversicherung zu einer Vollversicherung aus. So würden Menschen, die ihr Leben lang hart gearbeitet haben, nicht mehr wegen der Pflegekosten in die Sozialhilfe fallen, sagte Städtetagspräsident Jung der Neuen Osnabrücker Zeitung. Grund für den Vorstoß sei auch die zunehmende finanzielle Überlastung der Städte und Gemeinden. Diese, so Jung, müssten bislang einspringen, wenn Senioren Heimplätze nicht mehr selbst bezahlen können. Bundeskanzler Merz hatte im Juli angekündigt, die Reform der Pflegeversicherung werde im Herbst auf die Tagesordnung kommen. Berlin. Jeder zweite Ausreisepflichtige hat zuletzt Förderung vom Bund für seine freiwillige Ausreise in Anspruch genommen. Das geht aus einer Antwort der Bundesregierung auf eine Anfrage der Linksfraktion hervor. In den ersten 6 Monaten dieses Jahres reisten demnach fast 18.000 Ausreisepflichtige aus, die Hälfte von ihnen mit Bundesmitteln. Zeitgleich ging die Zahl der Abschiebungen zurück, und zwar auf etwa 9.600. Das sind rund 18% weniger als im Vorjahreszeitraum. Rückläufig war ebenso der Anteil derer, die in Deutschland Asyl beantragt haben. New York. Der UN-Sicherheitsrat hat für heute eine zweite Probeabstimmung über die Nachfolge von Generalsekretär Guterres angesetzt. Das teilte die

0: die dänische UN-Botschafterin mit, die derzeit den Vorsitz im Sicherheitsrat innehat. Weil die fünf ständigen Ratsmitglieder China, Frankreich, Russland, das Vereinigte Königreich und die USA ihr Veto einlegen können, wird vor der eigentlichen Wahl in solchen informellen Runden getestet. Bei einer ersten Probeabstimmung hatte die frühere kostarikanische Vizepräsidentin Rebecca Greenspan offenbar die meisten Stimmen auf sich vereinigt. Insgesamt bewerben sich 7 Kandidatinnen und Kandidaten um den Posten. Hürtgenwald. Der große Waldbrand in der Eifel ist vollständig gelöscht. Die letzten Einheiten ziehen sich aus dem Brandgebiet in Hürtgenwald zurück, wie der Bürgermeister der gleichnamigen Gemeinde Kranen am Abend mitteilte. Das Feuer war vor einer Woche ausgebrochen und zum größten Brand in der Geschichte Nordrhein-Westfalens herangewachsen. Ein Ortsteil von Hürtgenwald im Kreis Düren wurde zwischenzeitlich evakuiert. Zum Sport. Der SC Freiburg hat einen wichtigen Schritt Richtung Ligaphase der Conference League gemacht. Der Fußball-Bundesligist hat sich im Playoff-Hinspiel mit 3:1 beim schottischen Vertreter Motherwell FC durchgesetzt. Das Rückspiel findet am kommenden Donnerstag statt. Heute beginnt außerdem die erste Runde des DFB-Pokals. Am Abend sind unter anderem die Eintracht Frankfurt, der 1. FC Kaiserslautern und der VfB Stuttgart gefordert. Das Wetter in Bayern. Verbreitet stark bewölkt, mit im Verlauf schweren Gewittern im Süden Bayerns, später auch in Franken. Zum Abend hin auch Starkregen und schwere Sturmböen, maximal 16 bis 25 Grad. In der Nacht nur noch einzelne Schauer bei 14 bis 9 Grad. Morgen dann wechselhaft, zwischendurch auch Sonne. Am Sonntag dann wieder meist sonnig bei Höchstwerten von 17 bis 25 Grad. Soweit die Nachrichten. Es ist jetzt 8.05 Uhr. Der Verkehrsservice. Es herrscht weiterhin normaler Verkehr auf den Fernstraßen in Bayern. Soweit diese.
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2: Mit Matthias Hacker. Ich grüße Sie. Guten Morgen am Freitag in der Früh. Die deutschen Gasspeicher sind erst halb voll.
3: Weil die Preise auf dem Markt so sind, dass es sehr wenig Anreize für die Befüller, hauptsächlich unsere Kunden Gashändler, gibt, um das Gas in die Speicher einzuspeisen.
2: Sagt dieser Mitarbeiter beim Naftagasspeicher am Chiemsee. Können die Gasspeicher vor dem Winter noch rechtzeitig gefüllt werden? Das klären wir gleich mit dem Energieexperten Georg Zachmann und fragen ihn auch, ob das Heizen mit Gas teurer wird. Außerdem, nicht nur die Gaspreise sind hoch, auch die Lebensmittelpreise. Was würde dagegen helfen? Andreas Winkler von Foodwatch.
4: Muss die Landwirtschaft klimasicher und zukunftssicher umbauen und uns Verbraucherinnen und Verbraucher vor steigenden Lebensmittelpreisen schützen. Zum Beispiel durch eine Streichung der Mehrwertsteuer auf Obst und Gemüse und durch mehr Transparenz über Lebensmittelpreise.
2: Und wir nehmen Sie mit an den Ort, wo Die Mumie, Der Gladiator und Game of Thrones gedreht wurden. Diese Filmkulisse steht nicht in Hollywood.
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2: Ende der 90er hat Sophie B. Hawkins 3 Jahre lang mit der Plattenfirma gestritten. Die Firma wollte nicht, dass in dem Song Lose Your Way ein Banjo vorkommt. Hören Sie mal hin, wenn sie zu singen beginnt, dann wissen Sie, wer den Streit gewonnen hat.

0: Sophie B. Hawkins und ganz leicht war das Banjo zu hören um 10 nach 8 bei Bayern 2. Es ist wie mit dem berühmten Glas Wasser bei den Gasspeichern in Deutschland. Entweder man sagt, sie sind halb voll oder halt halb leer. Noch nie seit 2018 waren die Speicher Mitte August leerer. Im vergangenen Jahr lag der Füllstand zu diesem Zeitpunkt schon bei rund 65%. Und schon das wurde am Ende eng. Wie blicken Sie auf den Herbst und vor allem auf den Winter und Ihre Gasversorgung? Machen Sie sich Sorgen, dass das Heizen teurer wird?
1: Ich werde auf jeden Fall sparen. Wo es nur geht, kommt die Wolldecke wieder raus, ganz klar. Weil man weiß ja nicht, wie es endet, ne? Und wie es auch nächstes Jahr weitergeht.
2: Da, glaube ich, sind wir auch gut versorgt. Über die nördlichen Länder letztendlich, über LNG-Terminals, dass ich mir da nicht so große Sorgen mache.
3: Wir haben eine Wärmepumpe, also da sind wir auch vom Gas total unabhängig.
4: Ich heiz nicht so viel im Winter. Wenn es mal ein bisschen kühler ist, ziehe ich mir einfach einen Wollpulli an.
5: Es wäre gut, man geht aufs Land. Weil es kann sein, in der Stadt drehen sie es ab oder es gibt nichts mehr. Und in der Stadt ist halt generell die Masse und wenn da was nicht mehr funktioniert, dann ist die Stadt die erste, die drunter leidet.
0: Ja, ist die Gasversorgung sicher in Deutschland und was heißt das für die Preisentwicklung beim Heizen? Georg Zachmann ist Energieexperte beim Brüsseler Think Tank Brügel. Guten Morgen, Herr Zachmann, ich grüße Sie.
6: Ja, guten Morgen, Herr Hake.
0: Wie ernst ist denn jetzt die Lage bei den Gasspeichern aus Ihrer Sicht, wenn wir auf den Winter schauen?
6: Ja, also wenn wir von einem normalen Winter ausgehen und die bisherigen europäischen Importe aus LNG, Norwegen, und wir hatten das im Beitrag gehört, weiterlaufen, dann sollten wir über den Winter drüber kommen und am Ende des Winters noch Gas im Speicher haben. Das Problem, und das sagt ja auch das Bundeswirtschaftsministerium, ist allerdings, dass es verschiedene Risikoszenarien gibt und zu denen haben wir aktuell sehr wenig Alternativen und eben auch keine Reserven. Also wenn Russland, was uns noch 10 Milliarden Kubikmeter LNG sendet, die USA, die einen sehr großen Anteil unseres LNGs an uns schickt, beispielsweise aus politischen Gründen das einschränkt oder die Pipelines aus Norwegen einen Defekt ausweisen, dann kommen wir eben sehr, sehr schnell in Knappheitsszenarien. Also im Normalfall sollte es gut gehen, aber bei extrem kaltem Winter oder wenn irgendwie eines dieser Risikoszenarien eintritt, haben wir keine Reserven.
0: Mhm. Anfang November müssen die Speicher dann zu etwa 80% gefüllt sein, so schreibt es auch die Bundesregierung vor. Ist das machbar?
6: Ja, also quantitativ ist das natürlich machbar. Die Kapazitäten der LNG-Terminals dafür wären da. Die Frage ist natürlich jetzt bei der aktuellen Preissituation, ob das so passieren wird. Was wir aber

0: in eine Versorgungskrise reinlaufe. Ist das Ihrer Ansicht nach wirklich notwendig?
1: Ich glaube, da muss man zwei Dinge unterscheiden. Wie ich dargestellt habe, glaube ich, dass für einen normalen Winter, für den sich Händler dann vorbereiten und wo dann im Firmen eine Voraussage treffen, wie viel Gas sie benötigen für ihre Endkunden oder für sich selber, sind die vielleicht auch schon eingedeckt mit Verträgen mit LNG-Suppliern und mit eingespeichertem Gas. Die Frage ist jetzt, was wäre die Rolle des Staates? Und die wäre meiner Meinung nach eben eine Absicherung für diese eher geostrategischen Risiken zu treffen. Und da spricht man dann von einer Gasreserve. Die würde dann komplett außerhalb des Marktes stattfinden. Da würde der Staat selber eigenes Gas kaufen und einspeichern und das dann auch außerhalb des Marktes operieren. Das wäre erstmal relativ teuer. Also wir sprechen da von vielleicht 3 Milliarden Euro, die das kosten würde. Allerdings würde man dieses Gas dann wahrscheinlich auch für mehrere Jahre im Speicher behalten, weil wenn man so eine Reserve hat, dann natürlich auch andere geopolitische Akteure vielleicht weniger auf die Idee kommen, einen mit der Gasversorgung zu erpressen.
0: Welche Rolle spielt denn jetzt gerade die Bundeswirtschaftsministerin Katharina Reiche? Stimmt es, dass sie eher im Sinne der Gasunternehmen agiert als im Sinne der Verbraucher?
1: Das kann ich noch sehen. Ich glaube, wir sind jetzt in eher einer Situation, wo das Wirtschaftsministerium versucht hat, sich aus der staatlich unterstützten Gasspeicherbefüllung herauszuziehen und versucht hat, das immer wieder mit Glaubwürdigkeit zu untermauern, dass sie das wirklich, wirklich, wirklich tun werden. Der Markt das aber noch so richtig glaubt und dagegen spekuliert und sagt, nein, wir warten einfach darauf, vielleicht muss irgendwann das Wirtschaftsministerium dann zwinkern und kauft uns dann doch Gas noch viel teurer ab. Das ist eben eine sehr, sehr ungünstige Situation, wo Staat und Markt ja an der Stelle so ein bisschen gegeneinander agieren und spekulieren.
0: Und am Ende könnten die Verbraucher die Rechnung zahlen, oder?
1: Option mehr.
0: Und am Ende könnten die Verbraucher die Rechnung dafür zahlen.
1: Das ist so, ja. Also in den vergangenen Jahren hat die Gasspeicherumlage irgendwie mehr als 10% des Gasgroßhandelspreises ausgemacht. Das war schon relativ signifikant. Und diese Kosten würden dieses Jahr wahrscheinlich noch höher sein, weil der Gaspreis jetzt schon bei 60 Euro pro Megawattstunde liegt. Das würde dann wieder bei den Verbrauchern landen.
0: Also da müsste man sich darauf einstellen, dass die Gaspreise wirklich steigen. Sehen Sie jetzt, dass wirklich auch Gas aus Belgien, Frankreich, aus den USA, aus Norwegen nachgekauft werden kann, nachgeholt werden kann, um das zu verhindern?
1: Also wir sehen jetzt so in den letzten 3 Wochen schon einen deutlichen Anstieg der Flüssiggasimporte nach Europa. Wir schauen vor allem als europäischer Think Tank natürlich auch auf die europäischen Zahlen. Da sieht das auch noch ein bisschen besser aus. Vielleicht eine Klammer wäre da, Deutschland speichert vielleicht auch ein bisschen weniger ein als die Nachbarländer, die eben entsprechende Regeln haben, die das unterstützen. Das bedeutet dann, dass wenn der Winter normal läuft, wir vielleicht dann eben auch noch auf die Speicher in den Nachbarländern etwas zugreifen werden, weil wir einen gemeinsamen Binnenmarkt haben. Vermutung wäre aber, wie gesagt, dass wir durch den normalen Winter eigentlich gut durchkommen.
0: Sagt der Energieexperte Georg Zachmann. Herzlichen Dank für Ihre Einschätzung.
1: Sehr gerne. Tschüss.
0: Und das ist der Musiker Beirut mit seinem Song Gallipoli um 17 Minuten nach 8 bei Bayern 2.

0: Gallipoli von Beirut bei Bayern 2. Im Supermarkt, da kostet so ein Wocheneinkauf jetzt mittlerweile auch schnell mal 70 oder 80 Euro für eine kleine Familie. Und da liegt dann noch kaum was Besonderes im Wagen. Bisschen Butter, Käse, Gemüse, Kaffee, aber vieles ist deutlich teurer geworden. Und wer früher beim Einkaufen eher so nebenbei auf die Preise geschaut hat, vergleicht heute plötzlich jede Packung. Der heiße und trockene Sommer hat einzelne Gemüsesorten zusätzlich teurer gemacht. Und Verbraucherschützer sagen aber, nicht alles lässt sich damit erklären. Manche Händler könnten die Lage auch ausgenutzt haben.
1: Zu wenig Regen, zu viel Hitze. Laut Bauernverband fällt die Ernte in diesem Jahr mager aus. Das ist aber nur ein Grund, warum manche Lebensmittel teurer werden.
2: Es ist zum Beispiel Ernteausfälle, das ist der Klimawandel, der eben für solche Hitzewellen sorgt, der menschengemachte Klimawandel, aber zum Beispiel auch die Kriege. Also die Rohstoffe werden teurer, die Lieferketten werden schwieriger,
1: sagt die bayerische SPD-Bundestagsabgeordnete Carmen Wegge. Nach Angaben der Bundesregierung sind die Lebensmittelpreise seit 2020 um rund ein Drittel gestiegen. Deutlich stärker als die allgemeine Inflation in diesem Zeitraum. Demnach wurden besonders Geflügel, Milchprodukte, Eier, Speisefette und Zucker teurer. Bei Obst, Fisch, Getränken und Fertiggerichten stiegen die Preise weniger stark. Die SPD schlägt deshalb vor, dass Handelsketten einen sogenannten Deutschlandkorb anbieten.
2: Das gibt es auch zum Beispiel in Griechenland. Das ist tatsächlich aber auf freiwilliger Basis. Da würden zum Beispiel große Supermarktketten die Grundnahrungsmittel, die halt erforderlich sind, wie Obst, Gemüse, Mehl, Brot, zu einem gesicherten, niedrigen Preis anbieten, damit eben die Grundversorgung der Bevölkerung bezahlbar gewährleistet ist.
1: Nach Ansicht der SPD soll eine Aufsichtsbehörde den Markt beobachten und Preissteigerungen nachvollziehbar machen. Denn die großen vier teilen sich das Geschäft mit Lebensmitteln weitgehend auf. Edeka, Rewe, Aldi und die Schwarzgruppe mit Lidl und Kaufland. Der CSU-Bundestagsabgeordnete Arthur Auernhammer erklärt:
3: Wir haben vier große Anbieter, die 85% des Lebensmittelhandels haben in Deutschland. Diese Struktur müssen wir hinterfragen und wir müssen vor allem auch die Regionalität stärken, damit die Menschen mehr regional bewusst einkaufen.
1: Zuletzt hielt sich der Preisanstieg in den Supermärkten allerdings in Grenzen. Im vergangenen Monat lag die Teuerungsrate für Lebensmittel im Vergleich zum Vorjahr bei unterdurchschnittlichen 0,4%. Die Agrarmarktinformationsgesellschaft in Bonn erwartet auch aufgrund der Trockenheit keine explodierenden Nahrungsmittelpreise. Demnach könnten zwar Obst und Gemüse teurer werden, Kirschen, wo viel importiert wird, und Äpfel, die aus dem vergangenen Jahr gelagert wurden, seien dagegen günstiger. Lebensmittelpreise hängen nicht nur vom Ergebnis der Ernte ab, sondern auch von den Kosten für Personal, Energie und Transport und von der Weltpolitik. Dass Weizen teurer wurde, liegt an Russlands Angriffskrieg gegen die Ukraine, die einer der wichtigsten Getreideexporteure der Welt ist. Trotzdem sieht die Verbraucherorganisation Foodwatch im trockenen Sommer einen Weckruf für die Politik. Ihr Sprecher Andreas Winkler fordert:
4: Muss die Landwirtschaft klimasicher und zukunftssicher umbauen und uns Verbraucherinnen und Verbraucher vor steigenden Lebensmittelpreisen schützen. Zum Beispiel durch eine Streichung der Mehrwertsteuer auf Obst und Gemüse und durch mehr Transparenz über Lebensmittelpreise, damit es nicht so zu Gewinnmitnahmen und ungerechtfertigten Preisabzocken kommt.
1: Foodwatch-Fachmann Winkler verweist auf Frankreich, wo es Preisbeobachtungsstellen gibt, die potenziell ungerechtfertigte Aufschläge melden. Allerdings sind Lebensmittel dort trotzdem deutlich teurer als bei uns.
0: Jakob Meyer über die Lebensmittelpreise in Deutschland. Lieber also zum Apfel greifen, die sind günstig und auch noch gesund on top.
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0: Vielleicht kennen Sie das. Wir schauen einen Film und denken, dass wir gerade irgendwo in der Antike sind, im alten Ägypten oder vielleicht auf dem Mars. Aber in Wahrheit ist das alles nur Kulisse und diese Welten stehen in Wahrheit in Marokko, am Rand der Sahara.

0: Sahara. In den Atlas Studios in Marokko ist Filmgeschichte gebaut worden für internationale Produktionen wie Gladiator, Die Mumie oder auch Game of Thrones. Und wenn gerade nicht gedreht wird, können Besucher durch diese Kulissen laufen. Zwischen Sand, großer Illusion und Pappmaché.
1: 35 Grad, pralle Sonne. Wir befinden uns auf einem wüstenartigen Gelände am Rande der Stadt Ouarzazate. Hier am Fuße des Atlasgebirges führt Abdelazak El Khas jeden Tag Gäste durch die imposanten Kulissen der Atlas Filmstudios.
2: Ouarzazate is like the capital of the cinema.
1: Die Hauptstadt des Kinos in Marokko sei die Stadt Ouarzazate. Von Lawrence von Arabien mit immerhin 7 Oscars bis zur Serie Prison Break ist hier im Wüstensand vieles dabei, wovon Filmfans träumen. Die meisten Touristen fragen nach den Kulissen von Gladiator mit Russell Crowe. Aber es gibt auch andere Produktionen, die Oscars gewonnen haben. Dazu kommen Filme wie Prince of Persia, Königreich der Himmel, die Serien Vikings und auch Game of Thrones.
2: Game of Thrones, Viking.
1: Rund 65 bedeutende Filme wurden seit 1954 in und um Ouarzazate gedreht. Weswegen man dort ganz stolz auch von Ouarzazate spricht anstelle von Hollywood. Zur örtlichen Filmwelt gehören selbstverständlich lokale Stars, auch wenn diese nie im Abspann der Filme genannt werden.
3: Je suis le star du village, man.
1: Okay. Er sei der Star seines Dorfes, okay. Aït Ben Haddou, sagt etwa der Tourguide und Statist Abdelrazak Bash. Und er kann es mit zahlreichen Geschichten und Fotos belegen. Guck mal, da haben sie mir den Bart abrasiert, damit ich wie ein Römer aussehe. Und schau mal da, das war für Gladiator. Neben dem Hügel haben sie die Kampfarena gebaut. Das hier ist Russell Crowe, mein Freund. In meinem ersten Film, als ich 10 Jahre alt war, da war er Sklave. Einen echten Drehort und echte Kulissen, das gebe es in Marokko nur in Ouarzazate, sagen die lokalen Führer, die mit ihren Einblicken in die Filmgeschichte so manche Reisende überraschen.
4: Wir sind erstaunt, dass wir hier so viele Filme in dieser Filmstadt vorfinden, dass viele von den Filmen hier gedreht wurden, die man eigentlich Hollywood oder anderen Drehorten zuschreibt.
5: Ja, es ist total gut besucht. Ich bin auch überrascht, aber ich finde, es ist echt schön hier und man kann wirklich viele Szenen oder Filme wiedererkennen. Den Film The Gladiator auf jeden Fall und gleich gehen wir auch noch an das Set, wo Game of Thrones gedreht wurde. Da bin ich auch gespannt drauf.
1: Jedes Jahr werden inzwischen 60 internationale Filme und Serien in Marokko gedreht. Tourguide Abdelrazak Bash ist inzwischen zum reitenden Statisten aufgestiegen, zum Kamelführer, zum Kämpfer sogar. Nie gab es auch nur ein Wort Text für ihn, aber oft vergleichsweise gutes Geld für die stummen Rollen. Baschs Familie wohnt als eine der letzten in dem historischen Festungsdorf Aït Ben Haddou. Das 1000 Jahre alte Lehmbauensemble gehört zum UNESCO-Weltkulturerbe und hat zuletzt in Christopher Nolans Odyssee eine wichtige Rolle gespielt. Der Film wird kritisiert, weil Nolan auch in der völkerrechtlich umstrittenen Westsahara im Süden Marokkos drehen ließ. Die Dreharbeiten in Aït Ben Haddou erregten dagegen keinen Anstoß. Die 43-jährige Swat Abbasi war live dabei als Statistin. 5 Tage haben die Dreharbeiten hier gedauert. Wir haben nur nachts gearbeitet, weil sie für den Film totale Dunkelheit brauchten. Die gesamte Bevölkerung musste das Licht ausmachen. Nur anschauen kann sie die Filme nirgends, außer vielleicht mal einen Trailer im Smartphone. Ouarzazate, das Hollywood Marokkos, verfügt derzeit über keinen einzigen funktionierenden Kinosaal.
0: Stefan Ehlert aus Marokko. Und jetzt Heimatsound von Moonmates aus Regensburg.

0: Moonmates über Imposter, das Syndrom, wenn man ständig an sich zweifelt und sagt, ich kann das ja eigentlich gar nicht, es ist nur noch niemandem aufgefallen. Kennen einige. Das neue Moonmates-Album erscheint im Oktober. Was wäre dieser Hitzesommer ohne Kühlschrank, Eisfach und Klimaanlage gewesen? Schrecklich. Das Sachbuch Kühle neue Welt erzählt, wie künstliche Kälte unser Leben verändert hat und was die Brauereien damit zu tun hatten. Das um 8:45. Erst die Nachrichten mit Gabi Hinterstoißer.
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2: Guten Morgen. Kritik an israelischen Siedlungsplänen wächst. Deutschland und 6 weitere Staaten haben Israel aufgefordert, die Pläne für 1200 Wohnungen im Westjordanland zurückzunehmen. Durch das Siedlungsprojekt rücke eine Friedenslösung in weite Ferne. Das Projekt mache eine Zwei-Staaten-Lösung unmöglich, weil das Westjordanland durch die Siedlung geteilt werde. Bundeswehr unterstützt Polen beim Schutz der NATO-Ostgrenze. 40 deutsche Pioniere befestigen zusammen mit polnischen Soldaten das Grenzgebiet zur russischen Exklave Kaliningrad. An der Außengrenze der NATO wird ein Schutzwall errichtet. Eine ähnliche Verteidigungslinie ist auch entlang der Grenze zu Belarus geplant. Gasspeicherverband meldet historisch niedrigen Füllstand. Noch nie seit Beginn der Aufzeichnungen vor 15 Jahren habe sich so wenig Gas in den Speichern befunden, teilte der Branchenverband mit. Wenn der Winter sehr kalt werde, könnten denn das Gas nicht ausreichen. Die Bundesregierung hatte gestern erklärt, man erwarte keine Gasmangellage. Grund für die geringe gespeicherte Gasmenge sind die hohen Preise wegen des Irankriegs. Städtetag fordert Pflege, Vollversicherung. Es sei nicht hinnehmbar, dass Menschen, die ihr Leben lang hart gearbeitet haben, in die Sozialhilfe fallen. Hintergrund ist die zunehmende finanzielle Überlastung der Städte und Gemeinden. Sie müssen bislang einspringen, wenn alte Menschen ihre Heimplätze nicht mehr selbst bezahlen können. Freiburg gewinnt Hinspiel in der Qualifikation zur Conference League. Beim schottischen Club Motherwell FC setzten sich die Breisgauer mit 3:1 durch. Mann des Abends war Matthias Ginter mit 2 Toren. Das Rückspiel findet am kommenden Donnerstag statt. Soweit die Nachrichten um 9:30.
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2: Heute bewölkt und regnerisch bei maximal 16 bis 25 Grad. Und ein Blick auf die Straße, es herrscht normaler Verkehr auf den Fernstraßen in Bayern. Und damit ist es 8.33 Uhr.
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0: Noch keine Staus auf den bayerischen Straßen. Gute Nachrichten für alle, die in den Urlaub aufbrechen. Hier ist Bayern 2, die Welt am Morgen mit Matthias Hacker. Ich grüße Sie. Israel will im besetzten Westjordanland weitere Siedlungen bauen und diese würden das Gebiet faktisch weiter aufspalten. Deutschland und 6 weitere Länder fordern Israel jetzt gemeinsam auf, die rechtswidrigen Pläne aufzugeben. Wie sehr die Siedlungspolitik die Palästinenser im Jordantal ausgrenzt und angreift, zeigt auch unser Beispiel. Israelische Siedler haben ein antikes Wasserreservoir übernommen und abgesperrt. Palästinenser, die das Wasser früher genutzt haben, kommen nicht mehr dran. Jan-Christoph Kitzler war vor Ort.
3: Die Szenerie ist idyllisch und die Menschen, die an diesen Ort gekommen sind, haben offensichtlich ihren Spaß. Aus einem dicken Rohr schießt Wasser in das Becken, Jugendliche springen hinein. Was da weiter mit Wasser gefüllt wird, ist ein etwa 2000 Jahre altes Bassin aus der Zeit von König Herodes. Es liegt im Jordantal, genauer gesagt im von Israel besetzten Westjordanland. Eigentlich ist das palästinensisches Land, doch jetzt haben die Siedler den Ort übernommen. Es weht eine israelische Fahne, es gibt einen Zaun, Überwachungskameras. Israel Shapira ist mit seiner Frau und seinen 4 Töchtern gekommen. Er wohnt in einer ultraorthodoxen Siedlung bei Jerusalem und er ist so eine Art Experte für Wasserquellen. Er hat einen Blog und eine WhatsApp-Gruppe, über die er seine Erkenntnisse teilt, auch zu diesem Ort. Juden sind hier schon gewandert, bevor das Becken überhaupt mit Wasser gefüllt war. Etwa einen halben Kilometer von hier entfernt gibt es eine Siedlung seit 30 Jahren. Meine Töchter haben Ferien und ich gehe dreimal pro Woche mit ihnen zu den Quellen, weil es heiß ist. Lange Wanderungen sind nicht möglich. Wo es Wasser gibt, gehen wir hin und baden. Naama ist gekommen aus Mitzpe Jericho, einer israelischen Siedlung in der Nähe, die, wie alle Siedlungen, völkerrechtlich illegal ist. Doch für die junge Frau hier ist das Israel. Jeder Ort in Israel ist nicht nur ein Ort zum Ausgehen, Spaß haben und wunderschön, sondern auch voller tiefer Bedeutung. Denn es ist das Land Israel, Eretz Israel. Dieser Ort hat durch seine Erneuerung noch mehr an Bedeutung gewonnen. Herodes hat das hier vor Tausenden von Jahren gebaut und wir setzen das fort. Das ist Israel. Wir führen die Vergangenheit fort, die Wurzeln und wachsen weiter. Ihr Mann sagt aus dem Hintergrund den Satz, wir sind auf unser Land zurückgekehrt. Die palästinensischen Bauern im Dorf nebenan haben eine ganz andere Sicht auf die Dinge. Die, mit denen wir sprechen, wollen nicht, dass ihr Name genannt wird. Sie haben schon zu viel Gewalt durch radikale Siedler und israelische Sicherheitskräfte erlebt. Einer der Männer sagt uns, ihm fehle jetzt das Wasser, das seit ein paar Wochen in das Becken geleitet wird. Ich bin Landwirt, ich habe einen Hektar mit Dattelpalmen und Gewächshäuser. Die Gewächshäuser bekommen kein Wasser. Wir brauchen das Wasser aus der Quelle. Die Datteln sind dieses Jahr klein, weil das Wasser nicht ankommt. Sie haben die Zufuhr unterbrochen und es in das Becken geleitet. Sie wollen das Becken, wir brauchen das Wasser, nicht das Becken. Wasser ist das Wichtigste. Wie er jetzt weitermacht, weiß er noch nicht, aber er weiß, dass die Siedler, die nebenan im Wasser planschen, ihm die Lebensgrundlage entziehen. Ein paar Häuser weiter wohnt ein 40-jähriger Mann. Er hat 6 Kinder und er hatte mal eine Ziegenherde, wie schon sein Vater. Als Kind schon hat er die Ziegen auf die Weide geführt. Als vor 6 Jahren ein Siedler gekommen ist, wurde es immer schwieriger, das Land zu nutzen. Um das Dorf haben sie jetzt einen Zaun gebaut. Sie schwimmen vergnügt umher, während ich unter Stress stehe. Ich habe das Gefühl, gleich zu explodieren, aber ich kann nichts tun. Man sieht, wie sie in Freiheit leben. Sie haben Autos, Pferde, Geländewagen. Es ist für alles gesorgt. Und du hast nichts. Ich hatte 80 Ziegen, Tiere, die mir gehörten. Sie lebten von der Weide und waren in den Bergen zu Hause. Seit dem Eintreffen der Siedler nahm ihr Bestand nach und nach ab. Vor 2 Wochen habe ich die letzten 5 Ziegen verkauft. Seine letzten Ziegen, sie waren auch eine Familientradition, die ihm verloren gegangen ist. Er hat nun Arbeit angenommen auf einer israelischen Dattelpalmenplantage und er hofft, dass er mit seiner Familie nicht auch noch aus seinem Haus vertrieben wird. Ein paar hundert Meter weiter strömt derweil das Wasser in das Becken, in dem die Siedler sich abkühlen.
0: Als Billy Joel 44 war, da hat er aufgehört, Songs zu schreiben. Sein letztes Album ist 93 erschienen. Danach hätte er nur noch seinen Ruf beschädigen können, meinte er. Und er hatte 12 Studioalben, genau wie die Beatles, und damit war er zufrieden.

0: Er hat zwar schon lange keine Songs mehr geschrieben, aber Konzerte gesungen hat er noch bis ins hohe Alter. Bis 2024 ist Billy Joel einmal im Monat im New Yorker Madison Square Garden aufgetreten. Auch immer auf der Playlist Leave a Tender Moment Alone.
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0: Der Sommer hat schon mehrere Hitzewellen gebracht, im Juni, gerade jetzt wieder im August. Und wie gehen Sie da damit zu Hause um? Haben Sie eine Klimaanlage, ob fest installiert oder mobil, einen Ventilator? Behelfen Sie sich vielleicht mit Fächer oder Eiswürfeln? Ja, die Klimaanlage, die ermöglicht heutzutage ja ein Leben bei schönen, konstanten 18 Grad Raumtemperatur. Wir alle haben einen Kühlschrank zu Hause und essen im Sommer gerne Eis. All diese Annehmlichkeiten sind aber nur möglich, weil Ende des 19. Jahrhunderts Kältemaschinen und die Produktion von künstlicher Kälte erfunden wurde. Der Historiker Jan Eike Dunkhase, der schaut sich diese geschichtliche Entwicklung in einem neuen Buch an. Es heißt Kühle neue Welt.
2: Nicht die Dialektik der Aufklärung, sondern die Dialektik der Abkühlung ist für den Historiker Jan Eike Dunkhase das große Thema der Moderne.
3: Ja, ich meine eigentlich den relativ schlichten und klaren Sachverhalt, dass je mehr irgendwo irgendetwas auf der Welt künstlich gekühlt wird, desto wärmer wird es im Endeffekt auf der Erde.
2: Klimaanlagen, Kühlschränke erzeugen Abwärme und damit einen Teufelskreis. Dessen Entstehung spürt Dunkhase in seinem neuen Buch nach. Angefangen in der frühen Neuzeit, als Eis noch Luxusware war und nur auf natürlichem Weg, direkt aus gefrorenen

0: Seen etwa, abgebaut werden konnte. Was auf den Transportwegen nicht schmolz, diente der Fleischkonservierung, dem Weingenuss und zumeist den exquisiten Wünschen einiger weniger. Ende des 19. Jahrhunderts tauchten dann die ersten technischen Kühlmaschinen auf. Jetzt war es möglich, die künstliche Kälte, wie Dunkhase es im Buch durchgehend nennt, zu produzieren. Das endete in Bayern zunächst vor allem im Prosit der Gemütlichkeit.
1: In Europa, vor allem in Deutschland, war es in erster Linie die Bierindustrie. Bis 1900 waren tatsächlich in Deutschland 90% aller Kältemaschinen in Brauereien im Einsatz.
0: Doch nach und nach begann die künstliche Kälte, unsere Privat- und Innenräume zu erobern. Ausgehend von den USA legten sich in der Zeit nach dem Zweiten Weltkrieg im Zuge des Wirtschaftswunders auch mehr und mehr Deutsche einen Kühlschrank zu. Mitte der 1970er Jahre stand dieser in nahezu jeder westdeutschen Küche. Langsamer verbreitete sich die Klimaanlage, wobei Studien jetzt mit einer Verdreifachung des weltweiten Bestandes bis 2030 rechnen. Für das Klima ein Problem, sagt Dunkhase.
1: Die Erfinder der Kältemaschinen im 19. Jahrhundert konnten das natürlich noch gar nicht im Blick haben. Aber jetzt in heutiger Zeit wird natürlich auch die Absurdität dieser Technologie natürlich offensichtlich, weil das macht diese Technologie schon besonders, dass eben neben dem, was sie erzeugen will, auch das erzeugt, was sie eigentlich bekämpft.
0: Der Kampf um die konstant niedrige Raumtemperatur hatte dabei, auch das zeigt Dunkhase, phasenweise ideologische und koloniale Züge. Nicht nur, dass der weiße Mann mit kaltem Herz den globalen Süden unterdrückte und ausbeutete, er brachte auch sein Temperaturgefühl und seine Vorurteile in die heißen Breitengrade. Hitze werde selbst heute noch oft mit Faulheit in Verbindung gebracht, während der kühle Kopf für Vernunft, Rationalität und Tugendhaftigkeit stehe. In Sprache und Literatur findet Dunkhase hier tiefere Zusammenhänge, die reichen bis zur Coolness in der Popkultur.
1: In der Coolness geht es ja auch darum, einen emotionalen Mantel um sich herum zu bilden, um das Innere gegen das Außen abzuschirmen. Ja, das hat man ja in gewisser Weise in einem klimatisierten Raum auch. Und es gibt dann auch von Horkheimer und Adorno ja diese berühmte Metapher der bürgerlichen Kälte. Und die lässt sich eigentlich ganz gut auch mit dem Prinzip der Klimaanlage eigentlich in Verbindung setzen.
0: Schon in diesem Sommer waren in Bayern mobile Geräte vorübergehend ausverkauft und Klimaanlageninstallateure ausgebucht. Einen Weg, dem Teufelskreis zu entkommen, zeigt Dunkhase in Kühle neue Welt aber nicht auf. Lösungen bietet er als Historiker keine an. Das ist die einzige Schwäche dieses nicht immer leicht zu lesenden, aber lesenswerten Sachbuches.
2: Julian Ignatowitsch über das Buch Kühle neue Welt von Jan Eike Dunkhase. Und ganz berühmt in Bayern natürlich auch Karl von Linde, oft als der Kältekönig bezeichnet. Er hat die Kältetechnik revolutioniert. Und musikalisch passt jetzt Fräulein Luise perfekt dazu. Sie singt von Weißwein und Eis.

0: Heimatsound aus Zürich, die Band Fräulein Luise.
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2: Undank gehört zum Wesen von Kolonien, die sich losmachen vom Mutterland. So haben etwa nicht alle geborenen US-Amerikanerinnen in der Geschichte segensreich gewirkt für das Vereinigte Königreich von Großbritannien und Nordirland. Und umso weniger, je höher sie in der Hierarchie des Königshauses andockten. Wallis Simpson aus Pennsylvania zum Beispiel war, als sie den Thronfolger Prinzen Edward kennenlernte, noch mit ihrem zweiten Mann verheiratet. Deswegen war Edward VIII. Gezwungen, gleich nach dem Tod seines Vaters als König abzudanken. Wallis Simpson kam als Königin nicht in Frage, Edward VIII. Aber nicht von ihr los. Und die künftige Herzogin von Windsor verabschiedete sich von der Insel mit den Worten: I hate this place. Winston Churchill, genervt von Edwards und Wallace' demonstrativer Sympathie für die Nazis, verfrachtete das Paar 1940 auf die Bahamas. Sie zu regieren falle einem früheren König des Empire schwer, so Edward in einem privaten Brief. Der Fall des Herzogs und der Herzogin von Windsor, die bis ins Alter gern gesehene Gäste auf den Tummelplätzen des interkontinentalen Jet Set blieben, zeigt, das Leben im Schatten eines Throns kann lästig sein, das grelle Scheinwerferlicht vor den Mauern des Palasts aber geradezu gnadenlos. So haben sich die Kalifornierin Meghan Markle und ihr britischer Prinz Harry entschlossen, ins Vereinigte Königreich zurückzukehren, nach 6 Jahren USA. Den Plänen, das eigene Leben in Netflix-Serien zu verwandeln, war nicht der gewünschte Erfolg beschieden. Vielleicht sind die USA im Moment auch ein bisschen viel, selbst für die wenigen Glücklichen, die dort finanziell durchaus mithalten könnten. So werden Meg und Harry ihre Ferienhäuser in Kalifornien und Portugal erstmal behalten, während die Kids schon in englischen Schulen angemeldet sind. König Charles III. Freut's. Er war zwar nicht immer der gütigste Vater seines Zweitgeborenen, dessen Kinder hat er aber schon seit 4 Jahren nicht mehr erlebt. Und Opas sind ja oft sehr viel entspannter als Väter. Wer wüsste das nicht? Die Sussexes, wie Meghan und Harry beim Volk heißen, aufgrund des Herzogtums, das sie vertreten, werden weiterhin Privatpersonen bleiben und nicht in einer königlichen Residenz wohnen. Es bleibt die Frage, was eigentlich die Untertanen zu all dem sagen. Auszugehen ist von einer gelassenen Haltung. Schwerer als der Brexit werden auch die Sussexes nicht ins Gewicht fallen und ihrer ständigen Medienpräsenz beidseits des Atlantik wegen wird wohl der eine oder die andere Betroffene das murmeln, was auf Deutsch bedeutet: die nun wieder.
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0: Alessio Bondi aus Palermo. Und das war die Welt am Morgen mit Matthias Hacker. Ich darf Danke sagen, stellvertretend für das gesamte Team, das die Sendung mit ermöglicht. Weiter geht's nach den 9 Uhr Nachrichten mit Bayern 2 nah dran und am Mikrofon mit David Gartner. Guten Morgen.
1: Guten Morgen.
0: David, was macht ihr?
1: Ja, wir sprechen heute nah dran über unsere Gewässer. Denn die Hitze und das Niedrigwasser, die hat den Arg zugesetzt. Blaualgen breiten sich aus und das hat auch Folgen für die Gesundheit, wenn man baden geht. Und genau, da sprechen wir gleich drüber mit Anna Brehm von der Heinrich-Böll-Stiftung über, was sind Blaualgen genau, warum sind die gefährlich und wie können wir uns überhaupt schützen, wenn wir baden gehen.
0: Gute Tipps also gleich in nah dran für alle, die baden wollen. Und ich glaube, das tun ja viele am Wochenende, wenn es wieder schön wird. Das war die Welt am Morgen. Jetzt gibt's die Nachrichten um 9 Uhr.
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3: 9 Uhr. Die Nachrichten des Bayerischen Rundfunks mit Gabi Hinterstreusser. Die Übersicht. Deutsche Großkonzerne drängen die Bundesregierung zu Reformen. Gasbranche fordert stärkere finanzielle Anreize zum Einspeisen. Merkel-Porträt im Bode-Museum zieht viele Besucher an und das Wetter in Bayern verbreitet Schauer und Gewitter bei 16 bis 25 Grad. Berlin. Wirtschaftsverbände und Großkonzerne haben die Bundesregierung zu schnellen Reformen aufgerufen. Diese müssten schleunigst und ohne irgendwelche Abstriche umgesetzt werden, hieß es in einem gemeinsamen Schreiben. Wegen hoher Energiekosten und sich wandelnder wirtschaftlicher Rahmenbedingungen stünden Unternehmen unter erheblichem Druck. Zu den Unterzeichnern gehören unter anderem Konzerne wie Audi, BMW und Siemens sowie die Verbandsspitzen einiger Metall- und Elektroarbeitgeber. Am Dienstag tagt das Bundeskabinett unter anderem zu drängenden wirtschaftlichen Fragen. Kanzleramtschefin Warken sagte dazu im Morgenmagazin von ARD und ZDF, große Reformprojekte etwa zu Energiekosten oder Arbeitszeiten müssten zeitig beschlossen werden. Berlin. Deutschland und 6 weitere Staaten haben Israel aufgerufen, Pläne für ein Siedlungsprojekt im Westjordanland zurückzunehmen. In einem von der Bundesregierung veröffentlichten gemeinsamen Statement heißt es, die Ausweitung der Siedlungen müsse beendet werden. Neben Deutschland stehen Frankreich, Großbritannien, Italien, Kanada, die Niederlande und Norwegen hinter der Erklärung. Durch das Siedlungsprojekt, so die 6 Staats- und Regierungschefs weiter, rücke nicht nur eine Friedenslösung in weite Ferne, auch Israels internationales Ansehen werde weiter beschädigt. Das israelische Bauministerium hatte zuvor eine Ausschreibung für den Bau von mehr als 1200 Wohneinheiten veröffentlicht. Eine Bebauung in dem Gebiet würde das Westjordanland faktisch teilen und einen zusammenhängenden palästinensischen Staat erschweren oder unmöglich machen. Berlin. Angesichts der geringen Füllstände der Gasspeicher in Deutschland hat der Bundesverband der Energie- und Wasserwirtschaft stärkere finanzielle Anreize für Gashändler gefordert. Das Einspeisen sei im Moment wegen der gestiegenen Preise durch den Iran-Krieg wirtschaftlich unattraktiv, sagte die Geschäftsführerin des BDEW Andrea im Deutschlandfunk. Die Bundesregierung müsse das Einspeisen lohnenswert machen. Die deutschen Gasspeicher sind laut Branchenverband mit 49% so gering gefüllt wie seit Beginn der Aufzeichnungen 2011 nicht. Im Vorjahr waren es zum gleichen Zeitpunkt 67%. Berlin. Der Landkreistag unterstützt die Pläne, den Unterhaltsvorschuss für 17- und 18-Jährige zu streichen. Die Initiative von Bundesfamilienministerin Prien weise in die richtige Richtung, sagte Hauptgeschäftsführer Ruge der Rheinischen Post. Der Staat muss nach seinen Worten den Mut haben, frühere Leistungsausweitungen zurückzunehmen, wenn sie finanziell nicht mehr tragbar sind. Der Lebensunterhalt bedürftiger Jugendlicher bleibe trotzdem durch andere Sozialleistungen gesichert.

0: Seit der Reform von 2017 hat sich nach Angaben Ruges die Zahl der leistungsberechtigten Kinder und Jugendlichen verdoppelt. Die Ausgaben hätten sich demnach nahezu vervierfacht. Berlin. Das Porträt der ehemaligen Bundeskanzlerin Merkel hat sich im Bode-Museum offensichtlich als Besuchermagnet entpuppt. Museumsdirektorin Scherner sagte in der Augsburger Allgemeinen, zum einen kämen deutlich mehr Menschen ins Museum. Zum anderen sei zu beobachten, dass die meisten Besucherinnen und Besucher sofort in den ersten Stock gingen, wo das Merkel-Porträt hängt. Merkel hat sich von dem deutsch-französischen Künstler Jérémy Kéras malen lassen. Ihr Porträt wird bis 4. Oktober im Bode-Museum ausgestellt. Danach findet es seinen Platz im Kanzleramt. Das Wetter in Bayern. Verbreitet stark bewölkt mit im Verlauf schweren Gewittern im Süden Bayerns, später auch in Franken. Zum Abend hin auch Starkregen und schwere Sturmböen, maximal 16 bis 25 Grad. In der Nacht nur noch einzelne Schauer bei 14 bis 9 Grad. Morgen wechselhaft, zwischendurch auch Sonne. Am Sonntag dann wieder meist sonnig, Höchstwerte 17 bis 25 Grad. Soweit die Nachrichten. Jetzt ist es 9.05 Uhr. Der Verkehrsservice mit zwei Meldungen. A3 Frankfurt Richtung Würzburg zwischen Stockstadt und Aschaffenburg Ost. 5 Kilometer Stau wegen Bauarbeiten. Und A9 Nürnberg Richtung München zwischen Altmühltal und Denkendorf ist nach einem Unfall die linke Spur blockiert. Soweit der Service.
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2: Willkommen zu 3 Stunden nah dran auf Bayern 2. David Gartner ist heute für Sie am Mikrofon. Ja, seit Anfang der Woche lässt die Hitze zwar nach in diesem historisch heißen Sommer. Wer nicht sowieso verreist ist, der hat die vergangenen Wochenenden hoffentlich an einem Badesee verbringen können. Aber vielleicht haben Sie es in der Zeitung mitbekommen. Vielleicht hat es sogar Ihren Lieblingsbadeort erwischt. Blaualgen in Bayerischen Seen, ein Blaualgenteppich in der Ostsee. Da gab es amtliche Warnungen, sogar Badeverbote, weil diese Bakterien, die Blaualgen, die sind giftig und die können Hautreizungen und Magenbeschwerden auslösen. Wir wollen deshalb heute klären, was sind diese Blaualgen, wo kommen die her und wie kann ich mich als Badegast schützen? Dazu hören wir gleich Anna Brehm, Referentin für Ökologie und Nachhaltigkeit bei der Heinrich-Böll-Stiftung. Und in unserem Radiowissen, da geht es heute ums Altern. Warum es gut wäre, sich ein positives Bild vom Altern zu machen, erfahren Sie in 20 Minuten.
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2: Doch davor starten wir wie gewohnt mit Musik. Fleetwood Mac mit Say You Love Me. Schön, dass Sie dabei sind.

0: Das waren Fleetwood Mac mit Say You Love Me aus dem Jahr 1975. Wo gehen Sie am liebsten baden? Im großen Baggersee, im kleinen Mühlbach, ein modriger Weiher oder ein kühler Gebirgsfluss? Ja, bei der Hitze in den letzten Wochen, da war, glaube ich, jede Gelegenheit willkommen, um sich irgendwie noch abzukühlen. Doch auch an den Gewässern selbst, da ist dieses Extremwetter der letzten Wochen nicht spurlos vorübergegangen. Vielleicht haben Sie Bilder gesehen, an der Ostsee riesige Blaualgenteppiche. Und auch in Bayern, da breiten sich diese Blaualgen immer mehr aus. Vielerorts gab es sogar schon Badeverbote. Wir wollen heute die Frage besprechen, wie gefährlich sind diese Blaualgen eigentlich und was müssen wir jetzt tun, um Seen und Flüsse zu schützen? Darüber habe ich vor der Sendung mit Anna Brehm, Referentin für Ökologie und Nachhaltigkeit an der Heinrich-Böll-Stiftung, gesprochen. Danke, dass Sie sich die Zeit nehmen fürs Gespräch, Frau Brehm.
1: Ja, sehr gerne. Hallo.
0: Wenn Sie auf den bisherigen Sommer 2026 schauen, Hitzewelle, Dürre, Rekord, Niedrigwasser, wie steht es denn gerade um die Wasserqualität in Badeseen und Flüssen?
1: Ja, also da müssen wir grundlegend erstmal unterscheiden zwischen der Badewasserqualität, also kann ich da gefahrlos baden, und dem ökologischen Zustand, also wie gesund ist dieses Gewässer als Lebensraum. Und die hygienische Qualität von Badegewässern, die ist grundsätzlich in Deutschland sehr gut, aber wenn es eben Hitze- und Dürreperioden gibt, dann kann es dann bei einzelnen Gewässern lokal eben schnell auch problematisch werden, und das sehen wir ja gerade auch in Bayern. Und das hat zwei Gründe. Also zum einen, Dürre und Niedrigwasser bedeutet, dass es weniger Wasser gibt, was eben eingeleitetes Abwasser verdünnen kann. Und das heißt, die Konzentration von Schadstoffen, von Krankheitserregern, die kann sich dann im Wasser erhöhen. Und dann gibt es noch einen zweiten Effekt, nämlich durch Hitze und niedrige Wasserstände erwärmen sich dann Flüsse und Seen auch schneller. Und dadurch verringert sich dann der Sauerstoffgehalt im Wasser und Algen können sich stärker vermehren. Und das kann dann im Extremfall zu Sauerstoffmangel, aber auch zu Fischsterben führen. Da sprechen wir auch oft drüber, dass Seen kippen. Und besonders betroffen sind halt flache Seen.
0: Es gibt ja dieses Sprachbild, Sie haben es gerade erwähnt, die Gewässer kippen. Also was meint das denn konkret? Was bedeutet das für die Ökologie von solchen Gewässern, wenn die kippen?
1: Ja, also es bedeutet, dass eben die Gewässer ihr ökologisches Gleichgewicht verlieren. Und insbesondere bei Niedrigwasser, da werden dann flache Bereiche trocken oder Gewässerabschnitte werden sogar voneinander abgetrennt. Und das ist besonders problematisch für Tiere, insbesondere Fische, die dann eben ihre Rückzugsräume, ihre Nahrungsgebiete, ihre Wanderwege verlieren. Und eben, hatte ich ja schon erwähnt, durch das Algenwachstum verringert sich eben der Sauerstoffgehalt im Wasser und da kann es dann sogar zu Fischsterben kommen. Und das hat auch langfristige Effekte, weil dann eben Arten, die Kälte und Sauerstoff gerne haben, die geraten unter Druck, und andere Arten, die eben wärmetoleranter sind, die können sich dann ausbreiten. Und das heißt, es kann sich dann die Zusammensetzung

0: erklärt habe, tritt dann ein, dass das, was wir einleiten in die Gewässer, also zum Beispiel Abwasser, das kann dann eben nicht mehr so verdünnt werden wie unter normalen Bedingungen. Und ja, eben durch die Klimakrise werden ja solche Extremwetterereignisse eben wie Dürre, Hitzeperioden zunehmen und dann wird das in Zukunft auch häufiger passieren.
1: Wenn wir jetzt nochmal auf die gesundheitliche Ebene blicken, also vielleicht auch wirklich in Gewässern, wo Menschen baden gehen, also Badeseen, auch Flüsse, wo Leute baden gehen. Was für Probleme gibt es da? Also Blaualgen war ja vorhin auch mal kurz Thema. Was konkret gehen da für gesundheitliche Gefahren für Badende aus zum Beispiel?
0: Ja, Blaualgen sind ja viel durch die Presse gegangen. Es ist interessant, das sind eigentlich tatsächlich gar keine Algen, sondern das sind eigentlich Bakterien. Also der Fachbegriff ist Cyanobakterien. Und die setzen sogenannte Toxine frei und die sind eben gefährlich für badende Menschen, aber auch Tiere. Das heißt zum Beispiel, wenn ich dann Kontakt mit stark belastetem Wasser habe, dann kann das meine Haut und meine Schleimhäute reizen. Bei Verschlucken kann das Übelkeit, Erbrechen, Durchfall auslösen. Und wenn man große Mengen davon verschluckt, dann kann das sogar die Organe schädigen. Und das ist eben besonders gefährlich für Kinder und für Hunde, weil die eben viel, viel leichter größere Mengen Wasser auch unkontrolliert verschlucken können.
1: Das heißt, diese Badeverbote, das sind keine Vorsichtsmaßnahmen, sondern das ist wirklich eine ernstzunehmende Gefahr?
0: Ja, genau. Also die Behörden überwachen ja die Wasserqualität an öffentlichen Badestellen und es werden ja jedes Jahr auch zahlreiche Badestellen dann geschlossen. Und deswegen würde ich auch sagen, wenn gewarnt wird, das auf jeden Fall ernst nehmen. Und man kann sich natürlich auch selbst schützen, indem man halt guckt, ist das Wasser vielleicht sehr trüb oder sehe ich da so grünlich-blaue Schleier, Schaum oder Schlieren und dann vielleicht auch im Sommer, wenn es sehr lange, sehr heiß und trocken war, einfach ein bisschen vorsichtig sein.
1: Wenn wir jetzt vielleicht mal in die Zukunft blicken, müssen wir mit solchen Szenarien jetzt jedes Jahr rechnen und können wir da auch etwas tun? Also ist man in der Lage, da irgendwelche Maßnahmen zu treffen, um die Wasserqualität der Bäche und Flüsse zu verbessern und der Seen?
0: Ja, also jetzt kurzfristig können wir nicht so viel tun, außer eben die Qualität der Badegewässer zu überprüfen und dann zu warnen oder auch Verbote auszusprechen. Kommunen können natürlich auch Wasserentnahmen aus Seen und Flüssen begrenzen oder verbieten. Aber langfristig können wir da auf jeden Fall einiges tun und sollten wir auch. Man kann das eigentlich schön zusammenfassen unter der Überschrift Wasser länger in der Landschaft halten. Das hilft halt dann, um solche Hitzeperioden abzupuffern. Wir haben ja in Deutschland aktuell sehr, sehr viele Gewässer begradigt. Es gibt sehr viele versiegelte Böden und trockengelegte Moore. Und wenn wir aber wieder Gewässer und Auen renaturieren, wenn wir Moore wieder vernässen, Feuchtgebiete wieder vernässen und auch Flächen entsiegeln, sodass Regenwasser versickern kann, dann hilft es eben, Wasser in der Landschaft zu halten. Und dann kann das wie so ein Schwamm auch später wieder kontrolliert während einer Hitzeperiode abgegeben werden. Und zum Beispiel auch für Seen, da lohnt es sich auch, die Ufer wieder zu renaturieren, weil das führt dann halt zu einer zusätzlichen Beschattung und dann kann das halt auch die Erwärmung von Seen bremsen. Und eine Rolle spielt aber auch, das hatte ich am Anfang ja erwähnt, die Nährstoffe, die eben in unsere Seen und Gewässer gelangen. Und da geht es halt darum, dass wir die Nährstoffeinträge reduzieren, zum Beispiel in der Landwirtschaft, dass der Düngemitteleinsatz reduziert wird oder vielleicht im Umland von Seen und Flüssen auch darauf verzichtet wird. Und wir können auch die Abwasserbehandlung auf jeden Fall noch verbessern, indem wir zum Beispiel Kläranlagen modernisieren.
1: Vielleicht, um da jetzt konkret nochmal nachzuhaken, wenn da von einem Wir gesprochen wird und dann geht es aber auch teilweise um die Landwirtschaft und um die Politik, kann man sagen, also wer genau müsste da jetzt was tun, wenn man wirklich sagt, konkrete Maßnahmen, wer ist dieses Wir in dem Fall?
0: Naja, das würde ich sagen, ist zum einen die Politik eben mit den Vorschriften, die sie macht. Und dann sind natürlich aber auch Kommunen gefragt, wenn es um sowas wie die Modernisierung von Kläranlagen geht. Und dann natürlich landwirtschaftliche Akteure, die aber sicher eben bei der Umstellung auch dann auf andere Verfahren vielleicht eben politische Unterstützung mit Förderprogrammen brauchen.
1: Wenn ich mich jetzt weiter informieren möchte zum Thema Wasser- und Gewässerschutz in Deutschland, wie kann ich das denn machen?
0: Natürlich die Seiten der Bundesbehörden, das Umweltbundesamt, Umweltministerium sind da immer gute Adressen und ich empfehle natürlich auch sehr gerne unseren Wasseratlas, den es seit letztem Jahr gibt. Das ist eine schöne, kompakte Wissenssammlung mit ganz vielen kurzen Texten, Daten und Abbildungen rund um unser Wasser und vor allen Dingen auch darum, wie wir unser Wasser schützen können.
1: Das war Anna Brehm, Referentin für Ökologie und Nachhaltigkeit der Heinrich-Böll-Stiftung.

0: haben mit ihr über die Ausbreitung von Blaualgen in unseren Gewässern gesprochen und was wir dagegen tun können. Vielen Dank für Ihre Zeit, Frau Brehm.
1: Ja, sehr gerne.
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1: Musikalisch beheimatet irgendwo zwischen Pop und Schlager, mit Ausflügen in Richtung Soul und Jazz. Das war der Heimatsound auf Bayern 2 von der Wiener Band Global Kreiner mit ihrem Song Alt. Altern macht nicht dumm, aber auch nicht gescheit. Mit der Songzeile von Global Kreiner, da sind wir schon mittendrin im Thema vom heutigen Radio Wissen. Es geht um das Thema Altern und Stereotype. Denn wir beschäftigen uns mit der Frage, wie blickt unsere Gesellschaft eigentlich aufs Altern? Ja, vor über 100 Jahren, da wurde Alter vielleicht noch mit Weisheit gleichgesetzt. Heute wird vielleicht eher mal über die Engstirnigkeit gewisser alter, weißer Männer gesprochen. Naja, das sind beides eigentlich nur Stereotype. Wir schauen uns heute an, was, wenn diese Vorurteile übers Altsein und Altwerden sogar krank machen. Caro Matzko mit dem Radiowissen.
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3: Ich bin jetzt in dem Alter, in dem man alles aufs Alter schiebt.
4: Ich bin nicht alt. Ich bin ein Klassiker.
3: Meine Oma
4: ist die Beste.
3: Fährt im Hühnerstall Motorrad.
4: Motorrad, Motorrad.
5: Sobald etwas witzige Kompensationssprüche braucht, ahnt man, mit diesem Thema kommen viele in Wahrheit nicht besonders gut klar.
6: Alt werden wollen alle, alt sein will niemand,
5: sagt Dr. Katrin Singer. Sie ist Assistenzärztin in der Akutgeriatrie im Kreiskrankenhaus Schrobenhausen.
6: Obwohl mein Studium nicht so lange her ist, gab es das Fach Altersmedizin nicht als Unterrichtseinheit. Man macht im Medizinstudium sämtliche Fächer durch, ja, von Anatomie bis Augenheilkunde bis Psychiatrie, alles. Aber es gab die

0: Altersmedizin nicht. Das heißt, ich hatte im Studium nicht wirklich eine Berührung mit der Altersmedizin als Fachgebiet, sehr wohl aber natürlich mit den alten Menschen in der Klinik. Überall, wo praktischer Unterricht war sozusagen, waren die Patienten ja eher alt. Und da wird einem schon erstmal eher so ein bisschen ein defizitorientiertes Bild vom alten Menschen vermittelt. Ja? Also was geht nicht mehr, was ist kaputt, was gehört repariert, was ist falsch so ungefähr, ja? Was muss ich behandeln und wegmachen. Das ist tatsächlich eher ein bisschen so technischer und wissenschaftlicher Natur.
1: Alt werden wollen alle. Alt sein will niemand. Ein Satz, der hängen bleibt. Und einer, der viel erzählt über unsere Gesellschaft. Aber stimmt er überhaupt? Ein langes, gesundes und aktives Leben, das wünschen sich die meisten.
2: Vielleicht werde ich mich noch mal so richtig verlieben. Und wir werden gemeinsam Abenteuer erleben. Vielleicht auf einem Kreuzfahrtschiff. Und wenn wir wieder zu Hause ankommen, begrüßen uns viele Enkel, die wir mit Zuckern überschütten.
3: Oder ich lande auf der anderen Seite des Klischees. Arm, krank, einsam, abgehängt.
1: Halt, stopp. Wer so denkt, übernimmt womöglich ein Altersbild, das langfristig Folgen haben kann. Davor warnt die Alternsforschung. Denn Altersbilder, also die Vorstellungen, die wir vom Alter und vom Älterwerden haben, beeinflussen nicht nur, wie wir auf ältere Menschen blicken, sondern haben auch einen direkten Einfluss darauf, wie wir selbst altern werden. Aber von vorne. Der Soziologe Dr. Frank Berner ist am Deutschen Zentrum für Altersfragen zuständig für die Altersberichte der Bundesregierung, in denen Altersbilder eine große Rolle spielen.
4: Da muss man sich vor Augen halten, dass Altersbilder Verschiedenes bedeuten können. Das sind nicht immer so Bilder, wie man es in der Zeitung abgedruckt sieht oder in der Werbung. Altersbilder sind beschreibend, also einfach so Vorstellungen davon, wie irgendwas ist oder wie irgendwas verläuft, was älter werden oder wie ältere Menschen sind. Aber da schwingt auch immer so was Normatives mit rein. Da sind auch Vorstellungen mit dabei, wie es im Idealfall sein sollte, wie ältere Menschen sich verhalten sollten oder wie sie aussehen und sich geben sollten. Also es hat sehr viele verschiedene Facetten. Und welche Altersbilder in einer bestimmten Situation zum Tragen kommen und welche so im Vordergrund stehen, das hängt dann auch immer von der Situation ab.
1: Betont Dr. Frank Berner. Wenn man gerade bei einer Beerdigung war und dort viele sehr alte und vielleicht auch kranke Menschen gesehen hat oder wenn man zu Besuch im Pflegeheim war, dann hat man mit Sicherheit ein anderes Bild vom Alter vor Augen, als wenn man zuletzt bei der Turnweltmeisterschaft der Senioren und Seniorinnen zu Gast war. Und auch der Kontext relativiert unser Verständnis vom Alter. Fußballstar Manuel Neuer zum Beispiel ist kalendarisch noch nicht alt, aber als Torwart geradezu ein Methusalem. Wie unterschiedlich unser Blick aufs Alter ist, wie Alter aussehen soll oder dann tatsächlich aussieht, das zeigt sich schon an der Frage, ab wann man überhaupt alt ist, erklärt Dr. Frank Berner.
4: Man könnte sagen, ab 65, das ist so der Klassiker eigentlich. Aber 65 ist ja einfach nur der Klassiker, weil es lange Zeit die Regelaltersgrenze für die gesetzliche Rentenversicherung war. Dann kann man sagen, wenn man Großeltern wird, Großvater oder Großmutter, dann ist man alt. Das ist so die soziale Rolle, die man irgendwann vielleicht hat. Aber das haben ja auch nicht alle. Und das haben ja Leute in einem sehr unterschiedlichen kalendarischen Alter. Manche werden auch schon mit Anfang 50 Großmutter oder Großvater. Also auch nicht sehr eindeutig. Dann gibt es ja so eine Art so Lebensweisheiten oder so Sinnsprüche. Da heißt das manchmal, man wird alt, wenn man die Neugier verliert oder die Offenheit für Neues. Aber das ist natürlich auch sehr vage.
1: Alt ist also nicht einfach eine Zahl. Alt kann biologisch gemeint sein, sozial, psychisch, kulturell. Und weil diese Lebensphase in ihrer Lebensrealität so komplex ist, bilden sich in unseren Köpfen stereotype Altersbilder. Zutiefst menschlich, findet Verena Klussmann-Weißkopf, Professorin für Gesundheitsförderung und Prävention an der Hochschule Furtwangen.
5: Stereotype sind ja erstmal was uns im Alltag total hilft. Also das hilft uns, die Welt zu erklären. Wir nennen das auch mentale Shortcuts, die ich machen kann. Und diese Stereotype, die lernen wir ab der frühesten Kindheit. Wie ist eine Frau? Wie sind Menschen meiner Hautfarbe? Wie sind alte und junge Menschen? Und es soll uns eigentlich eine schnelle Orientierung ermöglichen. Auf der anderen Seite müssen wir dafür total viel an Differenzierungen ausblenden und wegblenden. Und das kann eben uns dann hintenrum schädigen, indem wir halt an der Stelle vergessen, dass es da eigentlich Verschiedenes

0: Facetten gibt und die ein Stück weit halt unberücksichtigt bleiben und wo wir in unserem Handeln dann eigentlich bestimmte Optionen nicht mehr sehen.
1: Doch welche Stereotypen Altersbilder dominieren heute? Ist es das Bild vom vielbeschäftigten, fitten, aktiven, älteren Menschen, der Marathon läuft, sich ehrenamtlich engagiert und liebevoll um seine Enkel kümmert, damit die jungen Eltern arbeiten gehen können? Oder ist es das klassische Defizitbild vom alten Menschen, der krank, gebrechlich und hilfsbedürftig ist? Beides, protokolliert Dr. Frank Berner vom Deutschen Zentrum für Altersfragen, und sie wirken wie zwei Seiten derselben Medaille.
2: Und zwar ist das diese Norm, du musst produktiv sein, du musst nützlich sein, du musst der Gesellschaft was geben. Die positive Seite zu dieser Norm ist sozusagen das Bild und auch die Erwartung davon, dass ältere Menschen sich fit halten, dass sie was für die Gesundheit tun, dass sie, ja, wenn sie nicht mehr erwerbstätig sind, dann aber wenigstens sich ehrenamtlich engagieren, dass sie der Gesellschaft irgendwas geben. Und die Kehrseite davon ist, das ist so die andere Seite der Medaille, wenn man das nicht mehr sein kann, weil man gesundheitlich zu beeinträchtigt ist oder weil man eben pflegebedürftig wird und eben nicht mehr produktiv sein kann, auch meistens aus gesundheitlichen Gründen im Alter, ja, dann tritt man eigentlich am besten zurück, das ist so die Erwartung. Dann rutscht man in den Hintergrund, dann kann man leider nicht mehr produktiv sein, aber man kann ja auch nichts dafür, aber dann ist man auch nicht wirklich mehr viel wert. Das ist hart, das sozusagen.
1: Selbst ein scheinbar positives Altersbild kann also problematisch sein. Mit anderen Worten, auch im Alter herrscht Leistungsdruck, nur in anderer Form. Wie tief soll stereotype Altersbilder sitzen, untersucht die Gesundheitspsychologin Verena Klussmann-Weißkopf. Und ihre Forschung zeigt, diese Bilder entstehen nicht erst dann, wenn wir uns mit unserem eigenen Älterwerden aktiv auseinandersetzen müssen, sondern viel früher.
0: Ich verinnerliche im Laufe meiner Entwicklung, schon ab der frühesten Kindheit, Altersbilder. Und die werden dann im Laufe meines Lebens gefestigt über mehr oder weniger Mechanismen von sich selbst erfüllender Prophezeiung. Also die Vorstellungen davon, was wir im Alter sein wollen, prägt halt ganz stark unser Handeln im Hier und Jetzt. Das heißt, also wir sehen schon bei jungen Menschen, Kindern, Jugendlichen, jungen Erwachsenen einen Einfluss vom Altersbild, von den Vorstellungen vom Älterwerden auf zum Beispiel meinen Gesundheitserhalt. Das zeigt sich in körperlicher Aktivität, das zeigt sich im Essverhalten, das zeigt sich ganz konkret auch im Auseinandersetzen mit neuem Lernen, also ob ich bereit bin, halt neue Dinge auszuprobieren und zu machen, ist also direkt verwoben mit meiner Motivation. Und daraus können wir dann auch direkt ersehen, dass das ein sich selbst verstärkendes System ist. Ne? Will also heißen, wenn ich neue Erfahrungen mache, die mich weiterbringen, dann prägt das auf der einen Seite meinen Erlebensschatz, meinen Erfahrungsschatz, meine Persönlichkeit in vielen Facetten. Und das wiederum wirkt zurück auf das, was ich mir eigentlich vom weiteren Leben erhoffe und vom Altsein erhoffe.
1: Wer Altern vor allem mit Verlust verbindet, lebt oft auch in jungen Jahren anders. Weniger zuversichtlich, weniger offen und dementsprechend investiert derjenige oder diejenige weniger in das eigene lange Leben. Und so entsteht ein sich selbst verstärkender Kreislauf. So hat die Forschung von Professor Klussmann-Weißkopf sogar ergeben, dass Menschen mit einem negativen Altersbild tendenziell nicht nur mehr Stress oder weniger Zuversicht zeigen, sondern auch mit kognitiven Beeinträchtigungen zu kämpfen haben können. Es gibt sogar Hinweise auf Veränderungen im Gehirn, die per MRT dokumentiert wurden, etwa auf Prozesse, die auch mit Demenzerkrankungen in Verbindung gebracht werden, zum Beispiel Amyloid-Plaques. Also bestimmte Eiweißablagerungen oder Veränderungen in Hirnregionen, die für das Gedächtnis wichtig sind. Das hat Auswirkungen auf Merk- und Denkfähigkeit. Auch das Risiko für Herz-Kreislauf-Erkrankungen steigt. Ein negatives Altersbild hat damit insgesamt messbare Auswirkungen auf die Lebenserwartung, bestätigt Professorin Klussmann-Weißkopf. Natürlich altern Menschen nicht nur wegen ihrer Gedanken über das Alter. Wie wir altern, hängt von vielen Variablen ab. Von Genen, Lebensstil, Krankheiten, Bildung, sozialer Situation. In der Forschung versucht man deshalb, all diese Faktoren mitzudenken. Aber wie können Wissenschaftlerinnen und Wissenschaftler den Einfluss von Altersbildern kalkulieren? Und wie können sie deren langfristigen negativen Einfluss auf unsere Langlebigkeit und Gesundheit messen?
0: Ja, das sind natürlich statistische Modelle, die zugrunde liegen. Aber was der Trick daran ist, ist, dass man prospektive Studien macht, so nennen wir das. Dass wir also Altersbilder messen, viele Jahre bevor überhaupt irgendwas passiert an gesundheitlichen Beeinträchtigungen, letztlich auch viele Jahre vor dem Tod. Und dass man sich dann diese funktionalen Gesundheitsparameter, wie beispielsweise das Auftauchen von Gesundheitsereignissen wie Herzinfarkt und Schlaganfall, sowie auch die demenziellen Parameter erst in der Folge anguckt und dann über das statistische Modell zusätzliche Einflussfaktoren rausrechnen kann. Das heißt also, wir wissen lange bevor irgendetwas passiert, wie das Altersbild war und wie sich das dann über die gesamte Zeit in Zusammenhang setzen lässt zu diesem einen Faktor. Und es hängt dann eben nicht davon ab, welche Vorbelastungen ich in der Familie habe. Und es hängt nicht so sehr von meinem Lebensstil ab. Also wir wissen ja zum Beispiel, dass körperliche Aktivität und ein gesundes Essverhalten oder auch nicht zu rauchen einen Einfluss nimmt auf unsere Gesundheit. Und wir können, wenn wir das mitmessen, also wie stark ist jemand körperlich aktiv, wie ernährt sich jemand, raucht jemand nicht, wie viele Sozialkontakte hat jemand, all diese Faktoren in ein gesamtes Modell, statistisches Modell setzen, um dann herauszurechnen, welcher Faktor erklärt mir jetzt am ehesten, warum ein Mensch lange lebt. Und da sehen wir eben, dass Altersbilder den größten aufklärerischen Effekt dann haben in Bezug auf diese Gesundheitsereignisse oder auch die Langlebigkeit. Und die anderen Faktoren, von denen man weiß, dass sie mit Gesundheitsparametern zusammenhängen, übersteigen.
1: Die Forscherinnen und Forscher im Team von Professorin Klussmann-Weißkopf schauen sich also an, wie Menschen übers Altern denken. Lange bevor Herzinfarkt, Schlaganfall oder Demenz überhaupt eintreten, um später zu vergleichen, was im Laufe ihres Lebens davon wirklich eintreten wird. Das Ergebnis? Stereotype machen unsere Wahrnehmung von der Welt zwar einfacher, aber gerade stereotype Altersbilder blenden die Vielfalt unserer Lebensläufe aus und haben so einen erstaunlich starken Effekt. Nicht als Schicksal, aber als ein Faktor, der Verhalten, Motivation, Stressverarbeitung und damit unsere Gesundheit mitprägt. Um unsere Altersbilder besser zu erforschen, haben Verena Klussmann-Weißkopf und ihr Team das Projekt KimAge ins Leben gerufen. Ein Fotoprojekt, das mit dem Slogan »Das beste Alter ist jetzt« für sich wirbt. Jede und jeder ist aufgerufen, auf der Website der Hochschule Furtwangen Fotos hochzuladen, wie er oder sie sich das Alter vorstellt. Ob im Liegestuhl auf Malle, Strandkorb an der Ostsee, beim Tango-Tanzkurs in Straubing, dem Sprachkurs an der VHS oder beim E-Bike-Ausflug in den Alpen. Natürlich können auch die negativen Aspekte gezeigt werden, vor denen man sich fürchtet. Altersarmut oder Altersdiskriminierung, auch Ageism genannt. Mit Hilfe von künstlicher Intelligenz werden diese Bilder dann in einem zweiten Schritt systematisch ausgewertet, um die Altersbilder in unserer Gesellschaft zu erforschen. Verena Klussmann-Weißkopf.
0: Und wenn wir dann sagen, die Ausgangssituation ist eigentlich, dass wir zu wenig über die Vielfalt des Alterns wissen, wir sehen nur die Beeinträchtigten auf der einen Seite und die Best-Ager auf der anderen Seite, dann kriegen wir diese Diskrepanz halt nicht aufgelöst, wenn wir nicht die Normalität des Alterns auch in die Lebensrealität von allen Menschen zurückbringen. Und wir erhoffen uns auch, dass wir neue Bilder bekommen, die letztlich zeigen, dass das Altern nicht nur eine Dimension umfasst, sondern dass es in jedem Lebensbereich ganz unterschiedliche Altersbilder gibt und dass wir mit diesen Bildern und dieser Bilddatenbank, die wir haben, auch eine Ressource haben, um letztlich das zu ersetzen, was wir im Moment in der Mediendarstellung von alten Menschen so sehen, relativiert. Also dass wir eben nicht nur Rentner in Beige auf einer Parkbank, gestützt am besten noch durch junge Hände, die behilflich sind beim Aufstehen, oder Leute, die mit 90 noch einen Einhand-Handstand machen können und einen Marathon laufen, sehen, sondern dass wir das dazwischen sichtbar machen.
1: Auch Dr. Katrin Singer von der Akutgeriatrie Schrobenhausen bestätigt, es gibt nicht den alten Menschen.
3: Das ganz typische Bild des alten Menschen, das habe ich tatsächlich nicht, weil es so eine große Bandbreite gibt und weil man wirklich immer wieder überrascht wird.
1: Und auch wenn die Patientinnen oder Patienten oft multimorbide sind, also mehrere chronische Erkrankungen haben, zielt die Behandlung in einer Akutgeriatrie darauf ab, die Menschen sowohl körperlich als auch mental wieder so zu mobilisieren und zu stärken, dass sie wieder für einige Zeit eigenständig leben können.
3: Es gibt auch immer wieder Patienten, die sind 100. Ja, das hatte ich noch vor gar nicht so langer Zeit einen, der ist mir auch in Erinnerung geblieben. Der hat mir erzählt, also nahezu skandalös war das für ihn, er hat zu seinem 100. Geburtstag einen Gehstock bekommen. Und er hat es überhaupt nicht verstanden. Er hätte jetzt schließlich 100 Jahre ohne sowas geschafft und er hat jetzt einen Gehstock bekommen. Und mein Ziel, Frau Doktor, ist, ich gehe hier ohne diesen Stock aus. Ich mag das Ding nicht benutzen. Also er hat so einen verschmitzten, wachen Blick dabei gehabt und es war irgendwie so ein netter Moment. Und dann dachte ich mir, hey, das schaffst du auch. Ich weiß, dass du das schaffst. Und er hat es auch geschafft. Er ist auch ohne Stock rausgegangen.
1: Was dieser Mann verteidigt, ist nicht nur seine Mobilität, es ist sein Selbstbild. Und genau deshalb ist die Szene mehr als nur eine schöne Anekdote. Sie erzählt davon, dass es in der Akutgeriatrie nie nur um Muskeln, Knochen oder Medikamente geht, sondern auch um Würde, um die Frage, ob jemand sich noch etwas zutraut und damit auch um die mentale Gesundheit. Ein wichtiges Puzzleteil bei der Mobilisierung von älteren Patienten, unterstreicht Dr. Singer.
3: Es wird tatsächlich leider sehr oft unterschätzt und ich meine auch, es gibt eine hohe Dunkelziffer an alten Menschen, die depressiv sind. Das ist eigentlich sehr schade, weil man den Menschen auch im Alter noch genauso gut eigentlich helfen kann, ja, auch medikamentös noch auch helfen kann, auch mit Gesprächstherapien und so weiter. Und weil natürlich die mentale Gesundheit und diese Grundeinstellung, ja, positive Einstellung oder das Gegenteil davon, den Genesungsprozess echt beeinflusst. Wenn man zu den Patienten reinkommt, das sieht man oft schon. Da sind welche dabei, die sagen mal, bei mir hat das alles keinen Taug mehr. Mal, ob sich das in meinem Alter noch lohnt. Ah ja, für was soll ich es denn noch? Also diese klassischen Floskeln so ein bisschen, ne? Wo man sich dann denkt, mal, schade eigentlich, weil mit ein bisschen mehr Motivation, ein bisschen mehr Antrieb, kann man wirklich oft noch so das Ruder rumreißen.
1: In der Akutgeriatrie werden deshalb keine abstrakten Therapiepläne abgearbeitet. Es geht um sehr konkrete Ziele. Wieder Treppen steigen, wieder allein zur Toilette kommen, wieder selbstständig im Rollstuhl zurechtkommen. Das klingt nach wenig, ist es aber nicht. Denn hinter jedem dieser Schritte steckt eine größere Frage. Wie viel Selbstständigkeit, wie viel Würde und wie viel eigenes Leben kann ich mir zurückholen?
3: Also von mir selber im Alter wünsche ich mir und habe ich mir vorgenommen, dass ich immer interessiert bleiben werde an dem, was sich tut in der Welt, in der Familie, bei meinen Kindern, bei dann wahrscheinlich meinen Enkeln dann in der Zeit, dass man so sich die Wachheit behält, dass man so den Schalk im Nacken irgendwie nicht verliert. Ja, das Alter ist nie an sich schon eine Diagnose, das Alter ist nie an sich schon ein Hindernis.
1: Alter ist keine Diagnose. Älter werden ist keine Schablone, sondern eine vielgestaltige Lebensphase. Und die beginnt, zumindest in unseren Köpfen, viel früher, als wir oft denken, sagt die Professorin für Gesundheitsförderung und Prävention Verena Klussmann-Weißkopf.
0: Wir haben uns da sehr stark konzentriert auf einen gesunden Lebensstil, gesundes Essen, körperliche Aktivität, Stressreduktion, genug Schlaf. Und letztlich in diesem ganzen Klein-Klein ein Stück weit auch vielleicht verloren, weil es ganz schwierig wird, diese ganzen Stellschrauben gleichzeitig zu bedienen. Und ich habe erkannt, dass dieser dahinterliegende Faktor, diese Grundhaltung zum eigenen Leben, und es ist nicht das Gleiche wie Optimismus, halt zu denken, es wird schon alles gut werden, sondern das ist ein aktiver Blick auf die eigene Persönlichkeitsentwicklung und die eigenen Entwicklungsprozesse, einen so durchschlagenden, wichtigen Faktor darstellen, dass er alles andere zwar mit befördern kann, aber auch aushebeln kann. Weil wenn diese Grundhaltung nicht passt und das Altersbild, was dahinter steht, zu defizitorientiert ist, dann fällt die gesamte Gesundheitsförderungswelt wie so ein Kartenhaus in sich zusammen.
3: Alt werden wollen alle, alt sein will niemand. Und das ist tatsächlich was, was sich verändert, wenn man jeden Tag mit den älteren Menschen zu tun hat, dass man den Schrecken vor dem Alter verliert.
4: Das war unser heutiges Radiowissen von Caro Matzko zum Thema Altersbilder, wenn Stereotype krank machen. Sie können das Radiowissen auch nochmal nachhören. 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Ja, im Alter Musik machen, das geht auf jeden Fall, zumindest wenn man George Shearing heißt. Der blinde Jazzpianist, der ist 2011 mit 91 Jahren gestorben und hat fast bis zum Schluss noch live Musik gemacht. Ein sehr bekannter Jazz-Klassiker von ihm, das ist der Song The Continental. Dieses Jahr neu interpretiert vom Heidelberger Bandprojekt The Fass. Hier sind sie mit dem George Shearing-Klassiker Continental.

0: Das war das Heidelberger Bandprojekt D-Fast mit dem George Shearing Klassiker Continental. Apropos Continental. In der nächsten Stunde geht es bei uns ja ums Bergsteigen. Von den allerhöchsten Gipfeln im Himalaya zu den kleineren, aber nicht unbedingt ungefährlicheren hier in unseren Alpen. Auch dort entstehen nämlich gefährliche Situationen deutlich schneller, als man meinen möchte. So wie bei Heidi Brühl.
1: Ja, als erstes Mal muss man wirklich seine eigene körperliche Fitness lieber unterschätzen statt überschätzen. Mir ist nämlich auch schon Folgendes passiert, dass ich gedacht habe, oh, das geht doch locker. Gell? Und dann hat uns ein Gewitter und der Regen überrascht. Und dann saßen wir ungefähr auf 1800 Meter im Berchtesgadener und sind da wirklich im Gebirge geguckt auf dem Felsen und haben uns kaum Meter mehr weiter traut. Das ging also fast 2 Stunden lang. Und gab es ja noch kein Handy von wegen Anrufen und von der Bergwacht retten. Ne? Und dann haben wir das Unwetter abgewartet und sind wir ganz langsam abgestiegen. Wir waren fix und fuchsi unten. Ne? Aber ich war dankbar für die Regenjacke, für die Rettungsdecke, für extra Brotzeit, für extra am Pullover, weil wenn du da nämlich 2 Stunden hockst und es wird scheiß kalt da draußen, ne? Dann frisst du einen ab. Aber mir begegnen immer wieder Leute, die keine gescheiten Schuhe haben.
0: Danke für diese Nachricht, Frau Brühl. Ja, die richtige Ausrüstung, die ist das A und O. Doch immer mehr Wanderer, die haben mehr Mut als Können im Wandergepäck und dann geht es auch mal schief. Haben Sie sich schon mal überschätzt beim Bergsteigen oder haben Sie eine Vermutung, warum immer mehr Leute ohne Vorerfahrung hochalpine Touren antreten? Schicken Sie uns doch gerne eine Sprachnachricht an die 0151 7220 220 7. In der zweiten Stunde nach 10 Uhr bekommen wir nämlich Tipps vom Deutschen Alpenverein, wie man sicher in den Bergen unterwegs ist. Und wir bleiben hoch oben. Der Ätna, der ist einer der bekanntesten Berge Italiens. Der Vulkan ist in Sizilien, die Heimat auch von Weltmusiker Roy Paci. Hier ist er mit dem Ensemble Aretusca mit Latinista.

0: Das war Latinista vom Weltmusiker Roy Paci.
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0: Und vom Weltmusiker geht's nun zu einem ehemaligen Welthit in den Kinos.
2: Große Liebesgeschichten können mit kleinen Sätzen beginnen. Ich habe eine Wassermelone getragen. Legendär banal. Aber was soll sie auch sagen, die 17-jährige Baby, als der beste Tänzer von allen, den sie auf der Party minutenlang angestarrt hat, als der schließlich angesprungen kommt und, wer ist denn die da, in ihre Richtung zischt. Sagt Baby halt die Wahrheit. Der Wassermelonensatz aus Dirty Dancing hat es auf Plakate, T-Shirts und, besonders treffend, Einkaufstaschen geschafft. Die Szene ist ja auch lustig, wie überhaupt der ganze Film zugegeben immer noch Spaß macht. Dabei könnte er mehr als 30 Jahre nach der Premiere am 21. August 1987 wie vieles andere aus der Zeit zum Weinen peinlich sein. Das liegt natürlich an den grandiosen Tanzszenen und am Herzschmerz. Aber es hat auch damit zu tun, dass Dirty Dancing eine kleine Geschichte von einer Ferienliebe erzählt, die ausnahmsweise ohne das übliche Trio Meer, Strand, Sonnenuntergang auskommt. Genau genommen spielen fast alle Filmszenen nur im Kellermans, einer biederbürgerlichen Ferienanlage. Im Film machen die Gäste von morgens bis abends alberne Gymnastik und Kreisspiele oder sind am Golfplatz. Es gibt Berge von Essen und beim Service viele junge Männer auf Brautschau. Ziemlich übertrieben alles, aber nicht erfunden. Die Drehbuchautorin Eleanor Bergstein hat selbst als Teenie die Sommerferien in solchen Hotels verbracht, die Grossingers oder Pines hießen. Weitläufige Ressorts, 100 Kilometer nördlich von Manhattan, in den waldigen Catskill Mountains. Dort soll auch die Handlung von Dirty Dancing spielen. Das Essen in diesen Hotels ist koscher, die Gäste und Gastgeber meist jüdische Familien und Paare aus New York. Ursprünglich sind die Ferienanlagen in den Catskills aus der Not heraus entstanden. In den 1920er Jahren und auch später noch fanden Juden in der Gegend nur schwer ein Ferienquartier, denn Antisemitismus war weit verbreitet. Also kaufen jüdische Unternehmer Farmen auf und ziehen selbst ein Hotelbusiness hoch, das stetig wächst. Die Gäste wohnen je nach Budget in Hütten mit Gemeinschaftsküche oder dinieren, wie die Filmfamilie, bedient von Harvard-Studenten im Speisesaal. Abends buntes Unterhaltungsprogramm. Der Regisseur Woody Allen erinnert sich angeblich mit Schaudern an einen Zauberauftritt mit 16 in einer Ferienanlage in den Catskills. Ein Schicksal, das er mit fast allen berühmten amerikanischen Comedians teilt. Jerry Lewis, Larry David oder Jerry Seinfeld

0: Auch sie haben in den großen Catskill-Hotels an Sommergästen ihre Witze getestet. In Dirty Dancing blickt Hoteldirektor Kellerman nach dem letzten Tanz von Baby und Johnny melancholisch auf die bunte Party. Er muss sich eingestehen, dass er altmodisch ist, in seinen Ansichten und mit seinem Unterhaltungsprogramm. Der Film spielt in den 60ern, als die goldene Zeit in den Catskill-Ressorts langsam zu Ende geht. Hotels für jüdische Gäste haben sich erledigt, viele steigen jetzt gleich in den Flieger. Heute sind die Pools leer, Liegestühle bemoost, die stolzen Anlagen verfallen. Wer hätte gedacht, dass Dirty Dancing nicht nur eine Schnulze ist, nein, auch ein Historienfilm. Das war das Kalenderblatt, heute von Julia Zöller. Gelesen hat Caroline Ebner.
1: Ja, Dirty Dancing, der Film ist selbst längst ein Klassiker und der Soundtrack auch. Besonders ein Song sticht hier heraus, den einen von Patrick Swayze, den er selbst gesungen hat. She is like the wind.

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2: In unserer zweiten Stunde nah dran ab 10 Uhr geht es dann um Abenteuer in den Bergen. Wir stellen Ihnen die Extrembergsteigerin Anja Blacher vor. Und sie bekommt Tipps, wie sie selbst bei ihrer nächsten Bergwanderung sicher unterwegs sind.
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4: 10 Uhr. Die Nachrichten des Bayerischen Rundfunks mit Gabi Hinterstoißer. Die Übersicht. Bundesregierung will an ihrem Reformkurs festhalten. Füllstände der Gasspeicher in Deutschland sind auf Rekordtief. Schweres Erdbeben hat Peru erschüttert. Das Wetter in Bayern verbreitet Schauer und Gewitter bei 16 bis 25 Grad. Berlin. Die Bundesregierung will trotz der schlechten Umfragewerte für die Koalition an ihrem Reformkurs festhalten. Das hat Kanzleramtsministerin Warken im Morgenmagazin von ARD und ZDF gesagt. Die geplanten Reformen seien zwar nicht beliebt, aber notwendig. Einige Vorhaben würden auch zu Einschnitten bei den Bürgerinnen und Bürgern führen. Es müsse aber gehandelt werden, so die CDU-Politikerin. Die Bundesregierung will bei ihrer Kabinettsklausur kommende Woche die Stärkung der Wirtschaft in den Mittelpunkt stellen. Dazu, so Warken, seien auch Gesprächspartner aus der Wirtschaft eingeladen. Deutschland müsse wieder wettbewerbsfähiger werden. Wirtschaftsverbände und Großkonzerne hatten in einem gemeinsamen Schreiben die Bundesregierung zu schnellen Reformen aufgerufen. Wegen sich wandelnder wirtschaftlicher Rahmenbedingungen, so der Tenor, stünden Unternehmen unter erheblichem Druck. Berlin. Die Gasspeicher in Deutschland sind derzeit so gering gefüllt wie noch nie seit Beginn der Aufzeichnungen im Jahr 2011. Das hat der Geschäftsführer des Branchenverbands Initiative Energien Speichern, Heinermann, gesagt. Derzeit liege der Füllstand bei 49%. Im vergangenen Jahr seien es zum gleichen Zeitpunkt bereits 67% gewesen. Damit würde die gespeicherte Gasmenge nicht ausreichen, um die Versorgung bei extrem tiefen Temperaturen im Winter vollständig abzusichern. Laut Bundeswirtschaftsministerium ist dagegen eine Gasmangellage nicht zu erwarten. Man nehme den geringen Füllstand aber ernst, hieß es gestern. Die Gaspreise sind in diesem Sommer wegen des Iran-Kriegs ungewöhnlich hoch, weshalb Händler weniger Gas für den Verkauf im Winter einkaufen. München. Knapp ein Viertel der Unternehmen in Deutschland leidet unter Fachkräftemangel. Das ergab eine Untersuchung des IFO-Instituts. Demnach sind das gut 2 Prozentpunkte mehr als noch im April. Allerdings liegt der Wert wegen der schwachen Konjunktur weiterhin deutlich unter dem langfristigen Durchschnitt von knapp einem Drittel. Besonders stark stieg die Nachfrage in der Telekommunikationsbranche. Dort fehlen bei mehr als 30% der Unternehmen Fachkräfte. Das sind gut doppelt so viele wie noch vor 4 Monaten. Berlin. Jeder zweite Ausreisepflichtige hat zuletzt Förderung vom Bund für seine freiwillige Ausreise in Anspruch genommen. Das geht aus einer Antwort der Bundesregierung auf eine Anfrage der Linksfraktion hervor. In den ersten 6 Monaten dieses Jahres reisten demnach fast 18.000 Ausreisepflichtige aus, die Hälfte von ihnen mit Bundesmitteln. Zeitgleich ging die Zahl der Abschiebungen zurück, und zwar auf etwa 9.600. Das sind rund 18% weniger als im Vorjahreszeitraum. Rückläufig war ebenfalls der Anteil derer, die in Deutschland Asyl beantragt haben. Ayacucho. Ein starkes Erdbeben hat das Zentrum Perus erschüttert. Der Erdstoß habe eine Stärke von 7,2 gehabt, erklärte das Erdbebeninstitut des südamerikanischen Landes. Mindestens 2 Menschen wurden dabei laut Zivilschutz verletzt. Mehr als 30 Gebäude wurden beschädigt. Das Epizentrum lag laut US-Erdbebenwarte in der Provinz Parinacochas. Auch in der Hauptstadt Lima waren Erschütterungen zu spüren. Nach den Erdbeben in Venezuela und Kolumbien war es bereits das

0: dritte schwere Beben in der Region innerhalb von 2 Monaten. Das Wetter in Bayern. Verbreitet stark bewölkt, mit im Verlauf schweren Gewittern im Süden Bayerns, später auch in Franken. Zum Abend auch Starkregen und schwere Sturmböen, maximal 16 bis 25 Grad. In der Nacht nur noch einzelne Schauer bei 14 bis 9 Grad. Morgen wechselhaft, zwischendurch auch Sonne. Am Sonntag dann wieder meist sonnig, bei Höchstwerten von 17 bis 25 Grad. Soweit diese Nachrichten. Es ist jetzt 10.05 Uhr. Der Verkehrsservice mit 2 Meldungen. A3 Frankfurt Richtung Würzburg zwischen Aschaffenburg und Goldbach. Stockender Verkehr wegen Bauarbeiten. Und A9 Berlin Richtung Nürnberg zwischen Bad Benneck-Himmelkron und Dreieck Bayreuth-Kulmbach. Stockender Verkehr nach einem Unfall. Soweit der Service.
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2: Ja, willkommen zur zweiten Stunde nah dran auf Bayern 2. David Gartner ist für Sie am Mikrofon. Vor gut einer Woche, da mussten 36 Personen in den Tiroler Alpen per Heli vom Berg gerettet werden. 3 Familien waren auf rund 2300 Metern Höhe mit Kinderwegen unterwegs. Mehrfach kamen sie dann noch vom Weg ab und irgendwann ging es einfach nicht mehr weiter. Ein spektakulärer Fall vielleicht, aber leider kein Einzelfall. Denn es kommt immer häufiger vor, dass Berggänger in Not geraten und gerettet werden müssen. Der Hauptgrund wohl Selbstüberschätzung. Gleich spreche ich dazu mit dem Bergsteiger Thomas Wanner vom DAV. Worauf sollte man als Hobbysportler in den Bergen achten? Vorher hören wir noch die Geschichte einer Frau, die sich auf den höchsten Bergen der Welt so richtig gut auskennt und sich gleichzeitig der Gefahren dort hoch oben bewusst ist.
3: Für mich war es ein Gefühl von Friedhof, als ich durch dieses Regenbogental auf dem Weg zum Gipfel auf der Nordseite des Everests gelaufen war. Es macht einem bewusst, dass man sich keinen Fehltritt leisten sollte, dass man keine dummen Dinge, Unvorsichtigkeiten und so weiter machen sollte, sondern dass das Wichtigste ist, dass man wieder heil runterkommt und die anderen Menschen auch.
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2: Schön, dass Sie mit dabei sind auf Bayern 2. Zusammen mit Cherry Pie von Katzenjammer.

0: Das waren Katzenjammer. Anders als der Name vielleicht vermuten lässt, tatsächlich keine deutsche, sondern eine norwegische Band mit dem Song Cherry Pie von 2011. Ja, Katzenjammer, das ist übrigens ein veralteter Begriff für den Alkoholkater. Ja, Studenten, die haben das vor 200 Jahren tatsächlich genauso benannt. Unter jungen Menschen heute, da ist der Alkoholkonsum deutlich rückläufig. Wer Abenteuer und Erlebnis sucht, der geht nicht mehr in die Kneipe, sondern in die Alpen. Ja, wirklich, es ist auf TikTok und Instagram, da trenden Videos von Bergabenteurern. Besonders beliebt, die Zugspitze an nur einem Tag besteigen, von ganz unten. Oft sind das junge Männer, die eine Challenge suchen. Nicht selten kommt es dann zu Unfällen, die Bergwacht, die ist im Dauereinsatz. Über diesen schmalen Grat zwischen Abenteuer und Leichtsinn, darum geht es heute in der zweiten Stunde nah dran. Ja, haben Sie schon mal sich überschätzt beim Bergsteigen? Oder haben Sie eine Vermutung, warum immer mehr Leute ohne jegliche Vorerfahrung hochalpine Touren antreten? Dann schicken Sie uns doch gerne eine Sprachnachricht an die 0151 7220 2207. Und danach sprechen wir darüber, worauf man als Hobbybergsteiger achten sollte. Gleich in 20 Minuten ist Thomas Wanner vom DAV am Telefon. Und wenn es Menschen gibt, die sich tendenziell eher überschätzen als andere, dann ja, sind das oft Männer. Egal ob im Flachland oder in den Bergen. Aber wieso eigentlich? Trauen sich die Frauen weniger? Darüber haben sich Toni Schlosser, Katharina Kessler und Lisa Bartelmus aus dem Podcast Bergfreundinnen Gedanken gemacht.
1: Ich habe ja meine Masterarbeit über Red Bull-Filme geschrieben und habe da so Actionsport-Filme analysiert von dem ganzen Jahr. Und habe da geschaut, wie viel Frauen repräsentiert werden und auch auf welche Art und Weise. Da war auch dieses, okay, Frauen sind noch nicht so viel repräsentiert wie Männer, aber es entwickelt sich gerade was in die Richtung. Also es wird immer besser und es gibt immer mehr Frauenfilme, auch prozentual. Aber was ich am spannendsten fand, war halt, wie Frauen dargestellt werden. Und ganz viele von diesen Frauenfilmen und Frauengeschichten waren halt einfach irgendwelche Lifestyle, Skateboard-Culture-Filme, so Net-Community-Vibes, Friendship. Und dann habe ich mir so Kategorien gemacht und eine Kategorie war davon Extremes und dann gab es eine Kategorie Rekorde und Abenteuer. Und in diesen Kategorien waren Frauen krass unterrepräsentiert, bis gar nicht.
2: Ist ja auch letztendlich, weil du es schon angesprochen hast, die Exploristas haben ja auch eine Studie gemacht zur Sportberichterstattung und genau da ist auch dieser qualitative Unterschied festgestellt worden, dass eine Frau, die zwar dasselbe Rennen gewinnt, aber halt irgendwie nett auf dem Podium mit Blümchen in der Hand und Küsschen von ihrem Partner oder so abgebildet wird und der Mann halt
1: in mit Action. Dem
2: Arsch auf der Piste in der Kurve. So.
1: Ja.
2: Ich habe jetzt auch nochmal, weil du ja schon gefragt hast, Toni, gibt es eigentlich überhaupt so viele Frauen? Und letztendlich wird die Frage ja da auch aufgeworfen worden sein bei deiner Arbeit.
1: Ja.
2: Es gibt halt einfach nicht so viele Frauen, die Extremes machen und vielleicht auch nicht so viele, die Abenteuer erleben. Ich finde es schon so ein bisschen bezeichnend, dass offenbar Frauen sich nur dann trauen, an irgendwas zu machen, oder Frauen tendenziell sich nur dann trauen, was zu machen, wenn sie sich ziemlich sicher sind, dass sie es auch schaffen und dass sie auch ankommen. Ich weiß nicht, ob ihr diese Zahlen zu den Lawinentoten kennt. Da sind ja auch Frauen sehr viel, auch im Verhältnis zu den Frauen, die im Schnee unterwegs sind, deutlich geringer als Männer. Also offenbar haben wir schon irgendwie so ein bisschen eine Art, vorsichtiger zu sein und das widerspricht vielleicht ein bisschen dem Abenteuer.
1: Vielleicht. Ich muss mir das auf jeden Fall ganz dick hinter meine Ohren schreiben. Dieses Dinge probieren, auch wenn ich nicht weiß, ob ich sie sicher schaffe, weil ich bin genau eine von denen, die, wenn sie sich nicht ganz sicher ist, ob das was wird und so, dann lasse ich es lieber und dann trainiere ich lieber noch ein bisschen mehr, bis ich irgendwann bereit dafür bin. Und dann bin ich es vielleicht auch einfach nie.
2: Richtig.
1: Ja. Ich werde es mir dick hinter
2: deswegen
1: die Ohren schreiben.
2: Deswegen nochmal Props an Nina, dass sie das TCR gefahren
1: ist. Ja, total.
3: Und ich weiß noch, Nina, ich spreche dich jetzt einfach mal an, weil du ja mit im Raum sitzt, dass du damals auch gesagt hast, naja, ich mache das jetzt halt einfach mal und dann schaue ich mal und wenn ich ankomme oder nicht ankomme, ist ja auch so ein bisschen wurscht. Und ich denke mir, gerade bei sowas wie so einem Bike-Rennen, ne, ich finde nämlich, dass schon ein bisschen Unterschied ist, ob ich jetzt einen Hang runterfahre, wo ich Angst habe, dass ich in einer Lawine sterbe oder ob ich ein Unsupported-Bike-Rennen mache. Aber ich mache mir auch schon Gedanken bei einem Unsupported-Bike-Rennen, weil da ist es dann natürlich schon auch der Stolz, den man da natürlich auch ein bisschen mit reinnimmt. Aber gerade da kann man sich ja auch mal hinhocken und sich überlegen, was ist die Fallhöhe?
1: Ja, total. Und ich habe so irrational Angst vorm Versagen. Also ich will mich jetzt nicht dick hinter die Ohren schreiben, dass ich irgendwas

Bergsteigerinnen und eine Abenteurerin finden die Bergfreundinnen, auch wenn Blacher selbst das Wort nicht ganz so treffend findet. Gleich erfahren wir mehr über sie und ihr Leben in den Bergen nach Ma Petite Entreprise von Trio.

0: Trio mit Ma Petite Entreprise. Das Quartett aus Frankreich füllt mit ihren Songs gegen Umweltzerstörung ganze Stadien in ihrem Heimatland. Anja Blacher, vielleicht haben Sie den Namen mal gehört. Sie ist eine der erfolgreichsten deutschen Bergsteigerinnen. Aus Bielefeld auf die Seven Summits. Die jeweils höchsten Berge der 7 Kontinente hat sie alle bestiegen. Und das innerhalb kürzester Zeit. Dabei hat alles eher zufällig begonnen. Wie? Das hat sie Katharina Kessler von den Bergfreundinnen erzählt.
1: Ich komme ja ursprünglich aus dem Flachland und kannte so als Kind und Jugendliche eher den Strandurlaub oder mal den ein oder anderen Städtetrip. Und so war es erst mit 23, dass ich das erste Mal wirklich ein paar Wanderschuhe geschnürt habe und auf eine Mehrtageswanderung gegangen bin.
2: 2013 ist das. Damals besucht sie ihre 2 Jahre ältere Schwester Kirsten in Peru, die dort zwischen Promotion und Job 3 Monate backpackt. Die beiden wollen zu Machu Picchu in den östlichen Ausläufern der Anden. Für die meisten Peru-Reisenden ist die Ruinenstadt der Inkas ein Pflichtpunkt auf der Bucketlist. Jedes Jahr besuchen 1,5 Millionen Menschen den Machu Picchu, den alten Berg. Das Weltkulturerbe aus dem 15. Jahrhundert liegt auf einem schmalen Grat zwischen 2 Gipfeln. Hoch über dem Tal des Urubamba-Flusses auf 2430 Metern. Zwischen steilen grünen Terrassen und wuchtigen Steinmauern hebt sich die Inka-Anlage vom nebelverhangenen Dschungel ab. So, als hätte die Natur sie selbst in den Fels gemeißelt.
1: Und das war für mich ein tolles Erlebnis, in dieser majestätischen Berglandschaft unterwegs zu sein, den Körper

0: zu bewegen, den Kopf frei zu kriegen, ein tolles Ziel am Ende zu haben. Und ich kam total erholt und energetisiert wieder zurück ins Büro.
1: Zurück ins Büro in einem mehrstöckigen, verglasten Komplex in der Kingdom Street in Paddington Central in London. Anja hat einen BWL-Bachelor aus Mannheim und einen Philosophie-Master aus London in der Tasche und macht bei einem großen Telekommunikationskonzern Blitzkarriere im Management. Und während sie da sitzt, in ihrem Büro in der Millionenstadt, beschließt sie, auch ihren nächsten Urlaub einem Berg zu widmen.
2: Wieso steigst du auch Berge? Weil einfach Bergsteigen gar keine Aktivität war, die jemand bei uns gemacht hat. Das gab es so als Aktivität überhaupt nicht. Und dass man das irgendwie als Hobby haben könnte, war gar nicht vorgesehen.
1: Das ist Anjas Schwester Kirsten. Sie ist dann doch etwas überrascht. Denn ihr gemeinsamer Trekking-Ausflug in Peru zu Machu Picchu war zwar sehr schön, aber dass er für Anja so life-changing wird, hätte sie nicht unbedingt gedacht. Tja, Kirsten wird sich noch ganz schön wundern. Denn der Berg, zu dem Anja 1,5 Jahre nach dem Peru-Trip aufbrechen will, ist nicht irgendein Berg. Es ist mit 6.962 Metern der höchste Berg Südamerikas, der Aconcagua in Argentinien. Und es ist nicht nur der höchste Berg Südamerikas, sondern auch der höchste Berg außerhalb Asiens, also der höchste Punkt der westlichen und südlichen Halbkugeln.
0: Aber ein technisch nicht anspruchsvoller Berg, also man kann ihn sozusagen erwandern. An sich unspektakulär im Sinne von, es gibt jetzt keine großen technischen Herausforderungen, wo man auf einmal in schwierigsten Steilpassagen ist oder sich mit besonderen Naturgefahren auseinandersetzen muss.
1: Das nicht. Aber seit dem 2430 Meter hohen Machu Picchu war Anja auf keinem Berg. Also wirklich auf gar keinem Berg. Sie lässt 3000er, 4000er, 5000er einfach aus und geht direkt auf den fast 7000 Meter hohen Aconcagua. Nur nochmal, den höchsten Berg außerhalb Asiens.
0: Ich hatte einen Bergführer, der nicht gesagt hat, oh, da kommt jetzt das unbedarfte Stadtmädchen, was keine Ahnung von Bergen und dergleichen hat, sondern da war jemand, der gesagt hat, ich gebe ihr meine Begeisterung für diese Welt weiter. Ich möchte, dass sie eine tolle Erfahrung macht, dass sie dazulernt und das schönste Office der Welt kennenlernt, so wie er seine Umgebung dort beschrieben hat. Ich hatte immer wieder später solche Menschen kennenlernen dürfen, die gesagt haben, ja, wir nehmen dich mit auf die Expedition. Ja, du bist Teil dieser Seilschaft. Ja, du gehörst dazu. Oder ja, wir unterstützen dich, die nächsten Schritte zu gehen. Diese Menschen sind unglaublich wertvoll. Ohne die kommt man nicht annähernd so gut weiter.
1: Und deswegen gilt am Aconcagua im Westen Argentiniens nahe der Grenze zu Chile Anjas Thank You ihrem Bergführer Luciano Bardino, kurz Luco. Denn er entfacht in ihr die Liebe zu den hohen Bergen.
0: Ich liebe das Expeditionsleben, also dieses wirklich für nicht nur einen Tag, sondern auch für Wochen rausgehen in diese andere Lebenswelt. Das taugt mir unglaublich gut. Und das hat man vor allen Dingen an den hohen Bergen. In den Alpen brauche ich nicht mehrere Wochen, um jetzt einen Gipfel zu besteigen.
1: Gemeinsam besteigen sie den höchsten Berg Südamerikas über die Polish Glacier Traverse. Sie ist weniger frequentiert und wilder als die Normalroute. Mulis tragen ihre Ausrüstung bis zur sogenannten Plaza Argentina, dem Basislager mit seinen weiß-gelben Zelten auf etwa 4200 Metern.
0: Ich weiß noch, wie ich gar nicht verstanden habe, dass wir im Basislager einen Tag Pause machen müssen. Das Wetter ist gut, wir haben doch alle Energie, warum gehen wir nicht weiter? Nein, nein, wir bleiben jetzt hier einen Tag, bevor wir weiter aufsteigen. Okay, komisch. Also die Höhe hat mir tatsächlich da nicht wirklich was ausgemacht.
1: Anja ist in ihrem Element. Sie verträgt die Höhe. Langsames Aufsteigen zum Akklimatisieren erscheint ihr fast unnötig. Dabei ist alles neu für Anja. Schneefelder, Moränen, eisige Stellen mit bis zu 30, 40 Grad Steilheit. Der Aconcagua zeigt sich gnädig und packt keine der Wetterkapriolen aus, für die er berüchtigt ist. So erreicht Anja den Gipfel und hakt damit den ersten Berg der Seven Summits ab, der höchsten Berge der 7 Kontinente. Und das Ganze ungeplant und nebenbei und ohne das Ziel, die 7 jemals voll zu machen. Das kommt erst viel später. Und Luco, der Bergführer, der ihre Bergliebe soeben erst entzündet hat, setzt ihr direkt noch einen Wurm ins Ohr.
0: Er hat natürlich dann auch von seinen Träumen und Zielen geredet. Er wollte unbedingt mal zum Denali. Und ich habe dann natürlich daheim nicht umhin gekonnt, dann mal zu googeln, was eigentlich der Denali ist und was da so besonders daran sein soll, dass mein Bergführer da unbedingt hin möchte. Und dann war ich direkt von den Bildern schon so gefesselt, als ich den glitzernden Schnee gesehen habe, diesen monumentalen weißen Koloss in dieser schönen Landschaft, wo ich gesagt habe, da will ich auch mal hin.
1: Mit 6.190 Metern Höhe ist der Denali, auch bekannt als Mount McKinley im US-Bundesstaat Alaska, außerdem der höchste Berg Nordamerikas. Also auch einer der Seven Summits. Doch bevor Anja diesen Punkt ihrer Bucketlist angeht, ist noch sein 5.895 Meter hoher Kollege in Afrika dran. Der Kilimandscharo in Tansania, der höchste freistehende Berg der Welt. Vom Kili geht es dann ein Jahr später zu dem Berg, von dem Luko so geschwärmt hat, zum Denali nach Alaska.
0: Wenn auf einmal alles glitzert und dann sind noch Eiskristalle in der Luft und die glitzern auch auf einmal und dann gibt es ein bisschen Wind und es gibt diese wunderschönen Muster durch die Schneeverwehungen, die man beobachten kann. Also man ist so intensiv mit der Schönheit der Natur konfrontiert, das ist einmalig.
1: Am Aconcagua hat sich Anja in die hohen Berge und ins Expeditionsleben verliebt. Am Denali kommt dann die neue Liebe, der Schnee, dazu. Und so absurd es im ersten Moment klingt, Anja stellt fest, dass gerade weil sie so spät mit dem Bergsteigen angefangen hat, ihr die hohen Berge besonders gut liegen.
0: Als später Einsteiger, der das immer nur als Hobby in den Ferien betrieben hat, bin ich technisch nicht annähernd so gut wie diejenigen, die sich da ganz, ganz gezielt hochtrainiert haben auf technisch schwierigste Routen. Und mein, ich sag mal, kompetitiver Vorteil ist eben die Höhenverträglichkeit und die Resilienz und das Durchhaltevermögen am Berg auf Expedition. Und zum anderen halt dieses Planungsvermögen oder die Bereitschaft, mich durch viel Planung einem Projekt anzunähern. Und das sind Faktoren, die mir halt in die Hände kommen, um das zu machen, was ich am liebsten mache, über mehrere Wochen rausgehen.
1: Und tatsächlich, trotz aller anfänglichen Zweifel schafft sie ihn, den Denali, ihren dritten und den kältesten der Seven Summits. Doch noch immer denkt Anja überhaupt nicht daran, die sieben jemals zu komplettieren. Der höchste von ihnen, der Mount Everest, erscheint ihr so unerreichbar, dass sie sich damit nicht mal auseinandersetzt. Und trotzdem hakt sie einen Berg nach dem anderen ab.
3: 2016, Elbrus, 5.642 Meter, Russland, höchster Berg Europas. Im selben Jahr Carstensen-Pyramide, 4.884 Meter, Indonesien, höchster Berg Ozeaniens.
1: Und dann steht er doch an, der höchste der Seven Summits, der Mount Everest.
0: Meine erste Everest-Expedition war schon relativ schwierig von der Gruppenkonstellation, von der Gruppendynamik. Und da hatte ich einfach das große Glück, dass die Sherpas, mit denen wir unterwegs waren, dort ganz anders vom Mindset drangegangen sind als vielleicht manche Bergsteiger, die ihre Erwartungen komplett gebrochen gesehen haben in mir. Beispielsweise ging es mir mit der Akklimatisierung extrem gut und den anderen im Team noch nicht so gut. Dann bin ich mit den Sherpas alleine schon mal hochgelaufen und habe dann halt die Tage mit denen verbracht.
1: Wenn so eine wie die, eine aus Bielefeld, eine Quereinsteigerin, eine unerfahrene Bergsteigerin, eine Frau und dann auch noch so eine Junge, wenn die das schafft, was ist dann das Ziel noch wert? Das denkt wohl der ein oder andere. Vor allem einer struggelt mit Anjas Anwesenheit im Expeditionsteam.
0: Der hatte schon seit Kindheitsbeinen den Traum, auf den Everest zu gehen. Und das war für ihn einfach ein Sehnsuchtsthema. Dadurch, dass er eben halt mit den großen Legenden aufgewachsen war, schon immer diesen Traum hatte und da so lange drauf hingearbeitet hatte. Und dann ich dort war, die sozusagen ohne damit aufgewachsen zu sein, ohne da lange drüber überlegt zu haben, einfach mal als Quereinsteiger aufgeschlagen war, hat ihn das natürlich auch in seinen Grundideen und Vorstellungen total aus der Bahn geworfen und hatte dann schon auch damit gehadert, dass es mir deutlich besser ging als ihm, der sehr schwer mit der Höhe nur klarkam, auch wenn er bergsteigerisch sicherlich deutlich besser war als ich. Und am Ende der Expedition kam er zu mir und hat gesagt, er hat unglaublich viel gelernt, was es eigentlich braucht, auf dieser Expedition zu bestehen und diesen Berg zu besteigen. Und er hat so reflektiert die ganze Expedition verarbeitet, dass ich das unglaublich beeindruckend fand.
1: Anja und ihr Team besteigen den Everest von der Nordseite aus, für die die Behörden in China nur wenige Permits vergeben. Die klassischen Schlangen, die wir aus den Medien kennen, gibt es dort kaum. Auch Anja hat das Privileg, in einer kleinen Gruppe zum Gipfel aufzusteigen. Doch auch sie muss durch das Tal, dessen Namen von der bunten Funktionskleidung verstorbener und zurückgezogener

0: gelassener Bergsteigerinnen und Bergsteiger kommt.
1: Für mich war es ein Gefühl von Friedhof, als ich durch dieses Regenbogental auf dem Weg zum Gipfel auf der Nordseite des Everests gelaufen war. Es macht einem bewusst, dass man sich keinen Fehltritt leisten sollte, dass man keine dummen Dinge, Unvorsichtigkeiten und so weiter machen sollte, sondern dass das Wichtigste ist, dass man wieder heil runterkommt und die anderen Menschen auch.
2: 2017, Mount Everest, 8848 Meter, Nepal, höchster Berg Asiens und der Welt, mit Flaschensauerstoff.
0: Mit 28 Jahren ist Anja die jüngste deutsche Frau, die jemals auf dem Everest stand. Und erst jetzt, als sie eh schon 6 der 7 Summits in der Tasche hat, beschließt sie, den letzten offenen auch noch abzuhaken.
2: 2017, Mount Vinson, 4892 Meter, höchster Berg der Antarktis.
3: Alle 7 Summits hat sie also erfolgreich bestiegen. Anja Blacher, eine der erfolgreichsten deutschen Bergsteigerinnen. Ihre ganze Geschichte können Sie bei ARD Sounds hören, unter Bergfreundinnen. Wir bleiben thematisch in den Bergen. Wann ist das Bergsteigen noch ein herausforderndes Abenteuer? Und wann wird daraus gefährlicher Leichtsinn? Was soll ich als Hobbybergsteiger unbedingt beachten? Darüber reden wir jetzt gleich mit Bergführer Thomas Wanner vom DAV. Das machen wir nach Gracie Abrams mit Hit the Wall.

0: Das war die 26-jährige Gracie Abrams mit ihrem Lied Hit the Wall von ihrem zweiten Studioalbum Daughter from Hell. Das ist noch ganz frisch, erschienen von vor einem Monat. So, ich rede jetzt mit Thomas Wanner. Er ist Bergführer und Sicherheitsexperte vom Deutschen Alpenverein. Ich grüße Sie, Herr Wanner.
1: Guten Morgen.
0: Das Thema heute, Abenteuer versus Leichtsinn in den Bergen. Ganz aktuell nochmal, eine Gruppe von 36 Personen, die musste ja letztes Wochenende gerettet werden von über 2300 Metern Höhe. Das war ein Extrembeispiel, habe ich vorhin schon erzählt, aber es ist längst keine Ausnahme leider. Ich bedanke mich an der Stelle schon mal für die Sprachnachrichten, in denen die Hörerschaft uns davon erzählt hat, was sie selbst schon so in den Bergen erlebt haben. Und da hören wir jetzt mal gemeinsam kurz rein.
2: Vor ein paar Jahren wollte ich mit meinen Töchtern aufs Ettaler Mandel gehen und da ist halt das letzte Stück, ist ein simpler, aber halt sehr stark begangener, dadurch halt auch sehr abgewetzter Klettersteig, der aber trotzdem eben ein paar Stellen hat, die so steil sind, dass man da auch sich schwer verletzen oder zu Tode kommen kann, wenn man abstürzt. Als wir ankamen, haben wir viele Leute gesehen, die runterkamen ohne Klettersteigset oder auch gerade eingestiegen sind ohne Klettersteigset. Meine Töchter wollten daraufhin nichts anziehen und gesagt, nee, das machen wir jetzt nicht, das ist ja peinlich. Es kam gerade ein Mann runter, der war so Mitte 20, mit Set und der sah fit aus, erfahren. Und ich habe ihn gefragt und gesagt, wieso gehen Sie jetzt da mit Set hoch oder wieder runter? Und dann meinte er, ja, jedes Jahr würde beim Ettaler Mandel mindestens eine Person abstürzen, die dann entweder schwer verletzt oder tot wäre. Und deswegen geht er kein Risiko ein. Ich habe daraufhin auch meinen Töchtern gesagt, sie sollen bitte die Sets anziehen, was sie dann auch getan haben. Und als wir ein paar Tage später mit unserem Auto wieder nach Hause fuhren, hörten wir dann in den Nachrichten, dass ein 8-jähriges Mädchen abgestürzt wäre und schwer verletzt in der Murnauer Klinik liegen würde. Also es zeigt, dass auch bei simpler Kletterei es dann schon angebracht ist, auch da ein Set anzuziehen und auch einen Helm, weil man weiß nie, ob nicht jetzt irgendwie gerade ein Stein von oben kommt.
0: Katrin Wenderoth war das aus Murnau. Und wie sie sagt, Ausrüstung ist das A und O. Was man sonst noch beachten muss, darüber spreche ich jetzt mit Thomas Wanner. Also, wie bereitet man sich jetzt richtig auf die Berge vor? Wir haben gehört, Ausrüstung. Was braucht man sonst noch unbedingt, Herr Wanner?
1: Ja, was besonders wichtig ist, dass man sich wirklich mal darüber informiert, wo man eigentlich hin möchte und wie dort die aktuellen Verhältnisse sind. Also wir sprechen immer von diesem Dreiergespann, Verhältnisse, Gelände und Mensch. Diese drei Variablen, die muss man am Berg einfach im Hinterkopf behalten. Also wo will ich hin, wie sieht die Tour aus, wie sind die aktuellen Verhältnisse vor Ort und bin ich als Mensch dann auch entsprechend ausgerüstet bzw. auch fit genug, um dann diese Bergtour zu begehen. Und wenn man dann sich entsprechend diese Fragen stellt und diese Aufgaben dann auch im Vorfeld so ein bisschen abarbeitet und löst, dann sollte es in der Regel schon ein sicheres Begehen einer Tour möglich sein.
0: Wenn ich mich jetzt selber gut vorbereitet habe, aber auf dem Berg bin und sehe, da ist jemand anders vielleicht nicht gut ausgerüstet oder vielleicht sogar schon in Richtung einer Notsituation, wie kann ich helfen? Was kann ich da selbst tun?
1: Ja, ganz wichtig ist bei diesen Notsituationen, dass man sich selber die Frage stellt, ob man überhaupt helfen kann. Es ist keiner verpflichtet, dass er sich selbst in eine Notsituation begibt, um jemand anderen zu helfen. Das ist mal ganz, ganz wichtig, weil am Ende bringt es ja nichts, wenn dann 2, 3 oder vielleicht sogar 4 Personen dann in eine Notsituation kommen, weil man unbedingt helfen wollte. Also das ist mal das Erste, dass man den Gefahrenbereich, wo man eben unter Umständen hinein muss, sei es jetzt, weil es vielleicht Nachlawine gibt, ob noch Steinschlag von oben kommt etc., dass man sich wirklich fragt, ob man überhaupt das Risiko eingehen kann, da jetzt zu helfen. Was aber jeder tun kann und wirklich auch tun muss, also da gibt es auch eine gewisse gesetzliche Hilfeleistungspflicht, ist einen Notruf abzusetzen. Also die Notrufnummer 112, die sollte wirklich jeder im Kopf behalten und einen Notruf dann absetzen, damit zumindest die Rettungskette in Gang gesetzt werden kann und die organisierte Bergwacht dann eben helfen kann.
0: Wir haben ja heute in der Sendung zum Thema dieser schmale Grat zwischen Abenteuer in den Bergen und was dann vielleicht aber auch schon Leichtsinn ist. Vielleicht können Sie mal sagen, Sie sind ja auch Bergführer und aus Erfahrung, wenn Sie da so motivierte, abenteuerlustige Bergsteiger haben und Sie sehen, da brennt ein Feuer in denen, die wollen irgendeine besondere Tour machen, ermutigt man die eher oder bremst man da auch lieber mal?
1: Ja, da fällt mir ein gutes Zitat von Hans-Peter Eisenlein, das ist ein bekannter Bergsee aus Südtirol, der seinen Beruf als Abenteuerverhinderer darstellt. Und ich finde, das trifft es doch sehr gut. Man kann am Berg wirklich tolle Erlebnisse haben, ohne dass man in ein Abenteuer stürzt. Ein Abenteuer ist da schon irgendwie definiert mit einem unsicheren Ausgang. Es ist vielleicht Angst damit verbunden. Man möchte es möglichst schnell vorbei haben. Und das ist für uns professionelle Bergführer ja nicht das Ziel der Sache. Wir wollen eben Erlebnisse vermitteln, wo eben keine Angst und keine Unsicherheit damit verbunden ist, sondern die Risiken eben gut einkalkulieren und entsprechend dann auch unsere Gäste wieder gut nach Hause bringen. Jungen Bergsteigern, die haben natürlich ein gewisses Feuer, die wollen natürlich auch mal was erleben. Denen kann man nur mit auf den Weg geben, dass sie sich eben ausbilden lassen, dass sie Erfahrungen sammeln und einfach auch verstehen, dass Bergsteigen nicht in ein paar Wochen erlernt werden kann. Das ist generell ein bisschen ein Problem unserer Zeit, dass eben solche Hobbys, solche Dinge sehr schnell eben erlernt werden wollen. Und man will dann gleich auf die schwierigsten Touren gehen und tolle Sachen erleben. Aber es dauert einfach eine bestimmte Zeit. Gerade im Winter, das Thema Lawinen zum Beispiel, da braucht es einfach eine gewisse Erfahrung und viel Schulung, dass man eben da wirklich die Situation gut einschätzen kann. Genau das gleiche beim Klettern, bis man so die ganze Seiltechnik mal durch hat und das wirklich gut anwenden kann. Und da vergehen mal ein paar Jahre. Und in dieser Zeit muss man einfach schauen, dass man seine Erwartungen auch ein bisschen zurückschraubt und die Ziele entsprechend sinnvoll wählt.
0: Vielleicht eine persönliche Frage an Sie, Herr Wanner. Gibt es auch Touren, die Sie selber gerne gemacht hätten in der Vergangenheit, aber dann lieber sein gelassen haben aus irgendwelchen Gründen der Risikoabschätzung? Also, wie findet man da so die richtige Selbsteinschätzung, würden Sie sagen?
1: Ja, ich denke, es ist ganz, ganz wichtig, dass man nicht zu zielfokussiert auf eine Unternehmung herangeht. Dass man nicht immer nur den Gipfel und die Tour im Auge behält, sondern dass man auch einfach weiß, okay, manchmal kann es eben sein, dass die Verhältnisse vor Ort nicht passen, der Wetterbericht ist zu instabil und dann wäre es eben gut, dass man vielleicht auch ein Reserveziel, eine Ausweichvariante im Petto hat, wo man eben dann auch was erleben kann, ohne dass man diese Haupttour gemacht hat. Das klingt jetzt sehr einfach, ist natürlich dann schon ein gewisser schwerer Schritt. Ich gehe jetzt gerade zurück zum Höhenbergsteigen, was wir vorher gehört haben bei der Anja Blaha. Wenn ich jetzt irgendwann eine Flugreise mache, dann mehrere Tage zusteige ins Basislager und dann eben eine Tour machen will, da ist natürlich viel schwieriger umzukehren, als wenn ich jetzt meinen Hausberg besteige und da eigentlich, wenn es heute nicht geht, morgen auch wieder raufsteigen kann. Also das ist natürlich mit einer gewissen Schwierigkeit verbunden, aber nicht zu Ziel und Gipfel fokussiert unterwegs sein in den Bergen ist auf längere Sicht sicher gesünder.
0: Vielleicht noch eine Frage zum Schluss. Also ich wundere mich immer, weil die wenigsten Leute, die würden ja einen Marathon laufen ohne Vorbereitung oder in den Boxring steigen. Warum ist das eigentlich so, dass es auf den Bergen anders ist, würden Sie sagen?
1: Ich würde nicht sagen, dass die Leute generell unvorbereitet sind. Ich glaube einfach nur, dass die Informationsvielfalt, vor allem in den sozialen Medien, einfach extrem groß ist und man sieht halt da immer nur die schönen Bilder von Sonnenschein und von lachenden Gesichtern. Und man sieht sehr selten nur, was auch dahinter steckt, dass es eben vielleicht ein schwerer Aufstieg war. Man weiß auch nicht, wie fit die Personen waren, die etwas dann gepostet haben. Und durch diese Momentaufnahme, wo sich jeder natürlich auch selbst darstellen möchte, da glaube ich, bekommen viele Personen einfach ein bisschen ein falsches Bild der Situation, einer Unternehmung, eines Gipfels zum Beispiel. Und da kombiniert mit der Selbstdarstellung auch in den sozialen Medien, kann ich mir dann schon vorstellen, dass viele Personen einfach in Routen reingehen, in Touren reingehen, wo sie eigentlich nichts verloren haben, einfach aufgrund dieses Wunsches, das auch machen zu wollen, was man eben da gesehen hat.
0: Auch wenn die Berge zum Wandern einladen, vor allem hier gilt also die Regel, Sicherheit geht vor Abenteuerlust. Das hat uns Thomas Wanner vom Alpenverein nochmal in Erinnerung gerufen. Vielen Dank für Ihre Zeit, Herr Wanner.
1: Dankeschön für die Einladung.
0: Und wer jetzt noch nicht genug hat von der Bergwelt, dem sei das Rucksackradio empfohlen. Immer am Samstag ab 6 Uhr. Auch wenn er den Song Ain't No Mountain High Enough gesungen hat, mit den Bergen hat er nicht wirklich was zu tun. Ein anderer Songtitel passt schon eher zu seinem Leben. Hier ist Marvin Gaye, I Heard It Through the Grapevine. Das hat mir jemand zugeflüstert.

1968, da veröffentlichte Marvin Gaye diesen Song. Der Soul-Sänger aus Washington D.C. erreichte in den 70er und 80er Jahren große Bekanntheit. 1984 starb er im Alter von nur 45 Jahren in L.A. Wir bleiben musikalisch und springen von Los Angeles nach Hamburg. Die Sängerin Alice hat karibische und polnische Wurzeln. Ihre Lieder handeln von Kummer, Liebe und Familie, unterlegt von einer musikalischen Melange aus Dancehall, Soul und Hip-Hop. Alice mit Sommernachtstraum.

0: Ja, träumen tun bekanntlich nicht nur wir Menschen. Aber intelligent, das sind schon nur wir, oder? Ein Forschungsprojekt der TU Graz will genau das herausfinden, und zwar mit Oktopussen. Der Informatikprofessor Wolfgang Slani geht dieser Frage im Forschungsprojekt mit einer unorthodoxen Methode nach. Er lässt sie in seinem Wohnzimmer wohnen. Zwischen Wien, Japan und Kroatien erforscht er Bewusstsein, Evolution und ganz nebenbei die Zukunft der KI. Wir hören ihn in einem Ausschnitt aus 1:1 der Talk.
1: Was muss man eigentlich beachten, wenn man so in einer WG mit einem Oktopus lebt?
2: Oktopusse brauchen ein spezielles Aquarium, das absolut ausbruchsicher sein muss. Sie sind bekannt dafür, dass sie das Aquarium sehr leicht verlassen können, wenn irgendwo auch nur ein kleiner Durchlass ist, weil sie sich ja durch jede Enge durchquetschen können und das auch durchaus machen. Und ansonsten ist natürlich alles zu beachten, was bei einem Meeresaquarium notwendig ist. Aber eine große Komplikation ist das rasche Wachstum. Ich habe Nitti im September mit 50 Gramm bekommen. Und jetzt hat sie, würde ich sagen, 3,5 bis 4 Kilo. Also ein Wahnsinn eigentlich.
1: Weshalb sie auch nächste Woche ins Mittelmeer ausgesetzt wird, darüber werden wir noch sprechen. Sie haben ja gerade schon erzählt, dass die Intelligenz der Kraken komplett anders funktioniert, weshalb Sie auch als KI-Forscher daran interessiert sind. Was würden Sie sagen, ist das Spannendste, was Sie bislang durch die Oktopusse herausgefunden haben?
2: Meiner Ansicht nach war es vorher ziemlich unbekannt, dass sie kommunizieren, denn die Tiere sind von Natur aus Einzelgänger und haben keinen Kontakt mit den Eltern, keinen Kontakt mit den Geschwistern und nur einen kurzen Kontakt mit ihren Partnern. Danach stirbt ja der Vater, der gibt sich auf sozusagen, und die Mutter kümmert sich nur mehr um die Brut, frisst auch nichts mehr, während sie brütet, und stirbt eigentlich knapp, bevor die Jungen ausschlüpfen. Das Spannendste ist eben da diese Kommunikation mit uns Menschen, die eigentlich sehr ungewöhnlich ist, aber die sich nur durch die große Intelligenz erklären lässt. Man weiß allerdings jetzt auch, dass Oktopusse mit Fischen kommunizieren. Da war ich gerade auf einer Konferenz in Okinawa und da ist das auch vorgestellt worden. Und das geht auch in beide Richtungen. Also die Fische holen die Oktopusse, das sind so Barsche, und die Oktopusse dirigieren die Barsche und geben ihnen auch Peitschenhiebe mit den Armen, wenn sie nicht spuren und nicht ordentlich nach Nahrung suchen.
1: Ja, man sagt ja sogar, abgesehen davon, dass sie ja so schön die Farbe wechseln können, sowohl zur Tarnung als auch bei der Begrüßung ihrer Frau, hat sie andere Farben als bei der Begrüßung eines Gastes, den sie noch nicht kennt, die Nitti. Aber man sagt auch, dass sie ja die Gestalt ändern können und zum Beispiel zu einem Plattfisch werden können, um nicht gefressen zu werden. Und da hieß es, das heißt, sie haben ein Zukunftsbewusstsein. Würden Sie das auch bestätigen?
2: Ja, absolut. Zum Beispiel ist Nitti gestern Nacht von einem Aquariumteil in den anderen über einen halben Meter Luftbrücke geklettert, obwohl sie den ganzen Tag über nicht hinübersehen konnte. Aber einen Tag davor hat sie gesehen, dass dort lebende Krabben im anderen Teil sich befinden, und sie ist einfach hin, hat sich eine geschnappt, gefressen und ist in der Nacht wieder zurückgeklettert.
1: Sehr schön. Sie gehen sogar mit Nitti Gassi. Da, glaube ich, packen Sie sie in so ein kleines Gassi-Geh-Aquarium auf einen Buggy drauf, tatsächlich wie ein kleines Kind. Warum? Warum gehen Sie mit der nach draußen?
2: Ich möchte meinen Oktopussen was bieten. Die sind ja intelligent und verkümmern, wenn man nicht dauernd neue Eindrücke ihnen vermitteln kann. Deshalb auch das Fernsehen zum Beispiel, das lieben sie. Momentan die Nitti ist völlig auf Musikvideos abgefahren. Jedes Mal, wenn ich hier den Bluetooth-Lautsprecher hinhalte, noch ausgeschaltet, zeigt sie hin, dann schalte ich ihn ein und dann tanzt sie manchmal auch mit uns zur Musik. Oder gestern Abend saß sie eben dann sehr relaxed dort und hat sich verschiedene 80er-Jahre Musik mit mir angehört.
1: Aber es besteht dann schon auch immer so ein bisschen die Gefahr der Vermenschlichung oder gerade bei solchen Projekten.
2: Absolut. Das ist aber auch so ähnlich wie bei Hunden, würde ich sagen, die als Haustiere leben. Die machen ja dann auch Dinge, die Hunde in der Natur nicht machen würden. Bei ihr ist es eben auch so, ich möchte ihr was bieten und dann versuche ich eben mit ihr hinauszugehen, mit diesem transportablen Aquarium. Und das ist immer sehr interessant.

0: interessant für sie, weil wir reden da mit Passanten, wir treffen Hunde im Park, wir treffen kleine Kinder.
1: Die völlig erstaunt sind, dass da plötzlich ein Oktopus daherkommt in Graz.
0: Genau.
1: Jetzt haben Sie ja dieses 2000 Liter Aquarium, natürlich fasst es viel Wasser, aber wir müssen schon auch ehrlich sagen, Ihrem natürlichen Lebensraum kommt es in keinster Weise nahe.
0: Das stimmt, das ist ein Problem. Am Anfang war es natürlich kein Problem, wie sie noch klein war. Aber ich würde sie jetzt unbedingt schon sehr gerne ins Meer zurückbringen, weil dann hat sie noch die Möglichkeit, sich da fortzupflanzen und hat einfach einen schönen Lebensabend, hoffentlich mit ihrer Brut. Die Angst besteht natürlich immer, dass sie stattdessen im Suppentopf oder im Speisetopf landet. Aber ich glaube, das ist es wert. Wir haben da auch einen guten Platz, wo keine Fischer hinkommen.
1: Also ich habe schon auch das Gefühl, wenn Sie von ihr sprechen, es ist nicht nur ein Forschungsobjekt, es ist wirklich eine Mitbewohnerin bei Ihnen.
0: Absolut. Das ist ja das Schöne, dass wir das Aquarium zu Hause haben. Ursprünglich war geplant, es auf der Uni zu platzieren. Wir hatten schon einen Kellerraum reserviert. Aber jetzt, muss ich sagen, ist das rückblickend gesehen eine richtige Entscheidung gewesen, das Aquarium zu Hause zu haben. Weil da sehe ich sie um 6 Uhr in der Früh bis nach Mitternacht und kann ihr alles bieten, was sonst schwierig wäre auf der Universität.
2: Anja Scheifinger war das im Gespräch mit dem Forscher Wolfgang Slani. Wenn Sie mehr von ihm und seinen Oktopussen hören wollen, schalten Sie ein bei 1:1 der Talk, heute ab 16:05 Uhr auf Bayern 2.

0: 2015 auf seinem vorletzten Album erschienen, Today, Today, Today von James Taylor. Sein allererstes Album brachte er 1968 auf dem Apple-Label der Beatles raus. Er gilt heute als einer der einflussreichsten Singer-Songwriter aus den USA.
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0: Falls Sie sich jetzt gewundert haben, dass wir kein Teasing auf das heutige Tagesgespräch hatten. Der Grund ist ganz einfach. Das Tagesgespräch ist in der wohlverdienten Sommerpause. Am 31. August geht's wieder los. Bei uns in nah dran geht es gleich weiter mit hitzeresistenten Häusern und dem heiligen Ort Bad Wilsnack. Seien Sie gespannt.

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1: Um 11 Uhr mit Gabi Hinterstolzer. Der Reformdruck auf die Bundesregierung wächst. Wirtschaftsverbände und Unternehmen auch aus Bayern haben nun in einem Brandbrief gefordert, die Vorhaben rasch umzusetzen, etwa zur Rente und zur Steuer. Kanzleramtsministerin Warken sieht keine Meinungsverschiedenheit, wie sie im Morgenmagazin von ARD und ZDF gesagt hat. Und sie nimmt Kanzler Merz in Schutz, der wegen seiner Ferienzeit kritisiert wird.
2: Wenn der Kanzler weniger sichtbar war, heißt ja nicht, er ist nicht informiert, er hat nicht gearbeitet, er hat nichts getan. Das hat er sehr wohl. Aber natürlich, es braucht jetzt auch Mut, diese Reformen anzugehen. Die tun sich nicht von alleine. Und diese Reformen führen auch dazu, dass es Einschnitte bei den Menschen gibt. Nicht unbedingt alles am ersten Tag besser werden, sondern das braucht ein Stück.
1: Am kommenden Dienstag trifft sich das Kabinett von Kanzler Merz zu einer Klausur und will die nächsten Reformen voranbringen. Der Verfassungsschutz hat in der Nähe von Berlin ein Waffendepot gefunden. Beamte stießen nach Informationen von NDR, WDR und Süddeutscher Zeitung in einem Wald auf ein Versteck mit mehreren scharfen Schusswaffen. Sie gehen davon aus, dass das Lager im Auftrag russischer Geheimdienste angelegt worden ist. Der Generalbundesanwalt ermittelt bereits, und zwar wegen des Verdachts der Vorbereitung einer schweren staatsgefährdenden Gewalttat. Die Debatte um die Füllstände der Gasspeicher hält an. Sie sind ja derzeit so gering gefüllt wie noch nie seit Beginn der Aufzeichnungen vor 15 Jahren. Der Bundesverband der Energie- und Wasserwirtschaft fordert nun stärkere finanzielle Anreize für Gashändler. Verbandschefin Andrehe sagte im Deutschlandfunk:
3: Die Bundesregierung hat sehr früh auf den Markt gesetzt und hat gesagt, wir überlassen die Frage, wie die Speicherbefüllung sich vollzieht, den Marktkräften. Und solange es keine Anreize gibt über die Frage, wie man mit diesem wirtschaftlichen Risiko umgeht, solange wird abgewartet.
1: Sie können nur davor warnen, nur die Unternehmen in der Pflicht zu sehen. Diese handelten wirtschaftlich, so Andrehe. Wegen des Niedrigwassers der Donau drosselt Bulgarien die Leistung seines einzigen Atomkraftwerks in Kozloduy. Damit solle der sichere Betrieb gewährleistet bleiben, hat das Energieministerium erklärt. Die beiden Reaktoren liefern ein Drittel des Stroms für die Menschen in Bulgarien. Rumänien und Ungarn haben einige AKW an der Donau komplett abgeschaltet. Im Nürnberger Stadtteil Hasenbuck kämpfen die Anwohner derzeit gegen eine ungewöhnliche Ameisenplage. Seit Juli macht sich die sogenannte große Drüsenameise auf Grundstücken, Häusern und in Gärten breit. Vermutet wird, dass umfangreiche Baumaßnahmen im benachbarten Stadtquartier Nürnberg-Lichtenreuth die Ameiseninvasion ausgelöst haben. In ihrer Not haben sich die Bürger bereits mehrmals an die Stadtverwaltung gewandt. Als nächstes wollen sie einen Brandbrief an Bayerns Ministerpräsident Söder schreiben. Das Wetter in Bayern. Verbreitet stark bewölkt, mit im Verlauf schweren Gewittern im Süden Bayerns und später auch in Franken. Zum Abend hin auch Starkregen und schwere Sturmböen, maximal 16 bis 25 Grad. In der Nacht nur noch einzelne Schauer bei 14 bis 9 Grad. Morgen wechselhaft, zwischendurch auch Sonne. Am Sonntag dann wieder meist sonnig bei Höchstwerten von 17 bis 25 Grad. Soweit diese Nachrichten. Jetzt ist es 11.04 Uhr. Der Verkehrsservice: A3 Frankfurt Richtung Würzburg zwischen Aschaffenburg und Hößbach Stau, A7 Füssen Richtung Ulm zwischen Illertissen und dem Dreieck Kittistetten stockender Verkehr und A9 München Richtung Nürnberg zwischen Manching und Ingolstadt Ost Stau. Soweit der Service.
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4: Willkommen zur dritten Stunde nah dran auf Bayern 2. Am Mikrofon für Sie ist David Gartner. In der folgenden Stunde, da nehmen wir Sie mit an einen heiligen Ort, die Wunderblutskirche im brandenburgischen Ort Bad Wilsnack. Außerdem, wie Klimaleugner Zweifel an der Erderwärmung säen und wie die Wissenschaft diese Strategie für sich nutzen könnte. Wir sprechen zudem darüber, wie in Garching bei München und im Senegal neue Bauweisen erprobt werden.
5: Every time when then you think about carbon footprint

0: Ich denke beim Bauen auch immer an den CO2-Fußabdruck. Ich entscheide mich dann immer für das Material, das am umweltfreundlichsten ist.
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3: Mit Come On Eileen prägten die Briten den Sound der 80er Jahre. Hier sind Dexys mit einem neueren Song aus dem Jahr 2023. I'm Gonna Get Free.

0: Die Band aus Birmingham von ihrem aktuellen Album I'm Going to Get Free, das waren Dexys. Wenn Sie beim Radio hören, jetzt nicht gerade an der frischen Luft sitzen oder mit dem Auto unterwegs sind, dann wage ich jetzt mal eine Behauptung. Über, unter und um Sie herum, da ist wahrscheinlich Beton verbaut. Es ist ja auch der mit Abstand wichtigste Baustoff, jetzt keine Überraschung, aber es ist halt auch der klimaschädlichste. Und deswegen ist Beton eine der entscheidendsten Stellschrauben, um den CO2-Ausstoß zu reduzieren. 40 Studierende an der Technischen Uni München suchen deshalb neue Wege beim Bauen. Im Frühjahr entwarfen sie ein Pavillon ohne Beton, sondern mit Holz und Lehm. Cornelia Benne hat sich das Ganze angeschaut.
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2: In der Halle 24 auf dem Gelände der TU München in Garching steht Jana Vollrath neben einem wuchtigen, gut 3 Meter großen Knickarmroboter. Sie meint augenzwinkert.
3: Sie heißt ABB Li, weil die Firma ABB ist und ich habe einfach ein LI hinten dran gehängt. Ja, man arbeitet natürlich super eng mit dem Roboter zusammen. So wie es sonst auf der Baustelle ist, dass man da im Team arbeitet, haben wir halt ein Team mit dem Roboter.
2: Jana Vollrath ist Architektin. Sie promoviert an der TU München am Lehrstuhl für digitale Fertigung und betreut ein Projekt, bei dem 40 Studierende aus 4 verschiedenen Fachrichtungen gemeinsam einen Pavillon auf dem Unigelände bauen. Ohne Beton, weil das ein besonders klimaschädlicher Baustoff ist. Stattdessen wollen sie mit Holz- und Lehmbauelementen arbeiten, die auch mit Hilfe des Roboters

0: ABB gefertigt werden. Jana Vollrath programmiert den Roboter dafür.
1: Das ist ja eigentlich ein Industrieroboter, wie der in Autowerken eingesetzt wird. Und da ist er dann vollautomatisiert und das haben wir bei dem nicht, weil er eben in der Forschung eingesetzt wird. Das heißt, den haben wir nur im manuellen Betrieb, damit wir eben viel flexibler sind mit Stoppen und nochmal rangehen und gucken, ob doch alles funktioniert. Und dafür sind wir den Prozess halt erst am entwickeln.
0: Vor ihr und Abebeli liegt ein Holzrahmen, der 6 x 2,4 Meter groß ist. Fast wie eine kleine Bühne. Auf dem Rahmen will Jana Vollrath mit ihren Studierenden ein Deckenbauelement herstellen. Ein mehrschichtiges Holzgitter, das in einem weiteren Arbeitsschritt mit Lehm verfüllt wird. Der Termin für die Lehmverfüllung ist eine Woche später. Bis dahin muss die Holzkonstruktion fertig sein. Heute arbeiten 3 Studierende mit Jana Vollrath zusammen. Mit einer Liste in der Hand gehen sie zwischen aufgestapelten Latten hin und her. Melina Hoffmann ist Masterstudentin in nachhaltigem Bauen. Sie erklärt:
2: Nee, wir haben hier die ganzen Hölzer zugeschnitten die letzten Tage. Und das Zuschneiden, das Zusammensammeln und dann hier nach den einzelnen Layern, das machen wir, das sortieren wir und dann geben wir dem Roboter nur die einzelnen Holzstäbe, dass er die dann hinlegt und zusammenfügt.
3: Macht er das gut?
2: Hoffen wir. Das zeigt sich jetzt dann, wenn er fertig programmiert ist.
0: Jana Vollrath programmiert an einem Laptop, am Schreibtisch hinter dem Roboter. Mit einer großen Fernbedienung kann sie den Roboterarm präzise bewegen und die Positionen einmessen, an denen später die Latten liegen sollen. Geplant ist, dass der Roboter eine Latte nimmt, an die richtige Position legt und mit Holznägeln befestigt. Präzise, schnell und effizient.
1: Wir machen jetzt noch mal einen kleinen Test, ob die Latte auch wirklich da ist, wo sie hingehört. Da dann aufpassen, dass ihr nicht zu nahe kommt, wenn er greift. Aber es sieht gerade aus.
4: Ich messe mal kurz.
1: Ja, okay, wir messen.
4: 94. 91.
1: Okay, doch nicht gerade.
0: Jana Vollrath muss noch etwas an der Programmierung ändern. Melina Hoffmann und ihre 2 Kommilitonen warten. Nachhaltiges Bauen hin oder her, will man da nicht einfach die Latte selbst hinnageln?
2: Stand jetzt wäre es händisch auf jeden Fall noch schneller. Aber ich denke, das Ganze ist ja ein Forschungsprojekt und es ist noch am Entwickeln. Und dann hoffen wir, dass irgendwann das Ganze flüssig läuft und dann macht der Roboter das auch, ohne dass wir da viel machen müssen. Das ist natürlich das Ziel vom Ganzen, dass man so die Produktivität so in der Baubranche ein bisschen steigern kann.
0: Aurelia Höfle hat vor dem Studium die Ausbildung zur Maurermeisterin gemacht. Sie kennt die Probleme in der Baubranche und die generelle Offenheit für die Arbeit mit Robotern.
5: In Anbetracht von Fachpersonalmangel gehen ja immer viel weniger Leute auf den Bau. Da ist natürlich dann schon gut, wenn man jetzt rechtzeitig nach Alternativen schaut, die es braucht, falls zu wenig Leute die Arbeit machen. Und vor allem jetzt in der Produktion, dadurch wird man ja, wenn man es vorfertigt, auch schneller.
0: Jana Vollrath ist soweit. Nächster Versuch. Der Roboter greift die Latte.
1: Drückt die Daumen, dass jetzt alles passt.
0: Die Studierenden messen nach.
4: Also ich habe 74.
1: Krass. Okay, dann legen wir die zweite auch noch mal Probe. Und wenn das auch funktioniert, dann fangen wir an zu bauen.
0: Schicht für Schicht legt der Roboter jetzt die Latten als Gitter aufeinander. Mit Holznägeln fixiert er in regelmäßigen Abständen das Material. Das Gitter bietet Hohlräume, die im nächsten Schritt mit Lehm gefüllt werden sollen.
1: Zum einen arbeiten wir mit regenerativen Materialien, also Holz und Lehm oder einer Erdmischung. Und das ist natürlich in der heutigen Zeit super wichtig, dass wir darauf achten, wie können wir eigentlich den Bauprozess nachhaltiger gestalten mit nachhaltigen Materialien oder auch mit Materialoptimierung.
0: In Bezug auf diese Holz-Lehm-Deckenelemente bedeutet das?
1: Wir orientieren uns so ein bisschen an Brettsperrholz, was vollständig verleimte Holzdecken sind. Und im Vergleich dazu kommen wir auf ungefähr 40% weniger Holzverbrauch.
0: Damit alle Studierenden und auch die Projektbetreuer aus den beteiligten Lehrstühlen für Architektur, Holzbau, nachhaltiges Bauen und digitale Fertigung immer auf dem gleichen Stand sind, gibt es regelmäßige Besprechungen. Alle fiebern auf die Abschlusswoche hin, in der sie den Pavillon aus Holz und Lehm aufbauen. Praxis statt Theorie an der Uni. Das Angebot ist bei den Studierenden sehr begehrt. Dominik Merck vom Lehrstuhl für Holzbau ist als Betreuer dabei.
3: Ja, wir versuchen natürlich alles so einfach wie möglich zu machen und auch so schnell wie möglich. Wir haben ja nur eine Woche Zeit, das Ganze umzusetzen, und wir haben größtenteils ungelernte Studierende. Also was heißt

0: die mit dem Roboter gefertigt wurden, und fahren mit den Studierenden zum nächsten Arbeitsschritt, zur Lehmverfüllung. Die findet bei der Lehmbaufirma Leipfinger Bader in Pfeffenhausen im Landkreis Landshut statt. 15 Studierende, alle ausgerüstet mit Bauhelmen und Sicherheitswesten, haben am Vortag bereits eine Verschalung unter der Gitterkonstruktion angebracht, damit der flüssige Lehm nicht ausläuft. Dominik Merck hofft, dass die Mischung aus Lehm, Sand und Wasser stimmt.
1: Wir wollen eigentlich den optimalen Punkt treffen zwischen so viel Wasser wie nötig, damit es fließt, und so wenig Wasser wie nötig, damit das Holz nicht zu viel aufsaugt. Und das ist eigentlich so das Schwierigste heute.
0: Unterstützung bekommen sie von Julian Trummer. Er hat selbst an der TU München studiert und arbeitet mittlerweile professionell im Holzlehmbau. Die zwei Holzelemente der Studierenden, die heute mit Lehm verfüllt werden, sind allerdings deutlich größer als die Teile, die sonst hier gefertigt werden. Das macht das Projekt auch für den Profi spannend. Wie funktioniert die Verfüllung mit dem Lehm? Wie sehr müssen sie von Hand nachhelfen?
2: Weil am Ende des Tages, gerade wenn man so spricht über ein nachhaltiges Bauen, ist ja das Bottleneck weniger jetzt Gesetze oder technisch Mögliches als schlicht und ergreifend HR, also die menschlichen Ressourcen. Weil im Moment gibt es sehr viel zu entdecken, sehr viel zu exploren, zu entwickeln, aber gar nicht einmal so viele Leute, die sich darauf einlassen.
0: Es brummt in der Halle, weil der Lehm aus dem Mischer beim ersten Element mit Handrüttelflaschen in die Holzgitter eingebracht wird. Das sind dicke Metallstäbe, die elektrisch zum Vibrieren gebracht werden und so bewirken, dass sich der zähflüssige Lehm in die Hohlräume verteilt. Der Aufwand ist groß, aber auch das ist ein Lernziel bei dem Projekt, meint der Dozent Christoph Kurze.
3: Ja klar, was anderes ist mal wirklich, dass man mit den Händen was macht, dass man wirklich mal Erfahrungen sammeln kann, wie es wirklich dann am Ende auch ist, was man plant, was man vorher in der Theorie sich ausgedacht hat. Jetzt kann man wirklich mal einfach spüren, was bedeutet das, was ich da geplant habe, für die Leute, die es dann später auch machen.
0: Die schwitzenden Studierenden werden ihre Erfahrungen mit dem Lehm und den Handrüttelflaschen so schnell nicht vergessen.
4: Ja, das ist immer ein bisschen anders als erwartet, aber zum Glück arbeiten wir mit natürlichen Baustoffen, da kann man sich auch mal die Hände schmutzig machen.
5: Ja, schon anstrengend. Aber es macht auch Spaß, weil ich halt Holz und Lehm so gern mag.
0: Beim zweiten Element nutzen die Studierenden dann einen Rütteltisch. Das Holzelement liegt auf beweglichen Böcken mit Motoren, die das Rütteln übernehmen. Das Verfahren ist auch in der Betonverarbeitung üblich, um Luftblasen aus der Masse zu entfernen. Und im Vergleich zum Rütteln von Hand ist es deutlich komfortabler. Außerdem haben sie die Lehmmischung etwas flüssiger gemacht als beim ersten Versuch. Dominik Merck nimmt als Projektleiter auf jeden Fall wichtige praktische Erkenntnisse mit.
1: Ich glaube, den Aufwand kann man dann definitiv noch reduzieren, wenn wir mehr in Industrialisierung kommen. Also jetzt sind wir beim Lehm ja wirklich noch so, dass es oft kleine Firmen sind, die das sehr handwerklich noch angehen, so wie hier jetzt ja auch. Und wenn wir da in Richtung Industrialisierung, also große Maßstäbe langsam gehen, Vorfertigung auch mit reindenken, wo wir in den anderen Baubranchen ja schon sind, also Betonfertigteilwerke, Holzfertigteilwerke, und ich glaube, der Lehm geht in die Richtung. Also man kann viel aus dem Beton übernehmen, das machen wir jetzt ja hier auch schon mit den Rütteltischen, und wir übernehmen viel aus dem Holzbau, also mit robotisch legen, ganz klassische Fertigungsstraßen funktionieren ja auch so, und da kommt der Lehm auch schon noch hin die nächsten Jahre.
0: Die Holz-Lehm-Elemente müssen 3 Wochen trocknen, bevor sie auf dem Campus der TU München in Garching als Decken des Pavillons verbaut werden. Dann stellt sich heraus, ob bei der Lehmverfüllung alles gut funktioniert hat. 3 Wochen später sind alle 40 Studierenden mit dem Aufbau des Pavillons beschäftigt. Innerhalb einer Woche wollen sie die Konstruktion aus Holz und Lehm auf Granitblöcken aufstellen. Der LKW mit den 2 Holz-Lehm-Elementen aus Pfeffenhausen kommt am Mittwoch auf der Baustelle an. Jana Vollrath weiß schon, dass es nicht perfekt lief.
6: Letzte Woche wurden die Elemente ausgeschaltet. Das eine hat relativ gut funktioniert, bei dem anderen gab es Schwierigkeiten.
0: Der Lehm hat nicht in der Holzkonstruktion gehalten. Die Füllung ist herausgebrochen. Das zweite Element,

0: auf dem Rütteltisch mit der flüssigeren Lehmmischung gefüllt wurde, sieht besser aus. Damit der Pavillon in der Projektwoche fertig wird, bauen Sie die Elemente so, wie sie jetzt sind, ein. Trotz der Rückschläge ist klar, Lehm bleibt ein interessanter Baustoff mit Zukunft.
1: Es ist natürliches Material, was im Sinne von Nachhaltigkeit eins der besten ist, was man jetzt zur heutigen Zeit verwenden kann. Und im Innenraum hat der Lehm Faktoren wie Schallschutz, thermische Aktivierung, Raumklimaverbesserung.
0: Außerdem brennt Lehm nicht. Das ist gerade in der Kombination mit Holz ein großer Pluspunkt.
1: Ja, natürlich. Wir haben die Chance jetzt, dadurch, dass wir so eng mit den Studierenden zusammenarbeiten, denen auch irgendwie so einen Input zu geben. Hey, es gibt alternative Möglichkeiten, die interessant sind, die gut funktionieren. Und wir hoffen natürlich, dass die alle da was mitnehmen und das dann in Zukunft noch weiter vorantreiben.
0: Auch wenn bei diesem Projekt an der TU München die eine oder andere Sache nicht funktioniert hat, die praktische Erfahrung im Umgang mit den nachhaltigen Baustoffen ist wertvoll und kann helfen, sie künftig besser einzusetzen.
2: Klimafreundliches Bauen. An der TU konnten Studierende testen, wie in Zukunft gebaut wird. Für das Klima und um dem Klima besser standzuhalten. Im Senegal, da gibt es bereits solche zukunftsweisenden Bautechniken. Dazu gleich mehr nach Amy Winehouse.

0: Das war Help Yourself von Amy Winehouse. Das Lied kam 2003 raus, da war sie gerade einmal 20 Jahre alt. Ja, wenn man so aus dem Fenster blickt, heute regnet es vielerorts. Wer in einer Dachgeschosswohnung wohnt, der schlägt da vielleicht die Hände überm Kopf zusammen und freut sich. Denn vor noch einer Woche, bei der letzten Hitzewelle, da haben, glaube ich, alle Dachgeschossbewohner gemerkt, ohne Klimaanlage, das lässt sich heutzutage kaum noch aushalten. Selbst mit durchgehend weit geöffneten Fenstern, Abkühlung, Fehlanzeige. Dabei kann so ein Wind durchaus dazu genutzt werden, um Gebäude zu kühlen. Etwa durch hohe Kamine, wie im Norden Kenias. Oder aber durch eine offene Architektur mit Naturbaustoffen, wie im westafrikanischen Senegal.
1: Dieses Haus kann Hitze aushalten, denn es kühlt sich selbst. Das neue Gebäude des Goethe-Instituts in Dakar, erst vor kurzem eröffnet. Es ist ein nachhaltiges Gebäude mitten in der Stadt, das nahezu ohne Klimaanlage auskommt, erklärt Leiterin Stefanie Peter.
2: Bestimmte Materialien, die zum Einsatz kommen, wie in diesem Falle Lehmziegel, die sind durchlässig und gleichzeitig ein lokales Material, was die Tendenz hat zu kühlen.
1: Kühlung ist wichtig im Senegal. Das westafrikanische Land gehört zu den heißesten auf dem afrikanischen Kontinent. Mit einer jährlichen Durchschnittstemperatur von gut 29 Grad. Im Obergeschoss des Goethe-Instituts sind zwischen den einzelnen rostroten Lehmziegeln bewusst Zwischenräume gelassen worden, damit Wind durchströmen kann. Wenn die Sonne brennt und die Luftfeuchtigkeit hoch ist, garantiert diese Bauweise eine gute Luftzirkulation und sorgt für natürliche Kühlung. Entworfen hat das Gebäude der Architekt Francis Kéré. Er stammt aus Burkina Faso, lebt in Deutschland und ist bekannt für seinen nachhaltigen Ansatz. Ich denke beim Bauen auch immer an den CO2-Fußabdruck. Ich entscheide mich dann immer für das Material, das am umweltfreundlichsten ist. Der Architekt hat auch auf der anderen Seite des Kontinents, in Ostafrika, ein imposantes Gebäude entworfen. Es befindet sich im Norden Kenias, in Turkana, eine heiße und trockene Region. Das rötlich-sandfarbene Haus erinnert an einen Termitenhügel. Und genau das ist das Konzept. Auf dem Haus stehen mehrere Türme, durch die ein natürlicher Luftzug geht. Heiße Luft entweicht nach oben, kühle Luft strömt von unten nach, durch Schlitze unterhalb der Fenster. Dadurch kühlt sich das Haus selbst. Die Fenster sind abgeschattet mit Matten aus Papyrus, einem Naturmaterial, das in der Region wächst. Das Haus ist eine Computerschule. Seit 12 Jahren werden hier junge Leute im IT-Bereich ausgebildet. In einem nachhaltigen Gebäude mitten in der Wüste. Winston Cho ist Professor für städtisches Klima an der Singapore Management University. In seinen Forschungen geht es darum, wie sich die städtischen Klimarisiken verändern. Wissen über traditionelle Bauweisen ist hilfreich. Es zeigt den Architekten und Stadtplanern von heute, wie sie die Belastung durch klimatische Einflüsse verringern können. Hitzeresistente Häuser, das ist die Zukunft, meint Winston Cho. Die Folgen des Klimawandels verändern die Architektur. In einigen afrikanischen Ländern sind solche bioklimatischen Gebäude schon jetzt zu sehen.
0: Wie ganz ohne Klimaanlage nur durch eine geschickte Bauweise Gebäude gekühlt werden können. Sie hörten Katrin Bench mit einem Bericht aus dem Senegal. Als nächstes von Mes Amis, Les Yeux de la Tête. Die Pariser sind besonders für ihre energetischen Live-Shows bekannt.

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1: Mes amis mit Les yeux de la tête. Die Band bezeichnet ihre Musik selbst als eine Mischung aus Chanson, Poetik, Punk und Jazz. 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Aber lässt sich der Spieß eigentlich auch umdrehen? Geht Lobbyismus fürs Klima? Das hat sich Katja Evers aus der ARD-Klimaredaktion gefragt.
2: Die Aufnahme ist alt und klingt entsprechend. Doch dieser Satz von Lobbyist Rick Berman, von Kritikern Dr. Evil genannt, ist so etwas wie sein Erfolgsrezept.
3: Because the tie basically ensures the status quo.
2: Für Berman muss nicht jeder überzeugt werden. Wenn etwas unklar ist, halten wir am Status quo fest, sagt er. Es reicht also, Zweifel zu säen. Dann bleibt am Ende vieles beim Alten. Seit Ende der 1980er Jahre gibt es auch beim Klima Narrative, die genau das erreichen sollen. Und manche dieser Erzählungen halten sich erstaunlich hartnäckig.
4: Man kann dasselbe 100-mal widerlegen und es kommt immer wieder,
2: sagt etwa der Potsdamer Klimaforscher Stefan Rahmsdorf. Dabei ist die Faktenlage eindeutig.
4: Als ich angefangen habe, Anfang der 90er, hätte ich mir das nie vorstellen können, dass die Fakten so klar auf dem Tisch liegen und die Politik nicht entschlossen handelt.
2: Wenn Fakten allein oft nicht reichen, braucht Wissenschaft dann bessere Wege, um sich verständlich zu machen, mehr Geschichten, um Zweifel zu zerstreuen? Dass Geschichten eingängiger sind als Fakten, ist gut belegt. Sie schaffen das, was Armin Falk, Professor für Volkswirtschaftslehre an der Universität Bonn, als Gedächtnisanker bezeichnet.
5: Dass Geschichten eben Informationen mit konkreten Personen, Handlungen und vor allem auch Ursache-Wirkung Mechanismen verbinden.
2: Gute Geschichten sind konkret, emotional anschlussfähig und plausibel.
5: Das Problem ist ein bisschen, dass Wissenschaft natürlich es schwerer hat mit so Geschichten. Und sobald man sich der Realität nähert, sobald man sich dem wissenschaftlich nähert, wird es eben sehr schnell sehr kompliziert.
2: Forschung arbeitet mit Unsicherheiten, Wahrscheinlichkeiten und Differenzierungen. Weder konkret noch emotional. Trotzdem kann Wissenschaft von der Wirkmacht guter Geschichten lernen. Nicht, indem Forschende ihre Gefühle in den Mittelpunkt stellen.
5: Für mich persönlich eher unangenehm,
2: sagt Falk. Aber greifbarer machen geht.
5: Man könnte zum Beispiel statt nur einen Durchschnitt zu sagen, also angenommen, nehmen wir mal eine durchschnittliche Person, geben wir der einen Namen und sagen wir mal, dann würde für diese Person Folgendes gelten. Dann ist es vielleicht einfacher schon, wenn man das so runterbricht, als zu sagen, ja gut, der Durchschnitt zeigt eben Folgendes.
2: Und Nähe schaffen, zum Beispiel dort, wo Menschen die Folgen selbst beobachten können.
5: Guck dir den Rhein an, ja, ich wohne in Bonn, also es ist wirklich dramatisch. Also ich habe den Rhein so auch, glaube ich, noch nie gesehen. Es ist sehr heiß, wir reden über über 10.000 Hitzetote und so weiter. Auf einmal gibt es all diese Geschichten und dann ist es plausibel.
2: Wenn Menschen solche Veränderungen erleben, werden abstrakte Themen plötzlich konkret. In Sachen Klima sollen Geschichten aber nicht nur verständlich machen, sondern oft auch aktivieren. Angst ist aber nicht der richtige Weg, meint Falk. Zum einen, weil sie Menschen lähmen kann, zum anderen, weil viele sich ungern moralisch bevormunden lassen.
5: Deswegen glaube ich, ist eine Klimakommunikation, die das Positive sieht, die sich vorstellt zum Beispiel, in welcher Welt könnten wir leben oder wäre es nicht schön, wenn wir zum Beispiel nicht mehr jetzt von diesem Erdöl abhängig sind, wäre es nicht schön, wenn die Flüsse im Sommer nicht so trocken laufen. Also positive Bilder setzen, ich glaube, dass das viel häufiger verfängt als dieser ewige Katastrophendiskurs.
2: Und dabei können die Fakten helfen. Armin Falk hat gemeinsam mit anderen Forschenden Menschen in 125 Ländern befragt. Das Ergebnis:
5: In jedem der Länder ist die Zustimmung, für den Klimawandel was zu tun, deutlich höher, als die Leute selber glauben.
2: Eine Erkenntnis, die zeigt, wie leicht unsere Wahrnehmung von der Realität abweichen kann. Und vielleicht ist das genau die Aufgabe guter Geschichten, nicht neue Zweifel zu säen, sondern Fehlwahrnehmungen zu korrigieren und sichtbar zu machen, was längst da ist.
5: Die Welt ist eigentlich de facto weiter, als sie von sich selber glaubt.
1: Von Lobbyisten lernen. Das war Katja Evers aus der ARD-Klimaredaktion. 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Und jetzt Olivia Dean mit Nice to Each Other. Einer der Pop-Hits des letzten Jahres.

0: Nice to Each Other von Olivia Dean. Vom Iran, da liest man fast täglich mittlerweile in den Schlagzeilen. Meist geht es dabei um die Straße von Hormuz. Kaum noch über die Massenproteste der letzten Jahre. Aber wenn Proteste gegen Diktaturen keine mediale Aufmerksamkeit mehr bekommen, werden sie umso brutaler niedergeschlagen. Das ist zumindest die Grundthese von Daniela Zeperis Buch. Anschaulich erzählt sie darin von Protestbewegungen in Afghanistan, Syrien und im Iran.
1: Mein Name ist Rashida. Ich bin Aktivistin für Frauenrechte und habe vor der Rückkehr der Taliban für ein Gericht an meinem Heimatort gearbeitet. Noch vor dem Zusammenbruch der damaligen Regierung am 13. Juni 2021 erhielt der Präsident unseres Gerichts Informationen darüber, dass ein Anschlag auf mich geplant sei. Aufgrund dieser konkreten Bedrohung war ich gezwungen, mein Zuhause in der Nacht zu verlassen und zu fliehen.
2: Rashida heißt in echt anders und sie ist noch nicht in Sicherheit. Um sie zu schützen, haben wir einen anderen Namen gegeben und ihre Stimme nachgesprochen. Die Deutsch-Iranerin Daniela Zeperi schreibt in ihrem Buch »Wenn ihr wegseht, werden wir getötet« über die Schicksale von Aktivistinnen und Aktivisten wie Rashida. Zeperi findet, wir schauen trotz wachsender Ungleichheit viel zu selten auf Menschenrechtsverletzungen im globalen Süden.
3: Es ist unbequem für uns, auf die Menschenrechtsverbrechen in diesen autoritären Systemen zu schauen. Es ist für uns unbequem und konfrontiert uns auch mit unserer eigenen Verantwortung, wenn wir uns mit der Menschenrechtslage in Iran, in Syrien, in Afghanistan, in Palästina beschäftigen müssen, dann müssen wir uns ja auch die Frage stellen, wie konnte das passieren, wie konnten wir das zulassen, wo unterstützen wir vielleicht die Täter? Weil wenn wir feststellen, in Syrien geschehen noch, trotz des Sturzes Assads Regimes, schwerste Menschenrechtsverbrechen, und wenn wir politisch ernst nehmen würden, was in Afghanistan passiert, eine logische Konsequenz wäre es dann, nicht abzuschieben.
2: Gegen Abschiebungen setzt sich auch Sadat Amiri Charistani von Ein Herz für Afghanistan e.V. ein. Er kam vor 10 Jahren als Geflüchteter nach Deutschland und kann sich gut an das Afghanistan vor den Taliban erinnern.
4: Es gab Hoffnung, Frauenrechtskommission, NGOs, Journalismus, Satiren, ja, einigermaßen Gleichberechtigung. Und das alles auf einmal von 15. August bis 18. August nicht mehr da. Das muss man zunächst verkraften können.
2: In »Wenn ihr wegseht, werden wir getötet« legt die deutsch-iranische Journalistin und Aktivistin Daniela Zeperi den Fokus deswegen stark auf Frauen und auf ethnische Minderheiten wie Kurden, Drusen und Bahai. So erfährt man zum Beispiel, dass der Protestwahlspruch »Jin Jiyan Azadi« »Frau, Leben, Freiheit« kurdisch und nicht persisch ist und dass ausgerechnet Frauen im vom Taliban beherrschten Afghanistan die ersten waren, die sich trauten, ihn vor der iranischen Botschaft zu rufen. Rashida kann diese Frauen gut verstehen.
1: Die vergangenen 5 Jahre unter der Herrschaft der Taliban haben uns nahezu alles genommen. Bildung, Arbeit, Zukunftsperspektiven, Freiheit und Sicherheit. Wir wurden aus unserem bisherigen Leben gerissen, vertrieben und unserer Zukunft beraubt. Für uns afghanische Frauen sind diese Erfahrungen keine abstrakten Berichte. Wir leben diesen Schmerz jeden Tag.
2: Zu dieser Zeit flieht Rashida mit ihrer Familie innerhalb Afghanistans von Ort zu Ort. Ehemalige Häftlinge, die von den Taliban freigelassen wurden, bedrohen sie. Immer wieder hört sie von früheren Kollegen und Kolleginnen aus dem Gericht, die spurlos verschwinden. Schließlich kann sie nach Pakistan entkommen. Trotz starker Repressionen, wie auch Rashida sie schildert, gibt es weiterhin Widerstand gegen die Taliban. Sadat Amiri Charistani von Ein Herz für Afghanistan e.V. wundert das nicht. Besonders die jüngeren Afghanen wie er seien nicht immer von den neuen und alten Machthabern begeistert. Widerstand geschieht oft heimlich, zum Beispiel durch Frauen, die allein vollverschleiert singen und die Videos davon ins Internet stellen. Daniela Zeperi ist von den unterschiedlichen neuen Protestformen fasziniert und sieht immer wieder Parallelen zu Protesten in Deutschland.
3: Ich würde jetzt nicht direkt sagen, sie sind weiblicher. Es ist schon so, dass in Iran, in Afghanistan Frauen an der Speerspitze des Widerstands stehen. Und bei uns nehme ich wahr, dass es auch immer mehr Frauen sind, die ganz vorne stehen. Ich finde es jetzt aber ein gutes Zeichen zu sehen, dass jetzt beispielsweise in dieser Bewegung rund um Gewalt gegen Frauen, die ja mit dem Fall von Colleen Fernandes hier nochmal besonders groß aufgekocht ist, da fand ich es aber sehr schön zu sehen, dass die Frauen diesmal nicht alleine dastehen, sondern es auch mehr und mehr Männer gibt.
2: Für Separi ist klar, wo Unrecht ist, muss weiter demonstriert werden. Das findet auch Rashida, die mittlerweile im Exil in Pakistan lebt, von wo aus sie jederzeit abgeschoben werden kann. Deshalb muss sie vorsichtig sein. Dank der Arbeit von Aktivisten konnte sie ihre Geschichte vor kurzem per Videoschalte im Münchner Kultur- und Beratungszentrum Bellevue di Monaco erzählen.
1: Ich hoffe sehr, dass die internationale Gemeinschaft die Frauen Afghanistans weiterhin entschieden unterstützen, damit sie eines Tages wieder ihre grundlegenden Menschenrechte wahrnehmen können, insbesondere auf Bildung, auf Arbeit, Freiheit, Sicherheit und ein selbstbestimmtes Leben.
0: Daniela Sepheri und ihr Buch »Wenn ihr wegseht, werden wir getötet«. Ein Bericht war das von Viktoria Hausmann. Shabuzi, er ist ein Sohn nigerianischer Einwanderer und seine Musik ist eine Mischung aus Country, Hip-Hop und Folk. Und Leon Bridges, der ist ein US-amerikanischer Soul-Sänger aus Texas. Das folgende Lied von den beiden ist aus dem neuen Album »The Outlaw Cherry Lee and Other Western Tales«. Dort wird die Geschichte von Cherry Lee erzählt, die den Mord an ihrem Vater, einem Sheriff, mit ansehen muss. Shabuzi und Leon Bridges mit »Burn It Down«.

0: Das waren Shabusi und Leon Bridges auf Bayern 2. Wir springen ins Jahr 1383 nach Bad Wilsnack. Da wurde das brandenburgische Städtchen nämlich niedergebrannt. In den Trümmern der Kirche, da fand man 3 Hostien, darauf rote Tropfen. Christi Blut. Davon sind Gläubige seither fest überzeugt. Bad Wilsnack wurde in den folgenden Jahrhunderten mit seiner Wunderblutkirche zu einem richtigen Wallfahrtsort. Inbrünstiger Glaube verband sich dort mit handfestem Tourismus. Das blieb so bis heute. Kirsten Dietrich über den heiligen Ort Bad Wilsnack zwischen Kirchengrave und Heilung im Kurbad.
1: Hier haben schon so viele Menschen gebetet. Das sind durchbetete Steine. Natürlich ist das ein heiliger Ort. Aber nicht, weil es eine Kirche ist, sondern weil Menschen hier eine Erfahrung machen, die ihnen heilig ist.
2: Anna Trapp ist die Pfarrerin der Wunderblutkirche in Bad Wilsnack im nordwestlichen Zipfel von Brandenburg, kurz vor der Elbe. Etwa 2500 Einwohner hat die Stadt und mittendrin ragt wie ein freundlicher Buckelwal das Kirchenschiff von St. Nikolai über die Häuser.
1: 28 Meter hoch.
2: Höher als alle Gebäude und viel zu groß für die kleine Stadt. Unter den gotischen Gewölben spürt man, hier ist einst Besonderes geschehen.
1: Und die Wunderblutkapelle, das war der Ort, der im Mittelalter diese große Anziehung für die Menschen hatte. Dorthin wollte man. Und dorthin gehen wir auch.
2: Alles fing an im Jahr 1383 mit einer Katastrophe. Alle Einwohner von Wilsnack waren zur Kirchweih im Nachbarort und währenddessen
3: hat ein Ritter, ein Niederadliger, der mit dem Bischof von Havelberg über Kreuz lag, das Dorf Wilsnack niedergebrannt.
2: Erzählt der Historiker Hartmut Kühne. Aber auf dem Altar der niedergebrannten Kirche hatten ein paar Hostien gelegen. Und die waren nicht einfach nur Brot für die Messfeier, sondern schon geweiht. Und damit der Leib Jesu Christi. Deshalb durchsuchte der Pfarrer nach ein paar Tagen die Trümmer.
3: Und fand nun diese 3 Hostien völlig unversehrt vom Feuer und zudem auch noch nicht feucht, obwohl es in der Nacht vorher geregnet hatte.
2: Die Geschichte ging noch weiter. Der örtliche Bischof war nicht so richtig überzeugt, wollte die wunderbar erhaltenen Hostien sicherheitshalber nochmal weihen.
3: Und während er das noch überlegte, sah er plötzlich aus den Hostien Blut austreten, um ihn daran zu hindern, sagen, die Sakrileg zu begehen und die schon geweihte Leib Christi nochmals zu weihen.
2: Also 3 Hostien überstehen Feuer und Wasser und fangen auch noch an zu bluten. Mehr brauchte es nicht für inbrünstige Verehrung. Das Wunder wurde aktenkundig und die Menschen machten sich auf nach Wilsnack zur Wunderblutkirche. Anderthalb Jahrhunderte war Wilsnack einer der wichtigsten Pilgerorte Europas, bis die Reformation kam und dieser Form der Frömmigkeit ein Ende bereitete. Geblieben von Kult und Pilgerströmen ist die riesige Kirche. Anna Trapp hat als evangelische Pfarrerin mit heiligen Hostien natürlich nicht viel am Hut. Aber dass Glauben auch fassbar sein muss, damit er trösten kann, davon ist sie fest überzeugt.
1: Jetzt kann man über diese Blutstropfen wissenschaftlich viel sagen, was das gewesen sein könnte. Es ist aber völlig irrelevant. Denn die Menschen glaubten in diesem Moment, Gott selbst ist in der Katastrophe bei uns, ist ganz gegenwärtig, blutet hier und leidet mit uns. Das ist etwas, das hat eine unglaubliche Stärke. Und das ist etwas, das sich eben auch bewahrt, wenn Menschen hierher kommen und das Gefühl haben, ich bin nicht alleine. Ich muss diesen Krebs nicht alleine durchkämpfen. Ich muss mit meiner Trauer nicht alleine sein. Ich weiß nicht, wohin mein Lebensweg jetzt geht, aber ich bin gewiss, Gott öffnet mir eine Tür.
2: Und eine Ahnung von diesem Glauben, die vermittelt die Wunderblutkirche bis heute.
0: Bad Wilsnack und die Wunderblutkirche. 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Wir bleiben im Nordosten Deutschlands, am äußersten Rand von Berlin, nah an der Grenze zu Brandenburg. Da liegt ein kleiner Stadtteil, französisch Buchholz. Die Sängerin Julie Gilde ist genau dort aufgewachsen. Ihre 2021 erschienene EP French Bookwood hat sie nach ihrem Heimatviertel getauft. Aus der EP hören wir jetzt den Song Stadtrand.
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11: Als nächstes käme eigentlich das Tagesgespräch, aber erst wieder ab dem 31. August. Bis dahin ist das Team noch in der Sommerpause. Dranbleiben auf Bayern 2 lohnt sich trotzdem. Nach den Nachrichten hören Sie Eva Schulz im Gespräch mit Content-Creator Levi Pinnell bei 1:1 der Talk. Es geht um die Verantwortung, die eine große Reichweite auf Social Media mit sich bringt, und um digitale Bildungsarbeit. Ich verabschiede mich an dieser Stelle. Danke, dass Sie mit dabei waren. Einen wunderbaren Tag wünsche ich Ihnen. David Gartner war für Sie am Mikrofon.
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12: Um 12 Uhr mit Andreas Dirschall. Ein Erddepot mit zwei scharfen Schusswaffen versteckt in einem Wald bei Berlin, angelegt wohl von russischen Geheimdiensten. Der Verfassungsschutz hat einen brisanten Fund gemacht. Nach Recherchen von NDR, WDR und SZ entdeckten Mitarbeiter der Behörde das Waffendepot schon im vergangenen Jahr. Versteckte Waffenlager wurden im Kalten Krieg immer wieder von der Sowjetunion angelegt, erklärt Manuel Bewarda aus dem Rechercheteam.
13: Das haben zum Beispiel Aufzeichnungen eines Überläufers aus dem KGB in den 80er Jahren gezeigt. Daraus ging hervor, dass Moskau für den Krisenfall mit der NATO in Westdeutschland Ziele etwa beim Militär oder bei Rüstungsfirmen identifiziert hatte. In den letzten Jahren haben westliche Sicherheitsbehörden jetzt immer wieder festgestellt, dass Russland an das Vorgehen der Sowjetunion anknüpft. Erdverstecke etwa wurden genutzt, wenn es um den Austausch mit besonders getarnten Spionen ging.
12: Kanzleramtsministerin Warken hat Kritik an Bundeskanzler Merz zurückgewiesen. Dass der Kanzler zuletzt weniger sichtbar gewesen sei, bedeute nicht, dass er nicht gearbeitet habe. Nächste Woche will die Bundesregierung bei einer Klausur in Brandenburg festlegen, wie es mit den Reformen weitergeht. Wirtschaftsverbände und Unternehmen aus Bayern und Baden-Württemberg machen Druck. In einem Brief fordern sie schnellere Reformen.
14: Unternehmen in Deutschland, heißt es in dem Schreiben, aus dem die Mediengruppe Bayern zitiert, stünden unter erheblichem Druck. Wegen hoher Energiekosten, aber auch, weil die Beitragsbelastungen durch die Sozialversicherungen mit über 42% zu hoch seien. Es sei inakzeptabel, dass die Belastung trotz stabiler Beitragssätze immer weiter steige, weil die Beitragsbemessungsgrenzen angehoben würden. Aus Berlin, Christina Nagel.
12: In Griechenland sind in den letzten Monaten mehr als 300 Menschen wegen Brandstiftung festgenommen worden. Nur bei 36 von ihnen gehen die Behörden davon aus, dass sie vorsätzlich Brände gelegt haben. In mehr als 270 Fällen ging es um Fahrlässigkeit. Und immer wieder sind es auch Urlauber, die durch Leichtsinn verheerende Brände auslösen. Letzte Woche erst auf Kreta. Ein Urlauber hatte verbotenerweise mit Holzkohle am Waldrand gegrillt. Die Statistikbehörden erfassen in Deutschland fast alles. Heute haben sie uns neue Daten zur Zahl der offiziell angemeldeten Prostituierten geliefert. Bundesweit waren es 32.500, in Bayern 4.826. Das sind etwas mehr als im letzten Jahr, aber die Zahl ist deutlich niedriger als vor der Corona-Zeit. Im Großraum München soll in den nächsten Tagen und Wochen die Erde kurz beben. Das ist dann aber keine Naturkatastrophe, sondern ein Forschungsprojekt. Sogenannte Vibro-Trucks erzeugen gezielt Schwingungen, die in den Boden geleitet werden. Ziel ist, den Untergrund genauer zu vermessen, um vorhersagen zu können, wo sich neue Geothermie-Projekte lohnen und wo nicht. Das Wetter in Bayern. Von Schwaben breitet sich Regen aus, auch Gewitter können dabei sein. Später gibt es in Ober- und Niederbayern örtlich Unwetter mit Starkregen, Hagel und schweren Sturmböen. In Unterfranken bleibt es länger trocken, bei Höchstwerten bis 25 Grad. In der Nacht ziehen Regen und Gewitter ab, morgen wird es wechselhaft, Schauer gibt es nur noch selten. Der Sonntag wird überwiegend trocken und sonnig, bei bis zu 25 Grad. Es wird 12.04 Uhr. Die Verkehrsmeldungen: A3 Würzburg Richtung Frankfurt zwischen Weibersbrunn und Aschaffenburg Ost, 8 Kilometer Stau. A7 Füssen Richtung Ulm zwischen Illertissen und Dreikittistetten, stockender Verkehr. A9 München Richtung Nürnberg, in Höhe 3 Kolledau ein Unfall und weiter Richtung Nürnberg zwischen Manching und Ingolstadt Ost, Stau. A9 Nürnberg Richtung München, am Kreuz München Nord in der Überleitung zur A99 ein Unfall auf der linken Spur. Soweit die Verkehrsübersicht.
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7: Gerade am Anfang habe ich mir bei jedem viralen Video gedacht, das ist jetzt das Letzte. Ich glaube, ich bin damals so ein bisschen untergegangen und ich habe damals eben nicht unbedingt von meinen Eltern auch das bekommen, was ich gebraucht hätte. Auf diesem Erfolgserlebnis, auf dem reite ich immer noch. Dem Dopaminschub, Adrenalinschub, damals, dem jage ich seitdem nach. Also über viele, viele Ereignisse habe ich erst sehr spät mit meinen Eltern gesprochen.
15: Und hast du das Gefühl, dass sich gerade jemand für dich verantwortlich fühlt oder bist du eigentlich die ganze Zeit on your own?
7: Also wenn wir ehrlich sind.
16: Hallo, ich bin Eva Schulz und das ist Deutschland 3000. Eine gute Stunde mit Menschen aus ganz verschiedenen Bereichen, irgendwo zwischen Pop und Politik. Mein Ziel ist, diesen Leuten so zu begegnen, wie ihr sie vorher noch nie gehört habt. Deutschland 3000 soll euch, mich und meine Gäste auf neue Gedanken bringen. Weil man, wenn man jemand anderes kennenlernt, auch immer ein bisschen was Neues über sich selbst erfährt. Im Januar 2024 hat Levi Pinnell sein erstes Video auf TikTok gepostet. Für mich sind seine Videos oft, als würde ich ein Lexikon des unnützen Wissens an einer beliebigen Stelle aufschlagen und dann in enormer Geschwindigkeit und mit völlig unerwarteten Zusammenhängen etwas lernen, von dem ich vorher gar nicht gedacht hätte, dass es mich interessiert.
17: Wenn du in den USA in der Mitte von einem Kreisverkehr gestrandet bist, dann bist du rein juristisch gesehen für immer in diesem Kreisverkehr gefangen. In den USA ist es nämlich verboten, zu Fuß über eine Straße zu laufen. Die einzige Ausnahme sind Kreuzungen und Ampeln. Solltest du es dennoch wagen, im Land der Freiheit diese Straße hier zu Fuß zu überqueren, dann musst du erstmal mit einer Geldstrafe rechnen, die an manchen Orten der USA sogar genauso hoch ist, wie wenn man mit dem Auto über eine rote Ampel fährt.
18: Digga, wenn ihr mal einen schlechten Tag habt, dann denkt daran, dass ihr immerhin noch nie auf ein Schneeballsystem reingefallen seid und Leute auf Instagram anschreibt, um denen was von Network Marketing zu erzählen. Mir halt auch so todesunangenehm. Stell dir vor, du schreibst alte Freunde aus der Schule das erste Mal seit 7 Jahren wieder an und kommst dann mit so einem Bullshit um die Ecke.
17: Ich bin komplett sauer. Ich bin enttäuscht von der Welt. Wisst ihr, was eigentlich hätte passieren sollen? Anfang Oktober. Seit Monaten bereite ich das vor. Eine riesige Kampagne wollte ich machen. Und zwar eine Kampagne für Castrop-Rauxel. Dass wir einfach alle auf einmal sagen, Castrop-Rauxel ist die schönste Stadt der Welt. Warum? Es gibt keinen Grund. Ich find's einfach lustig.
16: Wer ist dieser Typ, der durch seine TikTok-Videos schon Verschwörungstheorien und ein Gerichtsverfahren angezettelt hat? Der als Berliner zum Ehrenbotschafter von Castrop-Rauxel ernannt wurde? Das hört ihr jetzt. Hier kommt eine gute Stunde mit Levi Pinnell.
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15: Levi, ich habe oft Entweder-Oder-Fragen, deswegen gehen wir damit jetzt sofort rein.
7: Okay.
15: Wirst du eher älter oder jünger geschätzt?
7: Ah, das ist eine schwierige Frage. Also früher wurde ich immer jünger geschätzt. Mittlerweile passiert es mir auch manchmal, dass ich älter geschätzt werde. Aber ich würde sagen, grundsätzlich eher jünger. Ich glaube, so vom Aussehen her schon jünger. Also wenn Leute Fotos von mir sehen, dann schätzen sie mich, glaube ich, also 22, 23. Aber es passiert mittlerweile auch manchmal, dass ich älter geschätzt werde, was mich persönlich freut.
15: Ja, wirklich?
7: Es ist irgendwie so ein schöner Kontrast zu früher, wo ich irgendwie 20 war und 16 geschätzt wurde. Das hat mich irgendwie schon auf die Palme gebracht mit der Zeit.
15: Wärst du denn jetzt schon älter, als du gerade bist?
7: Ob ich mich älter fühle, als ich bin?
15: Ob du es gerne wärst?
7: Ach so, auf gar keinen Fall. Nee. Auf gar keinen Fall. Ich habe total Angst vor dem Älterwerden, ehrlicherweise.
15: Warum?
7: Keine Ahnung, es ist jedes Jahr ist eins weiter vorbei und das Leben ist endlich. Und ich weiß es nicht, ich habe irgendwie das Gefühl, ich muss was aus meiner Zeit machen. Mhm. Auch mit 25 ist dann so der Frontalkortex im Kopf fertig ausgebildet.
15: Oh Gott.
7: Also das ist so das Letzte, was sich noch entwickelt. Das heißt, ab jetzt geht es körperlich wirklich nur bergab.
15: Also, dass du uns allen das noch
7: vor Augen führt, eigentlich jeden Tag, jeder Tag, der ab jetzt kommt, bin ich physisch in einer schlechteren Verfassung als am Tag davor.
15: Also vorgestern.
7: Und das finde ich irgendwie scary.
15: Okay.
7: Natürlich, man emotional und alles, ne, es bildet reift sich alles, man ja. reift total. Und sicher wird das Leben auch noch weiter lebenswert, aber es ist trotzdem so, ich habe trotzdem das Gefühl, ich bin jetzt so auf dem Peak und ich muss jetzt was draus machen. Das ist so ein bisschen so Lebensfomo vielleicht.
15: Das klingt ganz schön stressig.
7: Ja, den Stress muss ich mir eigentlich auch nicht machen, aber...
15: Nee, und vor allem, wir sind genau 10 Jahre auseinander. Ich habe am 15. Juni 1990 Geburtstag. Ja. Also
7: hast
15: einen
7: du schon
15: Tag
7: Kinder?
15: Nach dir. Nee.
7: Okay, in meinem Alter.
15: Das ist der Stressfaktor in meinem Alter.
7: Ja, weil in dem Alter hat meine Mutter ihr erstes Kind bekommen.
15: Okay.
7: Mich.
15: Ja.
7: Aber sie hat insgesamt 4 bekommen.
15: Wow, okay, ja, das macht mir wiederum Hoffnung. Weil ich wollte dir nur gerade sagen, ich glaube, ich hatte mit 25 diesen Stress überhaupt nicht und ich würde gerade auch nicht nochmal 25 sein wollen. Ich finde 35
7: spannend.
15: So ein lässiges
7: das
15: Alter.
7: Ist
15: bis auf diese Kindersache. Also die ist echt
7: ja.
15: stressig, wenn man als Frau darüber nachdenken muss. Aber ansonsten, bin viel gelassener und alles. Also
7: ja.
15: 25 auch cool, aber ich glaube rückblickend idealisiere ich das fast ein bisschen, weil ich war so gestresst im Sinne von so Anxieties und oh Gott, was denken andere von mir, wie finde ich meinen Körper und so weiter. Das habe ich jetzt an meinem Geburtstag, weil wir ungefähr gleichzeitig Geburtstag hatten, habe ich gedacht, Mensch, das ist schon besser geworden.
7: Ja, check ich. Aber ich habe das Gefühl, so mit 25 ist auch so langsam der Punkt angekommen, wo man so diese ganzen jungen Erwachsenen-Sachen, wo die langsam echt uncool werden. Also wo ich dann an dem Punkt bin, wo ich in den Spiegel schaue und mir sagen muss, ich bin 25 und gerade in einem 6-monatigen Situationship. Und wenn du halt so 19 bist, okay. Aber wenn du das mit 25 sagst, das ist schon echt ein bisschen uncool.
15: Wirklich? Ich dachte, der Marker wäre so bei 30. Also dass du so in deinen 20ern kannst du alles machen.
7: Ich weiß es nicht. Ich habe das Gefühl so, also so mit 20 bist du in Situationships, mit 25...
15: Muss
7: bist
15: es schon
7: du eigentlich
15: ernst werden?
7: Ja, also irgendwie so dieses von Situationship zu Situationship hopsen und irgendwie Hookup-Culture und was weiß ich. Also nicht, dass ich das jetzt die ganze Zeit machen würde, aber...
15: ich finde, das kannst du noch locker ein paar Jahre machen.
7: Ja, das sagen Ältere immer, aber... Ich weiß es nicht.
15: Ich hätte nicht gedacht, dass wir direkt auf dieses Thema kommen, aber ich habe vorsorglich deine Lebenserwartung gegoogelt, Levi. Nämlich die Lebenserwartung von 2000 Geborenen, also du bist im Jahr 2000 Geborenen, bei Jungs 83,8. Du hast echt noch viel Zeit.
7: Ja, das stimmt, aber ist natürlich auch die Frage, wie qualitativ werden die Jahre, ne? Also wenn ich dann mit 80 mit Demenz im Altenheim sitze, weiß ich nicht, ob das die Blüte meines Lebens ist.
15: Hast du deswegen dieses Reel über Demenz gemacht, weil du jetzt schon überlegst, wie du das alles vermeiden kannst?
7: Nein, das habe ich gemacht, weil ich in der epidemiologischen Forschung gearbeitet habe und da auch mitgearbeitet habe an der Studie zu Demenz und deswegen das ganz gut auf dem Schirm habe.
15: Okay.
7: Also
15: das stresst, Demenz stresst dich noch nicht so richtig?
7: Demenz stresst mich noch nicht so richtig.
15: Wenigstens das. Mich stresst.
7: Ich habe auch das Gefühl, das ist ja total naiv. Und wahrscheinlich vollkommen falsch, aber ich kann mir vorstellen, dass Demenz eine der wenigen Erkrankungen ist, die schlimmer für dein Umfeld ist als für dich selbst.
15: Ja.
7: Und es ist sicher nicht leicht, dement zu sein, weil das merkt man auch selber. Aber ich habe eher Angst, dass Personen, die mir wichtig sind, Demenz bekommen, als dass ich selber Demenz bekomme. Aber vielleicht auch, weil Demenz einfach noch so sehr weit weg ist. Das bekommt man ja wirklich allermeistens erst so ab allerfrühestens 50, würde ich sagen.
15: Mhm. Ja, siehst du, noch sehr weit weg.
7: Das stimmt. Ja, und, die Hälfte.
15: Ja, und ich bin auch schon wieder ganz weit weg von entweder oder. Zahnseide, dafür oder dagegen?
7: Theoretisch dafür, in der Praxis schwierig.
15: Lieber eine Woche Urlaub in Kalifornien oder einen Monat in Castrop-Rauxel?
7: Boah, das ist fies. Ey, eigentlich kann man momentan nicht mehr so wirklich in die USA, aber ich würde trotzdem sagen, eine Woche Kalifornien, weil... auch wenn gerade Sommer ist, das deutsche Wetter killt mich. Aber so im Hochsommer vielleicht auch Castrop-Rauxel.
15: Was wäre schlimmer, nie mehr Hertha gucken zu können oder nie mehr Formel 1?
7: Nie mehr Hertha.
15: Lieber zur Schule rudern oder mit der U8 fahren?
7: Ja, definitiv lieber zur Schule rudern, aber ich mache beides gerne.
15: Okay. Du warst in einem anderen Podcast zu Gast, Grüße an die Adoptivbrüder Hannes und Jeremy. Und da wurdest du am Anfang gefragt, mit welchen 3 Adjektiven du dich beschreiben würdest. Erinnerst du noch, was du gesagt hast?
7: Ich glaube, kreativ habe ich gesagt. Wissbegierig, weil das wusste Hannes nicht, was das heißt. Und tatenfreudig.
15: Ja, du hast gesagt wissbegierig, tatenfreudig und herzlich.
7: Ach.
15: Und ich habe jetzt bei der Vorbereitung gemerkt, dass ich meine Fragen eigentlich genau diesen 3 Adjektiven auch zuordnen lassen kann.
7: Schön.
15: Also ich habe es jetzt ein bisschen danach strukturiert und wir gehen rein mit wissbegierig, weil... Also dein Account oder wenn man so deine Inhalte sich anguckt, der lebt ja davon, dass du offensichtlich so regelmäßige Deep Dives machst in die verschiedensten Themen. Also irgendwie in das Thema Inseln kaufen, in irgendwelche Krankheiten wie Demenz, in aussterbende Sprachen, in Schneeballsysteme. Und ich habe mich gefragt, wie tauchst du ab in diese Themen? Also ist das was, dass du vor allem irgendwie in Wikipedia, Reddit und irgendwelche KI-Suchmaschinen hängst? Liest du ganz viel? Gibst du dir Podcasts oder wie gestaltest du diese Wissbegierde?
7: Ja, das hat sich total geändert mit Social Media. Also früher war das wirklich so, ich habe einfach immer, wenn mich Dinge interessiert haben, dann habe ich mich da unfassbar tief reingefuchst. Jetzt dadurch, dass ich da ja aber viel Content auch draus mache, ist es nicht mehr so, sondern ich mache das durchaus auch gezielter, dass ich recherchiere und ich suche dann nach Punkten, bei denen ich irgendwie so ins Stoppen komme, also wo ich irgendwie drüber stolper und schaue dann, ob ich daraus eine gute Hook bekomme und dann schaue ich noch, ob man da irgendwie eine gute Geschichte zu erzählen kann.
15: Sag mal ein Beispiel, worüber du zuletzt gestolpert bist.
7: Ja, ich habe ein Video gemacht über so eine Schmerzskala, über Clusterkopfschmerzen und dass der sozusagen die schlimmste Schmerz ist, den ein Mensch erleben kann. Und da bin ich gestolpert über eben so eine Skala, wo das so aufgelistet war. Verschiedene Dinge, Schussverletzungen, Migräne, eine Geburt, wo das aufgelistet war, wie stark der Schmerz ist. Und da hat sich Clusterkopfschmerzen einfach sehr abgesetzt. Und das hat mich irgendwie in dem Moment fasziniert. Und ich habe draufgeklickt und wollte mehr wissen. Und dann habe ich mir gedacht, ja okay, vielleicht kann ich das irgendwie in einem Video verarbeiten.
15: Und war das immer schon so? Und jetzt lässt du das oder gibst du das einfach in andere Kanäle und in diese TikTok- und Instagram-Inhalte? War das auch schon während der Schule so, dass du dich so reingegraben hast, dass du andere vielleicht genervt oder fasziniert hast mit so random Facts und Wissen?
7: Gute Frage. Ich glaube, es hat vielleicht in der Schule angefangen, aber ich glaube, es kam dann erst so ein bisschen auch durchs Studium. Ich habe ja auch erst Grundschulpädagogik studiert, dann Sozialwissenschaften, dann Statistik, also ein buntes Potpourri an verschiedenen Fächern und da dann auch ÜWP gemacht und irgendwie mich in alle Themen mal reingefuchst und dadurch auch irgendwie so ein bisschen gemerkt, was es so alles gibt, was so alles faszinierend ist. Aber es gibt so ein paar Themen, ich würde sagen, früher war es ein bisschen begrenzter, aber ich hatte schon immer so ein Faible dafür, mich einzuarbeiten in Rabbit Holes. Hineinzulassen.
15: Und kannst du dir die Sachen dann auch richtig gut merken oder hast du manchmal das Gefühl von, oh Mist, das wusste ich doch mal und es ist wieder weg?
7: Es kommt drauf an. Ich glaube, so die groben Konzepte

0: glaubst du? Wie war das bei dir in der Schule, 10 Jahre
1: später? Ja, doch, bei mir war das genauso. Ja, uns wurde auch immer noch erzählt. Mittlerweile sind die Lehrer wahrscheinlich froh, wenn es nicht ChatGPT als Quelle ist.
0: Ja.
1: Also ganz, ganz Unrecht haben sie nicht. Es stehen schon oft Dinge auf Wikipedia, die jetzt nicht unbedingt stimmen. Aber das, damit ist, glaube ich, weniger gemeint, wie groß ist jetzt der Eiffelturm oder in welchem, wie heißt die Hauptstadt von Nigeria, sondern halt mehr sowas, wenn man jetzt auf Artikel geht, vielleicht auch zu Krankheiten, dass da dann vielleicht der aktuelle Stand der Forschung nicht unbedingt perfekt zusammengefasst ist oder dass politische Artikel auch ein Bias haben können. Ne?
0: Oder auch so historische. Ne? Also es gibt ja so ein paar Beispiele von so Rechten, die Wikipedia unterwandert haben, um so Geschichtsverdrehungen zu betreiben.
1: Genau.
2: Das habe ich in dem investigativen Podcast Sockenpuppen Zoo gelernt. Da kam raus, zwischen 2005 und 2016 haben ca. 700 rechte Fake-Accounts versucht, Inhalte bei Wikipedia zu verändern. Da wurden Fakten erfunden und verdreht und so zum Beispiel der Holocaust relativiert. In Kroatien ist es Rechtsnationalisten sogar mal gelungen, die Wikipedia komplett zu unterwandern. Sie haben fast alle anderen freiwilligen Autorinnen und Autoren verdrängt und im großen Stil Einfluss auf die Darstellung der kroatischen Geschichte genommen. Damals hat dann die globale Wikipedia-Community unterstützt, diesen Desinformationsangriff zu bekämpfen. Die fraglichen Admins haben ihre Bearbeitungsrechte verloren, Einträge wurden wieder zurückkorrigiert. Die deutsche Wikipedia-Community ist eine der größten und aktivsten weltweit. Sie hat inzwischen ein eigenes Sichtungs- und Kontrollsystem eingeführt, um die Internet-Enzyklopädie vor Manipulationen so gut wie möglich zu schützen.
1: Da geht es ja aber darum, die Wikipedia-Artikel eher als wissenschaftliche Quelle zu verwenden. Und ich glaube, für den Alltag oder für ein Schulreferat ist das komplett legitim. Mhm. Weil man kann ja auch nicht von Kindern erwarten, dass sie sich in wissenschaftliche Artikel reinarbeiten.
0: Ja.
1: Und es ist halt eine allgemeine, meist leicht verständliche Zusammenfassung. Und ich glaube, viel besser als Wikipedia wird es nicht.
0: Und wie gehst du vor, um dich vor genau solchen so Manipulationen zu verwahren? Also versuchst du, gerade wenn du ja hunderttausende Leute erreichst mit den Inhalten, die du vermittelst, versuchst du dann Sachen doppelt zu checken und alles? Oder sagst du auch, naja, wird schon stimmen?
1: Also meistens mache ich ja Videos zu Themen, bei denen ich selber irgendwie schon eine Ahnung habe, weil mich das mal interessiert hat oder weil ich da mal selber zu gearbeitet habe, weil ich mich da in meinem Studium auseinandergesetzt habe. Und dadurch, dass ich ja jetzt auch mein Masterstudium fast abgeschlossen habe, würde ich sagen, ich habe auch so eine ganz gutes Verständnis, wie man so wissenschaftlichen Diskurs bewertet und sich da reinfuchsen kann und sich da relativ schnell einen Überblick machen kann. Und wenn ich aber wirklich mich mit einem Thema befasse, wo ich jetzt noch nicht vorher gearbeitet habe, dann versuche ich einfach verschiedene Quellen zu verwenden. Wikipedia ist eine. Was ich auch ganz gerne mache, ist, dass ich verschiedene AIs, also ChatGPT und zum Beispiel Gemini, bitte, mir den Forschungsstand zusammenzufassen und dann die KIs auch gerne frage, was so die führenden Forschungsarbeiten sind und da dann nochmal reinschaue. Und wenn ich das gemacht habe, dann habe ich so ein bisschen meine eigenen Qualitätsstandards erfüllt. Und da könnte man sicher noch besser reinfuchsen. Aber ich bin ja jetzt halt auch keine journalistische Redaktion, sondern ich bin ein Content-Creator, der gerne Wissensvideos macht.
0: Mhm. Und sag mal, wofür warst du in der Schule bekannt? Oder was glaubst du, wie wurdest du da so gesehen?
1: Das war total unterschiedlich, glaube ich. Also ich hatte so sehr verschiedene Schulzeiten. Die letzten beiden Jahre war ich dann ja auf dem Internat auf einer Insel. Und da war ich im Abi-Buch der mit den lustigsten Sprüchen.
0: Aha.
1: Und kommt mal ins Fernsehen.
0: Ah, okay.
1: Insofern, da habe ich empirische Evidenz. Und ich glaube, in den Jahren davor war ich mehr so der Außenseiter.
0: Mhm. Warum bist du gewechselt? Weil du so ein Außenseiter warst?
1: Ja, es war generell einfach eine sehr ungeile Zeit auf dieser Schule. Das war von der 7. bis zur 10. Klasse. Und ich war da auch extrem schlecht in der Schule, jedes Jahr versetzungsgefährdet. Und das war so eine Schule, die haben sich total festgehalten daran, dass sie eine der Schulen sind in Berlin mit dem besten Abischnitt.
0: Und haben
1: deren
0: euch dann
1: Taktik
0: so
1: war dann aber genau die Leute, die nicht so gut sind, vor dem Abi loszuwerden.
0: Mhm.
1: Und deswegen haben sie dann auch am Ende der 10. Klasse gesagt, entweder du wechselst jetzt die Schule oder wir versetzen dich nicht. Und dann meinte ich, ja, dann wechsle ich lieber die Schule.
0: Aber das ist ja echt genau das Gegenteil von dem, was man sich von der Schule wünschen würde, ne?
1: Ja, es ist auch wahrscheinlich nicht legal, aber.
0: Mhm. Und an dem Internat ging es dir dann besser?
1: Viel besser.
0: Schön.
1: Da bin ich, das war sowohl vom Umfeld her, aber auch dadurch, dass das so ein bisschen konzentrierter war. Es war damals auch irgendwie zu Hause extrem viel Stress und einfach sehr viele Stressfaktoren aus meinem Leben eliminiert und ich hatte tatsächlich einfach Zeit, mich auch so ein bisschen auf die Schule und aufs

0: Hier und Jetzt und auf die Leute im Internat zu konzentrieren. Und das war so ein Turnaround, würde ich so sagen, in meinem Leben.
1: Ja, voll gut. Ich habe als Jugendliche so Bücher gelesen wie Hani und Nani und Harry Potter oder habe Schloss Einstein geguckt.
0: Genau so.
1: Wirklich?
0: Ja, genau so.
1: Ach Gott.

0: dann machst du mich jetzt richtig wehmütig, weil ich habe wirklich davon geträumt, mal nur so ein Jahr aufs Internat zu gehen, weil ich das so toll fand. Und du sagst, es war wirklich, es ist genau wie Best of all Internatsbücher.
1: Ja, also man muss dazu sagen, es ist eine Schule mit einem angeschlossenen Internat, aber nicht alle Leute, die auf der Schule sind, sind auch auf dem Internat. Also ich glaube, die Schule hat ungefähr 500 Schüler und 80 davon waren auf dem Internat. Und deswegen war es jetzt nicht so diese eine ganz große Gemeinschaft. Aber das war schon eine sehr, dann doch, wir waren zu 17 in einem Haus und das war schon eine sehr, sehr intime Runde. Also es war schon eine starke Gemeinschaft auch.
0: Wem würdest du das empfehlen, auf ein Internat zu gehen und wem vielleicht eher nicht?
1: Ich glaube, Internat hat immer so ein bisschen den Ruf von wegen, die Eltern wollen einen loswerden. Hm. Ich glaube, ich würde es Leuten empfehlen, für die zu Hause selber einfach so ein bisschen Stress ist und die einfach auch in ihrem Umfeld, was auch immer, die gerade nicht so wirklich das Gefühl haben, dass das Leben entgleitet oder sich generell einfach so ein bisschen unwohl fühlen, aber vielleicht nicht genau wissen, wieso. Das war zumindest bei mir damals auch ein Faktor. Und so dieser komplette Wechsel und gleichzeitig aber dieses nicht ewig weit weg sein von zu Hause, das hat für mich schon echt gut funktioniert. Und generell würde ich es, glaube ich, auch empfehlen für Leute, die zwar gerne in Gesellschaft sind von Leuten, aber sich auch schwer damit tun, da sich proaktiv drum zu kümmern.
0: Mhm. Also, weil da kommst du gar nicht drum rum, meinst du?
1: Genau, du bist halt ständig unter Menschen und du musst dich ständig arrangieren. Auch zu 17 eine Küche zusammen betreuen ist anstrengend, aber schweißt dann irgendwie auch zusammen. Jeden Abend sitzen Leute im Foyer und unterhalten sich und man kann dann halt einfach frei entscheiden, habe ich jetzt gerade Bock auf Sozialkontakte oder nicht. Und damals, ich hatte halt nicht die Kraft, mich ständig zu verabreden. Ich hatte jetzt auch nicht so eine feste Freundesgruppe, aber einfach so dieses relativ lockere Angebot. Ich kann da immer raus, wenn ich will, und wenn ich nicht will, dann muss ich auch nicht. Das war für mich damals perfekt.
0: Oh, das klingt auch nach so einem, wie so ein Sicherheitsnetz vor Einsamkeit.
1: Total, total. Ja.
0: Und warum hat deine Familie dir das nicht geben können? Kannst du darüber sprechen?
1: Ich glaube, es war damals einfach eine komplizierte Zeit. Wir sind ja vier Kinder.
0: Mhm. Du bist der Älteste von vier.
1: Ich bin der Älteste, genau. Und wir alle vier waren, glaube ich, sehr intensive Kinder, die auch irgendwie viel, viel Zuneigung auf jeweils ihre Art und Weise gebraucht haben. Und ich glaube, ich bin damals so ein bisschen untergegangen und ich habe damals eben nicht unbedingt von meinen Eltern auch das bekommen, was ich gebraucht hätte. Mhm. Und ich mache meinen Eltern da auch keine Vorwürfe. Aber ich musste schon relativ früh so Verantwortung selber dafür übernehmen, dass es mir gut geht. Aber in der Zeit, in der ich das noch nicht konnte und in der ich da auch nicht so wirklich die Kraft für hatte. Und deswegen, es war so eine Überforderung von beiden Seiten. Also sowohl von meinen Eltern als auch von mir. Und ich dann als ältestes Kind habe dann oft Konflikte auch ganz offen ausgetragen. Mhm. Also ich habe mich sehr oft mit meinen Eltern gestritten. Und das war dann aber häufig auch so ein bisschen wie gegen eine Wand, weil wenn wir gestritten haben, dann haben meine Eltern halt auch sehr stark zusammengehalten. Und deswegen war das für mich eine extrem stressige Atmosphäre, weil ich immer
0: alleine
1: war und mich auch so ein bisschen Angst davor hatte. Mhm. Und gleichzeitig halt auch nicht wusste, wie ich mich ausdrücken soll, als über Wutausbrüche und mich streiten mit meinen Eltern. Und ja, genau, ich musste damals halt einfach auch sehr laut sein, um so ein bisschen mich bemerkbar zu machen. Und das musste ich auf dem Internat dann nicht mehr in der Form. Und deswegen hat das, glaube ich, sowohl für meine Eltern als auch für mich war das dann hat sich ganz gut gefügt. Und gleichzeitig war es dann auch am Wochenende, ich war dann am Wochenende immer zu Hause, war das dann auch entspannter, weil es dann nicht so die ganze Zeit aufeinander war, sondern so diese Distanz, ohne dass man jetzt komplett getrennt war, die hat uns da sehr gut getan.
0: Bisschen wie in einer Fernbeziehung, ne? Wenn man dann auch eine andere Wertschätzung dafür hat, wenn man wieder zusammen am selben Ort ist vielleicht.
1: Ja, wahrscheinlich schon.
0: Ich habe, du hast auch in einem anderen Gespräch schon mal gesagt, dass irgendwie da war die Formulierung ähnlich, dass ihr Geschwister alle auf eine Weise besonders wart oder besondere Bedürfnisse hattet. Du hast auch offen schon erzählt, dass deine eine Schwester Leukämie hatte und ich glaube 2 Jahre Chemotherapie machen musste. Ne? Mhm. Und da habe ich auch gedacht, boah, was eine enorme Belastung ja für einen Bruder. Bruder, aber auch für eine ganze Familie. Und du hast, glaube ich, auch ein Geschwister, das trans ist und wahrscheinlich auch nochmal eine Herausforderung. Ja. Da habe ich mich gefragt, ist das für eine Familie eine Herausforderung, vor allem nach innen oder nach außen, weil man so viel erklären muss, was ihr so alles in eurem System quasi erlebt.
1: Ja, ich glaube, das ist total unterschiedlich. Also bei so Sachen wie zum Beispiel der Leukämie war das total einfach, das nach außen zu kommunizieren, weil du musst einfach nur sagen, ja, meine elfjährige Schwester hat Krebs und alle checken sofort und alle sind so auf, ja, auch unterstützen und und das hat, glaube ich, also die Krebserkrankung meiner Schwester hat uns als Familie auch wahnsinnig zusammengebracht, weil da so ein bisschen so die Selbstverständlichkeit von allem weg war und auch einfach jede Routine, die man hat, die wird ja durcheinander geworfen dadurch. Und wir mussten uns das eigentlich alles von Grund auf neu erarbeiten. Und gleichzeitig waren wir alle auch komplett füreinander da. Und so in dieser Zeit und auch danach standen wir, glaube ich, als Familie so eng beieinander wie noch nie. Und gleichzeitig war auch das dann wieder eine Zeit, wo dann natürlich die individuellen Bedürfnisse auch irgendwie zurückgetreten sind. Und zum Beispiel bei meinem Bruder, der ja trans ist, und das ist ja auch irgendwie dann, hat sich so während dieser Zeit, ist das so hochgekommen oder hat er sich eben geoutet. Und auch das würde ich sagen, in der perfekten Welt sind das einfach, wenn die beiden Ereignisse schon passieren, dann passieren die nicht parallel. Und dann zusätzlich war das ja auch noch alles genau während Corona.
0: Oh Gott,
1: und deswegen... Es hat uns als Familie total zusammengeschweißt und gleichzeitig hat es, nachdem es vorher auch schon viele stressige, schwierige Situationen gab, hat das dann nochmal dafür gesorgt, dass sich dann eben auch irgendwie, dass dann auch Dinge unausgesprochen geblieben sind. Und wir stehen als Familie immer noch so sehr nah zusammen und meine Familie sind auch so die wichtigsten Menschen in meinem Leben. Aber es ist auch viel, viel passiert, worüber einfach nie gesprochen wurde. Und das merke ich jetzt gerade, nachdem alles irgendwie so ein bisschen, wo jetzt das erste Mal alles sich irgendwie wirklich sehr beruhigt, wo ich seit jetzt 5 Jahren ausgezogen bin, wo mein Bruder jetzt auch seit 5 Jahren ausgezogen ist, wo mein kleinerer Bruder jetzt gerade auch, also auch erwachsen geworden ist, meine kleine Schwester jetzt auch 16, wo wir alle so ein bisschen selbstständig sind und wo wir jetzt alle so unsere eigenen Menschen sind, kommt das jetzt bei mir erst jetzt so ein bisschen wieder hoch. Ich habe generell so ein bisschen so eine Tendenz in den Situationen selbst, also in sehr stressigen, vielleicht auch sogar teilweise traumatisierenden Situationen, streift das einfach so ein bisschen an mir ab und dann später kommt das wie auf einmal. Das war auch, ich habe auch eine Angst, also ich hatte total zu kämpfen eine Zeit lang mit Panikattacken und die kam erst, als meine Schwester mit der Chemotherapie durch war. Und wo eigentlich so dieser Stein vom Herzen gefallen ist, aber wo dann auch irgendwie so mein ganzes Adrenalin, was ich hatte, so abgefallen ist. Und dann auf einmal so diese ganze Angst, die sich in der Zeit angestaut hat, die ich ja auch hatte um den Mensch, den ich sehr liebe.
0: Aber vielleicht nicht rauslassen konnte.
1: Genau, und damals habe ich auch so überhaupt nicht an die Konsequenzen gedacht. Es war damals für mich so gar keine Option, dass das irgendwie auch schief gehen könnte mit der Chemotherapie. Das habe ich nie in Betracht gezogen. Und das habe ich dann erst so danach realisiert und dann kam so alles auf einmal. Und deswegen merke ich das auch jetzt gerade, wie so sehr viele Konflikte von damals mich immer noch beschäftigen in vielen Bereichen des Lebens und die auch immer wieder hochkommen. Und es gelingt mir aber immer besser, so ein bisschen da auch so ein Bild draus zu machen und mich besser kennenzulernen. Und aber es ist trotzdem auch ein Prozess, der irgendwie auch natürlich intensiv anstrengend ist.
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0: Ich glaube, es geht so vielen Familien auch so. Dieses gerade, du hast eben den Satz gesagt, dass über ganz vieles nicht gesprochen wird, selbst wenn man eng ist. Also das ist ja so, das prägt ja so viele Biografien. Und ich habe mich jetzt gerade beim Zuhören gefragt, wenn dann zum Beispiel nach der Chemotherapie deiner Schwester bei dir diese Angstzustände so oder Angstattacken so einsetzten, hast du dich denn da dann gesehen gefühlt von deinen Eltern? Oder tust du es heute?
1: Das war ja schon da war ich ja dann schon relativ alt, ja. Als die Chemotherapie dann vorbei war. Da bin ich, glaube ich, gerade 22 geworden. Da habe ich auch schon länger nicht mehr zu Hause gewohnt.
0: Aber sie sind ja noch deine Eltern. Die Rolle ändert sich ja nicht, oder?
1: Ja, das stimmt. Aber meine Eltern waren nie so meine... Was heißt nie so, aber sie waren, also seit ich so 14 bin oder so, sind sie nicht mehr so meine erste Anlaufstelle, wenn es im Leben irgendwie schwierig ist. Also sie sind schon so auch ein wichtiges Sicherheitsnetz für mich gewesen und haben mich auch immer überall unterstützt, wo sie konnten. Und auch so finanziell war das irgendwie nie ein Thema. Ne? Ich musste mit meinen Eltern nie über Geld sprechen, so im Gegenteil. Mhm. Ne? Ich habe selber dann irgendwann gesagt, im Laufe des Studiums, ich habe selber den Wunsch, mich selbst zu finanzieren. Aber das spielt da, glaube ich, auch so mit rein. Also das einfach in so der Phase von 13 bis 16, 17, würde ich sagen, was so eine sehr schwierige Phase in meinem Leben war, dass ich da einfach nicht die Kommunikationsebene gefunden habe mit meinen Eltern, um mich da anzuvertrauen. Und deswegen war es das auch immer noch nicht. Und auch während dieser gesamten Chemotherapie hatte ich ein unfassbares Bedürfnis, einfach Verantwortung zu übernehmen. Und diese Verantwortung war... es geht jetzt hier gerade nicht um mich. Ich versuche das jetzt mit aufzufangen und habe mich deswegen komplett zurückgestellt, was im Nachhinein total dumm war. Das war ja auch genau während Corona und ich habe damals sogar dann gesagt, ich will keine Therapie machen, weil ich niemandem einen Therapieplatz wegnehmen will, weil es ja gerade während Corona auch Menschen gibt, denen geht es noch viel schlechter als mir. Und das habe ich auch lange, also das habe ich erst lernen müssen, dass ich damit nicht alleine sein muss. Und damals auch, als das dann mit den Angstattacken losging, da hatte ich das noch nicht gelernt.
0: An dieser Stelle ein kurzer Hinweis. Levi erzählt jetzt gleich etwas, das für manche vielleicht ein sensibles Thema ist, nämlich Gewalterfahrungen. Wenn ihr das überspringen wollt, dann steigt in genau 3 Minuten wieder ein. Oder wenn ihr in einer Podcast-App mit Sprungmarken hört, dann könnt ihr einfach eins weiterspringen.
1: Also über viele, viele Ereignisse habe ich erst sehr spät mit meinen Eltern gesprochen. Auch zum Beispiel es gab Situationen, ich hatte gerade in meiner Jugendphase und auch im jungen Erwachsenenalter, bin ich häufiger Opfer geworden von sexuellen Übergriffen. Auch das ist ein Thema, wo ich erst Jahre später mit meinen Eltern drüber gesprochen habe und was ich irgendwie lange für mich behalten habe. Aber das sind jetzt halt auch Themen, bei denen ich einfach froh bin, dass ich jetzt in Therapie bin.
0: Ja, oh, das bin ich auch. Es tut mir sehr leid, dass du sowas erleben musstest. Also, aber gut zu hören, dass du sagst, okay, du hast jetzt
1: ein mittlerweile ist es wirklich gefühlt, neige ich jetzt eher zum Oversharing. Aber ja.
0: Vielleicht für Leute, denen es gerade so geht wie dir damals, also die sowas erleben oder wer weiß, was erleben und nicht das Gefühl haben, sich irgendwem anvertrauen zu können. Was würdest du denen raten? Was macht man in so einer Situation, wenn man niemanden sieht, wo man hin kann oder sich nicht gesehen fühlt?
1: Ich glaube, das Schlechteste, was man in der Situation denken kann, ist, man geht Leuten auf die Nerven damit. Und wenn man das Gefühl hat, dass es einem schlecht geht, dann geht es einem auch schlecht. Und man muss sich nicht irgendwie dafür rechtfertigen. Es ist total egal, ob es dir jetzt schlecht geht, weil der erste Freund dich verlassen hat oder ob es jetzt schlecht geht, weil jemand in deinem Umfeld gestorben ist. So, wenn du das Gefühl hast, du bist einfach an einem Tiefpunkt, dann hat das auch erstmal auch seine Berechtigung und dann ist das Anlass genug, um zu sagen, ich will damit nicht allein sein und ich muss damit nicht allein sein. Und es gibt total viele Angebote. Ich glaube, es ist einfach gut zu schauen, was ist jetzt gerade für mich das Niedrigschwelligste. Will ich irgendwie vielleicht mal bei einer Telefonhotline anrufen? Will ich irgendwie mit irgendjemandem chatten? Gibt es irgendeine Person in meinem Umfeld, der ich vertraue, mit der ich darüber mal sprechen kann? Und häufig hilft das total, einfach mit irgendwem anzufangen, darüber zu sprechen. Mhm. Und das einfach mal überhaupt so diese Erfahrung zu machen, sich zu öffnen. Auch wenn das eine Person ist, die man überhaupt nicht kennt, die vielleicht

0: Vielleicht, wo man auch vielleicht an der Telefonhotline die Möglichkeit hat, jederzeit aufzulegen und man sieht diese Person nie wieder.
1: Ja, ja.
0: Aber so grundsätzlich einfach mal ins Reden kommen vielleicht auch darüber.
1: Falls ihr gerade denkt, das klingt gut, ich sollte auch mal mit jemandem reden und es gibt aber niemanden in eurem Umfeld, mit dem ihr euch das vorstellen könnt, dann könnt ihr euch rund um die Uhr an die Hotline der Telefonseelsorge wenden. Das geht, wie Levi schon sagt, auch anonym. Die Nummer findet ihr in den Shownotes.
2: Was glaubst du, was es ist, was dich herzlich macht? Ist es diese Familiengeschichte oder ist es die genau nicht? Oder?
0: Boah. Das ist jetzt natürlich, ich weiß nicht, ich will jetzt nicht so arrogant sein und sagen, ja, ich bin ein total herzlicher Mensch und deswegen und deswegen und deswegen. Ich weiß es nicht. Ich glaube, ich habe einfach so, vielleicht auch durch meine Familiengeschichte, einfach ein relativ großes Verantwortungsbewusstsein aufgebaut. Ich fühle mich sehr schnell für verantwortlich, auch für Menschen, die ich gerne mag und ich will auch, dass es Menschen gut geht. Vielleicht kommt das daher so ein bisschen.
2: Und hast du das Gefühl, dass sich gerade jemand für dich verantwortlich fühlt oder bist du eigentlich die ganze Zeit on your own?
0: Also wenn wir ehrlich sind, immer noch on my own. Aber ich arbeite dran, aber es ist so ein, ich habe ständig so eine innere Unruhe und so einen inneren Stress und irgendwie dieses Denken von am Ende bin ich immer noch alleine für mich selbst verantwortlich, das ist schon noch sehr tief in mir verankert. Das geht leider auch irgendwie nicht vom einen Tag auf den anderen weg. Aber es klappt immer besser.
2: Schön, voll gut. Schön, dich hier gerade so mitten auf dieser Reise zu erwischen. Danke, dass du das teilst. Das ist wirklich, ich glaube, das berührt viele Leute. Oder ich glaube, dass viele Leute sich damit identifizieren.
0: Wer weiß, vielleicht
2: können.
0: Sitzen die auch gerade zu Hause und denken sich, oh Gott. Ich wollte jetzt eigentlich Witz über Castrop Rauxel hören und jetzt zollt er mir hier einen vor wegen schwieriger Kindheit und so.
2: Ja, das ist Deutschland 3000, da kann wirklich beides innerhalb von einer Stunde passieren. Du, wir können ja auch noch über tatenfreudig sprechen, das ist ja das dritte Adjektiv gewesen. Und das ist was, wo ich sofort quasi so lautstark genickt habe, wenn das geht, als ich das gehört habe, weil so an einer anderen Baustelle in deinem Leben ist ja, vermute ich, gerade ganz viel Unruhe, weil so viel passiert, seit du diese ersten TikTok-Videos hochgeladen hast. Und ich habe mir hier nur mal aufgeschrieben, was ich so alles beobachtet habe hinsichtlich deiner Tatenfreude neben diesem riesigen Video-Output. Du hast einen Song mit einer Band aufgenommen, du hast ein Kartenspiel rausgebracht, du hast Petitionen gegen zu schwere Abi-Klausuren gestartet, eine Kampagne für die schönste Stadt der Welt organisiert, du hast schon mehrmals das Boomer-Wort des Jahres gesucht und gekürt und dich für ganz verschiedene gemeinnützige Organisationen engagiert. Und ich will ja gar nicht gerade wissen, was noch alles so im Hintergrund entsteht und was du an Projekten und Aktionen so planst. Aber hab mich gefragt, ob du dich manchmal selber überforderst in dieser Tatenfreude.
0: Ja, ja, komplett. Also gerade wenn ich jetzt so ans... Deswegen, jetzt ist es für mich gerade ruhig, weil es jetzt einfach so ein bisschen Kontrast ist auch zu diesem ersten halben Jahr, das ich hatte. Weil das erste halbe Jahr, ich habe dann ja im Januar 2024 angefangen mit Social Media, und da lief ja, würde ich sagen, so das Allermeiste. Da habe ich keine Brille gefunden. Das war ja so mein Einstand in die Social Media Welt. Da war das mit den Weißlichtmilben. Ja. Das war auch genau in diesem ersten halben Jahr.
2: Ich erzähl kurz, also du hast im Grunde dir eine Fake News ausgedacht.
0: Genau.
3: Ich könnte auch jede Wette super schnell ein Gerücht in die Welt setzen. Ich könnte auch einfach behaupten, dass man mindestens einmal im Monat die Zimmerdecke absaugen muss, weil man sich sonst super schnell Weißlichtmilben in die Wohnung holt. Ich glaube, das würde irgendwen interessieren, dass es überhaupt keine Weißlichtmilben gibt. Die Leute hören auch einfach nur Milben, verfallen in Panik und ich kann euch garantieren, spätestens in einem Jahr steht ganz Deutschland in ihrer Wohnung und halten Staubsauger an die Zimmerdecke.
1: Okay, vielleicht nicht ganz Deutschland, aber doch ein nennenswerter Teil von TikTok-Deutschland stieg bei dem Witz mit ein und man war bald nicht mehr sicher, ob das noch ironisch gemeint war oder absolut ernst.
4: Wir sind vor gut einem Monat umgezogen und was wir in der neuen Wohnung auf jeden Fall besser machen wollen und hoffentlich auch werden, ist das Thema Deckensaugen. In der alten Wohnung haben wir das wirklich vernachlässigt und hatten vor der Wohnungsübergabe ein Riesenproblem, die Weißlichtmilben loszuwerden, die an der Decke waren.
3: Hätte ich das früher gewusst, hätte ich halt auch schon viel früher angefangen, meine Decke zu saugen so, aber es hat mir halt einfach niemand gesagt. Weiß zufällig jemand von euch, was man macht, wenn man schon so einen richtigen Weißlichtmilbenbefall hat, weil langsam fängt es auch schon so ein bisschen an zu jucken auf der Kopfhaut.
1: Inzwischen gibt es eine Website zu Weißlichtmilben mit ausgedachten Informationen und Tipps zur Bekämpfung und ein FAQ, wo unter anderem geklärt wird, ob es wichtig ist, um welche Tageszeit man die Decke absaugt. Ach, und übrigens, weil wir es eben schon davon hatten, mehrere Versuche, einen Wikipedia-Eintrag zur Weißlichtmilbe zu veröffentlichen, sind gescheitert. Sie wurden einfach direkt wieder gelöscht.
0: Genau, und das ist ja damals auch schon direkt durch die Decke gegangen. Dann war auch damals das Boomer-Wort. Dann war damals auch mein großer Beef mit den Schneeballsystemfirmen und auch mit der Abmahnung und so. Das war auch alles in diesem ersten halben Jahr. Und

0: diesem ersten halben Jahr habe ich aber zusätzlich noch 20 Stunden die Woche gearbeitet, nebenbei. Und ich habe Vollzeit studiert und 27 Credits gemacht. Mhm. Das muss man sich mal vorstellen. Mhm. Also da weiß ich bis heute nicht, wie ich das geschafft habe. Aber deswegen, also verglichen mit dem, ist das, was ich jetzt gerade mache, wirklich Wellnessprogramm. Mhm. Und ich glaube, da bin ich auch ganz, ganz knapp an einem schweren Burnout vorbeigeschrammt.
1: Heißt das, du hast irgendwann in diesem Vorbeischrammen das Ruder rumgerissen? Hast du so einen Moment gehabt, wo du gemerkt hast, nee, jetzt muss ich hier was anders machen?
0: Ich glaube, es war immer so ein Haushalten an meiner Kapazitäts- und Kraftgrenze. Und irgendwann habe ich dann halt einfach gemerkt, dass es zu viel ist. Mhm. Und dann habe ich zum Beispiel beim Studium habe ich gesagt, ich trete jetzt kürzer. Und auch mit Therapie anfangen und da so ein bisschen mehr auf mich selbst aufpassen. Aber ich glaube, so diesen einen entscheidenden Moment, den gab es nicht. Und ich würde auch sagen, zum Glück. Also ich glaube, wenn es diesen einen einschneidenden Moment gab, wo man sagt, jetzt muss ich radikal viel ändern, dann war man wahrscheinlich schon ein bisschen drüber.
1: Ja. Und ist dir das leicht gefallen, dann so Schnitte zu machen? Weil, also wenn wir es gerade hatten von, du fühlst dich so für dich selber verantwortlich, dann hat man ja auch wahrscheinlich auf so einer frühen Erfolgswelle das Gefühl, ich muss jetzt alles mitnehmen, wer weiß, wie lange das noch hält und ich will jetzt weiterkommen und gleichzeitig das Studium bloß nicht schleifen lassen, weil was, wenn es morgen alles wieder vorbei ist? Also so stelle ich mir gerade den Stress, den Inneren vor.
0: Komplett, genau so war es. Gerade am Anfang, ich würde sogar sagen, die ersten 7, 8 Monate, habe ich mir bei jedem viralen Video gedacht, das ist jetzt das letzte virale Video. Mhm. Das schaffe ich nicht nochmal, weil ich konnte mir das nie erklären, warum meine Videos viral gehen. Es ist irgendwie einfach so passiert und ich wusste nicht warum. Und deswegen war ich extrem in so einem, ich muss jetzt alles mitnehmen. Aber nicht unbedingt nur an Events, sondern zum Beispiel halt auch an Kooperation. Mhm. Und ich habe dann nicht mit Firmen zusammengearbeitet, mit denen ich nicht hätte zusammenarbeiten wollen. Aber ich habe mir dann so, wenn dann eine Anfrage reinkam, dann habe ich vielleicht auch ein bisschen zu wenig Geld verlangt, weil ich mir gedacht habe, komm, das ist jetzt irgendwie so Geld und das kannst du jetzt einfach mitnehmen und in 3 Monaten wird das mit Social Media wieder vorbei sein und dann hast du dir immerhin schon mal dein Studium durchfinanziert. Ne? Und was da vielleicht auch schon so ein bisschen durchschwingt, ist so ein wahnsinniges Bedürfnis nach Sicherheit, das ich einfach habe. Und das war damals auch erstmal mein allererstes Bedürfnis. Und das ist ja eigentlich, das geht ja in der Medienwelt eigentlich nicht.
1: Ja, das ist aber widersprüchlich. Ja.
0: Genau, und ich habe aber die ersten 6 Monate habe ich ja noch komplett nebenbei gearbeitet. Und erst als ich dann an einem Punkt war, an dem ich mir sicher war, ich habe jetzt für jeden Fall den Rest meines Masterstudiums durchfinanziert, erst ab dem Punkt habe ich aufgehört zu arbeiten. Mhm. Und das war an einem Punkt, an dem hatte ich schon, ich glaube, 20.000, 30.000 Euro beisammen. Mhm. Und das ist ja schon, dafür, dass ich dann nur noch 1, 2 Jahre Studium vor mir gehabt hätte, ist schon ein relativ später Punkt.
1: Aber ja, eine sehr große Sicherheit dann.
0: Ja, eine sehr große Sicherheit.
1: Was ist die Geschichte mit Bastian Pastewka und dem falsch geparkten Auto?
0: Das ist schon lange her. Da war ich, glaube ich, so 19 oder so. Da saß ich auf einer Bank und vor einem Laden und meine damalige Freundin hatte einen Termin und habe dann auf sie gewartet. Und dann saß ich da und dann auf einmal steht Bastian Pastewka vor mir und fragt mich so, Entschuldigung, wissen Sie vielleicht, wer den Mini hier zugeparkt hat? Und aber auch wirklich genauso, weil zu der Zeit, ich hatte dann auch die Serie Pastewka geschaut, parallel. Und er hat sich genauso gestikuliert, genauso verhalten. Er war einfach genau wie in dieser Serie. Und ich habe mich gefühlt wie in einem falschen Film. Weil ich einfach auch nicht damit gerechnet habe, dass auf einmal Bastian Pastewka vor mir steht. Und ich wusste nicht, wer sein Auto zugepackt hat, aber es war irgendwie ein fetter Mercedes. Aber Bastian Pastewka, ich hoffe, du konntest dein Auto freiparken.
1: Und hast du jetzt schon erlebt, dass jemand anders dich getroffen hat und so vor dir stand, wie du damals vor Bastian Pastewka und gedacht hast, Moment, das ist doch Levi, den ich irgendwie aus meinem Handy kenne?
0: Ja, also ich kann natürlich nicht in die Leute reinschauen. Ich weiß ja nicht, wie sie sich genau fühlen, aber ich habe... Ja doch, das passiert schon ab und zu.
1: Und wie fühlt sich das an, also auf einmal so jemand zu sein, den andere erkennen oder der natürlich auch so einen Einfluss hat auf Leute? Du organisierst jetzt irgendwie Spendenaktionen oder bringst sie dazu, ihre Decke zu saugen. So, das ist ja die Bandbreite.
0: Ja, weil ich weiß es gar nicht. Ich würde das jetzt so gerne auf den Punkt bringen wollen. Aber es ist also erstmal ist es, glaube ich, schön einfach. So, auch ein Kompliment. Ich will mich jetzt gar nicht hier hinstellen und sagen, ja, wenn Leute da stehen und sagen, boah, ich finde dich toll, natürlich ist das schön und es freut einen. Es macht auch ein bisschen Angst, so diese Verantwortung zu haben, auch teilweise für andere Menschen. Und manchmal kriege ich auch Nachrichten, die dann so ein bisschen zu direkt sind und wo die Leute dann, wo manche Leute das auch, wo es manchen Leuten schwerfällt, so diese Situation der parasozialen Kommunikationsebene dann auch zu reflektieren und die das halt nicht so richtig vor Augen haben, dass ich halt nicht für deren Leben verantwortlich bin und dass, wenn es ihnen schlecht geht, dass ich nicht für sie da sein kann, sondern dass es da andere Stellen geben muss.
2: Parasozial, den Begriff habe ich selbst erst vor ein paar Jahren gelernt. Dabei gibt es das Phänomen schon richtig lange. Es beschreibt, dass wir als Zuschauerinnen oder Follower eine Beziehung zu einer Person aufbauen, die wir zum Beispiel regelmäßig in einer Serie sehen oder eben auf Insta. Nur diese Person weiß ja nichts von uns als Individuum. Es ist also eine einseitige Beziehung, aber das fühlt sich oft nicht so an. Irgendwie haben wir das Gefühl, dass wir ja am Alltag dieser Person teilhaben, dass wir mit ihr befreundet sind und sie eigentlich auch mit uns. Und das nennt man parasoziale Beziehung. Oft sind die harmlos. Es kann aber auch, wie Levi gerade beschreibt, dazu führen, dass Menschen etwas von ihm erwarten, das er gar nicht erfüllen kann.
0: Aber es ist schon ganz überwiegend positiv und ich fühle mich auch wohl damit, in der Öffentlichkeit zu stehen.
1: Du hast aber auch mal gesagt, und das ist vielleicht die Kehrseite davon, dass so das Schlimmste am Influencer sein sei, dass der Wert deiner Person in Zahlen bemessen wird.
0: Ja, das stimmt.
1: Ist Therapie dann zum Beispiel auch eine Hilfe, mit sowas umzugehen? Oder hast du damit inzwischen Umgang gefunden?
0: Ja, total. Ich bin mit meiner Therapeutin oft durchgegangen, was passiert denn jetzt konkret? Ne, weil ich habe mir halt immer Druck gemacht. Ja, jetzt muss wieder ein neues Video kommen und jetzt muss irgendwie das nächste Ding kommen. Und das wurde auch so ewig, also es wird auch viel an mich rangetragen und alle Leute fragen mich, ja, nach Castrop-Rauxel, nach dem Boomerwort, nach dem Schneeballsystem. Levi, was ist denn das nächste große Ding? Ne?
1: Ja, krass.
0: Also es ist einfach, es ist natürlich so ein Druck in Zahlen. Es ist auch so ein allgemeiner Druck mit der Erwartungshaltung, die an einen kommuniziert wird von allen Seiten. Es ist auch am Ende einfach ein finanzieller Druck, weil ich glaube, ich werde nie wieder in meinem Leben so viel Geld verdienen wie jetzt, realistischerweise. Und da macht man sich dann natürlich auch selber irgendwie Druck, das mitzunehmen, weil man ja nicht weiß, wie lange es noch geht und dann genau in dem Moment jetzt funktionieren zu müssen. Und was da aber geholfen hat, ist das einfach systematisch durchzugehen. Was passiert denn, wenn jetzt das nächste Video nicht gut läuft und das Video danach auch nicht? So, vergessen mich dann die Leute? Nein, tun sie nicht. So, habe ich dann, heißt das, dass ich nie wieder ein gutes Video mache? Nein, heißt es auch nicht. Stell es irgendwie in Abrede, was ich im Jahr davor gemacht habe. Tut es auch nicht. Wenn jetzt alles vorbei wäre, was wäre dann? Dann könnte ich immer noch mein Studium beenden, dann könnte ich immer noch mein ganz normales Leben leben und ich hätte nochmal zusätzlich so einen finanziellen Boost, den ich einfach so mitnehmen kann in mein Leben. Und ich kann einfach so weiterleben, als wäre nie was passiert. Und das klingt total selbstverständlich, aber in der Situation, in den Situationen selbst, wenn es vielleicht auch mal nicht so gut läuft, ist das einfach nicht so präsent. Und da hilft das einfach, sich das immer wieder vor Augen zu führen, auch mit professioneller Unterstützung.
1: Hast du oder habt ihr vielleicht auch die Frage gestellt, wofür du das eigentlich tust?
0: Das ist jetzt eine sehr philosophische Frage.
1: Weiß ich nicht.
0: Ja, es ist so ein bisschen verknüpft mit, was ist der Sinn des Lebens oder was ist so eine übergeordnete Aufgabe. Ich weiß nicht, wofür ich es tue.
1: Die Antwort könnte ja auch sein, ich finde es geil, berühmt zu werden oder es ist geil, so viel Geld zu verdienen.
0: Ja, also ehrlicherweise, ich glaube, ich hatte einfach auch eine Zeit in meinem Leben, da war ich ein totaler Außenseiter, das fand ich scheiße und jetzt genieße ich das, dass ich es nicht mehr bin. Und dass Leute mich feiern, mir freiwillig zuhören. Ich genieße das auch, gerade hier zu sitzen und auch einfach zu wissen, so viele Menschen haben ein offenes Ohr dafür, dass es mir mal nicht gut ging. Das ist ja auch absolut nicht selbstverständlich, ne? Das ist ein wahnsinniger Luxus, das jetzt auch überhaupt so teilen zu können. Deswegen, das ist toll. Und mir macht das auch Spaß. Ich nehme das auch mit.
1: Und ich fand gerade noch spannend, dass du eigentlich wiederholt hast, was schon der Stressfaktor war, dass du sagst, okay, ich werde nie wieder so viel Geld verdienen wie jetzt. Ich muss das jetzt alles mitnehmen.
0: Ja.
1: Ist es wirklich immer noch in dir drin? Kannst du nicht vertrauen darauf, dass es vielleicht einfach...
0: Nein, ich nehme ja, also ich glaube, das ist jetzt auch falsch formuliert. Ne? Ich nehme ja absolut nicht alles mit. Und ich habe auch gerade am Anfang wirklich Werbedeals abgelehnt, die besonders damals lebensverändernd gewesen wären. Wo ich aber halt einfach gesagt habe, es gibt bestimmte Unternehmen, mit denen will ich nicht zusammenarbeiten, es gibt bestimmte Dinge, für die will ich keine Werbung machen. Deswegen, ich mache ja wirklich bei weitem nicht für alles Werbung. Aber ich glaube, was halt nochmal dazu kommt, ist, dass ich weiß, dass ich das, was ich jetzt gerade mache, nicht für immer machen will.

0: Bist du so ein Bucketlist-Mensch?
1: Null.
0: Nee. Also du weißt noch nicht, was du machen willst, sondern das passiert dir in den Momenten.
1: Ja.
0: Interessant.
1: Ich glaube, ich habe so ein paar so Ideale, auch so spießbürgerliche Ideale.
0: Zum Beispiel?
1: Ich würde gerne mal eine Familie gründen. Mhm. Aber ich weiß nicht, ob das Bucketlist ist. Bucketlist ist ja eher so, mit dem Fallschirm aus dem Helikopter springen.
0: Ja, genau, sowas. Oder mal, ich habe mich zum Beispiel gefragt, du bist in Berlin geboren, zur Schule gegangen, jetzt studierst du hier, würdest du gerne mal woanders leben?
1: Ich würde es nicht ausschließen, aber ich habe jetzt auch nicht das Bedürfnis. Berlin ist meine Heimat und bin auch emotional sehr verbunden mit Berlin, deswegen. Aber ich, wenn jetzt die große Liebe in Hamburg wohnt oder der beste Job der Welt in München ist,
0: Ich habe nämlich eine Frage von meinem vorherigen Gast, das war Cornelia Funke, die er mitgebracht und die hat gefragt.
2: Ja, da würde ich gerne wissen, was ist dein Lieblingsort auf der Welt?
1: Das ist heavy. Ich weiß gar nicht, ob ich einen Lieblingsort habe. Ich habe nicht mal in Berlin einen Lieblingsort. Also ein Ort, mit dem ich, glaube ich, sehr viele positive Erinnerungen assoziieren, dem es mir persönlich auch sehr gut geht, ist die Ostkurve bei Hertha BSC. Mhm. Das ist irgendwie so ein, ich will jetzt nicht sagen Safe Space, aber es ist einfach so ein, da kann ich so ein bisschen loslassen von allem und einfach so ein bisschen im Moment sein. Und deswegen ist das vielleicht mein liebster Ort auf der Welt.
0: Ich würde gerne in den letzten paar Minuten, die wir haben, einmal auf die Lebensrealität deiner Generation noch zu sprechen kommen.
1: Ja.
0: Ich kenne das auch aus eigener Erfahrung von Mitte 20, dass man, wenn man dann so in der Öffentlichkeit steht, gerne zu einer Stimme der Generation gemacht wird. Das will ich explizit nicht machen. Aber trotzdem kannst du ja sprechen über dich und gleichaltrige Menschen und wie du euch empfindest. Was ist so ein Klischee über diese Gen Z, dass du gern ein für alle Mal beerdigen würdest?
1: Ich glaube, nicht, dass es ein Klischee ist, aber ich glaube, es wird häufig falsch interpretiert. Und zwar diese kurze Aufmerksamkeitsspanne. Weil ich glaube, die Gen Z, ja, die Aufmerksamkeitsspannen sind kürzer geworden. Aber die meiner Wahrnehmung nach schafft es die Generation viel besser, viele Informationen in kurzer Zeit zu verarbeiten.
0: Mhm.
1: Und wenn meine Videos jetzt älteren Menschen gezeigt werden, dann schaffen die das oft gar nicht, da hinterherzukommen. Dann sagen die, oh, das ist ja viel zu viel, das verstehe ich gar nicht. Und wenn die dann aber so ein langsames Video oder eine Doku schauen, ne, dann
0: ein
1: kommen
0: Buch.
1: Die perfekt, oder ein Buch lesen, dann kommen die perfekt hinterher. Mhm. Und junge Menschen, die haben halt kein Problem damit. Ne? Eine wahnsinnige Dichte an Informationen können die in viel kürzerer Zeit aufnehmen. Und das ist auch eine Qualität. Das ist nicht nur schlecht, sondern das... Ne? Es ist auch in vielen Situationen, unsere Welt wird auch irgendwie immer intensiver, man geht ja nicht mehr raus und da fährt irgendwie einmal in der Stunde fährt ein Auto vorbei, sondern man geht auf die Straße und es sind Autos über einem, eine Bahn fährt da, eine vielbefahrene Straße, man muss schauen, nimmt man jetzt irgendwie die Vorfahrt, was auch immer. Also alleine, wenn man schon vor die Tür geht, ist es ja mittlerweile viel intensiver als früher noch. Und ich glaube, es ist gar nicht mal nur so ein TikTok-Ding, sondern es ist einfach eine Welt, die viel mehr Einflüsse hat, die wir in kurzer Zeit verarbeiten können. Und ich glaube, es ist so ein bisschen auch einfach eine Reaktion. Und deswegen würde ich halt sagen, ja, die Gen Z, die hat kürzere Aufmerksamkeitsspannen, aber nein, es ist nicht der Untergang der Welt, sondern es ist einfach eine Anpassung an unsere Zeit.
0: Mhm. Stichwort Untergang der Welt, das ist auch was Cornelia Funke formuliert hat. Sie hat gesagt, dass sie... Ich kann nicht mehr mich an den Wortlaut erinnern, aber sie hat so mehr oder weniger gesagt, dass die junge Generation, für die sie ja schreibt, in Teilen so den Glauben an eine gute Zukunft verloren hat.
1: Mhm.
0: Ist das was du beobachtest? Würdest du dir das sogar auch zu eigen machen oder hast du eher Zuversicht als so?
1: Also ich glaube, um jetzt nochmal an den Anfang des Podcasts zurückzugehen, dass ich lieber in die deutsche Revolution zurückreisen wollte als in die Zukunft.
0: Ja, das stimmt.
1: Sagt schon relativ viel und ich bin leider auch sehr pessimistisch, was die Zukunft angeht. Ja.
0: Super Schlusswort.
1: Hey, gerne. Nee.
0: Ja, was machen wir daraus? Also was glaubst du, bräuchte es, um diese Generation wieder zuversichtlich zu machen?
1: Erfolgserlebnisse. Ich glaube, vielleicht einfach ein Konflikt, der beendet wird. Fortschritte im Bereich des Klimawandels. Vielleicht auch einfach eine Debattenkultur, die mehr aufs Miteinander geht als aufs Gegeneinander. Das klingt jetzt so total platt. Ne?
0: Nee, aber
1: das klingt
0: jetzt
1: wirklich wie jemand, der einfach sagt, wie jemand, der nichts sagen will, aber trotzdem was sagen will. Aber es ist halt wirklich einfach so. Es geht im Diskurs unfassbar viel auseinander und ich finde, das merkt man auch in der Lebensrealität. Also zum Beispiel, was ich überhaupt nicht verstehe, dass überall gesagt wird, die deutsche Wirtschaft liegt am Boden und wir müssen uns jetzt wirklich auf die deutsche Wirtschaft konzentrieren, weil die deutsche Wirtschaft stagniert. Und für mich ist aber eine stagnierende Wirtschaft keine Wirtschaftskrise.

0: Ja, sondern, und deswegen frage ich mich, wieso müssen wir jetzt alles umwerfen? Wieso muss eine Wirtschaft immer wachsen? Und ja, aber ich fange jetzt auch an, mich schon wieder aufzuregen. Also ich weiß nicht, also es ist eine ganz, ganz große Baustelle. Und wenn man da vielleicht Teilbaustellen mal abschließen könnte, das wäre ganz gut.
1: Mhm. Okay, dann nehme ich das als Abschlusswort. Vielen Dank, Levi. Das war wir sind durch breite Themen geritten, aber danke. Danke, dass du das auch alles mit mir geteilt hast.
0: Ja, danke für die Einladung.
2: Das war eine gute Stunde mit Levi Pinel. Ich war echt beeindruckt, wie reflektiert er über sein Aufwachsen spricht, über die Probleme mit seinen Eltern und darüber, was dieser neue Ruhm mit ihm macht. Und mich hat echt nachdenklich gemacht, wie unterschiedlich unser Zeitempfinden zu sein scheint. Ganz am Anfang hat er ja direkt gesagt, dass er das Gefühl hat, jetzt mit 25, da baut der Körper nur noch ab und man muss erwachsene Dinge machen und so. Und auch in Bezug auf seine neue Karriere, dass man nie weiß, wie schnell die wieder vorbei ist. Ich habe mich da gefragt, war ich mit Mitte 20 auch so gestresst? Vielleicht. In meiner Erinnerung musste ich aber vor allem erstmal klarkommen und habe gar keine Gedanken an die entferntere Zukunft verschwendet. Also an meine 30er und wie das Leben dann wohl so aussehen würde. Mein Name ist Eva Schulz und macht's gut.
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7: Für bis zu 10 Millionen Euro soll das Wasser sprudeln und daraus dann Wein werden. Ganz so biblisch ist die Geschichte aber nicht, über die wir gleich berichten. 3 Pilotprojekte im unterfränkischen Weinbau hatten vor 5 Jahren eine Förderzusage erhalten, um den Kampf mit der Trockenheit zu gewinnen. Aber nun laufen die Kosten davon und die Projekte stehen auf der Kippe. Mehr dazu in der kommenden Stunde hier auf Bayern 2 in der Sendung Stadtland Leute.
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8: Um 13 Uhr mit Andreas Derschall. Verfassungsschützer haben in einem Waldstück bei Berlin ein Waffenversteck entdeckt. Das hat eine Recherche von WDR, NDR und SZ ergeben. 2 Kurzwaffen waren dort verborgen und dahinter soll ein russischer Geheimdienst stecken.
9: Den Recherchen zufolge hatte der Verfassungsschutz bereits im vergangenen Jahr konkrete Hinweise auf die Fundstelle. Die Behörden sollen das Versteck vorerst intakt gelassen und überwacht haben, jedoch ohne Ergebnis. Der Verfassungsschutz soll nach Recherchen von WDR, NDR und Süddeutscher Zeitung Hinweise haben, dass es sich um ein Depot russischer Geheimdienste handelte. Sicherheitsbehörden warnen schon länger, dass diese Dienste auch in Deutschland Attentate planen, etwa auf Rüstungsmanager oder Exiloppositionelle. Aus Köln, Andreas Braun.
8: Deutsche Unternehmen haben fast 800 Millionen Euro zurückbekommen wegen zu viel gezahlter US-Zölle. Laut Wirtschaftswoche waren allein dem Logistikkonzern DHL 416 Millionen Euro erstattet worden. DHL hat schon angekündigt, das Geld an seine Kunden weiterzugeben. Dass die USA Geld zurückzahlen mussten, liegt an einem Urteil des obersten Gerichts des Supreme Courts. Der hat im Februar entschieden, dass Präsident Trump seine Kompetenzen überschritten hatte, als er auf Basis eines Notstandsgesetzes Zölle verhängte. Die Ausgaben für Sozialhilfe sind im vergangenen Jahr deutlich gestiegen, um gut 6% auf mehr als 21 Milliarden Euro. Das hat das Statistische Bundesamt mitgeteilt. Welcher Bereich der größte Kostentreiber war, erklärt Alexander Schmidt.
10: Allein für die Pflege stiegen die Hilfen um mehr als 13% auf 6 Milliarden Euro. Der Anteil der Pflege an den gesamten Sozialhilfeausgaben wuchs damit das dritte Jahr in Folge und macht inzwischen fast 28% aus. Dagegen legten der größte Posten in der Sozialhilfe, die Grundsicherung im Alter und bei Erwerbsminderung, nur um fast 3% auf knapp 12 Milliarden Euro zu. Das ist der geringste Zuwachs seit Jahren.
8: Der Großbrand im Hohen Venn an der deutsch-belgischen Grenze ist unter Kontrolle, aber noch nicht gelöscht. Nach wie vor muss die Feuerwehr Glutnester bekämpfen. 3000 Hektar Wald und Buschland sind verbrannt. Die Behörden warnen ausdrücklich davor, das Naturschutzgebiet zu betreten. Brandherde können wieder aufflammen, außerdem können Äste herabstürzen oder ganze Bäume umfallen. Und nach wie vor spielen auch Brandgase eine Rolle. Es könnte Monate dauern, bis die Brände endgültig gelöscht sind. In dem Moorgebiet kann Torf unterirdisch lange schwelen. In Regensburg hat heute früh ein Hubschrauber viele Menschen aus dem Schlaf gerissen. Hintergrund war ein Rettungseinsatz an der Donau. Eine Anwohnerin hatte die Polizei alarmiert, weil sie Geräusche vom Fluss gehört hatte. Feuerwehr, Wasserwacht und ein Hubschrauber rückten an. Tatsächlich waren vier junge Frauen vom Eisernen Steg in die Donau gesprungen. Sie waren nicht in Not, aber die Polizei prüft jetzt trotzdem, ob sie ein Bußgeld bezahlen müssen oder ob sie sogar die Kosten des Einsatzes teilweise übernehmen müssen. Das Wetter in Bayern. Für den Nachmittag gilt in Teilen des Freistaats eine Unwetterwarnung vor schweren Gewittern, Starkregen, Hagel sowie Sturm- und Orkanböen. Betroffen sind die Regierungsbezirke Oberbayern, Niederbayern und die Oberpfalz. In Unterfranken bleibt es länger trocken, bei Höchstwerten bis 25 Grad. In der Nacht ziehen Regen und Gewitter ab, morgen wird es wechselhaft, Schauer gibt es nur noch selten. Der Sonntag wird überwiegend trocken und sonnig bei bis zu 25 Grad. Es ist gleich 13.04 Uhr. Die Verkehrsmeldungen: A3 Linz Richtung Passau zwischen Neuhaus am Inn und Passau Süd 3 Kilometer Stau. A3 Würzburg Richtung Frankfurt zwischen Weibersbrunn und Aschaffenburg Ost Stau. A3 Frankfurt Richtung Würzburg zwischen Stockstadt und Hössbach 10 Kilometer Stau. A7 Füssen Richtung Ulm zwischen Illertissen und Reihe-Kittistetten stockender Verkehr. A9 München Richtung Nürnberg zwischen Manching und Denkendorf 12 Kilometer Stau. Und auf der B472 Bad Tölz Richtung Erschenberg zwischen Schweintal und Miesbach ein Unfall mit zwei Fahrzeugen. Soweit die Verkehrsübersicht.
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11: Einen schönen Freitagmittag wünsche ich Ihnen. Ganz unabhängig vom Wetter, das jetzt fürs Wochenende vorhergesagt ist, ein guter Ausflugstipp ist jederzeit die Höllentalklamm im Landkreis Garmisch-Partenkirchen. Aber es ist sicherlich kein Geheimtipp, eher im Gegenteil, Vermüllung und Schmierereien nehmen in dieser prächtigen Natur immer mehr zu. Die Hinterlassenschaften zu entfernen ist mühselig und kostet was.
12: Das Geld, was wir jetzt da unnötig verschwenden, würde ich eigentlich lieber in Wege, Bau oder Erhalt und in die Hütten stecken, als dafür, dass jemand da Sachbeschädigung betrieben hat.
11: Über dieses unerfreuliche Phänomen in den Alpen berichten wir in dieser Stunde. Auch über ein Tierheim in Oberfranken, das jetzt in den Ferien wieder viel zu viele ausgesetzte Haustiere betreuen muss. Und die angenehmeren Seiten der menschlichen Zivilisation, die wollen wir natürlich nicht vergessen. In Heldritt in Oberfranken, da wird seit mehr als 3 Jahrzehnten eine Sommeroperette aufgeführt. Wie das mit viel Engagement gelingt, davon singen wir Ihnen was in Stadtland, Leute.
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11: 2 der ganz Großen im Musikgeschäft, Roseanne Cash und Elvis Costello, hier im Duett.

0: Gleich an zwei Tagen hintereinander haben Polizeibeamte in Oberbayern Schüsse abgegeben. Bei Ismaning hat gestern ein Polizist mehrere Male auf einen Mann geschossen. Der Autofahrer hatte einen Kollegen des Polizisten angefahren. Der Autofahrer, ein 58-Jähriger aus München, flüchtete zunächst, wurde aber am frühen Abend festgenommen. Er blieb unverletzt. Anders am Mittwochabend, da wurde ein 14-Jähriger im Münchner Stadtteil Schwabing von einem Schuss getroffen. Er liegt schwer verletzt im Krankenhaus. Aber es gibt erhebliche Widersprüche über die Sekunden, bevor der Schuss fiel. Meine Kollegin Caroline Kipper hat sich mit dem Fall befasst. Wie unterscheiden sich die Versionen, die es von der Polizei und von der Familie gibt?
1: Konkret geht es um die Momente vor der Schussabgabe. Gerade da unterscheiden sich die beiden Versionen. Die Polizei sagt, der Jugendliche habe mit einem waffenähnlichen Gegenstand hantiert und dann eine Bewegung wie beim Durchladen ausgeführt und sich trotz Aufforderung durch die Polizei, die Waffe fallen zu lassen, mit erhobener Waffe zu den beiden Polizisten umgedreht. Die Familie wiederum schildert denselben Moment anders. Die Familie hat die Version von ihrem Sohn, der aktuell im Krankenhaus liegt und operiert wird, mehrmals operiert wird, also aus zweiter Hand. Und die Mutter sagt, dass ihr Sohn ihr erzählt hat, er hätte die Hände gehoben und mehrfach gerufen, es ist ein Spielzeug, bitte nicht schießen. Welche Darstellung zutrifft, ist derzeit offen, genau diese Frage steht im Mittelpunkt der Ermittlungen.
0: Und was geschieht da jetzt, um den tatsächlichen Ablauf zu rekonstruieren?
1: Aktuell wertet die Polizei unter anderem Videos aus. Es gibt da eins von einem Waschsalon, der unmittelbar in der Nähe des Tatorts ist. Eine Mitarbeiterin hat dem BR erzählt, dass sie ein Überwachungsvideo haben, wo der Jugendliche mit dieser Soft-Air-Pistole zu sehen ist. Diese Soft-Air-Pistole ist eine Art

0: Spielzeug, die aber täuschend echt aussieht. Da können wir später noch drüber reden. Aber in dem Video sei zu sehen, wie der Jugendliche die Waffe auf Bauchhöhe trägt und eben auch diese Durchladebewegung macht. Wichtig ist aber, das Video endet vor der Begegnung mit den Polizisten. Es beantwortet also nicht die entscheidende Frage, was ist unmittelbar vor dem Schuss geschehen. Es gibt ein weiteres Video, das beginnt erst nach dem Schuss. Es zeigt, wie die Polizisten den Jungen auf dem Boden festhalten, durchsuchen und auch offenbar erste Hilfe leisten. Aber ausgerechnet die entscheidenden Sekunden sind darauf nicht zu sehen.
1: Und es müsste ja auch eine weitere Zeugin geben, die da sehr viel möglicherweise beitragen kann, denn der Angeschossene hatte ja eine Begleiterin dabei.
0: Richtig, der Angeschossene war mit einer Freundin unterwegs. Laut meinen Informationen war sie gestern den ganzen Tag bei dem Jungen und ist wohl auch schwer mitgenommen von den Ereignissen. Die Polizei hat diese Freundin aber wohl schon befragt, sucht aber noch nach Zeugen. Der Angeschossene selber und auch die Familie hat bisher laut Staatsanwaltschaft nicht offiziell ausgesagt. Der Jugendliche wird aber auch noch operiert. Das wird sich zeigen, wie sich das entwickelt.
1: Jetzt hast du mit der Familie sprechen können, mit der Mutter des Jugendlichen. Welchen Eindruck hast du von ihr bekommen?
0: Ja, ich hatte die Möglichkeit, wie du sagst, mit der Mutter zu sprechen. Und ja, die Mutter sorgt sich natürlich sehr um ihren Sohn. Erstens um die körperlichen Folgen, zweitens um die psychischen Folgen und natürlich auch darum, welches Bild von ihrem Sohn in der Öffentlichkeit entsteht. Man muss sich vorstellen, man steht da einer Mutter gegenüber, deren Sohn gerade im Krankenhaus schwer verletzt liegt. Dementsprechend ging es auch der Mutter. Sie hat mit den Tränen gekämpft, aber trotzdem mit uns das Interview geführt. Sie will auch nichts Falsches sagen, aber sie hat sich dann an uns auch gewandt, weil die erste Version, da war die Rede von einem 20-Jährigen mit einer Schusswaffe. Sie hat mir erzählt, diese Version hat sie sehr erschrocken, weil ihr Sohn eben ein 14-jähriger Jugendlicher wäre, der ein Familienmensch ist, mit seiner kleinen Schwester gerne spielt. Also ja, ihr Eindruck von ihrem Sohn und das, was da am Anfang publik wurde über diesen Fall, passt so gar nicht zusammen. Mhm. Und sie möchte jetzt aber auch nichts Falsches sagen, aber trotzdem ihren Sohn in Schutz nehmen.
1: Du hast vorher schon die Waffe erwähnt. Was ist da genau bekannt, die er dabei hatte, diese Soft-Air-Pistole?
0: Das finde ich einen ganz spannenden Punkt, weil diese Soft-Air-Waffen, da gibt es unterschiedliche Modelle. Die ersten sind schwächer, die gelten rechtlich als Spielzeug. Dann gibt es stärkere, die kann man erst ab 18 Jahren kaufen. Die sind deutlich stärker und sind auch gekennzeichnet. Aber es geht wohl um so ein schwächeres Modell, was man in Spielwarenläden, Aktionskaufhäusern, Sport- und Outdoor-Märkten und auch in Online-Shops teilweise sogar ohne Altersprüfung kaufen kann. Wenn sie eben unter dieser besagten Schwelle liegen, dann sind sie wie ein Spielzeug verpackt. So soll es auch in dem Fall gewesen sein. Die Mutter erzählt mir, ihr Sohn habe von seinem Taschengeld kurz vorher in einem Aktionskaufhaus da in der Nähe dieses Spielzeug gekauft. Das Tückische daran ist aber, obwohl es als Spielzeug gilt, sehen diese Waffen täuschend echt aus wie eine gefährliche Schusswaffe. Selbst wenn es rechtlich ein Spielzeug ist, können Polizei und Passanten die kaum unterscheiden, besonders aus der Entfernung oder in so einer Stresssituation.
1: Kann man denn nun einschätzen, wie lange es dauert, bis konkrete Ermittlungsergebnisse bekannt werden? Und wie geht man eigentlich bei den Behörden damit um, dass es so extrem unterschiedliche Versionen des Geschehens gibt? Weil es sollte ja schon auf keinen Fall der Eindruck entstehen, dass es ein mögliches Fehlverhalten eines Polizeibeamten ist, das da vertuscht wird.
0: Das Bayerische Landeskriminalamt hat mitgeteilt, dass es wie in solchen Fällen üblich, das auch prüft, also die Rechtmäßigkeit des Waffeneinsatzes durch die Polizei. Die Staatsanwaltschaft München I hat dazu ein Vermittlungsverfahren eingeleitet. Sie sagen aber auch, es geht nicht gegen den Kollegen, der geschossen hat, sondern eben um den Jugendlichen, ob er eine Bedrohung gegenüber dem Beamten ausgeführt hat. Die Polizei sucht in dem Zusammenhang, wie ich gesagt habe, noch Zeugen. Es gibt noch keine Aussage laut der Staatsanwaltschaft von dem Jungen und von der Mutter. Es kann also noch etwas dauern. Die Ermittlungen laufen.
1: Und wir informieren Sie natürlich darüber, wenn es Informationen gibt. Caroline Kipper war das über den Vorfall am Mittwoch in München, als ein 14-Jähriger von einem Schuss durch eine Polizeiwaffe verletzt wurde.

0: Die Würzburgerin Liesel hat sich mit der Indie-Rockband Neve aus Hamburg zusammengetan. Ihren gemeinsamen Titel haben wir ganz genau unter Beobachtung genommen im BR Popradar. 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Es ist jetzt 13.19 Uhr. Hier ist Stadtland Leute auf Bayern 2. Müssen wir uns Sorgen machen, dass uns im Winter das Gas ausgeht? Mit Sorgenfalten, da schauen manche auf die Anzeigen, die die Füllhöhen in den deutschen Gasspeichern anzeigen. Die sind eher niedriger als höher. Würde denn das ausreichen? Der Energieexperte Georg Zachmann dazu heute früh in der Welt am Morgen hier auf Bayern 2.
1: Wenn Russland, was uns noch 10 Milliarden Kubikmeter LNG sendet, die USA, die einen sehr großen Anteil unseres LNGs an uns schickt, beispielsweise aus politischen Gründen das einschränkt oder die Pipelines aus Norwegen einen Defekt ausweisen, dann kommen wir eben sehr, sehr schnell in ein Knappheitsszenario. Also im Normalfall sollte es gut gehen, aber bei extrem kaltem Winter oder wenn irgendwie eines dieser Risikoszenarien eintritt, haben wir keine Reserven.
0: Wir haben uns vor Ort erkundigt bei einem Gasspeicher im Landkreis Rosenheim, wie es dort gerade aussieht.
2: Für den Geschäftsführer vom Gasspeicher Inzenham-West in Tschechien im Landkreis Rosenheim läuft es derzeit nicht gut.
3: Wie Sie auch merken, aktuell gibt es keinen Betrieb, es ist auch still hier.
2: Juraj Papzun läuft durch eine Halle, normalerweise rauscht es hier in den grauen Leitungen. Über sie gelangt das Gas bis zu 900 Meter in die Tiefe. Das slowakische Unternehmen Nafta speichert als Dienstleister für Energiehändler im Gestein unter dem Gebäude das Gas. Aber es herrscht Stille. Alle Rohre sind quasi beschäftigungslos. Komplett gefüllt könnte der Speicher 200.000 Haushalte ein Jahr lang versorgen, sagt der Geschäftsführer. Aktuell sieht es allerdings schlecht aus.
3: Also hier auf diesem Bildschirm in der Mitte ist jetzt der aktuelle Speicherfüllstand von unserem Speicher Inzenham-West zu sehen. Ganz unten die rote Farbe zeigt an, wie viel Prozent befüllt sind, und es sind aktuell ungefähr 12,3%.
2: Ein Blick in die Steuerzentrale des Gasspeichers. Normal wären es im August 60-70%. Und wenn es im Winter kalt wird, drohen Engpässe. Davor warnt Geschäftsführer Papzun. Haushalte und Unternehmen würden dann Energie sparen müssen. Die Energiehändler scheuen sich zurzeit, Gas einzukaufen und dann vorsorglich einzuspeichern. Denn wegen des Iran-Konflikts ist das Gas auf dem Weltmarkt teurer geworden. Wie ernst ist also die Lage?

0: Deutschlandweit sind aktuell die Gasspeicher laut Bundeswirtschaftsministerium zu 51% gefüllt. Eine Sprecherin des Ministeriums hat das als sehr gering bezeichnet. Bis Anfang November sollen es 80% sein. So langsam werde es Zeit, dass die Energiehändler Gas einkaufen und speichern, sagt der Präsident der Bundesnetzagentur Klaus Müller. Die Aufgabe der Behörde ist es, zu überwachen, dass im Winter genug Energiereserven verfügbar sind.
1: Ich würde sagen, wir liegen zwischen Sorge und Entspannung, weil wir jetzt Mitte, Ende August haben. Das heißt, man kann die nächsten Wochen noch in Deutschland kräftig einspeichern. Die Infrastruktur dafür gibt es. Das Gas ist auch verfügbar. Die Gashändler müssen jetzt ihre Aufgabe erfüllen.
0: Der Gasspeicherunternehmer Juraj Papzun im Landkreis Rosenheim hofft darauf, dass die Politik mehr Anreize schafft, dass die Händler mehr Gas einspeichern und nicht erst auf einen sinkenden Preis auf dem Weltmarkt warten.
2: Es gibt einige Möglichkeiten. Zum Beispiel könnte man Gashändler verpflichten, eine gewisse Menge einfach im Speicher vorzubehalten und für den Fall, wenn es gebraucht werden sollte.
0: Aber so einen staatlichen Eingriff wie so eine Mindestspeicherpflicht für Händler will das Bundeswirtschaftsministerium derzeit nicht. So heißt es auf ARD-Anfrage. Das könnte die Preise noch weiter steigen lassen. Das Ministerium beobachte aber die Lage weiter. Scheinbar bleibt das Geschäft, Gas einzuspeichern, erst einmal unrentabel. Und das hat Folgen. Juraj Papzun steuert mit seinem Unternehmen neben dem Speicher im Landkreis Rosenheim noch zwei weitere in Bayern. Die könnten bald stillgelegt werden, weil sie sich nicht mehr lohnen.
3: Leon Wohlleben war in Schächen im Landkreis Rosenheim.
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3: Wasser speichern, um es bei Dürre zu nutzen. Dieses Ziel verfolgen drei Pilotprojekte im unterfränkischen Weinbau. Für diese drei Bewässerungsprojekte hat das Bayerische Umweltministerium vor 5 Jahren Förderungen zugesagt. Bis zu 10 Millionen Euro pro Projekt. Doch so richtig kommen sie nicht voran. Und jetzt sagen uns mehrere Beteiligte, so wie geplant sind diese Projekte für die Winzer gar nicht mehr bezahlbar. Woran liegt das? Mein Kollege Pirmin Breninek hat sich erkundigt und wollte wissen, ob sich die Projekte vielleicht doch noch umsetzen lassen.
5: Nach Wochen hat es im unterfränkischen Iphofen das erste Mal nennenswert geregnet. Wie in vielen fränkischen Weinorten kämpfen die Winzer mit der Trockenheit. Helfen soll ein Pilotprojekt, eine 7 Kilometer lange Wasserleitung zum Main im nahegelegenen Kitzingen. Vor 5 Jahren gab es eine Förderzusage des Freistaats, Wasser fließt aber noch nicht.
6: Es ist sehr viel Zeit mit Reden kaputt gegangen, mit Ideologie kaputt gegangen. Ich glaube, in Zeiten wie diesen musst du extrem pragmatisch sein.
5: Winzerin Andrea Wirsching gilt als eine der prominentesten Befürworterinnen des Projekts. Für dieses soll im Winter Wasser aus dem Main gepumpt werden in ein Speicherbecken bei Iphofen. Unnötig oder zu aufwendig, warum nur der Weinbau, kritisieren Gegner seit Beginn der Planungen. Und seitdem haben sich die Rahmenbedingungen verändert. Die Projektkosten sind gestiegen. Der fränkische Weinbau steckt in einer Absatzkrise. Für die Weinwasserleitung nach Iphofen fehle den Winzern das Geld.
6: Also die letzte Zahl, die ich im Kopf habe, das müsste aber schon 8, 9 Jahre her sein, waren 23.000 Euro pro Hektar. Ja, das ist viel zu viel. Wir haben ja im Moment hier eine Situation, einen Strukturwandel. Der ganze Weinbau ist im Wandel, weil einfach weltweit viel zu viel Wein da ist. Aber in so einer Strukturwandelzeit geht es ums Überleben für viele. Und da hast du nicht nochmal eben 23.000 Euro pro Hektar.
5: Mit anderen Worten, die bis zu 10 Millionen Euro Förderzusage des Bayerischen Umweltministeriums reichen nicht mehr. Ähnliches berichten Beteiligte in den Weinorten Northeim und Oberschwarzach, ein paar Kilometer entfernt. Auch dort würde der Freistaat Pilotprojekte zur Bewässerung fördern, mit gleicher Summe, vorausgesetzt, sie werden umgesetzt. Zumindest in Oberschwarzach glaubt daran nicht mal mehr der Vorstand des örtlichen Weinbauvereins, genauso wenig wie Barbara Becker, CSU-Landtagsabgeordnete und seit kurzem Präsidentin des Fränkischen Weinbauverbands.
7: Ein super interessantes Projekt, weil da die Planung war, Hochwasserschutz und Bewässerung zu kombinieren. Und nachdem die Landschaft sehr komplex ist, war auch die Planung sehr komplex, weil es wäre immens teuer gewesen.
5: Chancen sehe sie hingegen für Iphofen und Northeim. Es brauche aber eine günstigere Planung. Damit die gelingt, schlägt Daniel Hessdörfer von der Landesanstalt für Weinbau und Gartenbau vor, die Pilotprojekte zu überarbeiten. Die Landesanstalt hat Erfahrung mit Bewässerung und würde sie gerne begleiten. Hessdörfer sagt,
8: wir brauchen überall mehr Wasser. Nicht nur der Weinbau braucht mehr Wasser. Für die urbane Bewässerung brauchen wir mehr Wasser, also für die Stadtbewässerung, für das grün, für die Bäume, dann für die Sportplätze brauchen wir Bewässerung. Dass man eben Wasser nachhaltig zur Verfügung stellt für die Bewässerung von jeglichen Kulturen.
5: Eine ähnliche Idee hat auch Winzerin Andrea Würsching, die Projektmittel umwidmen, Wasser nicht nur für die Winzer zur Verfügung stellen.
6: Wenn wir es schaffen würden, Winterhochwasser, wenn sie denn kommen, tatsächlich in der Fläche zu halten, dann käme es ganz vielen zugute.
5: Das Bayerische Umweltministerium schreibt allerdings, die derzeitige Förderrichtlinie gelte lediglich für Sonderkulturen, wie zum Beispiel Wein. Wasser für Sportplätze oder Stadtgrün sei nicht umfasst. Die Millionen für die bisher geplanten Pilotprojekte stünden weiterhin bereit.

0: Labras Banda, Indian Explosion, in Klammern heißt der Titel Bauwong.
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0: Bad Rodach in Oberfranken, bekannt als Heilbad, aber wer es mag, kann dort auch heilende Klänge vernehmen. Immer im Sommer wird dort die wohl einzige Sommeroperette in Bayern inszeniert, allen finanziellen Schwierigkeiten zum Trotz. Heldritt heißt der Ortsteil von Bad Rodach, in dem in diesem Sommer ein Klassiker auf die Bühne gebracht wird. Emmerich Kallmanns Czardasch-Fürstin.
2: Sollten Sie heute Abend mitten im oberfränkischen Wald ungarische Pusterklänge hören, dann haben Sie es nicht weit zur Waldbühne Heldritt. Hier in der Nähe von Coburg finden nämlich seit über 30 Jahren Bayerns einzige Operettenfestspiele statt. Raritäten wie Zierers Landstreicher oder Klassiker wie Wiener Blut waren hier schon zu erleben. Mit auf der Bühne in einer kleinen Sprechrolle Rainer Möbus, von Anfang an dabei und seit kurzem Leiter der Operettenfestspiele Heldritt.
3: Also das hat ja vor fast 30 Jahren schon angefangen, und zwar ein Klaus Lapins, ein Wolfgang Krautwig und ein Bernhard Maxara, die am Landestheater in Coburg beschäftigt waren, die haben sich mal eine Vorstellung in Heldritt angeschaut, weil in Heldritt an der Waldbühne gibt es schon seit über 80 Jahren ein Schauspiel, also Komödie und ein Stück für Kinder. Und haben sich gedacht, Mensch, an dieser schönen Stelle wäre doch Operette was Tolles. Und die haben damals angefangen, Operette in Heldritt an der Waldbühne zu machen. Und wir jetzt als Verein Coburger Operettenfreunde, wir haben dieses Projekt im Grunde vor 8 Jahren übernommen und veranstalten dort seitdem die Sommeroperette Heldritt.
2: Dabei sind die finanziellen Rahmenbedingungen alles andere als einfach. Wird doch das Festival hauptsächlich durch Eintrittsgelder finanziert. Fördermittel gibt es vom Bezirk Oberfranken, dem Kulturfonds Bayern und örtlichen Sponsoren. Der Verein wird von Möbus und seinen Vorstandskollegen ehrenamtlich geleitet und engagiert jedes Jahr gemeinsam das Produktionsteam, die Künstler, Chor, Orchester. Und alle zusammen entscheiden, was gespielt wird.
3: Wir sind ja jetzt nicht so ein Theater, wo der Intendant sagt, pass auf, so machen wir das, sondern es ist ja ein Verein. Und da ist natürlich dann auch so demokratischer Prozess mit Ideensammlung und dann drüber sprechen und dann wieder auseinandergehen und wieder drüber sprechen, bis dann das Projekt dann steht.
2: Für die Hauptrollen werden Profis engagiert, für die kleineren Rollen Liebhaber wie Rainer Möbus selbst. Zentral ist die Zusammenarbeit mit der Berufsfachschule für Musik im Nachbarlandkreis Kronach. Deren Schulleiter Manuel Grund ist zugleich Dirigent der Aufführung und zweiter Vorsitzender des Vereins und füllt dessen Profiorchester und auch den Chor mit Schülern der Berufsfachschule auf. Eine perfekte Mischung gerade für die Czardasch-Fürstin, die zum ersten Mal auf dem Spielplan der Operette Heldritt steht. Sehr zur Freude ihres Leiters Rainer Möbus.
3: Unsere Regisseurin ist Rita Lucia Schneider aus Wien. Und die hat also immer ein gutes Händchen, wenn sie auch Texte ein bisschen anpasst. Also, dass sie ein bisschen geläufiger sind und nicht so die alten schwülstigen Operettentexte. Sie wird auch von der Inszenierung das recht interessant machen. Also wir werden Burlesque-Show und Streichquartett zusammen auf der Bühne sehen. Wir werden natürlich diese ganze Story, das Problem des Adels und der Standesdünkel und so alles ein bisschen auf die Jetztzeit beziehen. Wir haben motiviertes Orchester, motivierte Darsteller. Also ich denke mal, es wird spannend.
0: Stefan Frey mit seinem Einblick auf die Sommeroperette in Heldritt in Oberfranken. Die Czardasch-Fürstin wird noch bis zum Sonntag aufgeführt. Sie schrieb die Hits für viele andere, aber zum Glück ist sie auch mit ihrer prägnanten Stimme selbst ans Mikro getreten. Carole King. Im Juni vor 55 Jahren war sie mit diesem Song Platz 1 in den Billboard-Charts in den USA. I Feel the Earth Move.

0: 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Die Höllentalklamm, ein Wunderwerk der Natur in den Bayerischen Alpen. Viele Besucher stehen andächtig vor den Felsformationen, den Wasserfällen und den kleinen Höhlen, durch die Gänge führen. Für die Menschen, die sich um das Gebiet kümmern, wird jedoch das Verhalten mancher Besucher zunehmend zum Ärgernis und teilweise sogar zur Gefahr. Müll, Schmierereien und beklebte Sicherheitshinweise gehören inzwischen zum Alltag.
1: Snacktüten, leere Trinkflaschen, Bananenschalen. Schon auf dem Weg zur Höllentalklamm liegt einiges an Abfall. Nichts Neues für Bernhard Ostler und Martin Willibald von der Alpenvereinssektion Garmisch-Partenkirchen, die für die Klamm verantwortlich ist. Hier sogar ein kaputter Regenschirm.
2: Das ist ja gut. Ja. Jetzt zum Ring auf, braucht man es nicht mehr und dann schmeißt man es einfach ein paar durch.
3: Man wird halt da kostengünstig entsorgt.
1: Auch Schmierereien gibt's am Weg entlang der Felsen neuerdings. Die Männer vergleichen ihre Fotos am Handy vom letzten Aufstieg. Und schon wieder ist was Neues in Blau und Weiß dazugekommen. Eine Gedenktafel gleich daneben ist frisch übersprüht.
2: Das ist ja so schon schlimm, aber wenn sie es aufs Märte lernen und draufschmieren, dann ist es halt so richtig schade.
1: Kurz vor der Eingangshütte zur Klamm, wo die Toiletten über Nacht geschlossen sind, der nächste Fund. Braune Hinterlassenschaften, vermutlich menschliche. Die Verantwortlichen sind nach den ersten Metern fast sprachlos.
2: Ja, und es ist halt auffällig, dass es immer öfter vorkommt und immer mehrer wird. Das ist einfach die Problematik.
1: Weil der Hüttenwirt heute noch nicht dazugekommen ist, sammeln die beiden von der Alpenvereinssektion rund um die Hütte leere Cola-Dosen, Apfelbutzen in Folie, Bierdeckel und Plastikflaschen ein. Und hier treffen sie auf Caroline Kalkbrenner von der Nachbarsektion.
4: Da die Binde, auch nicht schlecht. Nehmen wir das gleich mal mit, oder? Wir holen mal eine Tüte.
1: Eine Mülltüte finden sie gleich in der Hütte des kleinen Klammmuseums. Allerdings bereits befüllt, aufgehängt am Arm einer lebensgroßen Figur.
4: Das wiegt ja jetzt auch nichts, das wieder mit runterzunehmen. Wenn man aufschleppen können sie es auch, dann können sie es auch wieder mit runternehmen. Eben.
1: Caroline Kalkbrenner von der DAV-Sektion München berichtet von ähnlichen Erfahrungen, auch aus anderen Gebieten. Als Ressortleiterin Hütten und Wege kennt sie Naturverschandelungen mit Graffitis auch vom Watzmann. Und hier im Wettersteingebirge im Rheintal wurde ein ganzer Felsen mit dicken roten Lettern zugeschmiert. Sie zeigt die Fotos auf dem Handy.
4: Ja, weiß ich nicht, warum man sowas macht. Das Geld, was wir jetzt da unnötig verschwenden, würde ich eigentlich lieber in Wegebau oder Erhalt und in die Hütten stecken, als dafür, dass jemand da Sachbeschädigung betrieben hat.
1: Und wie der Wirt der Eingangshütte berichtet, gehört Müll wegräumen und Dreck aufputzen wegen Wanderern, die nicht mal seine Gäste sind, inzwischen zum Alltag. Florian Michailow.
5: Die Leute, die dann vorbeikommen und dann noch so sarkastisch ihren Müll hinschmeißen und sagen, das ist ja auch nirgends eine Mülltonne.
1: Die Rücksichtslosigkeit ist sogar zu einem Sicherheitsproblem geworden. Deshalb müssen Bernhard Ostler und Martin Willibald noch durch die Klamm, vorbei an weiteren Schmierereien zum oberen Eingang. Dort sind 6 große Schilder extra angebracht, um Leben zu schützen, aber komplett zugepappt, mit allen möglichen Aufklebern und daher unlesbar. Unterhalb hoher Felswände sollten sie eigentlich vor Steinschlag warnen.
2: Da bleiben sie hocken, machen Brotzeit und sonst irgendwas und sollten da eigentlich so schnell wie möglich durchgehen.
6: Ich weiß jetzt nicht, ob ich für eine freiwillige

0: Feuerwehr da eine Werbung da hinten machen muss an einem Steinschlagschild.
1: Sie schrauben die zugeklebten Schilder ab und bringen die neuen an. Vorsicht, Steinschlag. Wie lange es diesmal sichtbar bleiben wird, ist die Frage.
2: Für uns hat Julia Schlegel die Eindrücke aus der Höllentalklamm gesammelt. Von Kamerun zog er nach Düsseldorf. Von dort aus ging es weiter nach Paris und inzwischen ist er in New York angekommen. Dort Dozent für Musik. Richard Boner, die Parma.

0: Jedes Jahr zu Beginn der Urlaubssaison steigt die Zahl ausgesetzter Tiere in Deutschland. Auch das Tierheim in Bayreuth bekommt das zu spüren. Vor allem Kleintiere werden derzeit dort abgegeben, nachdem sie irgendwo aufgefunden wurden. Die Einrichtung stößt damit an ihre Belastungsgrenze. Christina Kreuzer hat sich die Situation dort angeschaut.
1: Das Tierheim Bayreuth hat noch nicht lange geöffnet und schon kommen die Ersten mit einer großen Box herein. Ausgelegt mit Handtüchern sitzt darin ein Kaninchen. Am Vorabend haben sie es gefunden.
2: In Bayreuth, in der neuen Heimat, bei dem Flux, das ist dieses Kinder- und Jugendtreff. Und der Hase ist so anscheinend halt ausgesetzt worden. Wir haben dann zu viert sozusagen den Hasen dann eingefangen, dann heute hergebracht.
1: So etwas kommt immer öfter vor, sagt Tierpfleger Max Schmidt. Für ihn heißt es jetzt erstmal Daten aufnehmen, so viele Infos wie möglich sammeln.
3: Das größte Problem ist halt, dass ich halt eigentlich nichts weiß. Das heißt, ich weiß nicht, wie alt er ist, ich weiß nicht, ob er geimpft ist. Und gerade was bei Kaninchen auch so ein größeres Problem ist, ich weiß auch nicht, was dem gefüttert wurde. Also ich muss jetzt halt auf Spurensuche so ein bisschen noch mitgehen, zusammen natürlich mit Tierarzt. Das sind natürlich A, Kosten, B, dauert es natürlich auch lange. Und für ihn ist es natürlich auch stressiger.
1: Vorsichtig nimmt er das Kaninchen aus der Box, untersucht es bestimmt das Geschlecht. Es ist ein unkastriertes Männchen. Noch ein Besuch beim Tierarzt wird das in den kommenden Tagen ändern.
3: Beim männlichen Kaninchen ganz wichtig. Und eigentlich sollte es ja auch mit einem Partner zusammenleben. Aber dadurch, dass er unkastriert ist, ist das halt sehr schwer.
1: Doch das größte Problem aktuell, es gibt keinen richtigen Platz mehr für den Kleinen. Die Gehege sind alle besetzt. Hinter Glasscheiben sind beispielsweise das graubraune Zwergkaninchen Lausa, Cooper mit seinen braunen Schlappohren oder die erst wenige Wochen alte Edda mit ihren blauen

0: Augen. Sie alle wurden in den letzten Wochen gefunden. Nach ihnen gesucht hat bisher niemand.
1: Gerade zur Zeit ist es schon sehr viel geworden, vor allem Katzen und Kleintiere eben noch mit. Also gerade bei den Kaninchen, deswegen muss das letzte leider auch im Käfig sitzen, sind wir halt voll, mehr als vorher eigentlich schon.
0: Das liegt auch an der Urlaubszeit, nicht nur in Bayreuth. Auf Nachfrage heißt es seitens des Bayerischen Landesverbandes des Deutschen Tierschutzbundes, dass durch die Ferien überall die Abgaben verstärkt sind und zeitgleich die Vermittlungen zurückgehen. Allerdings ist die aktuelle Situation schon zum Dauerzustand geworden, nicht nur bei den Kaninchen. Die Vogelvolieren sind mit Kanarienvögeln und Wellensittichen gefüllt. Erfahrungsgemäß wird von 5 gefundenen Vögeln einer wieder abgeholt.
1: Die gefunden werden, haben es geschafft. Aber ich weiß nicht, wie viele es gar nicht erst geschafft haben. Viele lassen sich erst fangen, wenn die sehr entkräftigt sind und halt sehr geschwächt sind. Auch wenn ich ein Kaninchen im Wald aussetze, das überlebt er nicht.
0: Täglich kommt außerdem mindestens eine neue Katze dazu. Oft sind es freilaufende Tiere. Durch das Infektionsrisiko ist die Quarantänestation voll. Was viele nicht wissen, laut § 3 des Tierschutzgesetzes ist es verboten, ein, wie es heißt, in Obhut des Menschen gehaltenes Tier auszusetzen oder es zurückzulassen, um sich seiner zu entledigen.
1: Die kann auch mit bis zu 25.000 Euro Strafe mit geahndet noch mit werden.
0: Der Tierschutzbund wünscht sich generell mehr Verantwortung und Vorwissen bei den Haltern. Das kann auch Tierpfleger Max Schmidt nur bestärken.
1: Gerade bei Kleintieren ein wichtiges Thema. Die Haltung wird immer noch extrem unterschätzt. Und ich denke, dann wird sowas auch weniger werden.
0: Ohne ehrenamtliche Vereinsmitglieder, Erbschaften und Spenden wäre es gar nicht möglich, hier die vielen Tiere noch zu versorgen.
1: Wir kriegen auch schon Gelder auch jetzt von Stadt und Gemeinden noch mit, gerade für Umfundtiere ja aufnehmen zu können. Aber es ist natürlich jetzt nicht an den realistischen Preis jetzt mal am Ende noch mit darauf ausgelegt.
0: Max Schmidt und das Team des Tierheims machen aber weiter und geben auch die Hoffnung nicht auf, dass ihr Neuzugang bald wieder ein richtiges Zuhause hat.
2: Und vor allem eins mit verantwortungsvolleren Tierfreunden. Jetzt hier auf Bayern 2 Black Sea Dahu aus der Schweiz, Ruth.

0: Taiji, hierzulande besser bekannt als Schattenboxen. Es ist eine Sportart aus China. Die Bewegungen ursprünglich aus dem Kampfsport, der, den wir als Kung Fu kennen. In China ist es also Volkssport, dieses Taiji, und immer mal wieder wird es auch als künftige Sportart bei Olympia gehandelt. Sollte das so kommen, dann hätten vielleicht auch bayerische Athleten gute Chancen, denn in München sitzt die erfolgreichste Schule für Taiji in Deutschland. Hermann Scholz hat sie besucht.
1: Der Trainingssaal der Wu-Yuan-Schule in München. 15 Schüler trainieren Taiji. Sie stehen auf einem Bein oder gehen in die Knie bis zum Boden, ein Bein gestreckt. Die Bewegungen sind langsam und fließend. Einzelne tragen blumige Namen. Das goldene Huhn steht auf einem Bein oder die Mähne des Wildpferds streicheln. Taiji-Formen sind festgelegte Bewegungsabläufe, die ursprünglich zur Selbstverteidigung dienten. Jetzt geht es um Harmonie von Bewegung und Atmung. Der Sport hat tiefe Wurzeln in der chinesischen Philosophie. Elisabeth Chen Meng ist seit Jahrzehnten dabei. Sie war schon deutsche Meisterin und hat an Weltmeisterschaften teilgenommen.
2: Mit Mitte 40 war meine Gesundheit durch Beruf und Familie sehr, sehr belastet. Und beim Taiji habe ich einen sehr positiven Ausgleich gefunden, sowohl geistig als auch körperlich. Und nächstes Jahr werde ich 70 und Taiji ist für mich unentbehrlich geworden und wird auch ein Teil meines Lebens bleiben.
1: Die Münchner Wu-Yuan-Schule gibt es heuer seit 30 Jahren. Sun Zhenguo war Professor für chinesischen Sport in Shanghai und ist damals mit seiner deutschen Frau Caroline Roblitschka nach München gekommen. Die beiden erleben ein stetig wachsendes Interesse. Der gesundheitliche Nutzen von Taiji ist wissenschaftlich belegt. Forscher der Harvard Medical School haben in einer Studie geschwärmt, Taiji sei ebenso gesund wie Schwimmen, so Caroline Roblitschka.
3: Aber auch andere wissenschaftliche Studien haben bestätigt, dass Taiji zum Beispiel sehr gut ist für eine gesunde und tiefe Atmung und auch hilft, Stress abzubauen. Das ist ja allgemeinhin auch bekannt. Aber auch Kreislauf, Herzgesundheit werden gestärkt, der Blutdruck wird positiv beeinflusst, Konzentration und Gedächtnis werden gefördert. Das merkt man dann, wenn man die Abläufe, wenn man sich die merken muss. Das ist nämlich gar nicht so einfach.
1: Viele an der Wu-Yuan-Schule betreiben Taiji aber auch als Wettkampfsport. Seit 2001 hat die Schule 23 Mal den Pokal für das beste Team bei deutschen Meisterschaften geholt. Dazu zahlreiche Medaillen bei Europa- und Weltmeisterschaften. Dort treten immerhin Profisportler aus Asien an. Es gibt zahlreiche Stile und Formen bei Taiji. Langsamere und kraftvolle, wie den Chen-Stil. Den trainiert Stefan Sattler gerade. Er ist zweimaliger Vize-Europameister.
4: Mir gefällt vor allem die Ästhetik beim Taiji, die man einmal von außen sieht, als Zuschauer in der Eleganz der Bewegung. Und dann natürlich von innen, wenn man das seltene Glück hat, dass man den Energiefluss durch den ganzen Körper bis in die Fingerspitzen spürt. Und sowas kenne ich sonst nur noch von der Musik, wenn tatsächlich mal Körper und Geist eine Einheit bilden.
1: Vor 30 Jahren, sagen die Gründer der Münchner Schule, konnten die meisten Münchner mit Taiji noch nichts anfangen. Inzwischen kennen viele den Sport. Und jenseits von gesundheitlichen Vorteilen, von Meisterschaften und Medaillen, viele machen Taiji einfach, weil es Spaß macht.
0: Nun noch eine Band, die vor allem unter anderen Musikern viele Fans hat. Zum Beispiel Dirk Darmstädter von den Jeremy Days liebt die Bleachers, wie er immer sagt. Sie haben im Mai ein neues Album herausgebracht. Daraus The Van.

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9: Das Team von Stadtland Leute dankt fürs Zuhören in dieser Woche. Ich übergebe jetzt ans Bayern 2 Kulturleben nach 14 Uhr mit Julian Ignatovic. Und jetzt eine Aufgabe an dich. Bitte ergänze folgende Liedzeile. Hoch stand der Sanddorn am Strand von
10: Hiddensee.
9: Richtig.
10: Erich, da gehen wir nämlich hin in unserer Sendung. Die Regisseurin Anne-Kathrin Händel setzt der kleinen Ostseeinsel ein Denkmal mit einem Schwarz-Weiß-Dokumentationsfilm. Gleich bei uns.
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11: Um 14 Uhr mit Andreas Derschall. Am Stadtrand von Berlin ist ein Versteck mit scharfen Waffen entdeckt worden. Der Verfassungsschutz geht nach Informationen von NDR, WDR und SZ davon aus, dass russische Agenten das Versteck angelegt haben. Es gibt schon länger Warnungen, dass sie Anschläge vorbereiten.
12: Nach Angaben aus Sicherheitskreisen wurden dort zwei Faustfeuerwaffen gefunden, also Kurzwaffen wie Pistolen oder Revolver. Die Behörden sollen das Versteck vorerst intakt gelassen und überwacht haben, jedoch ohne Ergebnis. Im Zusammenhang mit dem Waffenfund wurde bereits im vergangenen Herbst ein Tatverdächtiger in Rumänien festgenommen. Der Mann könnte nach Informationen von deutschen Sicherheitsbehörden das Depot angelegt haben. Seit November ermittelt auch der Generalbundesanwalt in dem Fall. Aus Köln Andreas Braun.
11: Große Unternehmen aus Bayern und Baden-Württemberg machen Druck auf Kanzler Merz. In einem Brief fordern sie schnellere Sozialreformen und weisen auf gestiegene Energiekosten und den internationalen Wettbewerb hin. Konkret verlangen die Unternehmen, dass der Anteil der Sozialbeiträge an den Arbeitskosten sinkt, von derzeit 42% in Richtung 40. Unterzeichnet haben den Brief unter anderem Siemens, Audi, BMW und auch die Metallarbeitgeberverbände von Bayern und Baden-Württemberg. In der Kleinstadt Hofgeismar in Nordhessen ist ein Autofahrer durch eine Fußgängerzone gerast und hat mehrere Menschen angefahren. Laut Zeugenaussagen soll der Mann medizinische Probleme gehabt haben. Nach ersten Ermittlungen wurden 8 Passanten verletzt. Der Autofahrer befindet sich laut Polizei in einem kritischen Zustand. Griechenland kämpft weiter gegen Waldbrände. Zwar hat sich die Lage zuletzt etwas entspannt, aber für die nächsten Tage sind hohe Temperaturen und starke Winde angekündigt. Historische Stätten schützt Griechenland neuerdings mit einem Kamerabrandmeldesystem. Und die Behörden ziehen die Verursacher von Waldbränden zur Verantwortung. Aus Athen Astrid Halder.
13: Insgesamt sind in Griechenland seit Jahresbeginn über 300 Menschen festgenommen worden, weil sie Brände verursacht haben sollen. Ein Feuerwehrsprecher sagte im griechischen öffentlich-rechtlichen Rundfunk, in 36 Fällen handle es sich um Vorsatz. Über 270 seien fahrlässig verursacht worden. Wie zum Beispiel ein Fall auf Kreta vergangene Woche, der sorgte nicht nur bei Einsatzkräften für Kopfschütteln. So brach dort laut griechischer Feuerwehr ein Feuer aus, nachdem ein Urlauber am Waldrand mit Holzkohle gegrillt hatte.
11: Der Streit um eine dritte Startbahn am Münchner Flughafen geht in die nächste Runde. Die Gegner des Projekts haben Verfassungsbeschwerde in Karlsruhe eingelegt. Sie wollen durchsetzen, dass die Baugenehmigung für die dritte Piste nicht einfach immer weiter gilt, sondern verfällt. Damit wollen sie ein Urteil des Bayerischen Verwaltungsgerichtshofs kippen. Der hatte geurteilt, das Baurecht gilt weiter, auch wenn das Projekt eigentlich seit Jahren auf Eis liegt. Das Wetter in Bayern? Für den Nachmittag gilt in Teilen des Freistaats eine Unwetterwarnung vor schweren Gewittern, Starkregen, Hagel sowie Sturm- und Orkanböen. Betroffen sind die Regierungsbezirke Oberbayern, Niederbayern und die Oberpfalz. In Unterfranken bleibt es länger trocken, bei Höchstwerten bis 25 Grad. In der Nacht ziehen Regen und Gewitter ab, morgen wird es wechselhaft. Schauer gibt es nur noch selten, der Sonntag wird überwiegend trocken und sonnig, bei bis zu 25 Grad. Es ist 14.03 Uhr. Die Verkehrsmeldungen A3 Passau Richtung Nürnberg zwischen Oberölsbach und Altdorf-Borgtann sind nach einem Unfall die rechte und die linke Spur blockiert. Der Verkehr wird über den Standstreifen geleitet. Stau ab Neumarkt. A3 Frankfurt Richtung Würzburg zwischen Stockstadt und Hösbach. Da befindet sich ein Stau. A7 Füssen Richtung Ulm zwischen Illertissen und Dreikittistetten stockender Verkehr. A7 Würzburg Richtung Fulda zwischen Bad Kissingen Obertulba und Bad Brückenau-Volkers 8 km Stau. A7 Fulda Richtung Würzburg zwischen Dreieck Fulda und Bad Brückenau-Wildflecken 10 km Stau. A8 München Richtung Stuttgart zwischen Ulm-West und Hohenstadt 6 km Stau nach einem Unfall. A9 München Richtung Nürnberg zwischen Manching und Denkendorf Stau. Und A93 Regensburg Richtung Weiden zwischen Naburg und dem Kreuz Oberpfälzer Wald 5 km Stau. Soweit die Verkehrsübersicht.
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10: Welche Assoziation haben Sie, wenn Sie an die Ostseeinsel Hiddensee denken? Vielleicht Abgeschiedenheit, vielleicht Urlaub, Strand, Meer, vielleicht Künstler und Aussteiger. Oder Sie denken an den buchpreisprämierten Roman Crusoe von Lutz Seiler. Jetzt gibt es einen neuen Dokumentarfilm, der dem Mythos Hiddensee nachgeht. Gedreht hat ihn Anne-Kathrin Händel und mit ihr spreche ich gleich.
14: Also Hiddensee hat die meisten Sonnentage tatsächlich an der Ostsee. Und das Licht ist fantastisch, ja, und es ist noch viel anderes fantastisch. Und diese Schönheit, dieser Glanz, dieses Licht kombiniert mit den Ecken und Kanten, die auch so eine Insel hat, wie ganz Deutschland, wie ganz Europa, wie in der Welt. Also das hat mich interessiert, diese Widersprüche.
10: Außerdem schauen wir in unserer Sendung auf den Start der Ruhrtriennale und auf die Kabarettbühne mit dem Schweizer Musiker Markus Schönholzer. Film und Bühne bei uns wie jeden Freitag. Ich bin Julian Ignatowitsch und freue mich auf 2 Stunden Kultur mit Ihnen.
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10: Los geht's mit Rufus Wainwright. Der besingt in diesem Lied den Berliner Tiergarten. Und von dort machen wir dann gleich einen Abstecher auf die Ostseeinsel Hiddensee.

0: Eine kleine Insel in der Ostsee, auf der sich ein großes Kapitel deutscher Kulturgeschichte abgespielt hat, das ist Hiddensee. Ende des 19. Jahrhunderts kamen Künstler dorthin, angelockt von Licht, Landschaft und der eigentümlichen Abgeschiedenheit. Der Dramatiker und Schriftsteller Gerhard Hauptmann entdeckte die Insel als einer der ersten 1885. Später folgten unter anderem Thomas Mann, Asta Nielsen, Joachim Ringelnatz und Gret Paluca. Sie alle kommen vor in dem neuen Dokumentarfilm der Regisseurin Anne-Kathrin Händel. Ihre Doku beleuchtet allerdings nicht nur das Hiddensee der Künstler in den 1920er Jahren, sondern auch das politische Hiddensee im Nazi-Deutschland und der DDR, als die Insel streng bewachtes Grenzgebiet war, und das Hiddensee der Gegenwart, das von Touristen überlaufen wird und in dem immer noch unterschieden wird zwischen echten Hiddenseern und zugezogenen. Der Dokumentarfilm Hiddensee läuft jetzt in den Kinos und ich kann mit Regisseurin Anne-Kathrin Händel über den Film sprechen. Hallo.
1: Hallo, freut mich sehr.
0: Frau Händel, Sie sind geborene Berlinerin, Ostberlinerin, aufgewachsen in der DDR. Sie haben in Ihrem Werk einige Filme zur DDR-Vergangenheit gedreht, aber auch Filme über den Fußballverein Union Berlin zum Beispiel, den Regisseur Rainer Werner Fassbinder oder Berghain-Türsteher Sven Marquardt. Warum jetzt ein Film über die Insel Hiddensee?
1: Also die Insel ist auch für mich wie ein Protagonist, wie ein Mensch. Ja? Ich habe mal einen gefragt, ein Mann oder eine Frau. Also das ist erstmal meine eigene Liebe. Ja, es ist eine Liebesgeschichte über die Insel, denn ich war in den 1980ern mit, ich sag mal, der subversiven Szene dort. Ich selber habe Mode gemacht, die anderen haben Musik gemacht. Eben Flake von Rammstein war mit seiner Band Feeling B da. Und hat dort Musik gemacht. Also das war ein, weil Sie gesagt haben, streng bewacht. Das war Grenzgebiet, aber es war wirklich, dort hat die DDR gar nicht stattgefunden. Für uns alle, für uns junge Menschen. Ja, es ist eine große Liebe. Man ist auf die Fähre gestiegen, hat sich erstmal verliebt in einen der Anwesenden und ist dann schon verliebt rübergefahren. Also so war das, ja, für mich als junger Mensch. Und dann kam der Zusammenbruch der DDR und dann war das irgendwie, dann war das große Monopoly wie überall in Ostdeutschland. Da wurden dann Häuser verscherbelt, verkauft und das war dann nicht mehr reizvoll für mich. Und dann habe ich vor 10 Jahren gehört, dass da ein Bürgermeister mit einer sehr schwierigen, ich würde sagen reaktionären, freundlich gesagt reaktionären Vergangenheit aufgeschlagen ist. Und darüber haben sich meine Freunde, die zum Teil noch auf der Insel sind, aufgeregt. Und 2 Jahre später haben die sich nicht mehr so aufgeregt. Da war das dann normal. Und das, also vor 8 Jahren bin ich losgezogen, habe sehr viel gelesen über die Insel, habe wirklich tief recherchiert, geforscht, kann man sagen. Und dann bin ich aber auch immer mit meinem Mann, dem Kameramann Martin Farkas, schon losgezogen und habe, wir nennen das Material gesichert und da schon gedreht. Also das ist jetzt ein Konzentrat aus all diesen Dingen, aus der Schönheit der Insel, aus dem, was wir recherchiert haben, aus der künstlerischen Umsetzung der ganzen Geschichte und dem, was wir heute dort real vorfinden.
0: Ja, Vergangenheit trifft wirklich auf Gegenwart, weil Sie die künstlerische Umsetzung ansprechen. Was direkt auffällt, der Film ist schwarz-weiß. Das zweite Mal, dass Sie in schwarz-weiß drehen, wieso haben Sie sich dafür entschieden?
1: Also aus ganz anderen Gründen als bei dem ersten Mal. Diesmal ist es so, dass wirklich dieses Feeling, dieses 20er-Jahre-Feeling, dass die Insel wurde ja das romanische Café in der Ostsee genannt. Da ist wirklich die ganze Avantgarde, die 20er-Jahre-Berlin-Avantgarde auf die Insel gezogen sozusagen. Mhm. Und das war die Zeit, die Stummfilmzeit. Asta Nielsen, haben Sie ja schon gesagt, war da, wo Deutschland ganz, ganz stark war, die größte Zeit in der Filmkunst hatte, von den Nazis vertrieben und dann haben diese Künstler unter anderem Hollywood groß gemacht. Ja? Also wir haben davon dann nichts mehr gehabt. Also dieses Feeling ist eigentlich ein emotionaler Gedanke gewesen, zu sagen, wir drehen in Schwarz-Weiß. Aber letztlich hat es auch was damit zu tun, dass die Zeitschichten sich besser ineinander schieben lassen. Und auch meine 80er Jahre. Ich habe einen ganz tollen Fund gemacht aus meinem Freundeskreis. Da hat Peter Brune Fotos gemacht, als wir jung dort waren. Und die sind so kraftvoll, aber die sind auch schwarz-weiß. Also, dass sich die ganzen Ebenen ineinander schieben, auch mit der Realität jetzt, weil es hat für mich, es schiebt sich da was leider Gottes auch teilweise ineinander. Ja, und schön ist es auch.
0: Es sind auch definitiv schöne Bilder im Film, kunstvolle Kamera mit schönen Fahrten, zum Beispiel entlang der Küste oder über die Wellen des Meers. Auch immer wieder abseitige Einstellungen. Und weil Sie Hollywood ansprechen, das Licht natürlich. Man sagt ja immer, in Los Angeles, eben der Stadt des Films, da gibt es so ein besonderes Licht. Das ist in Hiddensee auch so, oder?
1: Also Hiddensee hat die meisten Sonnentage tatsächlich an der Ostsee. Also ist, sagt man so und wird wohl auch so sein. Und das Licht ist fantastisch, ja. Und es ist noch viel anderes fantastisch. Und diese Schönheit, dieser Glanz, dieses Licht kombiniert mit den Ecken und Kanten, die auch so eine Insel hat, wie ganz Deutschland, wie ganz Europa, wie in der Welt. Also das hat mich interessiert, diese Widersprüche.
0: Was ist heute noch übrig vom alten, ich sag mal, Idyll Hiddensee aus den 20er Jahren eben, wo die Insel Künstlerkolonie war?
1: Also es ist ganz, ganz viel übrig. Das kann man, es gibt immer noch keine Autos, es gibt einen großen Baustopp und es kommen Tagesgäste, aber wenn die weg sind, dann ist es wirklich fantastisch dort. Also da ist ganz viel übrig. Also das, was Gerhard Hauptmann gesucht hat, nämlich Stille, das findet man dann auch da.
0: Hiddensee hat rund 1000 Einwohner, aber täglich kommen eben viele Besucher, 8000 Besucherinnen und Besucher auf die Insel. Was macht das mit den Leuten, die dort wohnen?
1: Ja, das müsste man jetzt die Leute fragen. Also es ist
0: Das haben sie
1: tatsächlich
0: ja
1: mein Film
0: gemacht.
1: ist. Ja. Naja, ich habe ein paar Leute, das stimmt, die Hiddenseer sagen, da ist wieder kein Hiddenseer dabei, aber es ist kein Hiddenseer Mann dabei in dem Sinne, sondern es sind Frauen, 100-jährige Frauen, die also diese Zeitspanne sogar noch erlebt haben. Es sind auch Männer dabei, aber die Hiddenseer, mit denen habe ich ja nicht darüber gesprochen, was es mit ihnen macht, dass so viele Gäste kommen. Letztendlich ist das Tourismus, leben die Hiddenseer davon. Und soweit ich weiß, haben Sie einerseits gerne Ihre Ruhe und andererseits wollen Sie auch das Geld verdienen. Also das ist auch eine ambivalente, widersprüchliche Sache. Da müsste man den Hiddenseer selber fragen, weil das maße ich mir nicht an, dass ich weiß, wie die denken, diese tollen, verrückten, schroffen Menschen, die ich wirklich als Berlinerin, die ich auch schroff bin, sehr, sehr verehre und liebe. Wenn man 8 Jahre den immer einen Weg fährt, trifft man ja immer dieselben Leute auf dem Fahrrad. Aber wenn mal einer grüßt nach 5 oder 6 Jahren, Es ist dann schon was ganz Besonderes, aber ich liebe das.
0: Man kriegt aber das Gegenwärtige ja sehr gut mit über den Bürgermeister, den Sie einerseits so ein bisschen porträtieren und eben auch die Bürgermeisterwahl, die Arbeit. Also man könnte sagen, da zeigt sich auf so einer Insel, zeigen sich ja die großen gesellschaftlichen Zusammenhänge und Themen so ein bisschen

0: Leute erwarten auch was anderes, wenn sie diesen Titel lesen. Das ist auch drin, aber es gibt eben, also für mich war wichtig, davon zu erzählen, erstmal davon was zu verstehen und dann zu erzählen, was ich da so sehe. Ich sehe sehr, sehr, einen sehr fleißigen Bürgermeister, der dort alles entscheiden will, einen ja, unsicheren Bürgermeister auch, der jetzt aber in den Landtag will. Also jetzt gerade macht der Landtagswahl und ist wirklich, also da bleibt kein Auge trocken sozusagen und ist erst sehr, sehr aktiv. Die Menschen, die eine Agenda haben, die Leute, die an die Macht wollen, die geben sich wahnsinnige Mühe, die kämpfen ganz doll. Und das dürfen wir nicht vergessen. Ich habe mal gesagt, ich finde es gefährlich, aber eigentlich ist es nicht gefährlich. Wir müssen nur ein bisschen aufmerksam sein und dürfen nicht verpassen, so wie das in den Ende der 20er, Anfang der 30er war, dass wir auch uns irgendwie ein bisschen bewegen und gucken, was wir tun, was machen wir eigentlich, wenn wir jetzt nicht so ganz einverstanden sind. Ja, dass eine Partei gewinnt, die wir vielleicht gar nicht als Machtinstrument haben wollen, ja.
1: Ja, weil es gibt auf Hiddensee schon eben auch diese Debatte echte Hiddenseer und Zugezogene. Und das,
0: Ja.
1: also da war mein Eindruck schon, das spiegelt natürlich schon auch unsere Migrationsdebatte in Deutschland, von der die AfD ja beispielsweise extrem profitiert.
0: Aber Fremdenfeindlichkeit gibt es in jeder Generation und hat auch ihre Ursprünge in uns selbst, in uns allen. Und jede Generation muss sich neu damit befassen. Ja, aber das natürlich ist das Thema. Aber ich würde es nicht Migrationsdebatte nennen, weil ich das schon das Wort schwierig finde. Aber es ist die Fremdenfeindlichkeit in uns, die macht auch Sinn. Ne? Wir müssen uns ja schon vor Urzeiten mussten wir uns auch schützen und abgrenzen. Das ist die eine Seite. Aber die andere Seite ist, dass es ganz andere Aspekte gibt und wir müssen uns einfach damit beschäftigen. Wie können wir denn freundlich miteinander sein? Und das sind die für mich Fragen, ja, wie das geht. Aber diese Ausgrenzung, na, wenn man das Wort Ausgrenzung ernst nimmt, das ist schon ein großes Problem.
1: Das sagt die Regisseurin Anne-Kathrin Haendel über ihren neuen Dokumentarfilm Hiddensee, das Porträt einer besonderen Insel, eines Sehnsuchtsortes und unser Filmtipp in dieser Woche. Frau Haendel, danke für das Gespräch.
0: Danke Ihnen auch.
1: Und jetzt geht's auf ein Date mit Deepitch Mode, so heißt das Album von Novel Vague, die wir hier hören mit der brasilianischen Musikerin Flavia Coelho. Never Let Me Down Again.

0: Große Namen bei der diesjährigen Ruhr-Triennale, allen voran David Bowie. Mit dem Musiktheaterstück Rebel Rebel zu Ehren Bowies wurde das Kunstfestival gestern Abend eröffnet. Alle drei Jahre findet die Ruhr-Triennale statt in den Industriedenkmälern der Rhein-Ruhr-Region, zum Beispiel in der Zeche von Essen, dem UNESCO-Weltkulturerbe. Neben Bowie steht in dieser Spielzeit der letzten des Belgiers Ivo van Hove zum Beispiel auch Kunststar Marina Abramovic mit ihrem Balkan-Erotic-Epos im Mittelpunkt. Stefan Keim stellt das Programm vor.
1: David Bowie war mehr als ein Popstar. Er erfand sich häufig neu, gestaltete seine Identität völlig um, trat nicht nur in verschiedenen Rollen, sondern als immer wieder andere Person auf. Dabei dachte er genau darüber nach, was er da tat. Kein Wunder, dass auch 10 Jahre nach seinem Tod viele Künstlerinnen und Künstler von David Bowie fasziniert sind. Wie der Regisseur Ivo van Hove, Intendant der Ruhr-Triennale. Er hat schon kurz vor David Bowies Tod mit dem Star zusammen das Musical Lazarus gestaltet und nun ist ein weiteres Stück mit den Songs von Bowie die Eröffnungspremiere der Ruhr-Triennale.
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1: Der Sänger, Moderator und Schauspieler Daniel Donskoy singt in Rebel Rebel 17 Songs.
3: Wir erzählen mit den Songs von David Bowie von einer dystopischen Welt, in der Nähe, Liebe und Gemeinschaft fast verschwunden sind. Und von Menschen, die sich fragen, wie man sich dagegen wehrt. Und genau deshalb fühlt sich das Stück für mich so gegenwärtig an. Wir leben gerade alle in einer Zeit, in der viele Menschen immer einsamer, wütender und politisch immer weiter voneinander entfernt sind.
1: Eine Stadt ist in den Händen von Jugendgangs. Ein junges Paar lehnt sich dagegen auf und kämpft für eine bessere Welt. Daniel Donskoy ist der Gegenspieler.
3: Mein Charakter, den ich spiele, der Anführer der Gang, hat darauf eine ziemlich klare Antwort, eine kalte Antwort. Gewalt und Anarchie. Ich als Mensch sehe das natürlich zum Glück viel komplexer.
1: Longing for tomorrow, Sehnsucht nach morgen. Mit diesem Motto hat Ivo van Hove seine Zeit als Intendant der Ruhr-Triennale überschrieben. Nach 3 Jahren geht sie nun zu Ende. Longing for tomorrow, das beschreibt für van Hove im Grundsatz, was Künstlerinnen und Künstler tun.
4: Ich glaube, die sind immer beschäftigt, ein neues Zusammenleben zu schaffen, was möglich ist in die Zukunft. Das habe ich versucht mit das Festival, aber auch niemals habe ich vergessen, ein Festival soll auch ein Fest sein. So, es muss auch Menschen zusammenbringen.
1: Dieser soziale Impuls hat für Ivo van Hove etwas Politisches. Ein Festival wie die Ruhr-Triennale schafft Momente der Gemeinschaft, der körperlichen Begegnung.
4: Man kommt dahin, um zusammen zu sein, zusammen etwas zu erleben. Und dann glaube ich, dass es wirklich wichtig ist, dass das Thema von Empathie und Austausch von Gedanken, dass das auch in die Kunst stattfinden muss.
2: Oui.
1: Auch über David Bowie hinaus spielt Musik eine zentrale Rolle im Programm der Ruhr-Triennale. Die Starsopranistin Joyce DiDonato präsentiert das Stück Emily, No Prisoner Bee über die zu Lebzeiten unterdrückte Dichterin Emily Dickinson. Hermann Hesses spiritueller Roman Siddhartha wird mit einer belgisch-äthiopischen Sängerin in der Hauptrolle und dem lettischen Rundfunkchor zu einer poetischen Mischung aus Schauspiel und Musiktheater.

0: Und auch in Marina Abramowitschs 4-Stunden-Performance Balkan Erotik Epic gibt es eine Menge Musik. Eine nackte Frau und ein Skelett liegen eng miteinander verschlungen. In einem ironischen Fruchtbarkeitsritual winden sich Männer auf dem Boden. Gewalt, Erotik und Freiheit gehören im Werk der inzwischen 79-jährigen Marina Abramowitsch zusammen. Das Publikum wandert auf selbstbestimmten Routen durch 13 Szenen, die sich im Lauf des Abends entwickeln. Für Marina Abramowitsch ist die Aufführung auch eine Reflexion ihrer eigenen Herkunft. Wir benutzen Vaginas für alles, sagt Marina Abramowitsch, für die Geburt, für den Ackerbau, auch für strategische Planungen. Das fasziniert die Performance-Künstlerin. Intendant Ivo van Hove freut sich sehr, dass sein Programm nicht nur bei Experten, sondern auch beim Publikum ankommt. Deswegen zeigt er sich schon vor der Eröffnung seiner letzten Ausgabe der Ruhr-Triennale höchst zufrieden.
1: Alles, was ich in meinem Gedanken habe, habe ich gemacht, habe wir realisiert zusammen mit dem Team und ich bin ganz stolz darauf.
2: Die Ruhr-Triennale 2026 läuft bis zum 20. September. Nach Industriestahl spielen wir was fürs Herz hier auf Bayern 2. Reggaeton, der kolumbianische Star Maluma, zusammen mit Kenny Garcia, Uno Mas Uno.
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3: Den Salzburger Stier könnte man auch als Kabarett-Oscar bezeichnen. Seit 1982 vergeben an deutschsprachige Kabarettisten. Je einer eine aus Deutschland, Österreich.

0: Österreich und der Schweiz wird ausgezeichnet. Aus der Schweiz hat in diesem Jahr der Musiker und Künstler Markus Schönholzer den Preis gewonnen. Als Bühnensolist ist er ein Spätberufener, 1962 im amerikanischen Buffalo geboren, hatte er beim Umzug der Familie in die Schweiz einen Traum. Er wollte Basketballer werden. Die Mutter sprach ihm jahrelang gut zu, der Vater, seines Zeichens Naturwissenschaftler, sah im kleinen Markus dagegen eher den neuen Einstein. Es kam alles ganz anders. Schönholzer steht heute auf der Bühne, gewinnt damit internationale Preise und besingt unter anderem seine dysfunktionale Ehe, wie wir jetzt in einem Auszug aus seinem Programm hören.
1: Meine Frau am Tisch vis-à-vis von mir sagt: Markus, hey, was ist mit dir? Du hörst mir überhaupt nicht zu. Und ich sag: doch, doch, ich höre zu, aber du, da geht gerade was ab am Tisch nebenan. Ne? Hörst du die Frau, hörst du den Mann? Und jetzt hört auch sie diese Disharmonie. Und wir verfolgen entrückt, was die beiden bedrückt. Und wir merken geschwind, du, da geht's nicht um Kind. Es ist etwas wegputzen, weg Ziggis und Wäsche, aufstehen am Morgen und Wäsche in einer Tasche. Und immer müsse alles immer nur sein und das, was er müsste, mache er nie. Ja, und wir essen und wir trinken und wir hören in Ruhe den Streit am Tisch nebenan aufmerksamst zu.
2: Markus Schönholzer, herzlichen Glückwunsch zum Salzburger Stier 2026. Sie reihen sich ein in eine illustre und lange Reihe von 170 Kolleginnen und Kollegen, die diese Auszeichnung ergattert haben in den vergangenen 45 Jahren. Was bedeutet Ihnen so ein Preis?
3: Sehr viel. Er gibt mir Möglichkeiten, die ich nicht hatte. Also mir die Legitimation, da weiterhin auf der Bühne zu stehen, ohne das Gefühl, ich müsste jetzt mal gehen. Ich bin ja schon 64, also wenn andere mit dem Aufhören beginnen, beginne ich mit dem Beginnen.
2: Aber 64 sieht man Ihnen wirklich nicht an. Ist es die Kunst, die einen jung hält?
3: Ja gut, im Radio sieht man sowieso nicht. Die Kunst hält jung, glaube ich schon. Ja, ich kann schon auch schlecht aussehen. Aber man bleibt auf der Bühne und unterwegs. Man ist dauernd in Bewegung. Aber ich kenne natürlich auch Menschen, die sehr schnell gealtert haben in diesem Beruf. Also vielleicht lebe ich ein bisschen gesünder. Keine Ahnung.
1: Da sehe ich in der Beiz ein weiteres Paar. Das schaut rüber zu uns und fragt sich offenbar, ja, weshalb wir so still sind, ja, warum wir so schweigen. Ja. Die fragen sich jetzt, was ist wohl los mit den beiden? Ja. Ja, das ist mir jetzt peinlich, das ist mir nicht recht. Jetzt meinen die beiden, uns gehe es schlecht. Ja, die meinen wohl, wir seien eins von den Paaren, welches nach vielen aufopfernden Jahren kauend und grantig im Restaurant säßen und schweigend ihr Chateaubriand essen. Dabei sind wir beide, das ist sonnenklar, in Sachen Beziehung ein Vorzeigepaar. Ja, und um zu beweisen, wie gut es uns geht, mach ich Smalltalk, ich lache, ich rede und hoffe, es werde den beiden so klar. Hier handelt es sich um ein glückliches Paar. Doch meine Frau schweigt, ja, sie faucht mich gar an. Ja, es sei gerade spannend am Tisch nebenan.
2: Das ist ja ein internationaler Radiokabarettpreis, der Salzburger Stier. Die Kolleginnen und Kollegen in der Vergangenheit, die aus der Schweiz kamen, hatten ja immer so ein bisschen das Sprachproblem. Sie haben auch jetzt ihr Schaffen ins Hochdeutsche übersetzen müssen. Wie funktioniert das für Sie?
3: Das war ein interessanter Prozess. Da ist ein Riesengraben zwischen uns in der Schweiz und Deutschland oder Österreich. Also wenn wir verstanden werden wollen, dann müssen wir wirklich die Sprache wechseln. Das ist nicht nur moderat anders reden, sondern es ist wirklich eine andere Sprachstruktur. Und für uns ist das kompliziert. Also die Lieder, die ich jetzt übersetzen musste, die klingen schon anders jetzt. Die sind jetzt deutsche Lieder geworden, gesungen von einem Schweizer.
2: Das heißt, es ist nicht nur ein rein inhaltlicher Übersetzungsprozess, sondern das betrifft ja dann auch die Emotionalität, den Klang und auch den Humor. Der Humor ist ja angeblich auch sehr unterschiedlich in den unterschiedlichen europäischen Ländern.
3: Es sind ja immer Oberflächen, die man da bedient. Aber wenn ich den deutschen Humor oder den österreichischen Humor höre, dann geht der irgendwie ein bisschen direkter an die Sache ran. Und dann habe ich bei den Schweizern immer das Gefühl, die drehen sich ein bisschen im Kreis, bis dann endlich die Pointe irgendwo auftaucht. Es ist auch immer ein bisschen netter. Oder? Nicht, dass wir unbedingt nette Menschen sind unter dem Strich. Nein, bilde ich mir auch gar nicht ein. Aber es klingt irgendwie so immer so, oder ja, wir sind ja da. Ja, man schaut, ja, der Singsang ist auch anders, oder? Und dieses Behaupten, was wir auch den Deutschen mehr unterstellen, dass ja, so ist es und so macht man das, das ist nicht sehr schweizerisch. Das ist mehr so, ja, ich würde das mal so angehen, willst du vielleicht auch mal so. Wir reden halt so. Das ist eine andere Sprache.
1: Ja. Jetzt schauen mich die beiden schon mitleidig an. Die denken jetzt sicher, dieser arme Ehemann, ja, fertig jetzt. Ich gehe rüber zum Tisch und sage denen beiden, wie die Sachlage da ist.

0: sitzt. Es habe noch Platz und man höre dort gut, was sich am Tisch nebenan genau tut. Ja, zuerst haben sich die beiden geziert, doch ich hab sie nett zu uns rübergeführt. Und so sind wir zu viert noch lange gesessen, haben zugehört und Crème Brûlée gegessen und erfuhren dann live am Tisch nebenan, wie schnell eine Beziehung zu Ende gehen kann. Danke.
1: Der Kabarettist Markus Schönholzer, Thomas Koppelt hat ihn interviewt. Die ausführliche Version können Sie morgen in den Radiospitzen hören, auf Bayern 2 ab 15 Uhr. Hier geht's gleich weiter mit Shalom, wie jeden Freitag davor. Laufey, eine isländische Musikerin, benannt nach der gleichnamigen Figur aus der nordischen Mythologie, der Mutter von Loki, Mad Woman.

0: Bayern 2, gleich 14.43 Uhr. Das heißt, jetzt übernimmt Michael Straßmann mit seiner Sendung Shalom, der jüdischen Viertelstunde, zur Einstimmung auf den Schabbat. Michael, bei dir geht es um eine Ermittlungsakte, die gestern endgültig geschlossen wurde.
1: Um die Akte zum Brandanschlag auf das jüdische Altenheim in München im Februar 1970. Die Generalstaatsanwaltschaft München hat sich auf einen Einzeltäter festgelegt. Vor Gericht kann das leider nicht mehr geklärt werden. Der Täter ist seit 6 Jahren schon tot. Und auch bei Toten gilt ja die Unschuldsvermutung.
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1: Shalom, shalom, da sind wir wieder. Mir seien du willkommen und Bruchim Habaim in unserem Bayern 2 Freitagsfunkstätel. In unserem jüdischen Kalender haben wir heute den 8. Elul 5786. Ich bin Michael Straßmann und sage jetzt am Vorabend des Schabbat, am Erev Schabbat, Shalom Uvracha in unserer jüdischen Viertelstunde, in unserer Quadranz Jiddischkeit von und mit dem Landesverband der israelitischen Kultusgemeinden in Bayern. Die Behörden haben sich auf einen Täter festgelegt, auf einen Einzeltäter, auf den Rechtsradikalen Bernd V., der seinerzeit schon früh ins Visier der Ermittler geraten war, aber mittlerweile ist er gestorben, ohne sich je vor Gericht für seine Tat verantwortet zu haben. Und so hat gestern die Generalstaatsanwaltschaft München die Akten geschlossen, 56 Jahre nach der Tat. Nachdem sie die Ermittlungen in den letzten Jahrzehnten immer wieder aufgenommen hatte, zuletzt im April 2025. Der Anschlag auf das jüdische Altenheim in München am 13. Februar 1970 gilt damit als geklärt. 7 Menschen hat das Feuer das Leben gekostet, 15 wurden verletzt. Das Feuer, das Bernd V. im damaligen Gemeindehaus mit Altenheim an der Reichenbachstraße im Münchner Gärtnerplatzviertel gelegt hat. Zeugen haben ausgesagt, Bernd V. sei der Ansicht gewesen, dass Juden alles hätten und er sie deswegen anzünden wolle.
3: Die Holztreppe war das Problem. Der Benzinkanister, der wurde gefunden. Man wusste, es war ein Anschlag mit Benzin auf Holz. Und es hat so unheimlich gebrannt, dass Leute sich nur aufs Dach retten konnten und keinen Halt fanden.
1: Charlotte Knobloch erinnert sich an jenen 13. Februar 1970 in München, an die Fassungslosigkeit, an die Empörung und an die Trauer.
3: Ein Riesenschock für die jüdische Gemeinde, die sich hier schon integriert hatte. Es waren ja auch Anfangsschwierigkeiten. Und es gab auch Leute, die auf diesen Anschlag hin München verlassen haben.
1: Erst der Anschlag auf ein Flugzeug der israelischen El Al am damaligen Münchner Flughafen in Riem. Dort haben arabische Palästinenser versucht, ein Flugzeug zu entführen. Dabei kommt der Passagier und Jude Arye Katzenstein ums Leben, als er sich geistesgegenwärtig auf eine Handgranate wirft, um seine Mitmenschen zu schützen. Zichrono Livracha, das Andenken an Arye, soll uns zum Segen werden. Und dann, nur 3 Tage später, am 13. Februar 1970, der Anschlag auf das jüdische Altenheim an der Münchner Reichenbachstraße. Der damalige Oberbürgermeister von München, Hans-Jochen Vogel, zeigt sich erschüttert.
4: Ich spreche zu den Freunden in aller Welt, zu den Freunden Münchens, Juden und Nichtjuden, und bitte sie, sich in ihrer Zuneigung zu München nicht beirren zu lassen. Es ist nicht zulässig, aus dem Ort des Verbrechens Schlüsse auf die Haltung und Gesinnung Münchens gegenüber nationalen, religiösen oder anderen Minderheiten zu ziehen.
1: Thies Marsen ist hier bei uns im Bayerischen Rundfunk der Fachmann für rechtsradikale Machenschaften und Umtriebe. Thies, jahrzehntelang tappen die Ermittler in Sachen Brandanschlag auf das jüdische Altenheim in München im Dunkeln. Und jetzt, 56 Jahre nach der Tat, hat man sich auf Bernd V. als Einzeltäter festgelegt und gestern die Akten geschlossen. Dieses Mal offenbar endgültig. Lassen wir es nochmal Revue passieren. Thies, was ist vor gut einem Jahr im April 2025 passiert, dass weiter ermittelt wurde? Einmal mehr weiter ermittelt wurde.
5: Es gab einen neuen Hinweisgeber.
1: Ein Juwelier sollte eine Rolle spielen in der Reichenbachstraße, also in der Straße, in der das jüdische Altenheim damals, muss man ja sagen, war.
5: Das hängt damit zusammen, dass der mutmaßliche Täter aus dem kriminellen Milieu wohl stammte. Er gehörte zu einem Trio, die haben mehrere Straftaten verübt, unter anderem einen versuchten Einbruch in einen Juwelier am Gärtnerplatz. Als der nicht geklappt hat, danach soll die Tat dann verübt worden sein, der Brandanschlag. Das hört sich so ein bisschen nach einer Spontantat an, eine Art Übersprungshandlung, aber das ist wohl nicht der Fall. Also die Tat war vorher geplant und es wurde auch schon vorher darüber gesprochen. So gesehen muss man tatsächlich von einem Anschlag ausgehen und nicht davon, dass der sauer war, dass der Einbruch nicht geklappt hat und dann seinem schon vorhandenen Hass auf Juden freien Lauf gelassen hat und das Altersheim angezündet hat.
6: Also keine Frusthandlung. Mich hat es ja richtig überrascht, dass man 56 Jahre nach dem Anschlag doch noch einen Täter ermitteln konnte.
5: Das war ja die Rede von palästinensischen Terroristen. Es gab den Verdacht, dass auch aus der linksterroristischen Szene sowas verübt worden ist. Es gab ja wenige Wochen vorher diesen nicht stattgefundenen Anschlag auf das jüdische Gemeindezentrum in Berlin bei einer Feier zur Reichspogromnacht, wo der Zünder nicht funktioniert hat. Dieser Anschlag war aus dem linken Spektrum. Dass es jetzt am Ende sozusagen tatsächlich sich auf einen Neonazi oder auf einen zumindest jemanden, der als Rechtsextremist und als Judenhasser wohl aufgefallen ist, zugespitzt hat, ist jetzt auch nicht überraschend. Aus diesem Spektrum hatten wir diverse Anschläge dieser Art leider ja auch und Morde. Beachtlich die Beharrlichkeit der Justiz, die nach 55 Jahren gesagt hat, wir wollen weiter ermitteln, wir wollen das rausfinden, vielleicht finden wir noch einen Täter. So gesehen ja, durchaus überraschend.
6: Was weiß man denn über den Mann, der am 13. Februar 1970 ein Feuer gelegt hat in München im jüdischen Altenheim an der Reichenbachstraße mit 7 Toten? Es heißt ja immer Bernd V. Sei ein glühender Judenhasser gewesen, hast du ja auch gesagt. Und aktenkundig war er ja auch. Was weiß man sonst noch über ihn?
5: Man weiß, er ist 1944 geboren, er war zur Tatzeit in München wohnhaft. Er stammt aus dem kriminellen Milieu. Eine Tat ist tatsächlich sehr berühmt geworden, mit der er in Zusammenhang gebracht wurde, nämlich der Diebstahl der sogenannten Blutenburger Madonna aus der Schlosskapelle von Blutenburg. Eins der wichtigsten Kunstwerke, Antiquitäten, die es in Bayern so gibt, die ja dann nochmal berühmter geworden ist, weil der Täter diese Madonna dann ausgerechnet bei dem Volksschauspieler Walter Sedlmayr im Keller eingelagert hatte.
6: Ich wollte gerade sagen, genau, die ist doch damals aufgetaucht, genau, bei Sedlmayr.
5: Eine skurrile Geschichte tatsächlich. Der ist mehrfach eingesessen und weil er eingesessen ist, gibt es ja auch einen Hinweis darauf, dass er möglicherweise der Täter war, weil er wohl einem Mithäftling gegenüber angedeutet haben soll, dass er für diesen Anschlag in der Reichenbachstraße verantwortlich ist.
6: Jetzt für uns, für die jüdische Gemeinschaft in München und Bayern, ist es ja doch schmerzhaft, dass der Attentäter und Mörder Bernd V. im Grunde ja mutmaßlicher Attentäter und mutmaßlicher Mörder genannt werden muss, denn es liegt da gegen ihn kein Urteil von einem Gericht vor. Jetzt ist Bernd V. vor 6 Jahren gestorben. Müssen jetzt das Urteil über Bernd V. sozusagen in Vertretung die Geschichtswissenschaftler, die Historiker sprechen?
5: Das ist ja auch kein Einzelfall. Also wenn ich an die Morde des NSU und die möglichen Mithelfer, die es in München gegeben haben muss und auch in Nürnberg denke, auch dort werden wahrscheinlich erst die Historiker das endgültige Urteil fällen. Oder denken wir an den Doppelmord aus dem Umfeld der Wehrsportgruppe Hoffmann an Schlomo Lewin in Erlangen und seiner Lebensgefährtin. Auch dort sind ja immer noch viele Fragen offen. Es gibt viele Mutmaßungen, aber keine Gewissheit. Vielleicht wird es dann doch für immer eine klaffende Wunde bleiben, die nie so ganz verschlossen werden kann.
6: Bleiben ja noch Fragen offen zum Anschlag auf das jüdische Altenheim im Februar 1970. War jetzt Bernd V. ein Einzeltäter oder könnte er bei seinem Anschlag auf das Altenheim auch Komplizen gehabt haben?
5: Das ist nicht sehr wahrscheinlich.
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6: Noch genau 3 Wochen am Freitag, dem 11. September, wenn die Sonne untergeht und es draußen dunkel wird, geht das Jahr 5786 und es beginnt das neue Jahr 5787. Will sagen, noch 3 Wochen und wir feiern unser Neujahrsfest Rosh Hashanah. Bis dahin haben wir noch 3-mal einen Schabbat. Der nächste beginnt in etwa 5 Stunden, denn dann geht hier bei uns in Bayern die Sonne unter. Beim Gottesdienst in der Synagoge lesen wir zurzeit das 5. Buch Mose, den Sefer Dvarim. Morgen ist dran der Wochenabschnitt, die Parashat HaShavua mit der laufenden Nummer 49. Dieser Abschnitt heißt Ki Tetze, wenn du hinausziehst. Gemeint ist damit, wenn das Volk Israel in den Krieg hinauszieht. Unser Sefer Dvarim, also das 5. Buch Mose, besteht im Wesentlichen ja aus 3 Reden, die Moses an das Volk Israel hält, kurz bevor er stirbt. Auch im aktuellen Leseabschnitt redet Moses seinen Leuten ins Gewissen, nicht nur was den Krieg betrifft. Unser Wort zum Schabbat von und mit Rabbiner Joel Berger, unserem geschätzten Radioreben und Funkruf.
7: Wenn du hinausziehst. Dieser Leseabschnitt gehört zu den umfangreichsten und wichtigsten Abschnitten der Tora, denn er umfasst insgesamt 74 Pflichten, also 74 Mitzvot. Er zeigt eindrucksvoll, wie das Volk Israel sein persönliches und gesellschaftliches Leben gestalten soll. Die Israeliten stehen kurz vor ihrem Einzug in das verheißene Land. Nach Jahrhunderten der Sklaverei in Ägypten und 40 Jahren der Wüstenwanderung beginnt endlich ein neuer Abschnitt ihrer Geschichte. Sie müssen lernen, als freie Menschen zu leben und eine gerechte und verantwortungsbewusste Gesellschaft aufzubauen. Deshalb wiederholt und erläutert Gott durch Moses zahlreiche Gebote, die das Zusammenleben ordnen. Bemerkenswert ist, dass sich viele dieser Gebote nicht mit außergewöhnlichen Situationen beschäftigen, sondern mit dem Alltagsleben. Die Tora spricht über Ehrlichkeit, Mitgefühl, Verantwortung, Rücksichtnahme und den wertschätzenden Umgang mit anderen Menschen. Dadurch macht sie deutlich, dass Heiligkeit zu finden ist, vor allem in unserem Handeln im Alltag. Die Tora fordert von uns, Verantwortung füreinander zu übernehmen. Wir leben nicht isoliert voneinander, sondern als Teil einer Gemeinschaft. Wer andere betrügt oder täuscht, schadet nicht nur seinem Mitmenschen, sondern verletzt auch die von Gott gewollte Ordnung. Vertrauen ist die Grundlage jeder Gemeinschaft. Fairness, Aufrichtigkeit und Transparenz schaffen Zusammenhalt und stärken das gegenseitige Vertrauen. Besonders hervorzuheben ist der Schutz der sozial Schwächeren. Die Tora fordert immer wieder dazu auf, den Fremden, die Waisen und die Witwen nicht zu vergessen. Außergewöhnlich ist das Gebot über den geflohenen Sklaven. Während in den umliegenden Kulturen ein entlaufener Sklave an seinen Herrn ausgeliefert werden musste, gebietet unsere Tora: Du sollst den Sklaven nicht an seinen Herrn ausliefern. Damit setzt unsere Tora einen bemerkenswerten Akzent für Menschenwürde, Mitgefühl und Barmherzigkeit, Werte, die ihrer Zeit weit voraus waren. Immer wieder begründet uns die Tora diese sozialen Gebote mit Erinnerung an die eigene Vergangenheit. Denke daran, dass du Sklave in Ägypten warst. Die Erfahrung von Unterdrückung und Leid soll das Volk Israel sensibel machen für die Not anderer Menschen. Gerade in den kleinen Entscheidungen des Alltags verwirklichen wir die Werte der Tora und tragen dazu bei, eine gerechtere und menschlichere Gesellschaft zu schaffen.
6: Es hat gepfiffen und damit geht unsere jüdische Viertelstunde in ihr Showfinale mit unseren Lichtzündzeiten mit den Zmanim. Zur rechtzeitigen, vorschriftsgemäßen und ordentlichen Begrüßung der Schabbat müssen wir heute Abend unsere beiden Schabbeskerzen angezündet haben. In Salzburg bis um 19.52 Uhr, in Pilsen bis um 19.54 Uhr und in Straubing bis um 19.56 Uhr. Heiter geht's weiter mit allen Städten in und um Bayern mit einer jüdischen Gemeinde. Innsbruck 19.57 Uhr, München sowie Regensburg 19.58 Uhr, Weiden 19.59 Uhr, Amberg Punkt 20 Uhr, Augsburg sowie Hof 20.01 Uhr, Bayreuth 20.02 Uhr, Nürnberg Fürth sowie Erlangen 20.03 Uhr, Bamberg sowie Ulm 20.05 Uhr, Konstanz am Bodensee 20.07 Uhr, Würzburg 20.09 Uhr und in Frankfurt am Main müssen wir unsere zwei Schabbesleuchter angezündet haben bis um 20.14 Uhr. Nu, du sagst gewein, unser jüdischer Audizie. So, das war unsere jüdische Sendung. Und wir hören uns wieder in einem funkfrischen Shalom hier im Radio auf Bayern 2 am kommenden Freitag. Am kommenden Freitag ist im bürgerlichen Kalender der 28. August und in unserem jüdischen Kalender der 15. Elul. Wer nicht so lange warten mag oder warten kann, bitteschön, unser Shalom gibt es immer auch als Podcast. Den finden Sie im Netz unter br.de/religion. br.de/religion. Der Landesverband der israelitischen Kultusgemeinden in Bayern wünscht Ihnen bis zum Wiederhören im Radio am 15. Elul eine gute Woche. Er geht dir auch einen Shavua Tov. Und ich, der Strassmann Michi, wünscht Git Shabbos, Shabbat Shalom und Mevorach. Shasha.
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0: Ja, wie sieht's eigentlich beim Bundespräsidenten im Schloss Bellevue aus? Diese Frage beantworten wir jetzt dann gleich nach den Nachrichten. Aktuell wird das Schloss ja saniert und im Zuge dessen bekommt es auch eine neue Inneneinrichtung und Ausstattung. Wie die aussieht, darüber sprechen wir gleich in der nächsten Stunde Kulturleben.

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1: Um 15 Uhr mit Andreas der Schall. Nach dem Fund eines Waffendepots in einem Waldstück bei Berlin ermittelt der Generalbundesanwalt. Das hat Bundesinnenminister Dobrindt erklärt. Ermittelt wird demnach gegen einen Verdächtigen, der in Rumänien in Haft sitzt. Dobrindt geht davon aus, dass der Mann einen Anschlag plante.
2: Diese Waffen, die gefunden worden sind, auch die Munition, die ist sicherlich vorgesehen gewesen, um Anschlagsplanungen durchzuführen. Davon gehen wir auch aus, war an anderer Stelle eben in einem Zusammenhang mit einer Thematik in Rumänien, man auch von Anschlagsplanungen ausgehen muss.
1: Zur Nationalität des Verdächtigen und möglichen Auftraggebern machte Dobrindt keine Angaben. Recherchen von NDR, WDR und SZ hatten ergeben, dass der Verfassungsschutz in einem Waldstück zwischen Berlin und Brandenburg ein Erddepot mit scharfen Schusswaffen gefunden hatte. Dobrindt sagte, das Versteck sei anschließend überwacht worden, allerdings ohne Ergebnis. Die Donau führt zu wenig Wasser. Nach Ungarn und Rumänien muss deswegen auch Bulgarien ein Atomkraftwerk drosseln. Die Stromproduktion des Kernkraftwerks Kozloduy wird heruntergefahren.
3: Kozloduy steht für etwa 40% der bulgarischen Stromerzeugung. Das Atomkraftwerk ist mit Abstand der wichtigste einzelne Stromerzeuger Bulgariens. Der Ausfall eines Teils der Produktion soll jetzt durch Solarenergie ausgeglichen werden. Bulgarien hat den Ausbau von Photovoltaikanlagen in den vergangenen Jahren stark vorangetrieben. Außerdem hat das Land Braunkohle- und Wasserkraftwerke. Gegebenenfalls kann Bulgarien sogar weiter Strom exportieren. Aus dem ARD-Studio Südosteuropa, Silke Hane.
1: Bei uns ist der Donaupegel inzwischen wieder etwas gestiegen. Zwischen Kelheim und Weltenburg können ab Sonntag wieder Schiffe fahren. Im österreichischen Linz sind 3 Menschen an einer Infektion mit Legionellen gestorben. Seit einem Monat gab es in Linz immer wieder Infektionen.

0: Infektionen durch das Bakterium. Sie können sich unter anderem in Wasserleitungen vermehren und schwere Lungenentzündungen auslösen. In Linz gilt aber eine Kühlanlage auf dem Dach eines Stromnetzgebäudes als Infektionsquelle. Aber das ist noch nicht gesichert. Im Großraum München soll in den nächsten Tagen und Wochen die Erde kurz beben. Das ist dann aber keine Naturkatastrophe, sondern ein Forschungsprojekt. Sogenannte Vibro-Trucks erzeugen gezielt Schwingungen, die in den Boden geleitet werden. Ziel ist, den Untergrund genauer zu vermessen, um vorhersagen zu können, wo sich neue Geothermieprojekte lohnen und wo nicht. Das Wetterphänomen El Niño dürfte in diesem Jahr so stark ausfallen wie seit mehr als 100 Jahren nicht. Das hat der britische Wetterdienst berechnet. Und er warnt, dass es deshalb besonders schwere Extremwetterereignisse geben dürfte. El Niño tritt alle 2 bis 7 Jahre auf. Im östlichen Pazifik verändert sich die Wassertemperatur und das sorgt weltweit für Turbulenzen. In manchen Gebieten löst El Niño Dürren aus, in anderen Starkregen und Überschwemmungen. Das Wetter in Bayern. In Ober- und Niederbayern kann es bis zum Abend Starkregen, Hagel und schwere Sturm- oder sogar Orkanböen geben. Auch in den anderen Bezirken sind Regen und Gewitter möglich. Die Höchstwerte bewegen sich zwischen 16 und 25 Grad. In der Nacht ziehen Regen und Gewitter ab. Morgen wird es wechselhaft, Schauer gibt es nur noch selten. Der Sonntag wird überwiegend trocken und sonnig, bei bis zu 25 Grad. Es wird 15.04 Uhr. Die Verkehrsmeldungen. A3 Passau Richtung Nürnberg zwischen Neumarkt Ost und Altdorf Burg Tann, stockender Verkehr. A3 Frankfurt Richtung Würzburg zwischen Stockstadt und Hößbach, Stau. A7 Würzburg Richtung Fulda zwischen Bad Kissingen-Obertulba und Bad Brückenau-Volkers, 8 Kilometer Stau. A7 Fulda Richtung Würzburg zwischen Dreieck Fulda und Bad Brückenau-Wildflecken, 10 Kilometer Stau. A8 München Richtung Salzburg zwischen Irschenberg und Rosenheim West, Sperre nach einem Unfall. Es gibt eine Umleitung über die U69, U71 und U71A, es staut sich ab Bayern. A8 München Richtung Salzburg zwischen Velden und Siegsdorf West, 12 Kilometer Stau. A8 München Richtung Stuttgart zwischen Ulm West und Hohenstadt, 6 Kilometer Stau nach einem Unfall. A9 München Richtung Nürnberg zwischen Manching und Denkendorf Stau und A93 Regensburg Richtung Weiden zwischen Naburg und dem Kreuz Oberpfälzer Wald, 5 Kilometer Stau. Soweit die Verkehrsübersicht.
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2: Wollen Sie mal Mäuschen spielen im Schloss Bellevue in der Residenz des Bundespräsidenten? Dann sind Sie hier bei uns richtig. Wir werfen nämlich einen Blick in die neu entstehenden Innenräume des Schlosses, wo der Bundespräsident ja gerade erst ausziehen musste wegen Sanierungsarbeiten. Erst 2034 darf er wieder rein. Und deshalb bekommt das Schloss auch innen ein Makeover.
3: Es ist eine klare Designsprache. Es ist, ich sag mal, deutsch zurückhaltend und eben nicht besonders expressiv oder opulent. Es ist aber eben auch ein wenig Farbe, wo wir denken, das passt auch gut für Deutschland und für die Werte, die hinter diesem Thema Demokratie stecken.
2: Katrin Jakobs vom Münchner Designbüro Henn erzählt später mehr darüber, wie es zukünftig im Schloss Bellevue aussieht. Das Ganze hören wir um 15.30 Uhr im Kulturupdate.
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2: Vorher im Radiowissen geht's gleich um Söldner. Wir hören erstmal Musik. Feist mit Borrow Trouble vom Album Multitudes aus dem Jahr 2023.

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1: Soldaten kämpfen für ihr Land, Söldner kämpfen für Geld. Die Unterscheidung klingt einfach, ganz so einfach ist es aber nicht. Denn seit es Kriege gibt, gibt es Männer und Frauen, die nicht aus Patriotismus oder freiwillig zur Waffe greifen, sondern weil Krieg auch ein Beruf sein kann. Von den Landesknechten der frühen Neuzeit bis zu den privaten Militärfirmen unserer Gegenwart zeigt sich, Kämpfen, Krieg ist immer auch ein Geschäft. Söldner sind dabei ein Spiegel ihrer Zeit. Sie erzählen davon, wem ein Krieg gehört und davon, was ein Menschenleben wert ist, wenn man es in einen Vertrag schreibt. Unser Radiowissen über Söldnertum.
0: Der Krieg ist ihr Handwerk. Doch Söldner kämpfen nicht als Soldaten für ihr Land, sondern gegen Sold, also gegen Bezahlung für eine ausländische Macht. So wie die berüchtigte Wagner-Gruppe, die zeitweise an der Seite der russischen Armee in der Ukraine kämpfte. Aber auch im afrikanischen Mali im Auftrag der Regierung gegen Rebellen und Dschihadisten. Profikrieger werden rekrutiert, wenn zum Beispiel reguläre Armeen Verstärkung brauchen. Oder auch, weil sie spezielle Fähigkeiten haben, die nur für einen bestimmten Einsatz notwendig sind. Ihr rechtlicher Status ist im Zusatzprotokoll aus dem Jahr 1977 zu dem Genfer Abkommen von 1949 über den Schutz der Opfer internationaler bewaffneter Konflikte geregelt. In Artikel 47 heißt es, dass Söldner keinen Anspruch auf den Status eines Kombattanten, also als Angehöriger der Kampftruppen oder eines Kriegsgefangenen haben. Damit sind sie vom Schutz durch die Genfer Konvention ausgenommen. Im Fall einer Gefangennahme gelten für sie nur die grundlegendsten humanitären Grundsätze. Die Definition, wer als Söldner gilt, ist lang und kompliziert.

0: So heißt es zum Beispiel, dass Söldner im Inland oder Ausland angeworben werden, um in einem bewaffneten Konflikt zu kämpfen und tatsächlich unmittelbar an Feindseligkeiten teilnehmen. Wichtig ist unter anderem auch, dass es Söldnern um Streben nach persönlichem Gewinn geht. Sie sind zudem keine Staatsangehörige einer der am Konflikt beteiligten Parteien. Die Bundeswehr lehnt den Dienst von Söldnern bei Auslandseinsätzen ab. Es ist zudem strafbar, deutsche Staatsangehörige für Kämpfe im Ausland anzuwerben. Wer dennoch für einen ausländischen Auftraggeber in den Krieg oder einen bewaffneten Konflikt zieht, dem droht der Verlust der deutschen Staatsangehörigkeit. Seit dem russischen Angriffskrieg auf die Ukraine gab es immer wieder Berichte über Deutsche, die für Kiew im Einsatz sind. Doch wie kann das sein? Bei den meisten dürfte es sich juristisch betrachtet nicht um Söldner handeln, sondern um ausländische Freiwillige, denen es um Hilfestellung und nicht um das Streben nach persönlichem Gewinn geht. Trotz der ausführlichen Definition im Genfer Abkommen ist die Abgrenzung oft schwierig. Es gibt Söldner im klassischen Sinne, die mit der Waffe in der Hand ins Gefecht ziehen. Aber auch private Militärunternehmen und Dienstleister wie die US-amerikanische Privatarmee Blackwater, deren Kämpfer zum Beispiel in Syrien im Einsatz waren. Inzwischen tritt Blackwater unter dem Namen Academy auf. Johann Schmiedschaftler. Er forscht am Zentrum für Militärgeschichte und Sozialwissenschaften der Bundeswehr zum Themenkomplex hybride Kriegführung, lehrt an der Universität Potsdam und ist Non-Resident Fellow am Institut für Friedensforschung und Sicherheitspolitik an der Universität Hamburg.
1: Das Profil reicht gewissermaßen vom Profikämpfer, auch ehemaligen Angehörigen, auch westlicher Spezialkräfte beispielsweise, die nach ihrem aktiven Dienst in den Personenschutz eintreten oder sich in Ausbildung und Beratung fremder Streitkräfte betätigen, setzt sich fort über intelligente, regional ausgerichtete Rekrutierungsansätze oder über die Legionäre der französischen Fremdenlegion. Und es endet in vielleicht einer Extremversion der bewussten Rekrutierung in Gefängnissen, auch unter Strafgefangenen durch die russische Wagner-Organisation, wo also speziell für die Sturmangriffe auf Bachmut in Gefängnissen rekrutiert wurde.
0: In der Geschichte gibt es Beispiele für erfolgreiche Söldnerführer, die ein Vermögen anhäufen. Auch heute sind die Vermietung von Kämpfern und das Erbringen von Militärdienstleistungen weltweit ein Milliardengeschäft. Johann Schmid.
1: Mit 1,5 Millionen Beschäftigten bereits vor circa einem Jahrzehnt, über 200 Milliarden US-Dollar Umsatz. In der Hochphase, insbesondere als die USA im Irak und in Afghanistan präsent waren, waren die Vereinigten Staaten auch der Hauptauftraggeber privater Militärunternehmen.
0: Dabei ist das Söldnertum kein neues Phänomen. Im Laufe der Zeit kämpften unter anderem Griechen für Ägypter und Perser, Germanen für den römischen Staatsmann Caesar und Wikinger für die Herrscher von Byzanz. Söldner sind so alt wie die Kriege selbst, sagt Johann Schmid.
1: Söldner sind keine Erfindung des 20. oder 21. Jahrhunderts. Söldner sind bereits in der Antike zu beobachten. Auch standen sie im Dienste Hannibals oder Karthagos während der Punischen Kriege. Söldner prägten insbesondere vom ausgehenden Mittelalter, das heißt vom 14. Jahrhundert bis zur Französischen Revolution, das Militärwesen in Europa ganz nachhaltig.
0: Detaillierte Quellen über den Einsatz der Schattenarmeen gibt es zum Beispiel aus der griechischen Zeit. So beschrieb der Athener Xenophon den Zug der 10.000, den Marsch eines griechischen Söldnerheeres durch das Perserreich, in seinem Werk Anabasis. 401 vor Christus ließen sich tausende griechische Krieger rekrutieren, um an der Seite des persischen Prinzen Kyros zu kämpfen. Dieser wollte seinen älteren Bruder Artaxerxes II. Vom Thron stoßen. Doch das misslang, erklärt Lennart Gillhaus vom Institut für Alte Geschichte der Universität Bonn.
2: Die Schlacht bei Kunaxa, das ist die berühmte Schlacht, bei der dann auch die griechischen Söldner eingesetzt wurden, wurde zwar gewonnen, aber Kyros als Thronanwärter starb und die Söldnertruppe war dann auf sich alleine gestellt und gegen alle Erwartungen gelang es dieser Truppe von eben über 10.000 Kriegern tatsächlich ihren Weg durch Kleinasien, Armenien bis ans

0: Aber das Hauptverdienst der Söldner, und das war auch der hauptsächliche Anreiz, Söldner zu werden, war Aussicht auf Plünderung. Und das war auch manchmal ganz explizit vorgesehen, dass eben die Söldner aus den geplünderten Gütern bezahlt werden sollten oder eben den Söldnern direkt bestimmte Siedlungen, Dörfer zur Plünderung überlassen wurden, damit sie sich eben versorgen konnten.
1: Dabei wurde nicht nur Hab und Gut, Getreide und Vieh geraubt, sondern die Söldner verschleppten auch Menschen, so der Bonner Historiker Gillhaus.
0: Sie nahmen natürlich Sklaven auch aus den Dörfern, die sie überfallen haben, gerade wenn das nicht griechische Dörfer waren, und entführten daraus auch mit Vorliebe eben jugendliche Männer und Frauen, die ihnen dann auch sexuell dienstbar sein sollten.
1: Einen guten Ruf hatten die Mietkrieger nicht. Wenn Einsätze vorbei waren, Soldzahlungen ausblieben, fielen die streunenden Kämpfer oft über Dörfer her. Im Mittelalter zum Beispiel gibt es immer wieder Beschwerden von Nichtsöldnern über die Truppen, sagt der Historiker Martin Klaus. Der Professor lehrt an der Technischen Universität Chemnitz.
2: Leute, die sich selber für ehrbare Ritter, ehrenvolle Kämpfer halten, die schauen dann auf diese Söldner herab, argumentieren, das sind Leute, die das eben nur des Geldes wegen machen. Auch die Ritter, die ehrbaren Ritter, werden bezahlt von ihren Herren, um in den Krieg zu ziehen. Also das Geld spielt überall eine Rolle, aber bei den Söldnern wird halt immer gesagt, die machen es nur des Geldes wegen. Und damit geht dann oft auch so eine Abwertung einher, ne? Dass es eben so ehrlose Leute sind, ja auch Kriminelle, dass man die schlecht kontrollieren kann, dass die sehr undiszipliniert sind.
1: Ein weiterer Grund für den zweifelhaften Ruf von gekauften Kämpfern kann auch in der Art des Einsatzes begründet sein. Denn Söldner agieren oft in Grauzonen. Johann Schmid.
3: Also Söldner werden ja häufig gezielt als Stellvertreter oder als Proxys eingesetzt für Operationen in der Grauzone diverser Schnittstellen, also beispielsweise zwischen regulären und irregulären, offenen, verdeckten, legalen und illegalen oder auch kriminellen Bereichen, wo der Auftraggeber ganz bewusst nicht direkt in Erscheinung treten will, weil vielleicht die Legitimität der eigenen politischen Zielsetzung nicht immer gewährleistet ist. Und wenn dann noch Aufgaben hinzukommen, die vielleicht die Bewachung und Ausbeutung von Rohstoffquellen, denken wir an Gold- oder Diamantenminen, Öl- oder Gasvorkommen, einhergehen, dann kann sich hier natürlich auch Gier breitmachen, was dann auch die Gewalteskalation weiter beschleunigen kann.
1: Es liegt in der Natur des Söldnertums, dass die Mietsoldaten bei unterschiedlichen Herrschern in Dienst standen. So waren beispielsweise im 12. Jahrhundert die Brabanzonen aus Niederlothringen für den römisch-deutschen König, den englischen König, aber auch den französischen König tätig. Martin Klaus.
2: Im Hundertjährigen Krieg, da sind wir dann im 14. Jahrhundert, da gibt es eine Gruppe, die heißt die Grande Compagnie, also die große Kompanie. Zeigt eben schon, das ist eine große Gruppe gewesen. Die haben ursprünglich mal für den französischen König gekämpft und waren dann, wenn sie nicht beschäftigt waren, auch immer ein großes Problem. Das ist etwas, was wir bei Söldnern im Mittelalter immer wieder greifen. Wenn sie dann nicht im Krieg beschäftigt sind, dann stellen sie ein Problem dar, weil sie ja ihr Geschäft betreiben wollen.
1: Auch der Engländer John Hawkwood schloss sich zeitweise der großen Kompanie an. Später agierte er eigenständig in Norditalien. Seine schlagkräftige Truppe brachte dem Engländer Ruhm ein. John Hawkwood, der in Italien den Namen Giovanni Acuto bekam, wurde ein reicher Mann. Martin Klaus.
2: Diese Leute, die Hawkwood da bei sich hat, das sind erstmal sehr erfahrene, sehr professionelle Truppen, weil die viel Krieg gesehen haben, weil die das sozusagen gut können. Das hat auch was damit zu tun, dass er sich leisten kann, auszusuchen. Also er nimmt einfach nicht jeden auf in seine Kompanie, sondern kann auch da selektieren. Das heißt, das ist ein hohes Potenzial an kämpferischer Qualität. Und dann war er sicherlich auch einfach, ich würde fast sagen, politisch sehr geschickt, mit den entsprechenden Städten zu verhandeln und das alles so zu seinen Gunsten auszunutzen.
1: Nach seinem Tod im Jahr 1394 bekam John Hawkwood ein Grabmal im Dom von Florenz. Dass er im prächtigen Dom verewigt wurde, zeigt, wie bedeutend der Militärführer damals war. Nicht allen Söldnerführern gelang es, politisch so klug zu agieren wie John Hawkwood. Zu mächtige Söldnerführer, die sich gegen ihren Auftraggeber stellten, wurden verfolgt und ermordet. Beispiel: Albrecht von Wallenstein. Dessen Truppen kämpften im Dreißigjährigen Krieg für Kaiser Ferdinand II. Gegen Dänemark und Schweden. Johann Schmid.
3: Wallenstein war ja der Kriegsunternehmer par excellence, der im Auftrag des Kaisers Heere aufstellte, organisierte,

0: versorgte und auch geführt hat.
1: Doch Wallenstein soll, trotz anderer Interessen des Kaisers, Friedensgespräche mit den Schweden aufgenommen haben. Es wurde ihm der Vorwurf des Hochverrats gemacht. Der Feldherr floh, um seiner Verhaftung zu entgehen. Am 16. Februar 1634 drangen schließlich kaisertreue Offiziere in ein Haus in Eger im heutigen Tschechien ein und erstachen Wallenstein. Auch dem ehemaligen Chef der Wagner-Gruppe, Jewgeni Prigozhin, wurde seine Macht offenbar zum Verhängnis. Beim Überfall Russlands auf die Ukraine kämpften Wagner-Söldner zunächst gemeinsam mit russischen Soldaten. Wagner-Chef Prigozhin fühlte sich aber bald mächtig genug, um öffentlich Kritik an der russischen Führung zu äußern. Im Juni 2023 marschierte ein Teil seiner Truppe dann in Richtung Moskau. Prigozhin nannte die Aktion den Marsch der Gerechtigkeit. Die Meuterei endete damit, dass Prigozhin und seine Männer nach Belarus abziehen durften. Doch durch den versuchten Putsch machte sich Prigozhin Russlands Präsident Wladimir Putin zum Feind. Zwei Monate später stürzte der Söldnerführer unter ungeklärten Umständen mit seinem Privatflugzeug ab. Viele Beobachter gehen davon aus, dass der Wagner-Chef beseitigt wurde. Johann Schmid.
0: Die Meuterei, der versuchte Marsch auf Moskau als Machtdemonstration, hat vermutlich das Fass dann zum Überlaufen gebracht.
1: Wenn der Krieg die Geschäftsgrundlage ist, ist das Interesse an Frieden in der Regel nicht besonders groß. Das war immer wieder ein Problem beim Einsatz von Söldnertruppen, sagt Martin Klaus.
2: Der Auftraggeber möchte ja in der Regel eine bestimmte Konstellation militärisch gelöst haben. Und wenn sie dann gelöst ist, dann soll eben auch die ganze Sache vorbei sein. Dann sollen die Söldner nach Hause gehen, die Zahlungen sollen eingestellt werden. Und die Söldner auf der anderen Seite, gerade wenn zwei Söldnerheere gegeneinander agieren, haben dann ein Interesse dran, den Konflikt einfach immer, ich sag mal, auf kleiner Flamme am Laufen zu halten, damit eben immer das Geld weiterfließt.
1: Doch warum zogen junge Männer überhaupt für andere Herrscher in den Krieg? Eines der Hauptmotive waren gute Einkommensmöglichkeiten. Lennart Gillhaus.
3: Wenn man eben ein junger Mann ist, vielleicht der zweite oder dritte Sohn, der kein Auskommen auf dem väterlichen Hof irgendwo im Hinterland der Peloponnes hat, dann wird man für kurze Zeit Söldner und versucht dann sein Auskommen zu finden. Aber für die wenigsten Menschen ist das ein Lebensweg, den man über viele Jahre eigentlich gehen möchte.
1: Bei den Griechen gab es sogar professionelle Anwerber, meist ehemalige Soldaten, die mit ihrem Reichtum und ihren Erfolgen prahlten. Auch einige andere Völker ließen sich gerne anwerben, wie später etwa die Schweizer Reisläufer. Es handelte sich um junge Männer, die für die Feldzüge auf Reisen waren, daher der Name. Der Chemnitzer Historiker Martin Klaus.
2: Das waren Fußkämpfer, sehr, sehr professionelle, sehr erfolgreiche, sehr effiziente Fußkämpfer, die dann irgendwann aufgrund dieser Professionalität das zum Geschäft gemacht haben. Also weil die einfach auf den Schlachtfeldern Europas in einer bestimmten Zeit, 14., 15., Anfang des 16. Jahrhunderts, so erfolgreich waren, dass sie sehr viel Angebote bekommen haben. Und das war sozusagen eine Marke. Und das hat dann eben quasi als Geschäftsmodell so gut funktioniert, dass die Schweizer damit europaweit ein Stück weit die Schlachtfelder beherrscht haben.
1: Reisläufer führten unter anderem für Frankreich, Spanien, Österreich, Ungarn und die Niederlande Krieg. Einige Familien stellten ganze Armeen zusammen und sandten diese in den Krieg. Sie verdienten mit den exzellenten Söldnern ein Vermögen. Erste Zweifel an diesem erfolgreichen Geschäftsmodell kamen im Jahr 1709 mit der Schlacht von Malplaquet auf. Englisch-holländische und kaiserliche Heere standen französischen Truppen gegenüber. Schweizer Söldner leisteten auf beiden Seiten Dienst und töteten sich gegenseitig. 8000 Eidgenossen sollen bei der Schlacht ihr Leben gelassen haben. Dieser Bruderkrieg sorgte für heftige Diskussionen. Seit 1859 ist Schweizern der Dienst in fremden Armeen offiziell verboten. Eine Ausnahme von dem Verbot ist die 1506 gegründete päpstliche Schweizer Garde. Es gelten strenge Regeln für junge Männer, die Gardist werden wollen. Sie müssen unter anderem praktizierende Katholiken, Schweizer Bürger und beim Eintritt ledig sein. Zudem wird eine abgeschlossene Rekrutenschule der Schweizer Armee vorausgesetzt. Die Gardisten

0: Soldaten bewaffnet mit Schwert und Hellebarde erhalten kostenlose Unterkunft und Verpflegung im Vatikan, aber ein vergleichsweise geringes Gehalt. Für die jungen Männer scheint meist der Ruhm der altehrwürdigen Einheit eine Rolle zu spielen, um sich für mindestens 26 Monate zu verpflichten. Das Söldnertum war lange Zeit die dominierende Form der Rekrutierung von Streitkräften in Europa. Dies änderte sich erst mit der Französischen Revolution. Bei der sogenannten Levée en masse, der Massenaushebung, handelte es sich um eine Form der Wehrpflicht, erklärt Johann Schmid.
1: Damit wurden Soldaten billig, massenverfügbar und das führte dann umgehend auch zu einer Radikalisierung der Kriegführung. Das ermöglichte gewissermaßen erst eine Kriegführung im Stile Napoleons, bei der man auf die Schlachtentscheidung setzen konnte und Schlachten annehmen und schlagen konnte ohne Rücksicht auf Verluste, weil die wehrpflichtigen Soldaten im Vergleich zu Söldnern billig waren und einfach ersetzt werden konnten.
0: Neben Geld können übrigens auch ideologische Gründe für Söldner eine Rolle spielen, wie das Beispiel der Terrororganisation Islamischer Staat, kurz IS, zeigt. Johann Schmid.
1: Das Phänomen, dass junge Männer, Frauen aus europäischen Ländern, auch aus Deutschland, auf eigene Faust in den Krieg ziehen, haben wir ja im größeren Maßstab 2014-15 gesehen, als tausende junge Männer und Frauen aus Europa dem sogenannten Islamischen Staat nach Syrien und in den Irak folgten und sich als Kämpfer angeschlossen haben. Hier sicherlich nicht das monetäre Motiv im Vordergrund, sondern gewissermaßen die Möglichkeit, Macht, Ideologie oder einen spezifischen Lebensstil ausleben zu können oder auch mit Blick auf jenseitige Orientierungen.
0: Angeworben wurden die Muslime oft über Propagandavideos in sozialen Netzwerken, in denen der Tod als Märtyrer idealisiert wurde. Viele, auch westliche IS-Terroristen, starben in Gefechten. Andere kehrten oft radikalisiert wieder zurück. Der Staatswissenschaftler Johann Schmid.
1: Besonders problematisch in diesem Kontext ist, dass der Auftraggeber hier eine als Staat auftretende Terrororganisation ist, bei der Terror, Terrorismus, Folter und Mord zum Handwerkszeug gehören, mit der auch eine ideologische Radikalisierung islamistischer Prägung einhergeht, mit der letztendlich radikale, totalitäre Zielsetzungen, Stichwort weltweites Kalifat, verfolgt werden. Und wo sich dann natürlich auch Betätigungsfelder nach Rückkehr aus dem Einsatz, in Anführungszeichen, nach Rückkehr nach Deutschland, nach Europa ergeben. Denken wir an die Terroranschläge in Paris auf das Bataclan, in Brüssel auf den Flughafen oder in Berlin auf den Weihnachtsmarkt.
0: Viele Länder setzen heutzutage auf reguläre Armeen. Dennoch haben Söldner in Zeiten des Outsourcings und Sparens weiter eine Zukunft. Besonders, weil Kriege und Konflikte zunehmend in hybrider Form ausgetragen werden. Johann Schmid.
1: Das heißt, dass bewusst in Grauzonen diverser Schnittstellen operiert wird, also in den Schnittstellen beispielsweise zwischen Krieg und Frieden, zwischen Freund und Feind, zwischen innerer und äußerer Sicherheit, zivilen und militärischen, staatlichen und nichtstaatlichen Verantwortungsbereichen, dass dabei insbesondere auch unorthodoxe Mittel- und Methodenkombinationen zum Tragen kommen können.
0: Das heißt, Söldner werden auch immer wieder für Operationen eingesetzt, für die Staaten zum Beispiel aus rechtlichen Gründen keine regulären Soldaten einsetzen können oder möchten.
1: Und damit einher geht häufig das Streben der Hauptakteure dahinter nach Ambiguität, nach Verschleierung, nach plausibler Abstreitbarkeit einer eigenen Beteiligung. Und für derart unorthodoxes Operieren in der hybriden Grauzone von Schnittstellen, dafür sind Söldnerformationen besonders geeignet, weil man sie passgenau aufstellen oder einkaufen kann, weil man sie als Stellvertreter einsetzen kann, um den Auftraggeber aus der Schusslinie zu nehmen und weil man sie eben auch für Aufgaben in der Grauzone einsetzen kann, für die reguläre Streitkräfte so eher nicht in Frage kommen.
2: 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Wir hören Diane Reeves mit Pick Yourself Up. War auch der Soundtrack-Song zu dem Film Good Night and Good Luck. Sehr sehenswert mit George Clooney.

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1: Hallo zum Kulturupdate, ich bin Julian Ignatowitsch und freue mich, dass Sie dabei sind. Wir sprechen gleich über die neue Einrichtung und Ausstattung des Schloss Bellevue. Im Zuge der Sanierung bekommt der Sitz des Bundespräsidenten nämlich auch innen einen neuen Look. Der 90. Geburtstag des Milliardärs und Mäzen François Pinault ist Anlass für uns, kritisch über die Privatisierung von Kunst nachzudenken. Und zu Beginn beschäftigt uns mal wieder ein totalitäres Regime, das eine Künstlerin einsperrt. Im Iran ist die Sängerin Uva Sufisadeh nach einem Konzertauftritt zu 4 Jahren Haft verurteilt worden. Das Konzert fand schon Ende Februar 2025 statt. Sicherheitskräfte hatten die Veranstaltung in der Hauptstadt Teheran damals aufgelöst und die Sängerin festgenommen. Jetzt steht fest, sie muss ins Gefängnis. Katharina Willinger berichtet aus dem ARD-Studio Istanbul.
2: Es sind sanfte, melodische Klänge und Zeilen aus einem Gedicht des persischen Dichters Saadi, die Sängerin Hiwa Seyfizadeh hier performt. Die Aufnahmen stammen von einem Auftritt aus dem Februar 2025 in Teheran. Mit halb geschlossenen Augen, schwarzer langer Kleidung und einem dezenten Kopftuch, das ihr dunkles Haar preisgibt, hält die junge Frau das Mikrofon fest umschlungen. Ihr Auftritt damals dauert nur wenige Minuten. Kurze Zeit später stürmen Sicherheitskräfte die Veranstaltung und nehmen die Sängerin und weitere Menschen fest. Jetzt soll Hiwa Seyfizadeh 4 Jahre lang ins Gefängnis. Die iranische Justiz wirft der 29-Jährigen Anstiftung zu Korruption und Prostitution vor. Seyfizadeh, die während den Ermittlungen geschwiegen hatte, postet nun ein Videostatement auf ihrem Social-Media-Account. Welches Verhalten meinerseits soll den Tatbestand Anstiftung zu Korruption und Prostitution erfüllt haben? Wie kann überhaupt das Singen eines Gedichts von Saadi als solches gelten? Fest steht, hätte ein Mann diese Zeilen gesungen, es wäre gar nichts passiert. Doch Frauen ist es in der Islamischen Republik Iran verboten, öffentlich zu singen. Vielen Künstlerinnen blieb lange Zeit nichts anderes übrig, als das Land zu verlassen, oder sie gaben das Singen auf. Doch vor allem die junge Generation will diese Gesetze nicht mehr hinnehmen. Während nach den Frau-Leben-Freiheit-Protesten im Herbst 2022 immer mehr Iranerinnen, vor

0: allem in den Städten das gesetzlich vorgeschriebene Kopftuch ablegten, sah man auch immer wieder Frauen, die ihre Liebe zur Musik nicht weiter zurückhalten wollten, wie Hiwa Seifizodeh. Sie unterrichtet auch traditionelle Musik, das darf sie, solange Frauen unter sich sind. Trotz all der Probleme und Einschränkungen, mit denen ich und andere Sängerinnen konfrontiert sind, habe ich immer versucht, einfach nur das zu tun, was ich so liebe. Dass sich die Sängerin klar äußert und das Urteil kritisiert, ist mutig. Noch dazu trägt sie im Video kein Kopftuch. Für die Hardliner, die die iranische Justiz kontrollieren, ein weiterer Grund, daran Anstoß zu nehmen. Teherans Generalstaatsanwalt Ali Solehi forderte erst vor kurzem ein härteres Vorgehen gegen Verstöße rund um die sogenannten Sittengesetze. Hiwa Seifizodeh soll im Iran sein. In ihrem Video, das inzwischen mehr als 2 Millionen Mal angeschaut wurde, kündigt sie mit ernster Miene an, das Urteil nicht einfach hinnehmen zu wollen. Meine Forderung ist klar, ich gehe in Berufung. Dort soll das mir zugeschriebene Verhalten unabhängig und sorgfältig geprüft werden. Auch die Veranstalter des Abends sollen für mehrere Jahre in Haft, heißt es. Das Kulturzentrum, in dem der Auftritt stattfand, ist seit vergangenem Jahr geschlossen.
1: Das Schloss Bellevue, der Sitz des Bundespräsidenten, wird aktuell saniert. 8 Jahre dauert das, 600 Millionen Euro kostet es. Das hat auch damit zu tun, dass das Gebäude nach dem Krieg nur notwendig hergerichtet wurde und die Sanierung jetzt deshalb besonders umfassend sein wird. Dazu kommen hohe Anforderungen an die Sicherheit des Baus. Ein Teil des Geldes fließt in die Inneneinrichtung, das ist aber natürlich ein verhältnismäßig kleiner. Die Entwürfe für die Inneneinrichtung kommen vom Büro Henn mit Sitz in München und Berlin. Es hat den ausgeschriebenen Wettbewerb mit seinen Vorschlägen gewonnen und die Pläne in dieser Woche auch veröffentlicht. Bilder können Sie sich im Netz anschauen, zum Beispiel auf der Homepage von Henn. Und wir sprechen jetzt hier über das zukünftige Interieur und das Design im Schloss Bellevue mit Katrin Jacobs. Sie ist Head of Interior Design bei Henn. Hallo, Frau Jacobs.
2: Hallo.
1: Ist das denn ein besonderes Gefühl, Ideen für das Innerste der deutschen Demokratie zu finden und diese jetzt auch umsetzen zu dürfen?
2: Also das ist ein sehr besonderes Gefühl, vor allem die jetzt umsetzen zu dürfen, ist natürlich noch mal besonderer. Und wir haben uns eigentlich am Anfang gar keine Chancen ausgemalt, auch bei dem Bewerbungsverfahren, weil wir normalerweise, ich sag mal, nicht mit so dekorativen, so opulenten Gebäuden zu tun haben, so historischen Gebäuden. Aber als wir dann ausgewählt wurden und bei dem Wettbewerb teilnehmen durften, haben wir uns natürlich sehr gefreut und waren wirklich, wirklich sehr überrascht, als ich den Anruf vom Bundespräsidialamt bekommen habe, was ja auch nicht alle Tage passiert, haben wir gedacht, das kann nicht sein, wir haben es wirklich gewonnen. Also es ist schon eine besondere Ehre.
1: Sie statten ja normalerweise eher Hotels, Restaurants oder Firmen aus. Was ist bei so einem Auftrag anders als normalerweise?
2: Also was anders ist, ist natürlich einmal, dass es ein sehr repräsentativer Ort ist. Es ist ein sehr staatstragendes Gebäude und eben, dass es nicht nur für den Bundespräsidenten ist, sondern eben vor allen Dingen auch für die Bürger. Es ist ja in dem Sinne ein offenes Haus der Begegnung und dass da sehr viel vorgegeben, vororchestriert war. Also wie sind die Abläufe in dem Gebäude? Wie ist die Nutzung der einzelnen Räume? Wer trifft wo welchen Staatsgast? Wo bleiben die Begleiter und so weiter. Also da war relativ viel vorgegeben und insofern unterscheidet sich das natürlich schon zu einem normalen Bürogebäude.
1: Wie würden Sie den neuen Look im Schloss Bellevue beschreiben für diejenigen, die noch keine Bilder gesehen haben?
2: Wir haben uns relativ zurückgehalten. Also es ist eine klare Designsprache. Es ist, ich sag mal, deutsch zurückhaltend und eben nicht besonders expressiv oder opulent. Es ist aber eben auch ein wenig Farbe, aber doch hat eben so eine gewisse Strenge, wo wir denken, das passt auch gut als repräsentatives Design, Designsprache für Deutschland und für die Werte, die hinter diesem Thema Demokratie stecken.
1: Ihnen ging es auch darum, mit unterschiedlichen historischen Schichten zu arbeiten, habe ich gelesen. Was heißt das konkret, zum Beispiel anhand von Möbeln?
2: Ich glaube, das Wichtigste bei dem ganzen Konzept war uns, dass man, weil so ging es uns auch, als wir durch das Haus geführt wurden im Rahmen des Wettbewerbs, Jeder Raum hat ja einen Namen und zu jedem Raum gibt es eine Geschichte. Aber ich sag mal, alles, was Möbel war, hat diese Geschichte nicht so wirklich widergespiegelt. Und das wollten wir ändern, dass man eben in diesen Räumen die Geschichte spürt. Und die Geschichte hat etwas eben mit unserem Demokratieverständnis in Deutschland zu tun. Und danach leiten wir dann eben auch die Möbel und die Farbe und die Atmosphäre und so weiter für jeden Raum ab. Und insofern sind dort Schichten sichtbar gemacht. Wir haben auch zum Beispiel in einem Raum, wo es um Erinnerungskultur geht, da hängt eine alte DDR-Leuchte. Wir haben sehr viel Klassiker, deutsche Klassiker, aber eben auch zukünftige deutsche Klassiker als Möbel verwendet. So kann man das vielleicht interpretieren mit den Schichten.
1: Sie sprechen von Geschichten in jedem Raum. Nehmen wir gern beispielhaft mal einen Raum raus, an dem Sie uns so ein bisschen zeigen, wie da ein Thema, eine Farbe und eine Geschichte erzählt wird.
2: Für dieses Thema Erinnerungskultur hatten wir die Idee, das muss irgendwie wirken wie so ein altes verblichenes Foto. Das muss so ein bisschen bräunliche Sepiatöne haben und dann eben mit Spiegeln, also auch dieses Thema des Reflektierens, sowohl in die Vergangenheit blicken als vielleicht auch in die Zukunft. Und dann von der Materialität und von den Möbeln haben wir uns eben überlegt, wir nehmen Möbel, die schon vorher im Schloss waren. Also auch im Sinne von Nachhaltigkeit, was kann man wiederverwenden, aber hier auch im Sinne der Erinnerung. Also dort im Raum alte Möbel mit neuen kombiniert. Und ich glaube, sonst haben wir noch so ein bisschen Tische und so sind alle eher aus so einem alten Metall. Also überall so ein bisschen dieses Thema Erinnerungskultur spürbar, aber eben nur wirklich, wenn man darüber redet und nicht so auf den ersten Blick.
1: Der Denkmalschutz muss ja auch berücksichtigt werden, also bestimmte bestehende Kunstwerke oder Leuchten. Sie haben gerade gesagt, auch neue und alte Möbel kommen dann eben zusammen, sollen erhalten bleiben. Und deutsche Hersteller und Designer werden auch generell bevorzugt, oder? Wie sind Sie damit
2: Richtig.
1: umgegangen?
2: Ja, richtig, genau. Das hat am Anfang haben wir natürlich, wie wahrscheinlich die meisten Innenarchitekten, haben wir uns am Anfang gedacht, was darf man da jetzt eigentlich machen, außer Möbel und Vorhänge? Und je tiefer wir aber eingestiegen sind, umso mehr haben wir gemerkt, ach, es braucht eben diese Geschichte, es braucht diese Zusammenhänge. Und natürlich deutsche Hersteller, gerade wenn es um Klassiker geht, ist ja wunderbar. Also da gibt es ja eine große Auswahl. Und wir haben uns dann eben auch ein wenig aus dem Fenster gelehnt, sage ich mal, bei einer Idee zu dem Tisch. Der ist jetzt nicht von der Stange, aber ja, da werden wir mal sehen, wie das im weiteren Projektverlauf, ob das durchgehalten werden kann. Das ist ja auch immer noch die nächste Frage.
1: Wollen, können Sie da ein bisschen mehr sagen bei dem Tisch?
2: Also das sind so, ich sag mal, drei gestalterische Elemente, die eigentlich durch alle Räume durchgehen. Wir zeigen kleine Teile, alle bilden zusammen ein großes Ganzes. Und das ist und im Sinne der Demokratie, wir haben einen Tisch entworfen, das ist so ein massiver Eichentisch, der sich in allen Räumen wiederfindet für unterschiedliche Nutzungen. Das heißt, der Schreibtisch des Bundespräsidenten oder der zukünftigen Bundespräsidentin vielleicht ist genau das gleiche Modell, nur in einer anderen Größe, wie der Tisch, an dem dann später Bürger bei irgendeiner Ehrung eben Abendessen oder Staatsgäste sitzen. Also, dass das gleich ist, der Stuhl, auf dem alle sitzen, ist gleich in unserer Konzeption. Darum ging es uns so.
1: Also auch der Bundespräsident als ein Teil untergleichen,
2: Richtig, genau so ist es.
1: sozusagen. Ein besonderer Hingucker, finde ich, sind auch die Teppiche. Die sind meistens einfarbig und dann in der Form geometrisch unregelmäßig, sehen ein bisschen so aus wie ein Puzzle. Die Jury hat die
2: Genau.
1: auch besonders gelobt. Was ist da der Hintergedanke?
2: Ja, genau, das ist dieses eben einmal, dass es für die, es soll einmal für Vielfalt stehen, also dass man Teile aneinandersetzt und Teile zusammen eben wie bei einem Puzzle geben, wieder eine größere Form. Und das einmal bezogen natürlich auf den Raum. Man könnte alle Teppiche aneinandersetzen und erhält dann noch eine größere Form. Also viele Teile bilden ein großes Ganzes, Demokratieverständnis, Pluralität und so. Das waren da so Ideen dahinter.
1: Wenn man Gäste empfängt, will man den Gästen ja auch was über das Land erzählen. Also wer bei Macron zum Beispiel im Élysée-Palast zu Gast ist, der merkt, glaube ich, sofort, ich bin in Paris, in Frankreich. Im Schloss Bellevue ist es ja ein bisschen subtiler, das haben Sie jetzt auch schon geschildert. Gibt es trotzdem Aspekte, wo Sie sagen, da transportieren wir über das Design etwas Landestypisches?
2: Ich denke eben, es ist so ein bisschen, dass es nicht opulent ist und sich nicht in den Vordergrund drängt, sondern eben doch so schon eine klassische, geradlinige Zurückhaltung hat und eine gewisse Einfachheit. Und ist das Deutsch, das ist sowas, wie soll man das sagen, vielleicht so einen intellektuellen Überbau hat, also diese Geschichten,

0: die dahinter stehen, die man eben nicht auf den ersten Blick sieht, dass es eben nicht auf den ersten Blick total expressiv gestaltet ist und für jeden sichtbar und erkennbar, sondern dass der Wert so ein bisschen, ich sag mal, im Verborgenen ist und man sich einfach damit beschäftigen muss, um mehr rauszufinden. Vielleicht ist es das.
1: Wie viel Mitspracherecht hat denn der jetzige Bundespräsident auch bei dieser Einrichtung? Also stehen Sie mit ihm auch im Austausch?
0: Nein, das, nein, nee, stehen wir nicht. Also
1: Okay.
0: weil ich weiß, dass es gibt zum Beispiel bei der Kunst, hat der jeweilige Bundespräsident oder die Bundespräsidentin ein Mitspracherecht. Also die Kunst kann nicht in allen Räumen, aber in einigen Räumen selbst ausgewählt werden. Und insofern kann man da so ein bisschen seine eigenen Ideen mit reinbringen. Aber bei den Möbeln weiß ich es nicht. Also bisher hatten wir keinen Kontakt.
1: 8 Jahre dauert die Sanierung. Was sind jetzt Ihre Aufgaben über diese 8 Jahre? Wie wird Ihre Arbeit in den nächsten Jahren aussehen in Bezug eben aufs Schloss Bellevue?
0: Das habe ich mich auch gefragt, was wir 8 Jahre lang jetzt noch machen. Aber ich sag mal, die erste große Aufgabe wird sein, ganz eng mit den Kollegen von GMP, die ja das Schloss sanieren und die ja diese Raumstruktur sanieren und vorgeben, mit denen ganz eng sich abzustimmen, weil die sind natürlich in ihrer Planung schon viel weiter als wir und da müssen wir etwas aufholen. Und dann kann ich mir schon vorstellen, dass es wieder ein bisschen Pause gibt, weil ich sag mal, lose Möbel und aufgelegte Teppiche und Farbe kommt meistens zum Schluss. Der Auswahlprozess und sowas, das wird mit Sicherheit länger dauern. Aber ansonsten glaube ich nicht, dass wir die nächsten 8 Jahre total intensiv Tag und Nacht daran arbeiten werden, aber sicher jetzt zu Beginn, gerade eben in der Abstimmung mit den Architekten.
1: Das sagt Katrin Jacobs. Sie ist Head of Interior Design beim Büro Henn und hat uns einen Einblick gegeben in das neue Schloss Bellevue und wie es dann aussehen wird in der Inneneinrichtung. Vielen Dank für das Gespräch.
0: Vielen Dank.
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2: Der Franzose Antoine Villoutre und Max Paul Maria waren das mit Tuella, also alles ist da. Geld im Überfluss ist da bei zwei bekannten Männern in Frankreich, LVMH-Chef Bernard Arnault und François Pinault.

0: Oh, beide sind Rivalen, Geschäftsmänner, Modemilliardäre und moderne Kunstmäzenen. Beide könnten dem Namen nach auch Rivalen in einem Comic sein. Letzterer, François Pinault, hat heute Geburtstag und wird 90 Jahre alt. Pinault hat seine Karriere in den 60er Jahren im Holzhandel begonnen. Heute umfasst sein Imperium Luxusmodehäuser wie Gucci, Yves Saint Laurent oder Balenciaga, aber auch einen Fußballclub, Stade Rennes, oder das Wochenmagazin Le Poe. Mit seinem Vermögen hat Pinault außerdem eine der weltweit größten privaten Kunstsammlungen aufgebaut. Neben Museen in Venedig ist ein Teil seiner Sammlung in der Pariser Bourse de Commerce ausgestellt, die Pinault spektakulär hat restaurieren lassen. Das allerdings wirft immer wieder kritische Fragen nach der zunehmenden Privatisierung öffentlicher Kunsträume auf. Caroline Düller.
1: François Pinault und Erfolg, das ist eine Art Hassliebe, wenn man dem Selfmade-Milliardär glaubt. Er halte Erfolg für gefährlich, hat Pinault 2021 dem Radiosender France Inter gesagt, in einem seiner seltenen Interviews. Denn Erfolg kann einschläfernd sein. Das gilt fürs Business, für die Kunst, für das Leben allgemein.
2: C'est dans la vie, le succès peut vous amener à vous endormir. Le succès est dangereux, vous savez, c'est vrai dans les affaires, c'est vrai dans la vie tout court, c'est vrai chez les artistes.
1: François Pinault hat die Schule ohne Abschluss verlassen. Auf der Uni war er nie. Mit 16 arbeitet er im Sägewerk seiner Familie in der Bretagne. Anfang der 60er Jahre übernimmt Pinault das Holzunternehmen seines Schwiegervaters und ab da gehen die Umsätze durch die Decke.
3: Wenn man einen Unterschied machen will, darf man die anderen nicht kopieren, sonst sind sie einfach nur ein Mitläufer. Es braucht immer Originalität. Sie müssen immer nach Effizienz streben, nach der größtmöglichen Effizienz zu den geringsten Kosten.
1: Dabei geht der Holzbaron nicht gerade zimperlich vor. Er kauft strategisch Unternehmen auf, die in Schwierigkeiten stecken, und zerlegt sie, um sein eigenes zu vergrößern. Pinault sei ein Dépouilleur d'épaves. Er schlachte Wracks aus, schreiben die Journalisten Pierre-Angèle Gay und Caroline Monod, die sich in ihren Recherchen kritisch mit dem Aufstieg und den Geschäftsmethoden des Milliardärs auseinandergesetzt haben.
4: Yves Saint Laurent sought to redefine beauty and design clothes that would set women free.
1: In den 90er Jahren stellt Pinault sein Geschäft breiter auf und steigt ins Luxusbusiness ein. Zum Imperium der Pinots gehören heute Marken wie Gucci, Yves Saint Laurent oder Balenciaga. Ab Mitte der 2000er Jahre konzentriert sich Pinault auf eine weitere große Leidenschaft.
3: Ich habe meinem Sohn die Verantwortung übertragen und das hat mir ein neues Leben ermöglicht. Ein Teil dieses Lebens spielt sich bei Künstlern und in ihren Ateliers ab.
1: Über die Jahrzehnte baut François Pinault eine der weltweit größten Sammlungen zeitgenössischer Kunst auf. Laut Kennern, auf die sich die Zeitung Le Monde beruft, kauft Pinault in Sachen Kunst schnell, gut und viel. In etwa so, wie er früher Firmen gekauft hat. Vor allem aber setzt Pinault auf neue Talente.
3: Natürlich informiere ich mich über die Künstler, vor allem über die Jüngeren, die noch nicht so bekannt sind. Man muss versuchen, sie zu entdecken. Sie bleiben meist in ihrer Ecke, kommen nicht auf einen zu. Ich habe Teams überall auf der Welt, die mir Bescheid sagen, wenn sie einen mehr oder weniger talentierten jungen Künstler entdecken. Dann schaue ich mir zuerst Fotos, Videos und so weiter an und dann versuche ich, sie zu treffen. Ich gehe also Risiken ein.
1: Erzählt Pinault 2021 bei France Inter. Anlass ist die Eröffnung seines dritten Privatmuseums, der Bourse de Commerce, mitten im Herzen von Paris. Der Milliardär öffnet seine Sammlung für ein breites Publikum und hat einen Rat an alle, die zeitgenössische Kunst für elitär und schwer zugänglich halten.
3: Ich würde ihnen sagen, schaut hin. Man kann nach einem Mal nicht sagen, das ist Blödsinn, das ist furchtbar. Man muss die Bescheidenheit haben, mehrfach hinzuschauen. Und irgendwann werden die Menschen es verstehen. Man muss sich für das interessieren, was in der Welt passiert. Für die Zukunft der Welt, ihre Funktionsweise, was man tun kann, um sie zu verbessern.
1: Mit der Bourse de Commerce hat Pinault aber auch eine kontroverse Debatte ausgelöst. Über das Zusammenspiel von Kunst, Kapital und die Privatisierung kultureller Räume. Seitdem wird weniger debattiert über die Vorwürfe der Steuervermeidung oder Pinots Nähe zu politischen Entscheidern à la couleur, die er stets genutzt hat, um sein Business voranzubringen. Was er denke, wenn er auf seinen Lebensweg zurückschaue, fragt der Journalist von France Inter den Milliardär 2021.
3: Ich schaue nicht zurück. Ich hasse diesen Blick auf die Vergangenheit. Diese Nostalgie stört mich und macht mich traurig. Wir Bretonen sind von Natur aus keine fröhlichen Menschen. Zumindest sagen viele das. Ich schaue nicht auf meine Vergangenheit zurück. Ich schaue lieber nach vorn.
1: Sich auf seinem Lebenswerk auszuruhen, kommt für François Pinault auch mit 90 Jahren offenbar nicht in Frage. Er nimmt sich noch immer in Acht vor der Gefahr des Erfolgs.
0: Und das war das Kulturupdate, das Kulturleben für heute. Ich wünsche Ihnen ein schönes Wochenende. Danke fürs Zuhören. Ciao.
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8: Wenn ein KI-Experte zum Oktopusforscher und Meeresschützer wird, dann muss es ein paar Lebensstationen dazwischen gegeben haben, die zu erzählen sich lohnen. Das hat Wolfgang Slani im Mai unter Beweis gestellt und damit auch gleich erklärt, warum er ein Alien ist. Heute gibt's ein Wiederhören mit ihm im Bayern 2 Sommerradio, gleich nach den Nachrichten.
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9: Um 16 Uhr mit Andreas Derschall. Nach dem Fund eines Waffendepots in einem Waldstück bei Berlin geht Bundesinnenminister Dobrindt davon aus, dass die Schusswaffen für einen Anschlag genutzt werden sollten. Die Bundesanwaltschaft ermittelt gegen einen Verdächtigen, der zurzeit in Rumänien im Gefängnis sitzt.
10: Die Ermittler werfen ihm geheimdienstliche Agententätigkeit und die Vorbereitung einer schweren staatsgefährdenden Straftat vor. Zu den Hintergründen des Waffenverstecks äußert sich Dobrindt vorsichtig. Eine Beteiligung fremder Mächte, also fremder Staaten, könne er nicht ausschließen. Er sieht den Fall im Zusammenhang mit Spionage oder Sabotage. Der Fund stütze die Einschätzung der Sicherheitsbehörden. Sie gehen von einer hohen Gefährdungslage aus. Dietrich Karl Meurer, Berlin.
9: In Schweden ist ein Mann an einer Schule mit einer Machete auf Schüler losgegangen. Nach ersten Informationen des schwedischen Rundfunks werden zwei Menschen verletzt. Der Angreifer soll vom Polizisten niedergeschossen und festgenommen worden sein. Der Vorfall ereignete sich in der Kleinstadt Fagersta, nordwestlich von Stockholm. Die Ausgaben für Sozialhilfe sind im vergangenen Jahr deutlich gestiegen, um gut 6% auf mehr als 21 Milliarden Euro. Das hat das Statistische Bundesamt mitgeteilt. Welcher Bereich der größte Kostentreiber war, erklärt Alexander Schmidt.
11: Allein für die Pflege stiegen die Hilfen um mehr als 13% auf 6 Milliarden Euro. Der Anteil der Pflege an den gesamten Sozialhilfeausgaben wuchs damit das dritte Jahr in Folge und macht inzwischen fast 28% aus. Dagegen legten der größte Posten in der Sozialhilfe, die Grundsicherung im Alter und bei Erwerbsminderung, nur um fast 3% auf knapp 12 Milliarden Euro zu. Das ist der geringste Zuwachs seit Jahren.
9: Bayerns Exporte wachsen wieder. Laut dem Landesamt für Statistik sind im ersten Halbjahr die Ausfuhren um 2,7% gestiegen, und zwar auf gut 117 Milliarden Euro. In den traditionell wichtigen Bereichen Autos und Maschinen sanken die Exporte allerdings im Vergleich zum Vorjahr. Und die Einfuhr von Gütern steigt noch viel schneller. Sie legt um 6% zu. Das dürfte aber daran liegen, dass Öl und Gas wesentlich teurer geworden sind. Prinz Harry, Elton John und weitere Prominente haben einen Prozess gegen die Zeitung Daily Mail verloren. Sie müssen umgerechnet 11 Millionen Euro an den Verleger zahlen. Nicht als Strafe, sondern wegen der hohen Prozesskosten. Die Promis hatten die Zeitung wegen angeblich gesetzeswidriger Recherchemethoden verklagt. Unter anderem habe die Daily Mail private Telefonleitungen angezapft und Abhörwanzen eingesetzt. Aber diese Klage hat das Obergericht für England und Wales abgewiesen. Die Vorwürfe seien nicht bewiesen worden. Das Wetter in Bayern. In Ober- und Niederbayern kann es bis zum Abend Starkregen, Hagel und schwere Sturm- oder sogar Orkanböen geben. Für Teile Schwabens gilt eine Unwetterwarnung vor heftigen Starkregen und ergiebigem Dauerregen. Auch in den anderen Bezirken sind Regen und Gewitter möglich. Die Höchstwerte bewegen sich zwischen 16 und 25 Grad. In der Nacht ziehen Regen und Gewitter ab. Morgen wird es wechselhaft. Schauer gibt es nur noch selten. Es ist 16.03 Uhr. Die Verkehrsmeldungen: A7 Würzburg Richtung Fulda, zwischen Bad Kissingen-Obertulba und Bad Rückbrückenau-Volkers, 8 Kilometer Stau. A7 Fulda Richtung Würzburg, zwischen Dreieck Fulda und Bad Brückenau-Wildflecken, 10 Kilometer Stau. A8 Stuttgart Richtung München, zwischen Burgau und Zusmarshausen, ein Unfall auf der linken Spur. A8 München Richtung Salzburg, zwischen Irschenberg und Rosenheim West, Sperre wegen Bergungsarbeiten nach einem Unfall. Es gibt eine Umleitung über die U69, die U71 und U71a. Es staut sich ab Bayern. In Richtung München Stau zwischen Rosenheim West und Irschenberg. Die linke Spur ist wegen Unfalls in der Gegenrichtung gesperrt. A92 Deckendorf Richtung München zwischen Moosburg Süd und Erding ist nach einem Unfall die rechte Spur blockiert. Und A99 Westumfahrung München Richtung Lindau zwischen Fürthmanning Nord und Dreieck Allach Stau. Soweit die Verkehrsübersicht.
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8: Im Sommerradio gibt's heute ein Wiederhören mit einem besonderen Professor. Wolfgang Slani war mir per Leitung nach Graz zugeschaltet. Ein Gespräch, auf das ich mich schon lange im Vorfeld gefreut habe.
12: Hallo, freue mich auch sehr, dabei zu sein.
8: Wolfgang Slani, woher kann ich eigentlich sicher sein, dass ich mit Ihnen persönlich verbunden bin und nicht mit einer KI?
12: Ja, das ist heutzutage nicht mehr ganz sicher. Aber das müssen wir dann im Gespräch herausfinden. Wunderbar. Wahrscheinlich bin ich weniger professionell als eine AI.
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8: Wolfgang Slani. Erforscht künstliche und natürliche Intelligenz. Als Lehrstuhlinhaber der Technischen Universität in Graz nämlich, wo hat Sie schon mal eine KI hinters Licht geführt?
12: Puh, da muss ich nachdenken. Also eigentlich kann man sagen, natürlich die heutigen KIs wie ChatGPT und so weiter, vor allem in der Vergangenheit, haben viel halluziniert. Und ich meine, das machen ja Menschen auch. Das ist eigentlich etwas, was ganz natürlich sich erklären lässt aus den Eigenschaften dieser KIs. Aber natürlich fällt man dann manchmal voll drauf rein, weil die sehr überzeugend sein können und mit Inbrunst irgendetwas meinen, vermitteln zu können oder erklären zu können, was sich dann als gar nicht wahr herausstellt.
8: Und dann kann es sogar sein, dass ein KI-Experte drauf reinfällt, oder?
12: Natürlich. Ich hatte einen solchen Fall, ja. Ich habe eine Frage zu Oktopussen gestellt, weil ich ja natürlich zwar jetzt mich schon ein paar Jahre damit beschäftige, aber von der Ausbildung her kein Meeresbiologe bin. Und da hat mir dann die AI ein Paper zitiert und eine Erklärung gegeben. Und das klang unheimlich realistisch. Und da waren sogar Autoren, die ich alle gekannt habe, dabei. Und dann habe ich nachgeforscht, aber dieses Paper hat es nicht gegeben in der Realität.
8: Jetzt erwähnen Sie schon die Oktopusse. Wie kommt ein österreichischer Informatikprofessor dazu, Oktopusse zu erforschen und mit denen zu forschen?
12: Ja, ich habe da eigentlich überhaupt keine Vorahnung gehabt. Aber dann habe ich ein Video auf YouTube von einem italienischen Professor gesehen, wo er gezeigt hat, dass Oktopusse voneinander lernen können. Und das hat mich so fasziniert, dass ich dann mich immer mehr mit diesen Tieren beschäftigt habe, und sie sind wirklich außergewöhnlich.
13: Außergewöhnlich, weil, gut, sie haben 8 Arme, das sagt ja schon ihr Name. Sie haben aber auch 9 Gehirne und 3 Herzen. Wozu haben

0: die neun Gehirne?
1: Ja, dazu muss man ein bisschen ausholen. Die Oktopusse sind ja wirbellose Tiere, haben im Wesentlichen fast keine harten Teile in ihrem ganzen Körper und sie sind unheimlich weit evolutionär von uns entfernt im Baum des Lebens sozusagen, und zwar ungefähr 10-mal so weit wie alle anderen intelligenten Tiere, die wir so kennen. Und gleichzeitig hat sich dabei so eine ähnliche Intelligenz wie bei uns Menschen oder bei anderen intelligenten Lebewesen, vor allem Säugetiere, entwickelt, aber eben auf eine ganz andere Art und Weise. Daher ist es nicht verwunderlich, dass ihr Gehirn natürlich auch komplett anders organisiert ist. Aber am Ende des Tages kommt dann wieder so etwas Ähnliches heraus wie eben bei uns oder intelligenten Säugetieren. Ich würde sie so ein bisschen einordnen. Also es gibt ja 800 Arten, aber die gewöhnlichen Kraken, die würde ich so ein bisschen zwischen einem Hund und einem kleinen Äffchen von der Intelligenz her einordnen.
0: Spielt es dann da auch eine Rolle, dass eben die Gehirne in den Armen, glaube ich, auch sind, gell? Also, dass dieses Begreifen im wahrsten Sinne des Wortes stattfindet.
1: Genau, absolut. Aber da ist auch der Konnex zur künstlichen Intelligenz, weil mich das einfach da so fasziniert hat, dass bei den Oktopussen das Gehirn so total anders, viel verteilter als bei uns organisiert ist. Und das hat natürlich Implikationen auf die KIs, weil bei denen ist ja das Gehirn sozusagen, wenn man davon sprechen kann, die haben ja auch neurale Netzwerke, ebenfalls ganz anders organisiert als bei den Säugetieren.
0: Also es geht um diese verschiedenen Intelligenzen, die Sie da erforschen können, eben auch anhand der Oktopusse eine ganz andere Intelligenz. Sie haben für Nitti, mit der Sie gerade zusammenleben, es ist eine Oktopusdame, auch Menükarten entworfen. Was passiert da mit denen?
1: Genau, ich hatte die Idee, so ähnlich wie wenn man in Japan ins Restaurant geht und die Sprache gar nicht versteht, aber auf Bilder zeigen kann, die Idee eben den Oktopussen auch solche Fotos einfach in laminiert ausgedruckt sozusagen an die Glasscheibe zu halten, Garnelen, Krabben, Muscheln, Fische, alles Mögliche, was sie sowieso bekommen. Bei mir, eben die Nitti auch, ja, ich fütter sie mit allem Möglichen. Und damit das nicht so einseitig ist und sie ein bisschen mehr sozusagen Pouvoir über ihre Umwelt haben, habe ich ihnen einfach Menükarten angeboten und sie sucht sich das aus, wartet dann auch geduldig 30 Minuten, bis das aufgetaut ist, falls es nicht frisch ist, und verspeist es dann.
0: Und dann können Sie davon ausgehen, das wird schon auch das gewesen sein, was sie wollte. Oder hat man das dann reininterpretiert? Das ist es dann schon.
1: Das ist natürlich die Frage, aber nachdem sie das so oft gemacht hat und sie weiß ja genau, das kommt dann, ja, weil ich zeige es ja auch, ich lege dann diese Karte an einem Ort ab, wo sie sie gut sehen kann, schalte womöglich auch wieder den Fernseher ein und sie schaut dann eine halbe Stunde gemütlich fern und bekommt dann das Essen.
0: Sehr schön, das ist ja fast wie mit kleinen Kindern. Wie kommunizieren Sie sonst mit ihr? War die auch schon mal so wütend mit Ihnen, dass sie Tinte ausgestoßen hat?
1: Tinte hat sie nur ein einziges Mal am Beginn ausgestoßen und das war eine Situation, wo meine Frau plötzlich um die Ecke gekommen ist. Da ist sie erschrocken. Aber sonst ist sie sehr zutraulich, kommt auch in der Früh immer Hand halten, guten Morgen sagen. Da zieht sie zweimal kurz an meinem Arm, dann lässt sie ihn wieder aus oder stößt ihn sogar ganz sanft zurück. Das war sozusagen die Begrüßung in der Früh.
0: Also die erkennen Sie durchaus?
1: Ja, ja, absolut, absolut. Sie reagiert auch ganz unterschiedlich auf verschiedene Menschen. Bei mir ist sie jetzt schon ein bisschen cool, weil sie ist ja eine Teenagerin sozusagen. Bei meiner Frau freut sie sich immer, da zeigt sie dann so schwarze Punkte auf weißem Grund. Und wenn Gäste kommen, das interessiert sie auch immer total, da spielt sie mit denen an der Wand, so Finger nachfahren. Das ist ein beliebtes Spiel, das sie alle machen, weil da können sie irgendwie interagieren durch die Glasscheibe. Und wenn man darauf reagiert, dann wird das immer wilder und sie fängt dann mit mehreren Armen die Wände abzufahren. Also das ist ganz lustig.
0: Ein Forscher an natürlichen und künstlichen Intelligenzen ist Wolfgang Slani, der im Studio in Graz mit mir verbunden ist. Und wir bleiben bei den Oktopussen, mit der Musik auch. Alex the Astronaut besingt den Oktopus.

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1: Wolfgang Slani, lebt mit einer Oktopusdame.
2: Namens Nitti nämlich. Was muss man eigentlich beachten, wenn man so in einer WG mit einem Oktopus lebt?
3: Oktopusse brauchen ein spezielles Aquarium, das absolut ausbruchsicher sein muss. Sie sind bekannt dafür, dass sie das Aquarium sehr leicht verlassen können, wenn irgendwo auch nur ein kleiner Durchlass ist, weil sie sich ja durch jede Enge durchquetschen können und das auch durchaus machen. Und ansonsten ist natürlich alles zu beachten, was bei einem Meeresaquarium notwendig ist. Aber eine große Komplikation ist das rasche Wachstum. Ich habe Nitti im September mit 50 Gramm bekommen.
2: Oh.
3: Und jetzt hat sie, würde ich sagen, 3,5 bis 4 Kilo. Also ein Wahnsinn eigentlich.
2: Weshalb sie auch nächste Woche ins Mittelmeer ausgesetzt wird, darüber werden wir noch sprechen. Sie haben ja gerade schon erzählt, dass die Intelligenz der Kraken komplett anders funktioniert, weshalb Sie auch als KI-Forscher daran interessiert sind. Was würden Sie sagen, ist das Spannendste, was Sie bislang durch die Oktopusse herausgefunden haben?
3: Meiner Ansicht nach war es vorher ziemlich unbekannt oder fast unbekannt, dass sie kommunizieren. Denn die Tiere sind von Natur aus Einzelgänger und haben keinen Kontakt mit den Eltern, keinen Kontakt mit den Geschwistern und nur einen kurzen Kontakt mit ihren Partnern. Danach stirbt ja der Vater, der gibt sich auf sozusagen und die Mutter kümmert sich nur mehr um die Brut, frisst auch nichts mehr, während sie brütet und stirbt eigentlich knapp, bevor die Jungen ausschlüpfen. Das Spannendste ist eben da diese Kommunikation mit uns Menschen, die eigentlich sehr ungewöhnlich ist, aber die sich nur durch die große Intelligenz erklären lässt. Man weiß allerdings jetzt auch, dass Oktopusse mit Fischen kommunizieren. Da war ich gerade auf einer Konferenz in Okinawa und da ist das auch vorgestellt worden. Und das geht auch in beide Richtungen. Also die Fische holen die Oktopusse, das sind so Barsche. Und die Oktopusse dirigieren die Barsche und geben ihnen auch Peitschenhiebe mit den Armen.

0: gestern Nacht von einem Aquariumteil in den anderen über einen halben Meter Luftbrücke geklettert, obwohl sie den ganzen Tag über nicht hinübersehen konnte. Aber einen Tag davor hat sie gesehen, dass dort lebende Krabben im anderen Teil sich befinden, und sie ist einfach hin, hat sich eine geschnappt, gefressen und ist in der Nacht wieder zurückgeklettert.
1: Sehr schön. Sie gehen sogar mit Nitti Gassi. Da, glaube ich, packen Sie sie in so ein kleines Gassi-Geh-Aquarium auf einen Buggy drauf, tatsächlich wie ein kleines Kind. Warum? Warum gehen Sie mit der nach draußen?
0: Ich möchte meinen Oktopussen was bieten. Die sind ja intelligent und verkümmern, wenn man nicht dauernd neue Eindrücke ihnen vermitteln kann. Deshalb auch das Fernsehen zum Beispiel, das lieben sie. Momentan die Nitti ist völlig auf Musikvideos abgefahren. Jedes Mal, wenn ich hier den Bluetooth-Lautsprecher hinhalte, noch ausgeschaltet, zeigt sie hin, dann schalte ich ihn ein und dann tanzt sie manchmal auch mit uns zur Musik. Oder gestern Abend saß sie eben dann sehr relaxed dort und hat sich verschiedene 80er-Jahre Musik mit mir angehört.
1: Aber es besteht dann schon auch immer so ein bisschen die Gefahr der Vermenschlichung, oder gerade bei solchen Projekten?
0: Absolut. Das ist aber auch so ähnlich wie bei Hunden, würde ich sagen, die als Haustiere leben. Die machen ja dann auch Dinge, die die Hunde in der Natur nicht machen würden. Bei ihr ist es eben auch so, ich möchte ihr was bieten und dann versuche ich eben mit ihr hinauszugehen, mit diesem transportablen Aquarium. Und das ist immer sehr interessant für sie, weil wir reden da mit Passanten, wir treffen Hunde im Park, wir treffen kleine Kinder.
1: Die völlig erstaunt sind, dass da plötzlich ein Oktopus daherkommt in Graz.
0: Genau.
1: Jetzt haben Sie ja dieses 2000 Liter Aquarium, natürlich fasst es viel Wasser, aber wir müssen schon auch ehrlich sagen, Ihrem natürlichen Lebensraum kommt es in keinster Weise nahe.
0: Das stimmt, das ist ein Problem. Am Anfang war es natürlich kein Problem, wie sie noch klein war. Aber ich würde sie jetzt unbedingt schon sehr gerne ins Meer zurückbringen, weil dann hat sie noch die Möglichkeit, sich da fortzupflanzen und hat einfach einen schönen Lebensabend, hoffentlich mit ihrer Brut. Die Angst besteht natürlich immer, dass sie stattdessen im Suppentopf oder im Speisetopf landet. Aber ich glaube, das ist es wert. Wir haben da auch einen guten Platz, wo keine Fischer hinkommen.
1: Also ich habe schon auch das Gefühl, wenn Sie von ihr sprechen, es ist nicht nur ein Forschungsobjekt, es ist wirklich eine Mitbewohnerin bei Ihnen.
0: Absolut. Das ist ja das Schöne, dass wir das Aquarium zu Hause haben. Ursprünglich war geplant, es auf der Uni zu platzieren. Wir hatten schon einen Kellerraum reserviert. Aber jetzt, muss ich sagen, ist das rückblickend gesehen eine richtige Entscheidung gewesen, das Aquarium zu Hause zu haben. Weil da sehe ich sie um 6 Uhr in der Früh bis nach Mitternacht und kann ihr alles bieten, was sonst schwierig wäre auf der Universität.
1: Und können Tag und Nacht auch an ihr forschen. Eine Frage, die natürlich einen KI-Forscher umtreiben wird, ist, wo beginnt Bewusstsein? Also auch bei der künstlichen Intelligenz jetzt, nicht nur bei der Nitti.
0: Ganz genau. Und das fasziniert mich halt, dass da sozusagen mehrere Wege zu ähnlichen Intelligenzen existieren, sowohl jetzt natürliche bei den Oktopussen als auch künstliche bei den KIs. Und wir haben einfach drei völlig verschiedene Arten, wie sich Intelligenz und vermutlich auch eine gewisse Art von Bewusstsein bilden kann. Und es gibt große Diskussionen, inwieweit diese KIs erstens mal, wie intelligent sie wirklich sind, aber dann ein sehr umstrittener Punkt ist natürlich, ob sie auch ein Bewusstsein erlangen können, ob sie vielleicht schon erste Stufen von Bewusstsein haben, bis zu religiösen Fragen mit Seele natürlich.
1: Also ethische Fragen spielen durchaus bei Ihnen auch eine Rolle, oder?
0: Ganz klar. Die Firma Anthropic und auch die Firma OpenAI beschäftigen Psychologen, Philosophen und sogar Religionswissenschaftler, um mit ihren KIs zu sprechen und zu beurteilen, inwieweit sie zum Beispiel seelischen Qualen ausgesetzt sind, indem sie da mit allen möglichen Leuten über die verschiedensten Themen reden müssen.
1: Kann sich denn KI selbstständig machen? Kann die selber denken? Persönlichkeit entwickeln?
0: Meiner Ansicht nach ja, aber das ist natürlich ein Science-Fiction-Thema, das schon bei den Terminator-Filmen zum Beispiel aufgekommen ist.

0: ist und auch in vielen anderen Verfilmungen, vielen Science-Fictions. Aber es schaut jetzt so aus, als würden wir genau in diese Situation mehr oder weniger hineinschlittern mit allen schrecklichen Dingen, die da passieren können. Wir sehen ja jetzt zum Beispiel den massiven Einsatz von KI in der Kriegsführung, sei es jetzt in der Ukraine als auch im Nahen Osten. Drohnen, die selbstständig entscheiden müssen, weil sie sonst nicht entsprechende Leistungen erbringen können. Wir haben auch vor kurzem jetzt gehört, den enormen Druck, den das amerikanische Kriegsministerium auf diese Firmen ausübt, damit die Software im Kriegsfall verwendet werden kann. Auf der anderen Seite führt das zu einem Wettrennen zwischen den USA und China. Und daher ist es praktisch de facto unmöglich, diesen Fortschritt aufzuhalten. Ich traue mich als KI-Forscher gar nicht, irgendeine Voraussage zu machen, was nächstes Jahr sein wird.
1: Wenn ich solche Sachen höre, ist mir die KI auch, neben allen positiven Dingen, die sie bietet, unheimlich, einem KI-Forscher auch.
0: Ja, genau. Mir ist es genauso unheimlich. Ich muss ehrlich sagen, ich war ab Corona oder danach, wo das dann schon klar geworden ist mit ChatGPT, wie gut das eigentlich funktioniert, aber der Rest der Menschheit das noch nicht so wahrgenommen hatte, bin ich in eine schwere Depression verfallen, weil ich einfach gesehen habe, was das für Auswirkungen für die Zukunft der biologischen Menschen inklusive unserer Kinder haben wird. Und ich unterrichte ja auch Erstsemestrige hier, die dann in 5 Jahren fertig sein werden mit ihrem Studium, frühestens. Und ich weiß wirklich nicht, was für eine Welt die da vorfinden werden. Also zum Beispiel eine Sache, die ganz klar ist, ist, es wird wesentlich weniger Jobs geben.
1: Weshalb Sie ja auch die Diskussion über die Erhöhung des Rentenalters in Deutschland, wie haben Sie gesagt, ein bisschen kurzsichtig finden.
0: Ja, das ist meiner Ansicht nach völlig falsch. Es müsste eher in Richtung 4-Tage-Woche oder Ähnlichem gehen, was ja auch von zum Beispiel Sam Altman gefordert wird. Es macht überhaupt keinen Sinn, das Rentenalter anzuheben, weil es wird einfach in Zukunft viel weniger Jobs geben, auch für, vor allem für die Jungen. Und daher müsste man umgekehrt eher das Rentenalter herabsetzen, um alles irgendwie doch noch in eine sichere Richtung leiten zu können.
1: Jetzt werden wir schon ganz schön fatalistisch, oder Herr Slani?
0: Ja, ich habe aber dann wieder Mut gefasst, weil es auch durchaus optimistische Zukunftsperspektiven gibt. Und ein schönes Szenario wäre natürlich, dass wir in der Zukunft weniger abhängig von dem kapitalistischen Weltbild sein müssen und wir uns weniger um das Geldverdienen kümmern müssen und mehr um die wirklich interessanten Dinge im Leben, wie eben zum Beispiel die Erforschung der Intelligenz von Oktopussen.
1: Jetzt bin ich sehr froh, dass wir doch noch so einen kleinen positiven Ausblick hier haben, bevor wir Musik hören aus Ihrem Geburtsjahr, Herr Slani, von 1966 nämlich, Otis Redding in 1:1, der Talk auf Bayern 2 mit Try a Little Tenderness.

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1: Wolfgang Slani, erfinderischer Alien.
2: Der 1966 in Wien geboren ist, in eine Familie voller Mediziner hinein. Warum ein erfinderischer Alien, dazu kommen wir gleich. Aber mich würde interessieren, wie weit geht denn heute Ihr medizinisches Wissen?
3: Nicht existent, ganz einfach.
2: Das heißt, Sie haben von den Eltern gar nicht so viel mitbekommen?
3: Eine wichtige Sache, die ich mitbekommen habe, war, dass man möglichst nicht ins Spital gehen soll.
2: Oh, lieber zu Hause auskurieren.
3: Genau.
2: Warum haben Sie Ihre Eltern auf eine französische Schule geschickt? In Wien war das.
3: Ja, mein Vater hatte ein Trauma von seiner Schule, wo es nur einen betonierten Hof gegeben hat. Mhm. Und die französische Schule in Wien war erstens eine Ganztagsschule, wo meine Eltern sozusagen während des Tages auch arbeiten konnten. Und gleichzeitig hat sie einen wunderschönen, riesigen Park gehabt, wo wir in den Pausen immer auch spielen konnten. Also das ist eine sehr schöne staatliche französische Schule, die es ja auf der ganzen Welt auch überall gibt.
2: Aber das heißt, Ihr Französisch ist exzellent, nehme ich an, oder? Weil da war ja der Unterricht dann auch auf Französisch.
3: Absolut, ja, alles auf Französisch, von der Vorschule bis zum Abitur. Und ja, ich habe vor kurzem mal wieder mit einer französischen Gastprofessorin gesprochen und sie war ganz verwundert und wusste nicht, dass ich nicht sozusagen Franzose bin.
2: Muttersprachler sind, wow. Jetzt überlege ich gerade, was Alien auf Französisch heißt.
3: Moment, da muss ich selber nachdenken, weil man muss natürlich sagen, ich verwende Französisch jetzt nicht so viel. Ne?
2: Es ist dann doch das meiste auf Englisch bei einem
3: Kaninchen. Ja, es ist alles auf Englisch.
2: Aber wir brauchen es vielleicht auch nicht. Mich würde nur interessieren, waren Sie auch ein Alien in der Klasse? Denn Sie haben sich selber mal als erfinderische Alien bezeichnet, daher haben wir das Wort aufgegriffen.
3: Also ich war sicher immer der Techniker und der Erfinder und eher so ein Nerd, weil ich habe schon sehr früh mit Elektronik, ich würde sagen so mit 11, habe ich mein erstes Radio gebaut und dann später einen Fernseher und alle möglichen so elektronischen Sachen. Und dann mit 12 mit dem Programmieren begonnen und das hat mich immer total fasziniert. Am Anfang habe ich da Computerspiele programmiert, aber auch andere Anwendungen, Bibliotheksverwaltungen und Ähnliches und diese Computerspiele übrigens auch verkauft. Also da war ich schon sehr früh auch mit der Software erfolgreich.
2: Ja, und das vor allem ja alles unter dem Radar der Eltern, die das nämlich auf gar keinen Fall gebilligt haben. Ich glaube, ihren ersten Computer haben sie sich heimlich gekauft.
3: Genau, ums Taschengeld. Und dann haben mir meine Eltern einen Kurs auferlegt, den ich machen musste, damit ich da weitermachen durfte. Und der war sehr hart. Und man musste selber alles löten und einen Drucker zusammenbauen und alles von der Pike her lernen, in Maschinensprache zu programmieren. Also das ist die unterste Ebene sozusagen. Aber das, muss ich sagen, rückblickend gesehen, hat mir das sehr viel geholfen.
2: Aber jetzt muss man sagen, wir reden ja jetzt da von den 70er Jahren, als Sie 11, 12, 13 waren. Das heißt, da war das ja noch überhaupt nicht selbstverständlich, dass jeder Haushalt einen PC hatte.
3: Genau, das war von Anfang an wirklich etwas Faszinierendes. Und zwar auch aus diesem philosophischen Grund, dass mich das einfach interessiert hat. Und zwar deshalb, weil ich damals den Star Wars Film, den ersten, gesehen hatte. Und da kamen ja so intelligente Roboter vor. Mhm. Ob das wirklich möglich ist, dass eine maschinelle Intelligenz entstehen kann und ein Roboter ein Bewusstsein haben kann.
2: Jetzt könnte man ja sagen, klar, der Weg ist vorgezeichnet, Sie studieren Informatik, was denn auch sonst? Aber auch diesen Weg, der war gar nicht so selbstverständlich bei Ihnen. Den haben Sie vor allem nicht digital beschritten, sondern ganz altmodisch mit Papier. Erzählen Sie mal.
3: Ich war nach dem Abitur in Amerika und habe mir dort sehr viele Bücher gekauft, unter anderem ein Lehrbuch vom MIT über Artificial Intelligence, das ich dann durchgearbeitet habe, noch im Sommer, und alle Beispiele durchgerechnet habe. Und dann war ein guter Freund von meinem Vater, der Rektor der Technischen Universität Wien, der hat mir das Vorlesungsverzeichnis von der TU gegeben. Darin habe ich dann nachgeschaut, was gibt es da für Vorlesungen über intelligente Roboter. Dann habe ich mir diesen Namen des Professors notiert und im Telefonbuch nachgeschaut und ihn angerufen im Sommer. Der war sehr nett, hat mich gleich ganz nett beraten und gesagt, ich soll unbedingt Maschinenbau und Informatik studieren. Und das habe ich dann auch gemacht.
2: Ein sehr schöner Weg, wie man zu einem Informatikstudium kommen kann, Anfang der 80er Jahre. Und dann hat sie es irgendwann als Professor nach Graz verschlagen. Gibt es eigentlich sowas wie einen Kulturschock, wenn man von Wien in die Steiermark kommt?
3: Die Steirer sind sehr ernst einerseits, währenddessen die Wiener ja eher so Schlitzohren sind, kann man sagen. Die Menschen sind wahnsinnig freundlich. Und die Natur ist auch wunderschön. Es gibt die Berge in der Nähe.
2: Und es gibt die wunderbaren Buschenschanken ja auch.
3: Ja, gehen wir oft mit Studenten hin, wenn wir irgendwas feiern müssen.
2: Dann bleiben wir doch mal in Graz musikalisch, bevor wir mit Ihnen noch ein Stückchen weiter nach Osten gehen. Nach Japan nämlich. Aber erstmal Musik aus Graz. Freekind mit Made It.

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1: 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Wir tasten uns vom Studio Nürnberg aus Richtung Osten, waren erst in Wien, dann in Graz, von wo aus mir Wolfgang Slani heute zugeschaltet ist und gehen jetzt nach Japan. Warum war das eine wichtige Station in Ihrem Leben? Warum wollten Sie direkt nach dem Studium dorthin?
2: In diesem Jahr nach dem Abitur war ich ja in Amerika und habe da in Texas japanische Austauschstudenten getroffen. Mit denen habe ich Tennis gespielt und die haben mir Musikkassetten mit japanischer Musik geschenkt. Wir hatten in der französischen Schule überhaupt nichts über Japan gelernt. Mhm. Das hat mich dann so fasziniert, dass ich mir noch in Kalifornien ein Lehrbuch über die japanische Sprache gekauft habe und bin dann nach dem Studium sofort nach Japan, um dort weiter an meinem Doktorat dann schon zu arbeiten.
1: Wie ist es denn, wenn man sich so innerlich auf ein Land so lange vorbereitet, wenn es dann soweit ist und man betritt japanischen Boden zum ersten Mal? Bestätigen sich dann eher so die Vorstellungen, die Bilder im Kopf, oder war das auch für Sie vielleicht ja ganz neu, auch kulturell ganz neu?
2: Ja, das war natürlich schon sehr interessant. Ich habe, bevor ich da ein Jahr später dann zu studieren begonnen habe an der Tokio-Universität, schon einen Aufenthalt in Japan gehabt, wo ich einerseits über den Sommer in Tokio im 20. Stockwerk bei einer Softwarefirma gearbeitet habe, mhm, und andererseits auch eine Homestay-Reise durch Japan gemacht habe, hat mich da eine Familie aufgenommen und da habe ich dann die Tochter dieser Familie kennengelernt, mit der ich jetzt verheiratet bin.
1: Das heißt, dass sich flüssig unterhalten können, daran hat auch Ihre Frau einen großen Anteil.
2: Genau. Ich habe dann in Japan, glaube ich, in der ersten Woche mehr gelernt als in den Jahren davor in Wien. Und hatte auch zum Beispiel auf dem Weg zur Uni von der Wohnung, wo wir da in Tokio gelebt hatten, immer eine einstündige Fahrt zur Uni und am Abend dann wieder eine einstündige Fahrt zurück. Und während dieser Zeit habe ich immer sehr schön Japanisch lernen können.
1: Nun ist das ja schon ein ganz anderer Kulturkreis als der, in dem Sie aufgewachsen sind. Und auch wenn Sie die Sprache wahrscheinlich inzwischen exzellent beherrschen, bleibt trotzdem sowas wie ein kulturelles oder auch sprachliches Nichtverstehen oder Erstaunen?
2: Naja, ich kenne ja die japanische Gesellschaft sozusagen von der Innenseite, weil ich jetzt eine Hälfte meiner Familie in Japan habe, mhm, und sehe da einfach, dass alles genauso ist wie bei uns. Die Art und Weise, wie man denkt dort, die Gewissenhaftigkeit, die Genauigkeit, das ist natürlich etwas spezifisch Japanisches, aber mir ist das Ganze sehr vertraut. Aber ich kann mir natürlich vorstellen, wenn jemand zum ersten Mal nach Japan kommt, da ist schon sehr viel sehr fremd.
1: Ja, bei Ihnen war ja damals der Umstieg auf die 5-Tage-Woche von der 6-Tage-Woche. Was haben Sie denn da mitbekommen?
2: Genau, wie ich damals bei der Firma im Sommer gearbeitet habe und diese Firma in Tokio, die hatte, glaube ich, 60 Mitarbeiter oder so, die war da ganz konsterniert, haben dann entschieden, eine Woche im Sommer haben alle Urlaub und eine im Winter. Und es war circa die Hälfte der Belegschaft illegalerweise, unbezahlterweise auch da.
1: Trotzdem da.
2: Weil die nicht wussten, was sie sonst machen sollen.
1: Aber ich kann mir vorstellen, das hat sich inzwischen längst geändert.
2: Ja,
1: Sie waren ja gerade in Okinawa, haben Sie erzählt, ne, auf einer Oktopus-Konferenz.
2: Ja, das hat sich komplett verändert. Also heutzutage ist Japan ja auch nicht mehr so wirtschaftlich erfolgreich wie damals. Die Leute sind viel relaxter, machen Weltreisen mit dem Fahrrad, kennen wir einige. Und mir hat das jetzt auch sehr gut gefallen, dass ich in Okinawa so viele Väter mit ihren kleinen Kindern und Babys gesehen habe. Das war früher damals, wie ich dort war, in den 80er Jahren völlig undenkbar.
1: Was sagt denn eigentlich Ihre Frau dazu, dass sie ihr Wohnzimmer und eigentlich auch ihr Leben mit einer Oktopusdame teilen muss?
2: Ja, sie hat die ganzen Oktopusse, die wir gehabt haben und die Nitti jetzt unheimlich lieb. Das ist einfach so ein herzliches, interaktives Tier, wo ganz klar ist, dass es mit uns kommunizieren will und nett ist und reagiert auf uns und so viel Persönlichkeit hat. Und das gefällt ihr auch sehr gut. Also wenn ich zum Beispiel da nach Okinawa gefahren bin, hat sie sich eben eine ganze Woche um die Nitti gekümmert und sich sehr gut mit ihr angefreundet. Das war natürlich eine wunderschöne Zeit für sie auch und sie liebt sie.
1: Und so hilft Oktopusdame Nitti mit ihrer natürlichen Intelligenz, künstliche Intelligenz zu ergründen. Über die Gefahren der KI, da haben wir ja schon gesprochen. Die Möglichkeiten sind natürlich zahlreich. Unter anderem, dass die Beatles im Jahr 2023 noch einen Song herausbringen. Die meisten von Ihnen werden jetzt stutzen, aber KI macht's möglich. Mit einer Aufnahme John Lennons aus den 70ern, Now and Then von den Beatles.

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1: Wolfgang Slani, lebt mit einer Oktopusdame.
2: Lebt dort in Graz, von wo aus mir Wolfgang Slani heute zugeschaltet ist. Ja, bald müssen Sie sich von ihr verabschieden. Sie wird selbst für ihr 2000 Liter Aquarium zu groß werden. Haben Sie da auch Herzschmerz?

0: Ja, aber das ist so wie bei Kindern. Man möchte sie ja dann in die Freiheit lassen. Irgendwann müssen sie selbstständig werden und so sehe ich das auch bei ihr. Ich sehe auch, dass einfach dieses 2000 Liter Aquarium viel zu klein schon für sie ist. Sie braucht einfach viel mehr Auslauf, kann man sagen, und Natur und wieder Begegnungen mit anderen Oktopussen, um es mal so auszudrücken.
1: Was sie ja bis jetzt noch gar nie hatte, ne? Also sie kommt ja dann jetzt ins Mittelmeer, werden sie sie aussetzen. Das ist ja dann eine völlig neue Umgebung.
0: Gut, sie ist natürlich in der Natur selbst schon aufgewachsen. Das heißt, bis zu diesen 50 Gramm war sie im Meer, hat da schon alles kennengelernt. Aber natürlich ist das jetzt eine ganz andere Erfahrung für sie als großes Tier. Und wir versuchen sie eben bestmöglich darauf vorzubereiten, indem wir eine große, variantenreiche Kost anbieten und möglichst viele lebende Tiere auch, damit sie eben sich auch an die Jagd erinnern kann. Mhm. Wobei, das liegt ihr natürlich im Blut, in den Genen, aber es soll trotzdem ein sanfter Übergang sein, damit sie da von Anfang an sich gleich gut zurechtfinden kann.
1: Aber es wird auch zum ersten Mal in ihrem Leben lebensgefährlich für sie, oder?
0: Absolut, absolut. Da gibt es Delfine, da gibt es Haie, da gibt es Muränen und natürlich ganz schrecklich und furchtbar Menschen.
1: Mhm. Menschen, weil wir sie fangen und essen.
0: Genau.
1: Können Sie eigentlich noch Oktopusse essen oder sind die schon lange von Ihrem Speiseplan gestrichen?
0: Schon lange von meinem Speiseplan gestrichen. In Japan und Korea habe ich welche damals gegessen, aber das ist jetzt unvorstellbar für mich, weil ich einfach sie kennengelernt habe als intelligente Wesen mit sehr viel Persönlichkeit, die mit uns Menschen kommunizieren wollen und können. Und ja, das würde schon an Kannibalismus grenzen, wenn man sie jetzt essen wollte.
1: Jetzt haben Sie gerade schon gesagt, der Mensch ist eine der Lebensgefahren für den Oktopus. Einerseits, weil er den Oktopus gerne auf seinem Speiseplan hat. Es gibt Gesetze, die das schützen sollen, dass sie wenigstens in der Paarungs- und Eiablagezeit geschützt sind. Aber da fehlt oft die Kontrolle. Außerdem gibt es den Klimawandel. Die Meere sind zu warm, das macht dem Oktopus auch zu schaffen. Und sie engagieren sich bei einer Meeresschutzorganisation, bei Mare Mundi, sind deswegen oft in Krieg unterwegs auf der kroatischen Insel. Dort leben 15 verschiedene Oktopusarten. Was machen Sie da speziell?
0: Ja, wir versuchen dort eine sogenannte Marine Protected Area aufzubauen, zusammen mit der Deutschen Meeresstiftung und auch Greenpeace. Wir untersuchen dort sozusagen das natürliche Habitat. Wir lernen dort bei unseren Tauchgängen Oktopusse in der freien Natur kennen. Sehr viel ist ja unbekannt über Oktopusse. Es gibt wenig Möglichkeiten, sie kontinuierlich zu beobachten in ihrem gesamten Verhalten. Im Aquarium ist es natürlich eine künstliche Situation, aber in der Natur ist es ja auch sehr, sehr spannend. Es gibt dort, haben wir ausgerechnet, circa 800 große Oktopushöhlen pro Quadratkilometer. Mhm. Da gibt es auch die tiefste Stelle im nördlichen Mittelmeer, die wir genau untersuchen wollen, die eigentlich auch völlig unbekannt ist. Deshalb habe ich jetzt gerade auch wieder den vierten großen Roboter angeschafft. Da schwimmen wir dann stundenlang dort unten herum, filmen alles und können dann so eine Art Google Street View daraus rekonstruieren.
1: Google Street View vom Meeresgrund quasi.
0: Genau, wo man dann am PC alles durchschwimmen kann, sich alle Points of Interest anschauen kann und eben auch sehen kann, was da wirklich alles lebt.
1: Sie bauen ja auch eine Art Oktopusdorf da unten, indem Sie Höhlen aus Plastik dort installieren. Da habe ich mir gedacht, ist das nicht ein bisschen absurd, das plastikgeplagte Meer mit noch mehr Plastik, ich hätte jetzt beinahe gesagt zu vermüllen, aber Ihre Höhlen haben ja durchaus einen Zweck.
0: Das stimmt. Das ist allerdings wahr. Wir haben jetzt auch beschlossen, in Zukunft diese Höhlen zu ersetzen durch Höhlen aus Keramik oder Glas. Da haben wir unsere eigene Meinung in der Zwischenzeit auch verändert und werden das alles korrigieren.

0: weil das ist wirklich nicht in Ordnung gewesen, obwohl da lauter Meeresbiologen auch dabei waren, aber wir haben das nicht gut durchgedacht und eigentlich, ja, muss man da einfach viel besser noch Acht geben darauf.
1: Und warum braucht es das überhaupt? Also warum braucht es dann überhaupt, dass man den Oktopussen Höhlen gibt? Können die nicht einfach selber finden?
0: Ja, sie können auch welche bauen. Allerdings ist das natürlich so, dass diese künstlichen Höhlen viel solider sind, viel größer und sie damit viel geschützter sind, wenn sie fressen oder vor Delfinen und Haien natürlich auch besser geschützt sind. Das heißt, ein Oktopusweibchen von diesen gewöhnlichen Kraken legt ja bis zu 500.000 Eier. Die wenigsten davon überleben dann bis zur Fortpflanzung, also so im Durchschnitt 2, kann man sagen. Mhm. Aber je mehr Höhlen es gibt, desto mehr Oktopusse können überleben. Und der Bestand geht zurück, wie Sie es ja schon gesagt haben, aufgrund der Umweltverschmutzung, aufgrund der globalen Erwärmung, vor allem der Meere, gibt es immer weniger Oktopusse. Wir haben auch mit vielen Fischern gesprochen. Alle beklagen sich darüber, dass der Bestand in den letzten Jahrzehnten stark zurückgegangen ist. Und wir versuchen da eben zu helfen. Wobei das sind Forschungsprojekte im Kleinen. Aber wenn das gelingt, könnte man sich durchaus vorstellen, sehr viele Glasflaschen am Meeresgrund zu platzieren, in verschiedensten Größen, um dort Oktopussen einen Zuschlupf gewähren zu können, wo sie sicherer aufwachsen können, als es momentan der Fall ist.
1: Inwiefern kann die KI im Meeresschutz helfen?
0: Es ist so, wir nehmen momentan sehr viel Videomaterial auf, viel mehr als ein Mensch sichten kann. Das heißt, die KIs helfen uns hier bei der automatischen Analyse dieser Videos, einerseits um Oktopusse zu erkennen, andererseits aber auch, um ihr Verhalten zu beurteilen und die Situationen zu beurteilen, die gefilmt wurden. Wir verwenden ganz stark maschinelle Intelligenz, um diese Videos zu analysieren und verwenden jetzt auch weitere KIs, um künstliche Oktopusse zu modellieren, weil wir auch mit den Oktopussen interagieren wollen. Das heißt, künstliche Oktopusse treffen auf natürliche Oktopusse, weil ja herausgefunden wurde, dass Oktopusse anderen Oktopussen zuschauen und dabei lernen können.
1: Obwohl sie Einzelgänger sind, das ist ja auch interessant.
0: Ja, obwohl sie Einzelgänger sind. Aber das Spannende ist dann natürlich, dass man mit solchen künstlichen Oktopussen, die nur auf einem Bildschirm gezeigt werden, die aber von den natürlichen Oktopussen richtig interpretiert werden, diesen natürlichen Oktopussen plötzlich etwas beibringen kann, was noch nie ein natürlicher Oktopus geschafft hat.
1: Nächste Woche wird Nitti ins Mittelmeer ausgesetzt. Würden Sie sie wiedererkennen, wenn eine der Kameras Nitti erfassen sollte?
0: Bei Nitti ist es so, das ist recht ungewöhnlich. Sie hat an der Vorderseite ein Unendlichkeitssymbol. Deshalb haben wir sie entsprechend Nitti wie Infinity genannt.
1: Ja.
0: Und damit kann man sie eigentlich sehr schön erkennen. Das hatte ich bei anderen Oktopussen in der Form noch nie. Ich würde sagen, ich würde sie schon erkennen können, aber vor allem durch ihr Verhalten, weil sie mich wahrscheinlich besser erkennen würde als ich sie. Und wenn sie dann zu mir kommt und Hallo sagt, dürfte es ziemlich klar sein, wer das ist. Also dann würde ich sie auf jeden Fall rein aufgrund ihres Verhaltens sehr gut erkennen können.
1: Dann bin ich ja gespannt, ob es dann ein Wiedersehen gibt in Ihrem natürlichen Lebensraum.
0: Das würde mich wahnsinnig freuen.
1: Wolfgang Slany, ich schicke einen ganz herzlichen Gruß nach Graz und vor allem ein ganz, ganz herzliches Dankeschön. Ich würde mal sagen, Sie haben mir bewiesen, dass da mir keine künstliche Intelligenz gegenüber saß, sondern dass es schon der Wolfgang Slany persönlich war.
0: Vielen Dank, hat mich auch sehr gefreut.
1: Das war mein Gespräch mit dem KI-Forscher Wolfgang Slany vom MAI. Inzwischen lebt Nitti längst wieder im Meer. Wolfgang Slany hat sie bei der kroatischen Insel Krk ausgesetzt, hat er mir in einem Telefonat erzählt. Und auch, dass sie sich lange an seinem Arm festgehalten habe, bevor sie im Meer verschwunden ist. Im Meer wiedergesehen haben sie sich bis jetzt noch nicht.
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1: Um 14 Uhr mit Andreas der Schall. Nach dem Fund eines Waffendepots in einem Waldstück bei Berlin ermittelt der Generalbundesanwalt. Im Visier ist laut Bundesinnenminister Dobrindt ein Verdächtiger, der in Rumänien in Haft sitzt. Der Minister geht davon aus, dass der Mann einen Anschlag plante. Aus Berlin Markus Sambale.
2: Gegen wen sich diese Anschlagspläne gerichtet haben sollen, da wird Innenminister Dobrindt nicht konkreter. Nach Recherchen von WDR, NDR und Süddeutscher Zeitung soll der Verfassungsschutz Hinweise haben, dass das Waffenversteck von russischen Geheimdiensten angelegt wurde. Innenminister Dobrindt hat das nicht bestätigt, er weist aber allgemein darauf hin, dass die Spur zu einem anderen Staat führen könnte. Einen Zusammenhang mit dem Drohnenvorfall am Flughafen Leipzig vor kurzem sieht der Bundesinnenminister nicht.
1: An einer Schule in Schweden hat ein Mann mehrere Menschen mit einem Schwert verletzt. Der Alarm ging um 14 Uhr ein. Inzwischen befindet sich der Täter im Gewahrsam der Polizei.
3: Der Angriff ereignete sich in der Stadt Fagersta, etwa 170 Kilometer nordwestlich von Stockholm. Laut schwedischen Medien drang ein Mann mit einem Schwert in die weiterführende Schule ein. Die Kommune teilte mit, es seien mehrere Menschen verletzt worden. Wie schwer, ist noch nicht bekannt. Der mutmaßliche Täter befindet sich demnach in Polizeigewahrsam. Auch benachbarte Schulen wurden abgesperrt. Jana Sinram aus Stockholm.
1: Prinz Harry, Elton John und fünf weitere Prominente müssen der Daily Mail umgerechnet 11 Millionen Euro bezahlen. Es geht um Prozesskosten, weil die Klage der Promis gegen die Boulevardzeitung abgewiesen wurde. Die 11 Millionen sind bis zum 28. August fällig. Die Rechnung könnte am Schluss noch höher ausfallen. Der Verlag beziffert die Prozesskosten auf 40 Millionen Euro. Prinz Harry und seine Mitstreiter hatten der Daily Mail illegale Recherchemethoden vorgeworfen. Angeblich habe die Zeitung Detektive auf sie angesetzt und Mobiltelefone gehackt, um sie abzuhören. Diese Vorwürfe konnten sie vor Gericht aber nicht beweisen. 3 Jahre und 8 Monate Haft. Das ist die Strafe gegen einen 28-Jährigen, der einen Taxifahrer brutal angegriffen hatte. Auf der Münchner Leopoldstraße war es zu einem Streit über die Strecke und den Fahrpreis gekommen. Dabei schlug und biss der Fahrgast den Taxler und versuchte, ihn mit dem Sicherheitsgurt zu strangulieren. Im Prozess hatte der 28-Jährige erklärt, er habe Alkohol und Kokain konsumiert und einen Ausreißer gehabt. Schokolade ist in den letzten Jahren immer teurer geworden, aber jetzt hat sich der Trend umgekehrt. Ein großer Schweizer Schokoladehersteller hat jetzt angekündigt, im Weihnachtsgeschäft die Preise zu senken. Hintergrund ist, dass die Preise für Kakao auf dem Weltmarkt gesunken sind. Einige Schokoladenmarken sind in den letzten Monaten schon billiger geworden. Das Wetter in Bayern. In Ober- und Niederbayern kann es bis zum Abend Starkregen, Hagel und schwere Sturm- oder sogar Orkanböen geben. Für Teile Schwabens gilt eine Unwetterwarnung vor heftigem Starkregen. Auch in den anderen Bezirken sind Regen und Gewitter.

0: möglich. Die Höchstwerte bewegen sich zwischen 16 und 25 Grad. In der Nacht ziehen Regen und Gewitter ab, morgen wird es wechselhaft, Schauer gibt es nur noch selten. Es ist 17.03 Uhr. Die Verkehrsmeldungen: A3 Passau Richtung Nürnberg zwischen Iggensbach und dem Kreuz Deckendorf, Stau. A8 München Richtung Salzburg zwischen Irschenberg und Rosenheim West, Sperre nach einem LKW-Unfall, die Bergungsarbeiten werden bis in den späten Abend dauern. Wenn Sie sich dort auskennen, umfahren Sie das Gebiet bitte weiträumig, es staut sich ab Bayern. In Richtung München, Stau zwischen Rosenheim West und Irschenberg. Die linke Spur ist wegen des Unfalls in der Gegenrichtung gesperrt. Es gibt eine Umleitung über die U30. A9 München Richtung Nürnberg zwischen Manching und Denkendorf, 15 Kilometer Stau und stockend. A9 Berlin Richtung Nürnberg zwischen Markt Schorgast und Dreieck Bayreuth-Kulmbach, 8 Kilometer Stau. A96 München Richtung Bregenz zwischen Weißensberg und Lindau, Autobahn, Stau nach einem Unfall. Und A99 Westumfahrung Richtung Lindau zwischen Aschheim-Ismaning und Dreieck München-Südwest stockender Verkehr. Soweit die Verkehrsübersicht.
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2: Am Freitagabend mit Kerstin Grundmann und mit Israels Finanzminister, der empört ist über die weltweite Kritik am neuen Siedlungsprojekt.
3: Ich möchte ihm unmissverständlich sagen, ich lasse mich von Drohungen und Sanktionen weder beeindrucken noch einschüchtern. Wir akzeptieren keine Vorgaben ausländischer Staaten.
2: Warum die israelische Regierung gerade jetzt das Bauprojekt im Westjordanland vorantreibt, bespreche ich gleich mit unserem Korrespondenten in Tel Aviv. Außerdem millionenschwerer Goldfund in Belgien. Wir kümmern uns um die Frage, wem denn die Goldbahnen von Dendermonde jetzt eigentlich gehören. Und diskutieren über Männer in ihrer Mitte des Lebens, die angeblich, Achtung Klischee, nur an diesen Dingen hier interessiert sind.
4: Ja, Rennrad, Auto, sowas.
2: Zwei Männer. Bei uns nach 17:30 der Schweizer Männeraktivist und Psychologe Markus Teunert.
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2: Und zwei Männer und zwei Frauen gehören zu den Staple Singers. Guten Abend, schön, dass Sie Bayern 2 eingeschaltet haben.

0: Die Staple Singers in der Welt am Abend vom Freitag. E1, so lautet der schlichte Name für ein Bauprojekt östlich von Jerusalem, das international gerade ein Riesenaufreger ist. Mit dem Vorhaben will die israelische Regierung den Siedlungsbau im Westjordanland weiter vorantreiben. Tausende Wohnungen sollen dort entstehen. Das Bauministerium in Tel Aviv hat diese Woche eine Ausschreibung für mehr als 1000 Einheiten veröffentlicht. Nicht nur politisch, sondern auch völkerrechtlich ist das Vorhaben äußerst brisant. Deutschland und 6 weitere Staaten, darunter Frankreich, Großbritannien und Kanada, haben Israel jetzt aufgefordert, diese Baupläne ad acta zu legen. Aus Tel Aviv zugeschaltet ist unser Korrespondent Jan-Christoph Kitzler. Ich grüße Sie, guten Abend.
1: Guten Abend.
0: Herr Kitzler, der Vorwurf an Israel lautet ja, mit dem Siedlungsprojekt würde eine Friedenslösung in weite Ferne rücken. Stimmt dieser Vorwurf?
1: Ja, das ist ein wichtiges Projekt auf jeden Fall und das reiht sich aber ein natürlich in eine generelle Tendenz, seit Jahren schon Fakten im Westjordanland zu schaffen, die eine Zwei-Staaten-Lösung verhindern sollen. Und dieses Projekt ist dafür ganz, ganz wichtig. Da ist erstmal geplant, über 3000 Wohneinheiten zu bauen. Das, was jetzt passiert ist, eine Ausschreibung für zunächst einmal etwas über 1200 Wohnungen. Und wenn diese Ausschreibung dann tatsächlich durchkommt am 19. Oktober, wenn das beendet ist, dann gibt es dann auch sozusagen rechtliche Verpflichtungen gegenüber den Bauunternehmern, die das sozusagen betreiben dann und die Ausschreibung gewinnen. Und dann kann man das Ganze nicht mehr verhindern. Dieses Projekt, das wird schon seit Jahrzehnten betrieben. Es wird immer wieder von Menschenrechtsorganisationen kritisiert und vielfach wurde versucht, es zu verhindern, auch mit internationalem Protest, auch aus der EU. Aber jetzt ist es tatsächlich sehr konkret geworden und das könnte eben noch vor den israelischen Wahlen, die am 27. Oktober stattfinden, tatsächlich dann Wirklichkeit werden.
0: Schließt sich die Frage an, warum treibt die Regierung die Baupläne gerade jetzt voran? Liegt das eben auch, Sie haben sie eben schon erwähnt, an den anstehenden Wahlen?
1: Die Wahlen spielen eine Rolle. Diese Regierung, in der ja radikale Siedler am Kabinettstisch sitzen, die haben eine Agenda und die wollen noch möglichst viel erledigen, bis möglicherweise dann eine neue Regierung übernimmt. Und dieses Projekt gehört dazu. Es gab in dem letzten Sommer einen Termin, da war Bezalel Smotrich dort an diesem E1-Projekt und hat gesagt, das ist der Sargnagel für den palästinensischen Staat. Das ist ja eben das Thema für eine Friedenslösung. Ein palästinensischer Staat, da soll die Hauptstadt einerseits Jerusalem sein. Dieses Siedlungsprojekt liegt im Osten Jerusalems, das heißt, dann würde der Ring um Jerusalem weitgehend geschlossen, Ost-Jerusalem würde abgetrennt sein vom restlichen Westjordanland und dieses Projekt liegt halt ziemlich in der Mitte und dadurch wäre sozusagen das Westjordanland auch in einen Nord- und einen Südteil geteilt. Das heißt, das würde dann auch Einschränkungen in der Fortbewegung für Palästinenser bedeuten, wenn sie zum Beispiel von Nablus nach Hebron fahren wollen, dann müssen sie da unglaubliche Umwege in Kauf nehmen, da kann auch gesperrt werden. Das ist ein weiterer Weg, um sozusagen Fortbewegung und staatliche Entwicklung von Palästinensern zu verhindern, denn das ist ja eins der Themen für eine Staatlichkeit, wenn man die denn will und wenn man die als Teil der Friedenslösung sieht, dass es eben auch ein zusammenhängendes Staatsgebiet gibt und das ist eben durch diese Siedlung, aber auch durch viele andere immer unwahrscheinlicher geworden.
0: Nun habe ich eingangs schon erwähnt, die Kritik, die internationale an dem Projekt, die ist groß. Gibt es die denn aber auch in Israel selbst?
1: Es gibt sie, wenn auch nur vereinzelt. Es gibt hier Menschenrechtsgruppen, die tatsächlich dieses Thema immer wieder voranbringen, die auch kritisieren, was da passiert, die auch die internationale Staatengemeinschaft auffordern, Druck auf die israelische Regierung auszuüben, die auch sagen sehr deutlich, was das bedeutet, was die Konsequenz ist, wenn dieses Siedlungsprojekt tatsächlich so gebaut wird, so wie es jetzt aussieht. Das sind aber tatsächlich wenige nur, die das voranbringen. Es ist so, dass die Israelis insgesamt eine ziemlich, ja, sage ich mal, entmenschlichte Sichtweise auf die Palästinenserinnen und Palästinenser haben, zumal seit dem Terrorangriff des 7. Oktober aus dem Gazastreifen. Da gucken viele tatsächlich nur mit Schulterzucken auf das, was im Westjordanland passiert. Das, was da jetzt ja in den letzten Tagen und Wochen und Monaten passiert, ist ja tägliche Gewalt auf Palästinenserinnen und Palästinenser. Immer wieder Übergriffe auf palästinensische Siedlungen, Vertreibungen, massenhaft. Tatsächlich tausende Menschen wurden dort schon vertrieben. Große Aneignung von Landflächen. Das alles wird ja vorangetrieben. Und viele Israelis, die gucken da tatsächlich nicht besonders

0: engagierter drauf. Und dann gibt es natürlich die, die das richtig finden. Das sind die, die Ben-Gvir und Smotrich, die radikalen Minister in der Regierung, wählen. In den Umfragen sind das zurzeit über 13%. Und die könnten dann natürlich wieder der Mehrheitsbeschaffer einer künftigen Regierung sein.
1: Den humaneren Blick, den gibt es offenbar von außen. Wie ernst nimmt denn jetzt aber die israelische Regierung den Widerstand Deutschlands und der 6 anderen Staaten, die sich da geäußert haben gestern?
0: Das wird so lange nicht ernst genommen, solange das halt keine Konsequenzen hat. Gerade aus Deutschland, da weiß man, dass wenn es um Sanktionen zum Beispiel gegen Israel geht, dass Deutschland das eigentlich in der Regel immer blockiert hat. Das wurde ja schon auf europäischer Ebene diskutiert, dass man zu Sanktionen kommt gegen einzelne Politiker, gegen Siedlerorganisationen, in diesem Fall jetzt auch gegen Unternehmen, die sich an der Ausschreibung beteiligen. Deutschland stand da bisher auf der Bremse und man muss gucken, ob das so bleibt. Deswegen wird das noch nicht besonders ernst genommen. Es gibt allerdings dann eine Aussage von Gideon Saar, das ist der israelische Außenminister, der hat reagiert auf einen Post von David Miliband, dem britischen Außenminister. Und Gideon Saar hat gesagt, das jüdische Volk hat das Recht, im ganzen Land Israel zu leben. Und er sieht eindeutig auch das besetzte Westjordanland als Teil von Israel. Das sagt er immer wieder. Da sieht man eben auch, wie darauf geblickt wird. Und dazu muss man natürlich sagen, völkerrechtlich ist die Besatzung, die israelische Besatzung des Westjordanlandes, das wurde auch gerichtlich festgestellt, tatsächlich illegal. Der Ausbau der Siedlung ist illegal.
1: Jan-Christoph Kitzler, unser Korrespondent in Tel Aviv, zum Streit um das Siedlungsprojekt E1, das ja gerade vorangetrieben wird. Danke dafür.
0: Gerne, tschüss. 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

0: und erfahren hat, ließ er den Schatz sofort in Zivilfahrzeugen nach Brüssel bringen. Erst als die Millionen in Sicherheit waren, informierte er die Öffentlichkeit. Dann brach die Welt über Dendermonde herein.
1: Maar dan de laatste dagen, sinds het nieuws de wereld rondgaat.
0: Wir bekommen E-Mails aus der ganzen Welt. Wir haben Leute aus Lettland, die schreiben, mein Großvater hat hier gearbeitet, erzählt er dem ARD-Team in Brüssel. Andere behaupten, sie seien wiedergeboren worden und hätten das Gold in einem früheren Leben in Dendermonde versteckt. Der Polizeichef nimmt den Trubel gelassen. Er muss jetzt erstmal seine Arbeit machen, ermitteln, wo das Gold überhaupt herkommt. Ob eine kriminelle Bande dahinter steckt oder eine Familiengeschichte. Die Spur führt zum Haus der Familie van Asche, einer wohlhabenden Brauereifamilie der Stadt. In ihrem ehemaligen Wohnhaus wurde das Gold gefunden. Die Baustelle ist jetzt mit einem Gitter und einem Schloss gesichert. Von dem Haus stehen nur noch die Außenmauern. Das Gebäude ist total entkernt. Hier hat Kobe Phillips den Schatz gefunden. Der 18-jährige Student jobbt in den Ferien auf der Baustelle. In der Stadt ist der Goldfund das Gesprächsthema Nummer 1. Der Fahrradverleih hofft auf zusätzliche Kundschaft. Die Bürgermeisterin Leen Dierik kennt auch die Geschichte der Brauereifamilie, bleibt aber vorsichtig. Wir sind uns immer noch nicht sicher, also wird das Geheimnis noch eine Weile in der Stadt lauern. Wir sind gespannt, wie das jetzt alles endet. Oder die viel diskutierte Frage, ob man das ganze Gold auch abgegeben hätte.
2: Aber letztendlich ist das, denke ich, ein redlich natürlicher Reflex gewesen.
0: Jeder sagt erstmal, das hätte ich nicht getan. Aber am Ende kannst du es nicht für dich behalten. Was willst du auch machen mit so einem Goldblock, sagt Dirk Martens aus der Stadt. Und eine junge Frau findet es toll, dass es von einem Studenten gefunden wurde, der es ehrlich herausgegeben hat.
3: Ja, ich finde es sicher wel speziell, dass das gefunden ist gewesen. Auch sicher, omdat das durch einen Jobstudent gefunden ist. En ook, ik vind het zeker eerlijk dat hij daar eerlijk over geweest is om dat naar buiten te brengen.
0: Seine Ehrlichkeit kann sich noch auszahlen. Jetzt werden erstmal mögliche Erben der Brauereifamilie, die Steuerbehörde des belgischen Staates und der Besitzer des Hauses, die Hilfsorganisation CAW, ihr Interesse anmelden. Wenn in den nächsten 5 Jahren kein rechtmäßiger Besitzer gefunden ist, bekommt die Hilfsorganisation CAW, der das Haus gehört, die eine Hälfte. Die andere ginge laut belgischem Recht an den Finder. Bauarbeiter Phillips wäre dann 23 Jahre alt und bekäme möglicherweise Millionen für seine Ehrlichkeit.
4: Und jetzt besingt Army Warning bei uns, was viele vielleicht gerade draußen vor der Tür erleben: Sommerregen.

0: Und das war natürlich nicht Army Warning, sondern Lucio Dalla in der Welt am Abend vom Freitag. Wenn Sie in diesem Sommer in Ihrem Garten schon mal große schwarze Insekten entdeckt haben mit gelben Streifen am Rumpf und gelben Beinen, dann könnte das eine Hornisse gewesen sein. Allerdings keine unserer einheimischen Arten, die nämlich gelb oder orange sind, sondern eine asiatische, die den Obstbauern und Imkern in Bayern ganz schön zu schaffen macht. Sie breitet sich nämlich auch in Unterfranken aus. Erst vergangene Woche wurden Tiere im Steinbachtal entdeckt. Mein Kollege Lukas Hart hat sich die Fundstelle dort genauer angeschaut.
1: Dörte Fischer und Jens Kunze haben seit ein paar Tagen ungebetene Gäste im Garten. Vor kurzem beobachtete das Imker-Ehepaar aus Würzburg an ihren beiden Bienenstöcken nämlich einen Fremdling, die asiatische Hornisse.
2: Das bereitet uns schwere Sorgen.
3: Vorne bei uns am Bienenstand, da habe ich eben gesehen, dass vorm Flugloch immer ein größeres Insekt, ein schwarzes Insekt, umherfliegt. Die ist auch schon wieder gerade da.
1: Auf der Jagd lauert dort im Schwebeflug eine der Hornissen auf die Ankunft der Sammlerbienen, um sie abzufangen, zu töten und an das Nest zu verfüttern.
3: Natürlich traurig für unsere Bienen. Wenn es natürlich Überhand nimmt, dann ist es so, dass sie sich auch gar nicht mehr trauen, rauszufliegen. Ja, also das heißt, sie würden das Futter verbrauchen, würden dann im schlimmsten Fall vielleicht sogar verhungern. Ja, also das ist dann schon eine Sorge, die man hat als Imker.
1: Die asiatische Hornisse oder Vespa velutina ist eine invasive Art aus Südostasien. Sie ist hier nicht heimisch und hat kaum Fressfeinde. Die harmloseren europäischen Hornissen könnte sie langfristig aus ihrem Lebensraum verdrängen.
4: Die wird das Ökosystem verändern, da besteht für mich kein Zweifel. Aber wir haben auch keine Möglichkeit, das zu ändern oder zu verhindern,
1: sagt Dr. Ronald Jäger vom Institut für Bienenkunde und Imkerei der Landesanstalt für Wein- und Gartenbau. Hier läuft momentan ein Feldversuch, um das Verhalten der Hornisse zu beobachten und ihre Ausbreitung zu verlangsamen. In drei Käfigen auf einer Wiese hängen Nester, eines so groß wie ein Handball. Leiter Ronald Jäger zieht sich zur heutigen Inspektion einen Schutzanzug an. Dick gepolstert, mit Netz über dem Kopf.
4: Ich würde sagen, man muss Respekt haben. So wie wahrscheinlich ein Dompteur im Zirkus, der zu den Löwen in Käfig steigt. Die Tiere haben ein Gift und das wirkt gut. Damit können die einem ordentlich Schmerzen zufügen und natürlich bei ganz hoher Stichzahl auch Kreislaufprobleme verursachen.
1: Die asiatische Hornisse kann für den Menschen vor allem dann gefährlich werden, wenn man sich zu nah an den Nestern aufhält. Denn das verteidigen die Insekten aggressiv. Wirklich bedrohlich ist sie allerdings nur für die Bienen. Eine einzelne Vespa velutina kann pro Tag bis zu 150 Bienen erbeuten.
4: Wir werden damit lernen müssen, umzugehen. Werden wir auch hinbekommen, aber es erfordert viel Energie, vor allem für die Freizeitimkerei, weil die macht es so nebenher, aber wir brauchen die flächendeckende Bestäubungsleistung. Das heißt, wir müssen schauen, dass die Imkerei damit gut zurechtkommt.
1: Ein Ansatz, eine spezielle Ausbildung zum Nestentferner der Landesanstalt für Wein- und Gartenbau. In ganz Bayern gibt es bereits 250 Absolventen, die die Ausbreitung der Hornisse verlangsamen sollen. Außerdem eine Karte im Netz, bei der jeder Hornissensichtungen eintragen kann. So können Nester schneller erkannt und entfernt werden. Für Dörte Fischer, ihren Mann Jens Kunze und vor allem ihre Bienen ein Hoffnungsschimmer.
2: Aber wenn man das hinkriegt, die Mitbürger und Mitbürgerinnen dafür zu begeistern, dann sehe ich da wirklich gute Chancen.
0: Ja, wie umgehen mit der asiatischen Hornisse im Freistaat, Lukas Hart berichtete.
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0: Um Männer in ihren 50ern und neue Statussymbole wie Sauerteig und Gravelbikes kümmern wir uns nach den Kurzmeldungen mit Andreas Dirscher.
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10: Dobrindt bestätigt Waffenfund in Berlin. Der Bundesinnenminister sagte vor der Presse, dass die Bundesanwaltschaft in dem Zusammenhang gegen einen Tatverdächtigen ermittelt, der in Rumänien festgenommen wurde. Es gebe auch Hinweise auf Anschlagspläne dort. Dobrindt sprach von einer hybriden Bedrohung. Deutscher Städtetag fordert mehr Umbau der Pflege. Präsident Jung betonte, es sei nicht hinnehmbar, dass Menschen, die ein Leben lang hart gearbeitet haben, in Sozialhilfe fallen. Deshalb müsse die Pflegeversicherung künftig alle Kosten übernehmen. Bisher springen Städte und Gemeinden ein, wenn Menschen ihren Heimplatz nicht selbst bezahlen können. Polizei meldet Festnahme nach Massenandrang in Ceuta. 3 Wochen nachdem zehntausende Migranten die spanische Exklave in Nordafrika erreicht haben, wurden 5 mutmaßliche Schlepper in Gewahrsam genommen. Ihnen wird vorgeworfen, von den Migranten bis zu 9.000 Euro für die Überfahrt von Ceuta aufs Festland verlangt zu haben. Schokolade könnte wieder günstiger werden. Der Deutschlandchef eines Schweizer Schokoladenherstellers hat angekündigt, dass der Preis für einen klassischen Weihnachtsmann um 50 Cent auf 5,49 Euro sinken soll. Der Grund: Kakao am Weltmarkt wird wieder billiger. Soweit die Nachrichten um 12:30.
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10: In Ober- und Niederbayern kann es bis zum Abend schwere Gewitter mit Sturm oder sogar Orkanböen geben. Auch in den anderen Bezirken sind Regen und Gewitter möglich. Bayern 2 Verkehrsmeldungen: A3 Passau Richtung Nürnberg zwischen Vilburg und Neumarkt Ost. Sperre nach einem Unfall mit mehreren Fahrzeugen, dort besteht Aquaplaning-Gefahr. A7 Fulda Richtung Würzburg zwischen Dreieck Fulda und Bad Brückenau-Wildflecken, 10 Kilometer Stau. A8 Stuttgart Richtung München zwischen Merklingen und Ulm-West, 6 Kilometer Stau nach einem Unfall. A8 München Richtung Salzburg zwischen Irschenberg und Rosenheim-West, Sperre nach einem Lkw-Unfall. Die Bergungsarbeiten werden voraussichtlich bis in den späten Abend andauern. Wenn Sie sich dort auskennen, umfahren Sie das Gebiet bitte weiträumig. Es staut sich ab Bayern. In Richtung München, Stau zwischen Rosenheim-West und Irschenberg. Die linke Spur ist wegen des Unfalls in der Gegenrichtung gesperrt. Es gibt eine Umleitung über die U30. A9 München Richtung Nürnberg zwischen Manching und Denkendorf, 15 Kilometer Stau und stockender Verkehr. Und A73 Bamberg Richtung Nürnberg, am Kreuz Fürth-Erlangen in der Überleitung zur A3 Richtung Nürnberg, ein Unfall. Es ist 17.33 Uhr.
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0: Mit Kerstin Grundmann einen guten Abend. Wenn Frauen ab 50 leicht gereizt sind, dann reicht vielen als Erklärung oft ein einziges Wort, nämlich Wechseljahre. Bei den Männern klingt das oft ernsthafter und komplexer. Der Porsche und die Rolex wurden früher der Midlife-Crisis zugeschrieben. Heute sind Anzeichen für diese Krise meist keine reinen Statussymbole mehr. Männer leben sich stattdessen durch kostspielige Espressomaschinen, Gravelbikes und den Tausch von Sauerteigkulturen aus. Zu viel Klischee, denken Sie? Wir haben uns umgehört, was Männer ab 50 wirklich brauchen.
11: Ich bin jetzt 55 und mir ist wichtig, gutes Equipment für Sport. Egal ob es Skifahren ist, Wandern ist, möchte ich, dass es hochwertig ist und funktional.
12: Männer ab 50 stehen auf Technikspielzeuge, Autos, vielleicht auch schöne Reisen. Das ist so das, was ich damit verbinde.
13: Der Mann ab 50 sollte Lebenserfahrung haben. Sagen wir, seine Ziele vielleicht zum größten Teil schon erreicht haben und mit beiden Beinen im Leben stehen.
0: Ja, was er bei dieser Aufzählung vielleicht vermisst hat, möchte ich jetzt Markus Teunert fragen, Publizist und Männerpsychologe. Er war der erste staatliche Männerbeauftragte im deutschen Sprachraum und Gründungspräsident des Dachverbands Schweizer Männer- und Väterorganisation. Ganz herzlich willkommen bei Bayern 2. Guten Abend.
14: Guten Abend. Danke für die Einladung.
0: Herr Teunert, die Gravelbikes haben wir eben schon in der Umfrage als eine der Antworten gehört. Was braucht der Mann ab 50 sonst noch alles? Was können Sie ergänzen?
14: Grundsätzlich all das, was ihm gut tut. Wir haben den Porsche gehört, das Klischee, und das Gravelbike mit der Frage, handelt es sich um ein Klischee? Ich glaube, wir müssen unterscheiden zwischen dem, was sich verändert, nämlich die Mode, die Frage, was macht denn den Mann jugendlich, was wirkt, taugt als Statussymbol, das ist das, was sich verändert. Das, was aber bleibt, ist die zentrale Herausforderung für den Mann ab 50, nämlich die Einsicht, ich kann den gesellschaftlichen Männlichkeitsanforderungen nicht länger genügen. Das Idealbild des immer fitter, immer fitten, immer starken, immer tüchtigen Mannes, das stößt an seine Grenzen. Das stößt natürlich auch bereits in jüngeren Jahren an seine Grenzen, aber da kann ich es noch eher kaschieren. Nach dem 50. Geburtstag muss ich mich mit Fragen wie Endlichkeit auseinandersetzen. Ich muss anerkennen, dass ich nicht all das sein kann, was ich glaube, was mich männlich macht.
0: Und was macht das mit den Männern? Erklären Sie uns das vielleicht, dass sie all diesen Anforderungen, wie Sie sagen, nicht mehr entsprechen können ab Ü50?
14: Je enger ein Mann seinen Selbstwert an gesellschaftliche Männlichkeitsanforderungen knüpft, umso existenzieller und potenziell dramatischer ist diese Einsicht. Jüngere Männer sind da etwas entspannter. Sie verstehen oft schon in jüngeren Jahren, dass Männlichkeit eigentlich etwas ist, das ziemlich flexibel und variabel ist. Es gibt keine über alle Epochen und Kulturen hinweg stabile Vorstellung davon, was ein in Anführungszeichen richtiger Mann sein soll. Die Männergeneration, meine Generation, die hat das noch nicht unbedingt mitbekommen in früheren Jahren. Das kann sehr wohl erschütternd sein.
0: Und was macht man dann? Was macht man dann mit diesen Erschütterungen? Sie sind ja auch Ü50, wenn ich das richtig gerechnet habe.
14: Ja, ja. Im besseren Fall konstruktiv damit umgehen, den Ängsten in die Augen schauen, sich fragen, hinspüren genau, was ist mir wichtig? Was macht es mit mir? Das ist die Frage, die nicht eine außenstehende Fachperson beantworten kann, sondern nur jedermann für sich selbst. Natürlich ist es eine Möglichkeit, sich ins Außen zu flüchten, in eine neue Beziehung zu stürzen, neue Hobbys zu entwickeln. Das möchte ich auch gar nicht negativ bewerten. Die Erfahrung zeigt, Außenorientierung ist etwas, was Männer meist gut eingeübt haben. Innenorientierung ist eher unbekanntes Terrain. Und ganz grundsätzlich würde ich schon meinen, um die 50 steht eher an, das Unbekannte zu erfahren, weil es doch langsam darum geht, auch in einer Lebensbilanzperspektive sich fit zu machen auf die Phase des Loslassens, des Zurücktretens. Rilke sagt, sein Wachstum ist der tief Besiegte von immer Größerem zu sein. Also dieses Einfügen, das Entwickeln von Demut, von Generativität, das Anerkennen, ich muss der nächsten Generation den Segen geben, dass sie mich überflügeln darf. Das sind große Entwicklungsaufgaben und die lassen sich nur bewältigen, wenn ich mit mir selbst in einem guten Kontakt bin.
0: Aber wie kriegen Sie das zum Beispiel hin mit der Innenorientierung, wenn man immer nach außen orientiert war, viele Jahrzehnte lang Leistung eine große Rolle gespielt hat, Selbstoptimierung, beruflicher Erfolg? Wie schafft man es dann,

0: in die Innenorientierung zu kommen? Gibt es da Bewältigungsstrategien? Was empfehlen Sie da?
1: Mut zum kleinen Schritt. Alles Neue beginnt im Kleinen. Ich persönlich nehme mir beispielsweise jeden Morgen 20 Minuten Zeit, um so ein paar Stretching, Yoga-Übungen zu machen mit dem Faszienball, ein paar Muskeln zu kneten und einfach so in aller Ruhe, in der noch ruhigen Wohnung, in der Morgenstimmung, einfach mal bei mir anzukommen und mich auf den Tag einzustellen. Das ist etwas, was mir persönlich gut tut. Da gibt es natürlich 1000 Varianten. Ganz grundsätzlich kann man sagen, alles, was das sinnliche Erleben, das Empfinden stärkt und das Fühlen, das ist etwas, was Verbindung schafft. Viele Männer haben eher Schwierigkeiten mit dem Fühlen. Sie assoziieren Gefühle mit, ja, das ist so was Weibliches. Dann empfehlen wir eher, übers Empfinden zu gehen, also über die sinnliche Erfahrung, beispielsweise beim Sport, dort aber dann darauf zu achten, nicht immer sofort in Leistung und Wettbewerb abzudrehen, sondern einfach mal ganz nüchtern wahrzunehmen. Wie fühlt sich das gerade an? Der Schweiß auf der Haut, der Atem, wenn ich außer Atem komme, der Kontakt mit dem Ball oder dem Gegner, das sind Dinge, die den Weg ebnen zu sich selbst.
0: Es gibt ja diesen zugegebenermaßen, Herr Thornett, etwas ausgeleierten Grönemeyer-Song, der die Frage stellt, wann ist ein Mann ein Mann? Haben Sie eine Antwort drauf, eine kurze noch?
1: Der Song erschien 1984 und wir sind als Gesellschaft immer noch an derselben Frage. Das finde ich faszinierend festzustellen. Wir haben noch keine Antwort. Meine Antwort ist, ein Mann ist dann ein Mann, wenn er sich selbstbestimmt von den Männlichkeitsanforderungen abgrenzt, die ihm nicht gut tut und beispielsweise Unterstützung sucht, wenn er sie braucht.
0: Wir haben Antworten gesucht auf das Mannbild 2026 mit dem Schweizer Publizisten und Männerpsychologen Markus Thornett. Ich danke Ihnen herzlich für diese Einklänge, Einsichten und Erkenntnisse. Dankeschön.
1: Danke vielmals.

0: Die Isley Brothers waren das mit einem Song, den sie 2014 extra zur Fußball-WM aufgenommen haben. Die Studio Rio-Version war das von It's Your Thing, 17.44 Uhr. Wenn der Iran-Krieg noch längst nicht zu Ende ist, die Spritpreise weiter hoch bleiben, genau wie die Preise für Düngemittel, dann versuchen die Menschen im landwirtschaftlich geprägten Indien gegenzusteuern. Und zwar mit Erfindergeist. Die Regierung des Bundesstaates Uttar Pradesh hat ein Pilotprojekt gestartet, bei dem Kuhurin gesammelt werden soll. Eine Einkommensquelle für Landwirte, deren Familien und sogar die Tiere könnten von der Sammelwut profitieren. Unsere Korrespondentin Lena Brunewein über eine Win-Win-Win-Situation.
1: So hört sich die Rettung vor der Krise am Golf an. Und so. Seit einem knappen halben Jahr ist die Straße von Hormuz gesperrt. Die Grundstoffe für Kunstdünger kommen nicht durch.
2: Der importierte Kunstdünger ist für uns teuer. Die Regierung zahlt auch noch dazu.
1: Praveen Kumar leitet ein Unternehmen für Biolandbaubedarf in Bulandshahr, etwa 100 Kilometer östlich von Indiens Hauptstadt Neu-Delhi. Seit einiger Zeit führt er auch ein Pilotprojekt.
2: Wenn man sich dieses Modell ansieht, das wir auf der Basis von Kuhurin entwickeln, ein Verfahren, das sehr einfach und zu 100% biologisch ist, dann profitiert auch unsere Regierung davon, wenn die Landwirte es anwenden.
1: Dünger aus Kuhpipi, 100% bio. Und ohne Umweg über die Straße von Hormuz, sondern direkt aus den 15 beteiligten Dörfern. Vor allem die Frauen machen mit. Lata Sharma kommt mit ihrem Elektro-Tuk-Tuk über die Buckelpiste gefahren. Sie hat 45 Liter frischen Kuhurin in einem blauen Kanister geladen. 10 Rupien bekommt sie pro Liter, etwa 9 Cent. Ein tägliches Zubrot, das ihr sehr zu Pass kommt. Ich habe sehr von diesem Projekt profitiert. Wenn Kühe keine Milch mehr geben, stehen wir vor dem Problem, wie wir für sie sorgen sollen. Und jetzt können wir ihre Ausscheidungen nutzen. Das Pilotprojekt Urin zu Dünger schlägt 2 Fliegen mit einer Klappe. Viele Kühe, die am Ende ihrer Arbeitskraft oder ihrer Milchleistung sind, dürfen aus religiösen Gründen zwar nicht getötet werden, aber sie werden häufig einfach freigelassen und machen dann die Straßen, Bahnlinien und Felder der Umgebung unsicher. Als Urinproduzenten bleiben sie aber nützlich und werden nicht verjagt. Zum anderen ist der ökonomische Aspekt, gerade für die oft benachteiligten Frauen in Indien, sehr wichtig. Ich fühle mich unabhängig. Wenn ich 50 Rupien brauche, muss ich sie nicht von meinem Mann holen. Ich bin unabhängig. Ich kann auf eigenen Beinen stehen. Wenn die Frauen den Urin bringen, testet Praveen Kumar den Gehalt. Weil nach Volumen bezahlt wird, könnte man auf die Idee kommen, die Menge mit Wasser zu strecken. Lata Sharmas Lieferung ist in Ordnung. Jetzt wird der Grundstoff verarbeitet. Kuhurin wird mit Kräutern und Pflanzenextrakten aus den umliegenden Dörfern gekocht. Die konzentrierte Mischung kann als organisches Insektizid oder Fungizid eingesetzt werden. In einem weiteren Arbeitsschritt wird konzentrierter Kuhurin mit getrocknetem Kuhdungpulver vermischt und zu Pellets verarbeitet. Fertig ist der organische Dünger. Einige Bauern haben schon komplett darauf umgestellt. Eine Frage bleibt bestehen: Wie wird der Urin gesammelt?
2: Wenn die Frau über die entsprechenden Mittel verfügt, kann sie eine betonierte Auffangfläche anlegen. Dann läuft der gesamte Urin in ein 50-Liter-Fass.
1: Andernfalls bleibt nichts anderes übrig, als mit einem Behälter hinter der Kuh zu stehen und zu warten, bis sie uriniert. Meist, wenn sie gemolken wird oder wenn sie aufsteht. Mag mühsam wirken, aber jeder Liter lohnt für viele Frauen. 300 von ihnen beteiligen sich am Pilotprojekt. Sie liefern 500 Liter flüssigen Düngergrundstoff täglich. Die Bauern können der Düngerkrise entgegentreten und die Frauen haben einen Zusatzverdienst. Und die alten Kühe dürfen bleiben.

0: Jenny Flower war das, ein Soloprojekt der Frontfrau von Jenny and the Mexicats, zu hören auf Bayern 2.
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0: Die hatte heute für uns Tobias Brunner im Blick aus unserer Wirtschaftsredaktion. Wir wollen, Tobias, heute auf die deutsche Autoindustrie schauen. Mhm. Dass die in der Krise steckt, das wissen wir ja alle. Aber interessant ist auch, was das für die ganzen Regionen bedeutet, auch hier in Bayern.
2: Richtig, es geht ja nicht nur um die Hersteller, sondern auch um viele Zulieferer, die sich ringsum angesiedelt haben bei den Konzernen, überall dort, wo eben ein Werk ist. Und was jetzt gerade auffällt, wenn es bei all diesen Firmen nicht mehr so läuft, dann spürt man das auch auf dem Immobilienmarkt in einer Region. Die beiden größten Immobilienportale in Deutschland haben dazu Daten für eine Analyse bereitgestellt und Margit Ziller hat die sich mal angesehen.
3: Ingolstadt und München, Wolfsburg und Stuttgart. Am jeweiligen Stammsitz der großen Autokonzerne zeigt sich bereits, dass die Nachfrage nach Mietwohnungen und Wohneigentum im Jahresvergleich zurückgegangen ist. Die Preise steigen nicht mehr so schnell. Vor allem in Ingolstadt, dem Stammsitz von Audi, fiel die Nachfrage nach Eigentumswohnungen in der Spitze um bis zu 22%. Stark betroffen ist daneben auch Wolfsburg. Die Nachfrage nach Mietwohnungen ging besonders stark in Ingolstadt und in Stuttgart zurück, wo Porsche, Mercedes und Bosch ihren Stammsitz haben. Die Daten stammen von Immowelt und ImmoScout24 für eine Analyse im Handelsblatt. Erfasst werden dafür nur Angebotspreise. Die tatsächlichen Verkaufspreise für eine Wohnung oder ein Einfamilienhaus dürften sogar niedriger ausfallen. Am verwundbarsten scheint Wolfsburg, weil dort eine gesamte Region von Volkswagen und seinen Zulieferern abhängt. München und auch Stuttgart gelten als widerstandsfähiger, weil die regionale

0: Wirtschaftsstruktur dort breiter aufgestellt ist.
1: Margit Siller berichtete. Und jetzt, Tobias, lass uns neben der Autoindustrie auch noch auf die deutsche Wirtschaft schauen. Da hast du Konjunkturdaten mitgebracht.
2: Ja, es gab heute ein paar Hinweise, ob es jetzt tendenziell eher aufwärts geht oder abwärts bei der deutschen Wirtschaft. Die Kurve zeigt mit den heutigen Meldungen und auch mit dem, was wir diese Woche schon immer wieder gesehen haben, zumindest leicht nach oben. Oft genug besprechen wir hier ja eher schlechte Zahlen, also auch mal schön, wenn man das sagen kann. Also zum einen bei der deutschen Industrie, da stehen die Zeichen auf Wachstum trotz Niedrigwasser, was ja zuletzt immer wieder ein Problem war. Im Maschinenbau, da haben die Exporte zuletzt etwas angezogen, hat die Bilanz fürs erste Halbjahr gezeigt. Und auch Bayern insgesamt, da sind die Exporte gewachsen zuletzt. Das ist jetzt alles kein Grund, um in Jubel auszubrechen. Wir haben immer noch das Problem, dass das Wachstum eher zaghaft ist und natürlich hohe Energiepreise, Bürokratie, all das gilt weiterhin und existiert. Aber zumindest setzt sich diese vorsichtige Erholung bei der deutschen Wirtschaft noch fort. Die Handbremse ist halt immer noch angezogen.
1: Tobias Brunner war das mit wichtigen Wirtschaftsnachrichten vom Freitag. Danke dir.
2: Gerne.

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0: Niccolò Fabi war das eben. Seinen großen Durchbruch hatte der Italiener beim Sanremo Festival 1997.
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3: Wie Drohnen beim Kampf gegen Waldbrände helfen können, dazu gibt es auch in Bayern schon erfolgversprechende Beispiele, die wir Ihnen präsentieren in der Stunde zwischen 6 und 7. Jetzt gibt es aber erst einmal die 18 Uhr Nachrichten.
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5: Um 18 Uhr mit Karin Schumacher. Nach dem Fund eines Waffendepots in einem Waldstück bei Berlin ermittelt der Generalbundesanwalt. Das hat Bundesinnenminister Dobrindt heute Nachmittag erklärt. Im Fokus steht demnach ein Verdächtiger, der in Rumänien in Haft sitzt. Dobrindt geht davon aus, dass der Mann einen Anschlag plante.
6: Diese Waffen, die gefunden worden sind, auch die Munition, die ist sicherlich vorgesehen gewesen, um Anschlagsplanungen durchzuführen. Davon gehen wir auch aus, war an anderer Stelle eben in einem Zusammenhang mit einer Thematik in Rumänien, man auch von Anschlagsplanungen ausgehen muss.
5: Zur Nationalität des Verdächtigen und möglichen Auftraggebern machte Dobrindt keine Angaben. Recherchen von NDR, WDR und SZ hatten ergeben, dass der Verfassungsschutz in einem Waldstück zwischen Berlin und Brandenburg ein Erddepot mit scharfen Schusswaffen gefunden hatte. Dobrindt sagte, das Versteck sei anschließend überwacht worden, allerdings ohne Ergebnis. Zwischen den USA und dem Iran herrscht weiter Krieg. Der iranische Präsident Pezeshkian wirbt jetzt für ein Ende. In einer Rede in Teheran sagte er, früher oder später müsse der Krieg enden. Mehr von Uwe Lüb.
7: Man befinde sich in einer anerkannten Position der Stärke und Würde. Die USA dagegen würden weltweit verachtet und seien verhasst. Pezeshkian sprach auch von diplomatischen Erfolgen. Es sei nichts verabredet worden, was auf Schwäche oder sogar Kapitulation hindeute. Pezeshkian stellt sich mit seinen Äußerungen hinter die Unterhändler, die eine Einigung mit den USA anstreben. Im iranischen Regime gibt es aber Widerstände gegen weitere Gespräche mit den USA, allen voran innerhalb der Revolutionsgarde.
5: Die tödliche Ebola-Krankheit in der Demokratischen Republik Kongo breitet sich rasant aus. Bei der aktuellen Epidemie sind laut Vereinten Nationen inzwischen mehr als 2500 Menschen ums Leben gekommen, die Hälfte von ihnen in den vergangenen 20 Tagen. Laut UN breitet sich die Epidemie großflächig aus und hat inzwischen ein Gebiet erfasst, das größer ist als Frankreich. Bayern exportiert wieder mehr. Laut Landesamt für Statistik ist im ersten Halbjahr der Wert der Ausfuhren um 2,7% gestiegen, und zwar auf gut 117 Milliarden Euro. In den traditionell wichtigen Bereichen Autos und Maschinen sanken die Exporte allerdings im Vergleich zum Vorjahr und die Einfuhr von Gütern steigt noch viel schneller. Hier legte der Wert um 6% zu. Das dürfte aber daran liegen, dass Öl und Gas wesentlich teurer geworden sind. Das Wetter in Bayern, in Niederbayern kann es bis zum Abend schwere Gewitter mit Hagel, Sturm oder Orkanböen geben. In der Nacht ziehen Regen und Gewitter dann ab. Morgen wird es wechselhaft. Schauer gibt es nur noch selten. Am Sonntag überwiegend trocken mit Sonne. Die Tageshöchstwerte liegen dann zwischen 17 und 25 Grad. Damit ist es 18.03 Uhr. Und hier noch die Verkehrsmeldungen. A3, Passau Richtung Nürnberg zwischen Vielburg und Neumarkt Ost. Stau nach einem Unfall mit mehreren Fahrzeugen. A3 Nürnberg Richtung Passau zwischen Nittendorf und Sinzing. Stau nach einem Unfall. Achtung, dort besteht Aquaplaning-Gefahr. A7 Fulda Richtung Würzburg zwischen dem Fulda-Dreieck und Bad Brückenau-Wildflecken. 11 Kilometer Stau. A8 Stuttgart Richtung München zwischen Märklingen und Ulm-West, 6 Kilometer Stau nach einem Unfall. A8 München Richtung Salzburg zwischen Irschenberg und Rosenheim-West, eine Sperre nach einem LKW-Unfall. Die Bergungsarbeiten werden voraus.

0: voraussichtlich bis in den späten Abend andauern. Wenn Sie sich dort auskennen, umfahren Sie das Gebiet bitte weiträumig. Es staut sich ab Weihern. Und A8 in Richtung München staut zwischen Rosenheim West und Irschenberg. Die linke Spur ist wegen des Unfalls in der Gegenrichtung gesperrt. Es gibt eine Umleitung über die U30. Und noch zuletzt die A9 München Richtung Nürnberg. Zwischen Manching und Denkendorf 15 Kilometer Stau. Soweit die Verkehrsmeldungen.
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2: Auch in der kommenden Stunde mit Kerstin Grundmann ganz herzlich willkommen. Schön, dass Sie weiter dabei sind. Gleich erfahren Sie alles bei uns, was Sie wissen müssen zum Start der neuen Runde im DFB-Pokal. Vor wenigen Minuten war da nämlich Anpfiff für die ersten Spiele der neuen Saison. Außerdem Durchbruch bei der Suche nach einem Hautkrebsimpfstoff. Noch ist der Stoff in der letzten Testphase, doch die Ergebnisse vielversprechend, wie dieser Dermatologe hier bestätigt.
3: Die erste Impfung gegen Krebs, die in einer großen Phase-3-Studie nach modernsten Gesichtspunkten einen Effekt gezeigt hat.
2: Und pünktlich zum Sommerregen an diesem Freitagabend stellen wir Ihnen eine mythische Figur aus Südafrika vor, nämlich die Regenkönigin Modjadji.
4: Yes, it's possible to make it rain.
5: Es ist möglich, Regen zu machen. Und ich glaube nicht, dass es Magie ist. Es ist afrikanische Wissenschaft. Ja, wir können das.
4: Everything that people call magic, but no, it's African science. It's possible. Yes, we can.
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2: Und bei dem grauen Himmel da draußen können wir mit musikalischer Aufmunterung weiterhelfen von Sass.

0: Bayern gerade noch in den Ferien weilen, sind Deutschlands Fußballer längst wieder zurück aus der Sommerpause. Seit zwei Wochen schon rollt der Ball wieder in der zweiten Liga. In genau einer Woche starten dann die Erstligisten. Und vor wenigen Minuten wurde die neue Pokalsaison auch schon wieder angepfiffen. Da gilt für die Ligavereine wieder das Motto: Blamage vermeiden und in die nächste Runde einziehen, während viele unterklassige Teams auf ihre große Chance hoffen und natürlich die ganz großen Favoriten aus dem Weg räumen wollen. Das plant zum Beispiel auch ein Verein aus dem kleinsten Ort der Pokalgeschichte. Im brandenburgischen Krieschow, wo gerade mal gut 500 Menschen leben, ist der VfB Krieschow zu Hause. In diesem Jahr wohl der Club mit dem größten Sensationspotenzial, so habe ich es jedenfalls gelesen, bei den Wettbüros. Welche Sensation der Pokal sonst noch zu bieten hat, möchte ich jetzt mit Taufik Kali besprechen, unserem BR-Fußballexperten. Schönen guten Abend.
1: Hallo, guten Abend.
0: Taufik, man kennt ja diesen Satz vom Pokal und seinen ganz eigenen Gesetzen. Welche Chance räumst du denn dem VfB Krieschow, von dem wohl kaum jemand, würde ich jetzt mal behaupten, bislang gehört hat, ein? Der muss ja am Sonntagnachmittag gegen die Mainzer ran.
1: Ja, gleich mal für dich erstmal ein Fünfer ins Phrasenschwein. Das ist natürlich ja, die beliebteste aller Phrasen rund um den Pokal. Naja, das ist halt immer so eine Frage. Es liegt am Ende oft gar nicht an diesen kleinen Vereinen. Es ist ein Oberligist, also eine Mannschaft aus der fünften Liga. Wenn die Bundesligisten das tun, was sie können und das auch ernst nehmen und mit ihren Top-Leuten spielen, Mainz hat einen Dani da Costa, hat einen Dominik Chor, hat ganz viel Erfahrung mit Geraldo Becker und Co. Das reicht alles, um die zu schlagen, um die auch im Zweifelsfall zweistellig zu schlagen. Aber wenn die Großen kommen und denken, hey, das ist doch, wie man auf Bayerisch so schön sagt, alles a gmade Wiesen, dann kann das ganz schnell nach hinten losgehen. Da können einige jedes Jahr irgendwie eine Horrorstory danach schreiben. Und am Ende kommt es wirklich nur darauf an, wie die das angehen. Für die Vereine, für die Kleinen, ist der Unterschied schon recht groß. Aber trotzdem, die spielen das Spiel ihres Lebens, die spielen sich da ihr Herz raus. Und für die anderen ist das vor allen Dingen eine Pflichtaufgabe. Ja, und wie das so ist mit diesen Pflichtaufgaben, das haben wir immer wieder gesehen. Warum nicht auch bei Krieschow? Gerade im Moment spielt Frankfurt gegen den SC St. Tönnies. Dieses irgendwie vom Niederrhein. Auch das ist ein Fünftligist. Frankfurt hat aber nach 2 Minuten schon das 1:0 geschossen. Also die scheinen sich das mit der Pflicht nochmal genau durchgelesen zu haben.
0: Welche Konstellation ist denn aus deiner Sicht an diesem allerersten Pokalwochenende ganz besonders spannend?
1: Ach, da gibt es ein paar wirklich interessante. Also was spannend ist natürlich der FC Augsburg aus bayerischer Sicht. Wenn wir jetzt mal auf die Bundesliga, auf die Bundesligisten schauen, die müssen nach Cottbus zu einem Zweitligisten. Die haben in Augsburg sogar riesen Lautsprecher aufgestellt und haben sich beschadet lassen mit dieser Atmosphäre, dieser unglaublichen, vielleicht auch dem FC Augsburg etwas unheimlichen da in Cottbus, damit sie darauf vorbereitet sind, was da auf die zukommt. Das ist natürlich ganz spannend. Dann am Montag Schalke, Aufsteiger in die Bundesliga. Auch die müssen in den Osten nach Halle. Das ist zwar nur ein Regionalligist, aber trotzdem, auch das ist eine interessante Konstellation. Also es gibt so viele spannende Spiele eben immer in dieser ersten Runde, weil ja die ganz Kleinen da automatisch einen relativ großen Zugel loskriegen. Mal einen Zweitligisten, mal einen Bundesligisten. Davon träumen ja alle. Bayern und Dortmund, die haben an diesem Wochenende Pause. Die spielen ihren eigenen Wettbewerb.
0: Und auch die Stuttgarter, die müssen in den Osten, nämlich zum Drittligisten Hansa Rostock. Wie gefährlich sind solche Auswärtsspiele für einen Bundesligisten? Wie schätzt du das ein?
1: Extrem gefährlich. Die Plätze sind, also Rostock hat ein super Stadion. Rostock ist jetzt nicht so das Ding, aber da in Krieschow, da kommen die Bundesligisten, die gewohnt sind, auf ihrem Kunstrasen-Rasengemisch, ihrem Hybridrasen sonst zu trainieren und zu spielen, kommen und müssen manchmal oft auf eine Rumpelwiese, wo das ein oder andere Loch drin ist. Vor allen Dingen, wenn es dann mal so wie jetzt hier bei uns richtig regnet, dann kann das schon ganz schön matschig werden. Und dann tun die sich unglaublich schwer. Der Ball läuft nicht und der Ball geht nicht ins Tor in den ersten 10 Minuten und in den ersten 20 nicht. Und auf einmal wird aus dem Fünftligist schon gefühlt ein Viertligist und dann treffen die anderen immer noch nicht nach weiteren 20 Minuten. Dann hast du plötzlich einen Drittligisten gegen dich und die werden immer größer und immer größer. Und für die Bundesligisten wird es immer schwerer, weil der Druck immer größer wird. Die Unzufriedenheit, der Trainer überlegt, bringe ich noch einen Star rein oder nicht? Tut der sich dann weh? Verletzt er sich auf dem Rasen? Haben wir schon gesehen. Auch die Bayern haben schon diese Fehler gemacht und sind dann am Ende zum Beispiel in Saarbrücken mal ausgeschieden. Also diese unterklassigen Mannschaften sind oft sehr undankbar. Für die ist es das Spiel des Jahres und für die anderen immer so ein bisschen Vorsicht, sich nicht wehtun.
0: Ja, wir müssen jetzt natürlich noch darüber reden, wer für dich in dieser Saison der große Favorit ist auf dem Pokalsieg. Du hast die Bayern gerade schon erwähnt. Wie sieht's aus?
1: Ja, na klar. Also der FC Bayern ist ja immer der Favorit, egal bei welchem Wettbewerb er mitspielt. Da sieht er sich ja auch selber, darüber brauchen wir nicht reden. Die Bayern haben jetzt eben, weil sie im Supercup spielen, jetzt erst nochmal Pause, müssen dann aber auch zu einem Zweitligisten Anfang September, am 2. September nach Osnabrück. Ich meine, ja, da kannst du auch so ein Spiel mal verlieren, wenn du denkst, der eine oder andere der Stars bleibt vielleicht draußen, Harry Kane vielleicht nicht gleich von Anfang an. Haben die Bayern schon ganz schlechte Erfahrungen gemacht. Ich sage nur dieses berühmt-berüchtigte Wort festen. Das gruselt vielen Bayern-Fans irgendwo immer so ein bisschen im Hintergrund rum. Aber natürlich, die Bayern sind der große Favorit, der BVB, die Top-Mannschaften aus der Bundesliga, Stuttgart, Frankfurt hat ein bisschen Probleme, muss man mal gucken, wie die reinkommen, Leipzig. Also da gibt es genug Mannschaften, die sich da um den Pokalsieg bewerben. Aber klar, die Bayern sind, solange sie dabei sind, auch der Favorit, sind ja auch der Titelverteidiger.
0: Sagt unser Fußballexperte Taufik Kali zum Start in die erste Runde des DFB-Pokals. Danke dir.
1: Gerne.

0: Unglaubliche Blues-Stimme Pokey Lafarge war das. Mit einer neuen Single im September soll dann auch das neue Album des US-Musikers erscheinen. 18.17 Uhr. Als Durchbruch, als Sensation und auch Meilenstein wird er schon gefeiert. Der neue Impfstoff gegen schwarzen Hautkrebs, an dem die Pharmakonzerne Moderna und Merck gerade forschen. Es geht um einen mRNA-Impfstoff, wie wir ihn schon aus Corona-Zeiten kennen, der gerade in der dritten und damit letzten Phase der klinischen Studie getestet wird und wo bislang, die Firmen formulieren da etwas vorsichtiger, positive Ergebnisse zeigt. Einzelheiten von Monika Bräse aus unserer Wissenschaftsredaktion.
1: Während der Corona-Pandemie kamen zum ersten Mal mRNA-Impfstoffe im großen Maßstab zum Einsatz. Der Traum der Wissenschaft, diese Technologie könnte auch bei Krebserkrankungen helfen. Dem scheinen Forschende aus den USA nun näher gekommen zu sein. Zumindest lief, laut einer gemeinsamen Erklärung der US-Konzerne Moderna und Merck, die letzte Phase der klinischen Studie zu schwarzem Hautkrebs vielversprechend. An der Studie haben insgesamt 1137 Patientinnen und Patienten mitgemacht. Sie alle hatten Operationen hinter sich, bei denen der Hautkrebs vollkommen entfernt wurde. Bei bis zur Hälfte der Operierten würde im Normalfall in den ersten Jahren ein Rückfall mit schwarzem Hautkrebs drohen.

0: Die haben da ihre Systeme, ihre Algorithmen, die auch sozusagen nicht öffentlich sind. Das ist Betriebsgeheimnis.
1: Und die Impfung, gepaart mit der Standardtherapie, führt dann dazu, dass der schwarze Hautkrebs unterdrückt wird, also nicht mehr ausbricht. Zumindest war die Zahl der Rückfälle signifikant niedriger. Genaue Prozentzahlen haben die Pharmakonzerne noch nicht bekannt gegeben. Das wollen sie im Oktober 2026 bei einem Kongress in Madrid nachholen. Klar ist bisher nur, dass die Impfung mit dem neuen Impfstoff namens Intismeran deutlich messbar anschlägt. Das zeigte sich bereits in Phase 2 der Studie, die über 5 Jahre lang gelaufen ist und deren Ergebnisse im Fachblatt The Lancet veröffentlicht wurden. Phase 3 umfasst jetzt nur ein Jahr Beobachtung, dafür aber mit mehr Patientinnen und Patienten.
0: Und in diesem Fall haben wir jetzt auch eine Placebo-Kontrolle. Das heißt, alle Patienten haben eine Spritze gekriegt, sodass praktisch der Patient und der Arzt nicht wissen, ist der Patient jetzt in dem Verumarm oder ist er im Kontrollarm.
1: Der Verumarm ist der wahre Anteil. Das sind die Patienten, die wirklich einen Wirkstoff bekommen. Die andere Gruppe im Kontrollarm bekommt ein Placebo, also eine Spritze, die keinen Arzneistoff enthält. Und nur wenn der Impfstoff deutlich besser wirkt als das Placebo, kann er später zugelassen werden. Ralf Kutzmer ist davon überzeugt, dass Intismeran auf den Markt kommen wird.
0: Die erste Impfung gegen Krebs, die in einer großen Phase-3-Studie nach modernsten Gesichtspunkten einen Effekt gezeigt hat.
1: Nach Phase 3 könnte die Zulassung der Impfung relativ zeitnah erfolgen. Kleiner Wermutstropfen, der Impfstoff ist personalisiert, also auf jeden Patienten einzeln zugeschnitten und die Entwicklung der Impfdosen kostet somit sehr viel Geld. Pharmaunternehmen und Behörden müssen nun verhandeln, zu welchem Preis sie Impfungen für Krebskranke anbieten können. Dieser Preis muss erschwinglich sein. Erst wenn das geklärt ist, können Patientinnen und Patienten von einer möglichen Impfung gegen schwarzen Hautkrebs profitieren.

0: Sie haben den Song sicherlich erkannt. Tom's Diner war das von Susan Vega, allerdings in der Remix-Version von DNA. Ja, wer hätte gedacht, dass man sich so richtig freuen kann, wenn sich die Sonne mitten im August mal nicht blicken lässt, sondern es kühler bleibt und regnerisch, so wie an diesem Freitag. Für den Abend haben die Meteorologen ja für den Osten Bayerns starke Gewitter vorhergesagt, teilweise auch Unwetter, passen sie also auf sich auf. Ausgerechnet heute wollen wir Ihnen eine Herrscherin vorstellen, die in den Bergen der südafrikanischen Provinz Limpopo zu Hause war und um die sich viele Legenden ranken, die Regenkönigin Modjadji nämlich. Hinter dieser mythischen Gestalt steckt eine reale Herrscherlinie mit bemerkenswerter Macht, wie unser Korrespondent Stefan Überbach recherchiert hat.
1: Das Land der Balobedu in Limpopo im Norden Südafrikas. Viele Berge und Täler und sehr viel Grün. Denn in den Höhenlagen regnet es mehr als anderswo. Hier liegt das Reich der Regenkönigin Modjadji, eine mythische Gestalt, der vor kurzem eine erfolgreiche Fernsehserie gewidmet wurde.
2: Yes, it's possible to make it rain.
3: Es ist möglich, Regen zu machen. Und ich glaube nicht, dass es Magie ist. Es ist afrikanische Wissenschaft. Alles, was die Leute Magie nennen, das ist afrikanische Wissenschaft. Es ist möglich. Ja, wir können das.
2: Everything that people call magic, what? No, it's African science. It's possible. Yes, we can.
1: Im Regenköniginnenreich leben etwa 1,5 bis 2 Millionen Menschen, verteilt über mehr als 150 Dörfer. Ihre Regentin gilt seit Jahrhunderten als Frau, die den Regen rufen kann. Fraser McNeil ist Professor für Völkerkunde an der Universität Pretoria und hat die Geschichte der Balobedu erforscht.
4: I do find it easier to understand as a metaphor.
1: Ich sehe das Regenmachen als Metapher für politische Macht und territoriale Autorität. Die Vorstellung, verärgere diese Person nicht, sonst bleibt der Regen aus und die Dürre kommt, war enorm wirkungsvoll. Die Balobedu sind nach allem, was man weiß, im 16. oder 17. Jahrhundert aus dem Gebiet des heutigen Simbabwe in Richtung Süden gewandert. Die Region ist fruchtbar, es wächst Obst und Gemüse, Landwirtschaft und Viehzucht gehören zu den wichtigsten Einnahmequellen. Die Herrscherlinie der Modjadji regiert seit mehr als 200 Jahren ununterbrochen.
4: And it is phenomenal that the Rain Queen has never been conquered.
1: Und es ist bemerkenswert, dass die Regenkönigin nie von Regierungstruppen besiegt wurde. Nicht von den britischen Kolonialherren und auch Südafrikas Apartheid-Regime hat es nicht geschafft, sie umzusiedeln, sondern ist Bündnisse mit ihr eingegangen. Das zeigt, wie stark die politische Autorität hinter dieser Idee des Regenmachens ist. Und das ist schön und spricht auch für die Macht von Frauen. Die aktuelle Regenkönigin Masalanabo Modjadji VII. Wurde 2005 geboren und vor 2 Jahren von der südafrikanischen Regierung offiziell als Herrscherin der Balobedu anerkannt. Das Regenmachen ist in vielen Kulturen der Region mehr als ein reines Naturphänomen. Es geht auch um die Vorstellung von Reinheit und Fruchtbarkeit. Und oft sind es Frauen, die an den Ritualen beteiligt sind. So zeigt es auch die erfolgreiche TV-Serie Rain Queen.
5: If you believe and you pray about it.
3: Wenn du glaubst und du betest und es für dich etwas Spirituelles ist, dann wird es geschehen. Modjadji bekommt ihre Kräfte von Gott. Denn als Anführerin musst du dein Volk glücklich machen. Und Wasser ist eine Quelle des Glücks.
5: And water is a source of happiness.
1: Aber ob die Regenkönigin tatsächlich das Wetter steuern kann? Wissenschaftliche Beweise dafür gibt es nicht. Für Völkerkundler Fraser McNeil von der Uni Pretoria ist das auch eher eine Nebensache.
4: Well, there's no such thing as one rain-making ritual.
1: Es gibt nicht das eine Regenmach-Ritual. Es sind bestimmte Linien, bestimmte Familien, in denen diese Gabe über hunderte von Jahren vererbt wird, umgeben von Geheimhaltung, denn sie verleiht eine gewisse Autorität. Wer Regen machen kann, würde das nicht überall rum erzählen. Die Gabe ist also verbunden mit Geheimnissen und mit Macht. Vor kurzem hat die amtierende Regenkönigin übrigens der deutschen Botschaft in Pretoria einen Besuch abgestattet. Bei blauem Himmel und viel Sonne. Geregnet hat es nicht.
0: Die geheimnisvolle Regenkönigin Modjadji, vorgestellt von Stefan Überbach. In gut 10 Minuten erfahren Sie bei uns in der Abendausgabe, wie Sie Fake-Investments im Netz am besten erkennen können.
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7: Schönen guten Abend. Dobrindt äußert sich zu Berliner Waffenlagerfund. Er halte eine Beteiligung fremder Mächte nicht für ausgeschlossen, so der Bundesinnenminister. Vergangenes Jahr war in einem Wald bei Berlin ein Waffenversteck gefunden worden. Die Bundesanwaltschaft ermittelt nun gegen einen Tatverdächtigen. Europäische Länder kritisieren Israels Siedlungsprojekt im Westjordanland. Das Land solle die Pläne zurücknehmen und die Ausweitungen der Siedlungen beenden, so ein gemeinsames Statement. Durch das Siedlungsprojekt rücke eine Friedenslösung in weite Ferne. Das israelische Bauministerium hatte eine Ausschreibung für den Bau von mehr als 1200 Wohneinheiten im Westjordanland veröffentlicht. Polizei meldet Festnahmen nach Massenandrang in Ceuta. 3 Wochen nachdem Zehntausende Migranten die spanische Exklave in Nordafrika erreicht haben, wurden 5 mutmaßliche Schlepper in Gewahrsam genommen. Ihnen wird vorgeworfen, von den Migranten bis zu 9.000 Euro für die Überfahrt von Ceuta aufs Festland verlangt zu haben. Behörden melden hunderte Festnahmen nach Bränden in Griechenland. Demnach wurden in diesem Jahr bisher 300 Menschen in Gewahrsam genommen, die meisten wegen Fahrlässigkeit. Auf Kreta war zuletzt ein Brand ausgebrochen, nachdem ein Urlauber mit Holzkohle nahe einem Wald gegrillt hatte. Soweit die Nachrichten um halb.
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7: Bis zum Abend im Südosten Unwetter möglich, ansonsten ostwärts abziehender Regen und in der Nacht nur noch vereinzelt Gewitter. Und hier die Bayern 2 Verkehrsmeldungen. A3 Passau Richtung Nürnberg zwischen Vielburg und Neumarkt Ost. Stau nach einem Unfall mit mehreren Fahrzeugen. A3 Nürnberg Richtung Würzburg zwischen Nürnberg-Beringersdorf und Nürnberg Nord. Stockender Verkehr nach einem Unfall. A3 Würzburg Richtung Frankfurt zwischen Balbersbrunn und Hößbach 8 Kilometer Stau. A7 Fulda Richtung Würzburg, zwischen dem Fulda-Dreieck und Bad Brückenau-Wildflecken 7 Kilometer Stau. Und A8 München Richtung Salzburg, zwischen Irschenberg und Rosenheim-West eine Sperre nach einem LKW-Unfall. Die Bergungsarbeiten werden voraussichtlich bis in den späten Abend andauern. Wenn Sie sich dort auskennen, umfahren Sie das Gebiet bitte weiträumig. Es staut sich ab Weihern. Und hier auf der A8 auch noch in Richtung München. Stau zwischen Rosenheim-West und Irschenberg. Die linke Spur ist wegen des Unfalls in der Gegenrichtung gesperrt. Eine Umleitung gibt es über die U30. Soweit die Verkehrsmeldungen, 18.33 Uhr.
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0: Und einen guten Abend wünscht Kerstin Grundmann. Noch ist keine Entspannung in Sicht. Auch wenn die Pegelstände der Donau sich in dieser Woche leicht erholt haben, werden die meisten Schiffe durch das Niedrigwasser in Bayern weiterhin ausgebremst. Deshalb müssen Unternehmen ihren Güterverkehr weiterhin vor allem über Schienen und Straßen abwickeln, auch wenn zusätzlicher Lkw-Verkehr dem Klima schadet. Die Bundesregierung setzt für die Zukunft auf E-Mobilität auch im Transportgewerbe. Wie das in und bei den Firmen und Verbrauchern ankommt, dazu hat Jan Zimmermann den Bundesverkehrsminister Steffen Bilger begleitet bei einer Reise.
8: Ein großer Parkplatz, viele Manager und mittendrin der neue Verkehrsminister.
9: Herzlich willkommen.
10: Vielen Dank.
9: Fritz Langnis.
10: Ja, schön, dass wir hier sein können.
8: Steffen Bilger von der CDU besucht das Handelsunternehmen Bartels Langnis im schleswig-holsteinischen Neumünster. Neben der Begrüßungsrunde steht ein großer Lastwagen in Blau mit weißer Aufschrift. Dort steht Rollt mit Volt. Dieser Lkw fährt 100% elektrisch. Angeschafft wurde dieser wie weitere E-Lastwagen mit Fördergeldern des Bundes.
11: Sie zeigen hier an Ihrem Standort, wie klimafreundliche Logistik bereits heute im Alltag funktioniert.
8: Lobt der Minister die Firmenleitung. Bilger setzt darauf, dass immer mehr Unternehmen ihren Fuhrpark klimafreundlich umrüsten.
11: Enormes Potenzial, gerade in Zeiten, in denen wir erleben, wie verwundbar die weltweite Kraftstoffversorgung und wie dramatisch auch Preisschwankungen sein können.
8: Vor allem der Iran-Krieg und die Klimakrise mit Dürre und Niedrigwasser sorgen derzeit für hohe Spritpreise und setzen viele Firmen und Verbraucher unter Druck. Aber nicht nur die steigenden Kosten spielen eine Rolle, erklärt Geschäftsführer Fritz Langnis.
12: Die Motivation ist, dass wir als Familienunternehmen hohes Interesse haben, auch nachhaltig zu arbeiten. Und das Förderprogramm kam dann ja vor ein paar Jahren.
8: Hohe Anschaffungskosten hätten bisher viele seiner Kollegen abgeschreckt, umzurüsten, sagt der Manager. Das könnte sich jetzt wegen der Krisen ändern. Die Bundesregierung verweist auf die steigende Zahl von elektrischen Fahrzeugen auf den Straßen. Die Förderprogramme, insbesondere das für E-Autos, zeigten Wirkung. Allerdings, der Anteil der voll- und teilelektrischen Fahrzeuge an allen Autos ist mit 7% weiterhin gering. Folge: Es wird nach wie vor zu viel Treibhausgas auf den Straßen ausgestoßen.
9: Wir brauchen sehr viel schneller einen Hochlauf der Elektromobilität. Wir brauchen eindeutig mehr Geschwindigkeit.
8: Fordert Marion Viehweg von der Organisation Agora Verkehrswende. Ansonsten seien die Klimaziele im Verkehr unerreichbar.
9: Gerade im Güterverkehr müssen wir da noch sehr stark aufholen.
8: Beim Vororttermin mit dem Verkehrsminister wird schnell deutlich, woran es hakt. Es fehle vielerorts immer noch an Ladesäulen, vor allem für Lastwagen, sagt Lkw-Fahrer Michael Langhain.
10: Also gerade Raststätten, da wundert es mich eigentlich auch, weil als Lkw-Fahrer Raststätte ist ja das Naheliegendste, dass man da mal was essen tut oder so. Dass gerade da häufig ist, dass für Autos abgesperrt ist. Also da gibt es E-Säulen, aber die sind für Autos abgesperrt und da darfst du mit einem E-Lkw gar nicht ranfahren.
8: Laut Verkehrsministerium gibt es bundesweit an rund 90 Standorten öffentliche Ladepunkte, um elektrische Lkw aufzuladen. Im Vergleich dazu, für Diesellastwagen stehen mehr als 14.000 Tankstellen zur Verfügung. Marion Viehweg von Agora Verkehrswende.
9: Es muss dafür gesorgt werden, dass Netzanschlüsse zügig und in ausreichendem Umfang bereitgestellt werden. Da kann gezielte Förderung sicherlich auch noch mal hilfreich sein.
8: Beim Verkehrsminister kommt die Botschaft an. Bilger verspricht bei seinem Unternehmensbesuch, den Ausbau der Ladeinfrastruktur zur Chefsache zu machen.
13: Für eine gewisse Zeit halte ich schon die Förderung von Fahrzeugen auch noch für sinnvoll. Aber im Fokus steht jetzt für uns mehr und mehr die Ladeinfrastruktur.
8: Die Unternehmer hoffen, dass der Minister Wort hält. Erst dann hätte der Klimaschutz im Verkehr freie Fahrt.
0: Und so klingen Bruckner, das ist ein Brüderduo vom Chiemsee, das inzwischen in München lebt. Gute Dinge.

0: mach hier denn? Gute Dinge und passieren. Und in die Welt, was es auch gab hier. Gute Dinge passieren, gute Dinge passieren. Ja,
1: gerade erst erschien der neue Song von Bruckner zu hören in der Welt am Abend vom Freitag. Es wird 18.40 Uhr gleich. Kleiner Einsatz, großer Gewinn. Mit solchen Versprechen werden Verbraucher im Netz auf vermeintlich seriöse Nachrichtenseiten gelockt, auf denen dann Berichte über vielversprechende Investmentangebote platziert sind, mit denen man angeblich das ganz große Geld verdienen kann. Wie Sie solche Fake-Angebote und Seiten erkennen können, auch das hat mein Kollege Max Gilbert recherchiert vom BR24 Faktenfuchs.
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3: Dass es sich um einen gefälschten Nachrichtenartikel handelt, ist auf den ersten Blick kaum zu erkennen. Das Logo der Tagesschau sieht echt aus, die Schrift ebenfalls. Die ganze Optik des Artikels ist so wie auf der echten Website der ARD-Nachrichtensendung. In der Überschrift heißt es:
4: Deutsche Bankchef verlässt wutentbrannt das Studio nach Vorwürfen der Bürgerabzocke.
3: Im Text geht es dann um eine angebliche Anlageplattform, die der Wirtschaftsboss vor der Öffentlichkeit geheim halten möchte. Bebildert ist dieser erfundene Eklat mit KI-generierten Deepfakes des Bankchefs in einer Talkshow. Erkennen lassen sich diese gefälschten Artikel eindeutig über die URL, also die Webadresse. Doch die beachtet man häufig nicht. Julia Smirnova von der Denkfabrik CEMAS sagt, das Problem seien aber nicht nur die Fake-Seiten an sich,
5: sondern die Tatsache, dass die Akteure im großen Stil bezahlte Werbeanzeigen bei Social-Media-Plattformen für diese gefälschten Nachrichtenseiten schalten können.
3: Dutzende solcher Anzeigen fanden sich auch in den vergangenen Wochen auf den Plattformen X, Instagram und Facebook. Auch wenn einige Anzeigen nach kurzer Zeit wieder gelöscht werden, erreichen sie Zehntausende potenzielle Betrugsopfer. Wer hinter den Anzeigen steckt, lässt sich nicht ohne weiteres herausfinden, obwohl die Tech-Konzerne das eigentlich angeben müssen.
5: Die Digital Services Act DSA verpflichtet Social-Media-Plattformen zur Transparenz, welche Anzeigen auf der Plattform geschaltet werden, von wem, welche Reichweite sie haben.
3: Der Digital Services Act der EU verpflichtet große Social-Media-Plattformen dazu, die Namen der Auftraggeber in öffentlich einsehbaren Werbearchiven zu nennen. Eigentlich. Im Werbearchiv von X, dem ehemaligen Twitter, gab es für keine der mehr als 40 Anzeigen, die der Faktenfuchs auf der Plattform fand, einen Eintrag. X äußert sich dazu nicht, lässt eine Anfrage unbeantwortet. Das Archiv des Facebook- und Instagram-Mutterkonzerns Meta funktioniert zwar auf den ersten Blick, hier finden sich die Anzeigen zu den betrügerischen Fake-Artikeln, doch die entscheidenden Informationen zu den Auftraggebern sind offensichtlich nicht mit echten Daten ausgefüllt worden.
5: Das ist ein Hinweis darauf, dass Personen, die solche Werbeanzeigen schalten, die Felder einfach mit zufälligen Kombinationen von Zahlen und Buchstaben ausfüllen können. Das deutet auf eine nicht zureichende Maßnahme seitens Meta hin, solche Netzwerke von nicht authentischen Seiten zu identifizieren und sie dann zu stoppen, die Anzeigen zu schalten.
3: Meta äußert sich auf Faktenfuchs-Anfrage nur allgemein, schreibt, dass irreführende und betrügerische Anzeigen laut den Unternehmensrichtlinien verboten sind und dass man intensiv daran arbeite, Scammer fernzuhalten. Für die Plattformen sind die Anzeigen derweil ein großes Geschäft. Während sie Milliarden einnehmen, bringen die Hintermänner der Fake-Artikel viele Menschen um ihr Erspartes. Nino Goldbeck, Oberstaatsanwalt der Zentralstelle Cybercrime Bayern, sagt:
6: Wir haben keinen Zweifel, dass der jährliche Schaden, der dadurch entsteht, allein in Deutschland im Milliardenbereich liegt.
3: Alleine im Freistaat hätten vergangenes Jahr 5.000 bis 6.000 Menschen Anzeige erstattet. Hinzu kommt ein erhebliches Dunkelfeld. Zusammenfassend lässt sich sagen, betrügerische Fake-Artikel mit Promi-Deepfakes bringen viele Menschen um ihr Erspartes. Experten zufolge tun die großen Social-Media-Plattformen zu wenig gegen Werbeanzeigen, die solche betrügerischen Fakes verbreiten. Der Schaden geht laut Ermittlern alleine in Deutschland in die Milliarden.

0: Everything but the girl waren das. Und die Briten sind übrigens heute Abend 23:40 auch auf BR Alpha zu erleben. BR Retro heißt das Ganze, Rock aus dem Alabama. Seit genau einer Woche brennt es schon im belgischen Naturschutzgebiet Hoher Venn. Nach Angaben der Behörden haben die Einsatzkräfte die Feuer wohl inzwischen vollumfänglich, wie es heißt, unter Kontrolle. Trotzdem darf das Gebiet nach wie vor nicht betreten werden, weil die Brände wieder aufflammen könnten oder gesundheitsschädliche Gase auftreten können. Experten warnen, dass Brände wie dieser oder die Feuer im Westerwald und Hürtgenwald in Deutschland keine Ausnahmen, sondern wohl eher die Regel in immer trockeneren Sommern werden könnten. Bis Ende des Jahrhunderts, so die Schätzung, könnte sich die Feuer betroffene Fläche verdreifachen. Umso wichtiger ist natürlich gute Vorsorge, bei der auch eine neue Drohne helfen könnte, die gerade in der Oberpfalz vorgestellt wurde. Mit dabei war mein Kollege Jan Kerkhoff.
1: Der graue Kasten mit einer Kantenlänge von etwa einem halben Meter ist unscheinbar. Steffen Reitz, Geschäftsführer des auf Flugdrohnen spezialisierten Unternehmens Neural Drones, öffnet sie per Knopfdruck und platziert eine handelsübliche Drohne, einen Quadrocopter, darin.
2: Das heißt, es gibt nichts, was schneller vor Ort ist als die Drohne. Somit sparen wir wertvolle Zeit und die Drohne nimmt der Feuerwehr wertvolle Arbeit ab. Denn die Drohne fliegt von alleine quasi automatisiert zum Punkt und überprüft diesen Punkt automatisch.
1: Die Drohne ist mit KI, mit künstlicher Intelligenz ausgestattet. Sie prüft, ob es vor Ort wirklich brennt oder nicht. Das soll Fehlalarme vermeiden. Damit die Drohne aber überhaupt weiß, wo sie hinfliegen soll, braucht sie eine Alarmierung vom Brandort. Die sollen spezielle Sensoren im Wald auslösen, die Brandgase registrieren. Sie müssen vor dem Brand an den Bäumen befestigt sein. Mit ihrer Hilfe, so der am Projekt beteiligte KI-Spezialist Stefan Geiselsöder von der Hochschule Ansbach, soll nicht nur der Brand erkannt, sondern auch die Quelle ermittelt werden.
3: Um das zurückzurechnen, benutzen wir eine CFD-Simulation, also eine Strömungssimulation. Und die muss dann natürlich die Topologie des Waldes, also die Beschaffenheit des Waldes berücksichtigen. Wo sind Wiesen? Welche Windrichtungen haben wir? Und mit solchen Simulationen kann man dann besser zurückrechnen, wo eigentlich der wahrscheinlichste Ursprung von diesem Feuer ist. Und das Ganze machen wir dann auch noch mit KI, damit es nochmal deutlich schneller geht.
1: Sensoren und Drohne wollen Steffen Reitz und Stefan Geiselsöder an einem Waldrand in der Nähe von Roding in der Oberpfalz demonstrieren. Initiiert hat das der Brandrat des Landkreises Cham, Michael Stahl.
4: Wir hatten bisher Glück, muss man auch sagen, im Landkreis. Wir haben innerhalb der letzten 2 Monate 41 Brände.

0: Handy gehabt. Und es sind halt bis auf zwei größere, haben wir die alle relativ früh löschen können und war also die Ausbreitung geringer.
1: Schnelligkeit ist entscheidend bei der Brandbekämpfung. Und die sollen die intelligenten Sensoren und die ebenfalls mit KI arbeitende Drohne liefern. Damit die Sensoren aber Brände schnell detektieren und die Brandquelle aufspüren, müssen sie ein dichtes Netz im Wald bilden. Über 50 Stück müssen pro Quadratkilometer im Wald verteilt angebracht werden. In brandgefährdeten Wäldern ist der Aufwand gerechtfertigt, meint Stahl.
0: Wenn man Tausende von Quadratmetern Wald verbrennt, ist auch nicht, sage jetzt einmal, gut. Von daher wird sich das schon lohnen, weil man halt einfach weniger Brandflächen uns erwarten. Also Feuerwehr ist immer so, wirtschaftlich kann man das eigentlich nie berechnen.
1: Dann sollen Sensoren und Drohne zeigen, was sie können. Die örtliche Feuerwehr legt einen kleinen Brand am Waldrand. Rauch steigt auf. 150 Meter weiter sitzt Stefan Geißelsöder in einem zum Leitstand umgebauten Feuerwehrwagen.
2: Jetzt, man riecht es jetzt auch tatsächlich schon. Genau, man sieht, wo dieser Alarm da detektiert wurde. Das quittieren wir jetzt.
1: Auf einem Bildschirm sieht Geißelsöder, welche Sensoren Alarm geschlagen haben und wo die von ihnen errechnete Brandquelle sein soll. Die Drohne startet und fliegt zum Brandort, den sie mit einer Wärmebildkamera filmt. Die zeigt die Hitze des Feuers. Zugleich nimmt sie mit einer optischen Kamera den Rauch auf. Die Bilder schickt sie ebenfalls in den Leitstand der Feuerwehr und bewertet die Bilder mit Hilfe künstlicher Intelligenz und gibt ihr einen Zahlenwert für die Brandwahrscheinlichkeit.
2: Und wenn man ganz genau hinschaut, sieht man auch noch mit 0,64, das ist die Aktivierung von diesem neuronalen Netz. Je höher dieser Wert ist, desto sicherer ist es sich auch. Hier handelt es sich um Feuer.
1: Die Drohne schickt der Feuerwehr die GPS-Daten der Brandquelle. Nach wenigen Minuten ist die vor Ort und das Feuer gelöscht. Ob die Drohne mit ihren Kameras und der künstlichen Intelligenz zusammen mit den intelligenten Sensoren aber auch künftig schnell genug Waldbrände aufspürt, muss sich noch zeigen. Doch klar ist auch, dass die Feuerwehr der zunehmenden Gefahr von Waldbränden mit moderner Technik entgegentreten muss.

0: Mit Stan Getz und Joao Gilberto verabschieden wir uns und Sie in diesen Freitagabend. Haben Sie ein entspanntes Wochenende. Und wer jetzt dranbleiben will, wir wünschen viel Spaß bei der Gute-Nacht-Geschichte.
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2: Ich weiß nicht, wieso der Außerirdische ausgerechnet bei mir gelandet ist. Plötzlich ist ein leuchtendes Männchen aus meinem Lego-Raumschiff geklettert.
3: Was ist das denn hier für ein komischer Planet? Hat er gefragt.
2: Ich bin schon ein bisschen erschrocken, aber dann habe ich ihm gesagt, dass er auf dem Planet Erde ist. Der Blobodroblob, so heißt der Außerirdische, hat mir erklärt, dass er zum

0: Datenabgleich hier ist. Zuerst habe ich nicht gewusst, was das bedeutet, aber dann habe ich verstanden, dass er prüfen soll, ob das, was seine KI-Xbox über den Planeten Erde sagt, auch richtig ist. Die Box ist ein winziges Ding mit Bildschirm, das alles weiß, behauptet der Blobo-Droblob. Aber ich habe schnell gemerkt, dass das nicht stimmt. Die checkt noch nicht einmal, dass ich ein Mädchen bin. Egal. Mir war jedenfalls klar, dass er meine Hilfe braucht, weil er sonst lauter Fehler macht. Seitdem bin ich sein Assistent, wie er das nennt. Mit einem Klick werde ich so klein wie er und dann fliegen wir mit dem Raumschiff umher und machen Datenabgleich. Juschum! Das Fliegen ist cool. Es geht super schnell. Festhalten, ruft der Blobo-Droblob und landet. Leider sehen wir nicht, wo wir sind. Das Fenster ist von struppigen Halmen verdeckt und das Raumschiff wackelt komisch hin und her. Ah! Der Blobo-Droblob hält sich fest. Was ist das? Es sieht aus, als wären das Haare, sage ich. Was sagt die Box? Ah ja, hey Box! Der Blobo-Droblob hält sie an das Fenster. Suche den Standort. Wo sind wir hier? Es dauert, bis eine Antwort kommt. Wir sind auf einem Wickel-Wackel-Kr. Tut mir leid, wenn es so wackelt, kann ich nicht rechnen, krächzt die Box. Kr, da bekomme ich einen Wa-Wa-Wa-Wackel-Kontakt. Wickel-Wackel? Der Blobo-Droblob sieht mich entschlossen an. Okay, Mänzlein, jetzt wird's ernst. Wir steigen aus. Jetzt müssen wir uns auf eigene Faust durchschlagen. Ich nicke. Okay. Wir öffnen die Tür und setzen unsere Füße in das Gestrüpp. Es ist weich und jetzt bin ich mir sicher, dass es Haare sind. Mit den Händen drücke ich zwei Büschel auseinander, um hindurchsehen zu können. Da macht es wow, wow, wow, wow. Und unter unseren Füßen wackelt es noch viel mehr. Hilfe, kreischt der Blobo-Droblob. Wir krallen uns an den Büscheln fest und spähen über eine Kuppe, an der rechts und links zwei Ohren flattern. Weiter vor uns auf einer Wiese schlägt ein großer schwarzer Vogel krächzend mit den Flügeln und erhebt sich in die Lüfte. Kra, kra, wow, wow, wow. Wir machen eine scharfe Linkskurve, weil der Vogel vor uns auch eine Kurve fliegt und haben Mühe, uns festzuhalten. Notruf, Notruf, ruft der Blobo-Droblob in die KI-Xbox. Da bemerke ich über uns eine straffe Schnur. Natürlich, das ist eine Leine. Ich muss lachen. Wir sind auf einem Hund mit wuscheligem Fell gelandet. Der Vogel lässt sich in den Ästen eines Baumes nieder und wir rasen mit dem Hund um den Baum herum. Und während er wie verrückt bellt, wickelt sich die Leine um den Stamm. Plötzlich gibt es einen Ruck und wir bleiben stehen. Ah, was ist passiert? Ruft der Blobo-Droblob erschrocken. Wir sind auf einem Wuschelhund gelandet und seine Leine hat sich um einen Baum gewickelt, erkläre ich.
1: Wickel, Wackel, Wuschelhund, alles korrekt, raunt der Blobo-Droblob in die Box.
0: Piep!
1: Und jetzt nichts wie weg hier, zischt er.
0: Und ich denke, blob. Diese Daten sollten wir auch noch mal bearbeiten.
2: Das war ein Bettopfall von Renus Berbig.
3: Erzählt hat es
2: Naffi Janha.
0: Und jetzt schlaft gut und träumt was Schönes. Gute Nacht.
2: Gute Nacht.
3: Oder Kissenschlaf.
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1: Um 19 Uhr mit Karin Schumacher. Nach dem Fund eines Waffendepots in der Nähe von Berlin gehen die Behörden von einem geplanten Anschlag aus. Das hat Bundesinnenminister Dobrindt mitgeteilt. Demnach waren in einem Waldstück zwei Schusswaffen und Munition versteckt.
2: Der Minister berichtet, die Bundesanwaltschaft ermittelt gegen einen Verdächtigen, der in Rumänien in Haft sitzt. Die Ermittler werfen ihm geheimdienstliche Agententätigkeit und die Vorbereitung einer schweren staatsgefährdenden Straftat vor. Zu den Hintergründen des Waffenverstecks äußert sich Dobrindt vorsichtig. Eine Beteiligung fremder Mächte, also fremder Staaten, könne er nicht ausschließen. Er sieht den Fall im Zusammenhang mit Spionage oder Sabotage. Dietrich Karl Meurer, Berlin.
1: Sein letzter öffentlicher Auftritt war Ende Juli. Jetzt meldet sich Kanzler Merz aus der Sommerpause zurück. Morgen reist er nach Hürtgenwald, um das Waldbrandgebiet in der Eifel zu besuchen. Wie ein Sprecher mitteilt, will er sich vor Ort bei den Einsatzkräften bedanken, die den größten Brand in der Geschichte Nordrhein-Westfalens bekämpft haben. Das Feuer ist inzwischen gelöscht. Es regnet, zum Teil sehr kräftig, und das lässt die Flusspegel steigen. Der Rhein hat bei Kaub in Rheinland-Pfalz einen Pegel von 46 Zentimetern. Vor einer Woche waren es noch 6 Zentimeter. Trotzdem können Güterschiffe weiter nur rund ein Fünftel so viel laden wie üblich. Auf der Donau läuft bei Kelheim die Schifffahrt wieder an, wie Katrin Unverdorben berichtet.
3: Rundfahrten ab Kelheim nach Wipfelsfurt sollen ab morgen wieder möglich sein, so die Vereinigten Personenschifffahrtsunternehmer in Kelheim. Die reguläre Strecke zwischen Kelheim und dem weltberühmten Kloster Weltenburg werde voraussichtlich ab Sonntag wieder bedient. Es gebe jedoch noch eingeschränkte Fahrplanzeiten. In Regensburg und Passau gibt es keine Einschränkungen.
1: Die Pegel steigen allerdings nicht nur in den Flüssen. In einigen Regionen in Bayern hat Starkregen am Nachmittag für überflutete Keller und Unterführungen gesorgt. Auf der A71 in Unterfranken gab es einen Aquaplaning-Unfall. Die Bahnstrecke zwischen München und Kochel ist zwischen Tutzing und Seeshaupt wegen eines umgestürzten Baums gesperrt. Die Fahrgäste müssen auf Taxis ausweichen. Verletzt wurde nach bisherigen Informationen niemand. Gut einen Monat ist das Finale der Fußball-WM her. Nach dem Schlusspfiff gab es Tumulte, vor allem ausgehend von Argentinien. Deswegen hat die FIFA nun deutliche Strafen gegen den Vize-Weltmeister verhängt. Nationalspieler Leandro Paredes ist wegen einer Tätlichkeit für 10 Spiele gesperrt und er muss $90.000 zahlen. Dazu Stefan Kerstold.
4: Daneben wurden 3 weitere Spieler, Paredes Teamkollegen Molina und Almada, sowie der Spanier Gavi mit Sperren und Geldstrafen belegt. Auch der argentinische Co-Trainer Roberto Ayala muss 3 Partien aussetzen und $30.000 zahlen. Der argentinische Fußballverband wurde wegen der Verstöße bei mehreren Spielen zu einer zusätzlichen Geldstrafe von insgesamt $321.000 verurteilt.
1: Das Wetter in Bayern. In Ober- und Niederbayern kann es bis zum Abend schwere Gewitter mit Hagel, Sturm und Orkanböen geben. In der Nacht ziehen Regen und Gewitter ab. Morgen wird es wechselhaft. Schauer gibt es nur noch selten. Tageshöchstwerte liegen zwischen 17 und 25 Grad. Damit ist es 19.04 Uhr. Und hier noch die Verkehrsmeldungen. A3 Passau Richtung Nürnberg zwischen Vilburg und Neumarkt-Ost, Stau nach einem Unfall mit mehreren Fahrzeugen. A7 Würzburg Richtung Fulda zwischen Bad Kissingen-Obertulba und Bad Brückenau-Volkers, 7 Kilometer Stau. A7 Fulda Richtung Würzburg zwischen dem Fulda-Dreieck und Bad Brückenau-Wildflecken, 7 Kilometer Stau. A8 München Richtung Salzburg zwischen Irschenberg und Rosenheim-West, eine Sperre nach einem LKW-Unfall. Die Bergungsarbeiten werden voraussichtlich bis in den späten Abend andauern. Wenn Sie sich auskennen in der Gegend, umfahren Sie das Gebiet bitte weiträumig. Es staut sich ab Holzkirchen. Und in Richtung München auf der A8 Stau zwischen Rosenheim-West und Irschenberg. Die linke Spur ist wegen des Unfalls

0: in der Gegenrichtung gesperrt. Eine Umleitung gibt es über die U30. Und zuletzt noch A8 München Richtung Stuttgart zwischen Zusmarshausen und Günzburg. 8 Kilometer Stau nach einem Unfall. Soweit die Verkehrsmeldungen.
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2: Der Zündfunk Interregio rollt wieder durchs Bayern 2 Sendegebiet, immer auf der Suche nach der spannendsten Musik und den besten Konzerten. Heute haben wir einen Zug mit Extralänge, denn wir schauen sogar auf die kommenden 2 Wochen. Welche internationalen, aber vor allem auch regionalen KünstlerInnen spielen in Bayern? Mein Name ist Franziska Timmer und bevor wir losrollen, bitte ich euch für diesen Track hier euer Handy auf die Seite zu legen. Ihr zu Ehren. Phoebe Bridges hat ein neues Album und damit geht sie auf Tour, inklusive Handyverbot auf den Konzerten. Lost Weekend heißt ihr neues Album und es ist unser
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2: Und das ist I Can't Wait.

aus unserem Album der Woche, Phoebe Bridgers mit I Can't Wait. Ab September geht sie auf ihre The Lost Tour. Termine in Bayern gibt es bisher leider keine. Anfang Dezember kommt sie aber nach Düsseldorf und nach Berlin. Jetzt aber Achtung, die Türen des Interregios schließen. Im Gepäckfach die Konzerttermine für die nächsten 2 Wochen. Erster Halt, München, Muffathalle. Am Mittwoch, 26. August, spielt der US-amerikanische Rapper Swae Lee sein

Crave heißt dieser Track von Madonna featuring Swae Lee. Solo ist der in Kalifornien geborene Rapper Swae Lee gerade auf Tour. Am 26.08. spielt er in München in der Muffathalle. Und damit rauscht der Interregio in die Nacht. Wir gehen rein in die alte Melze in Regensburg. Am Freitag, den 28. August, bringen Jellyfish und New Skulls Records Psytrance und Techno auf zwei Floors der alten Melze. Der hier wird die alte Melze auf dem Techno-Floor antreiben. Hans Meyer.

Pedro heißt der Track von DJ Hans Meyer. Auf Insta seines Zeichens Magier, Musiker und traumsensibler Begleiter. Wir wachen langsam wieder auf, denn der nächste Halt steht schon bevor. Von 29. August bis 4. September heißt's wieder Superbloom im Olympiapark in München. Den

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1: Mit dem Track hier hatte sie mich dann endgültig, die israelische Sängerin, Songwriterin und Produzentin Noga Erez. Not My Problem, eine Single aus dem letzten Jahr. Besonders gespannt bin ich auf den Dokumentarfilm Noga, der seit kurzem im Kino läuft. Er begleitet Noga Erez auf der Schwelle zum internationalen Durchbruch und in dem Spannungsfeld zwischen ihrem Privatleben, sie hat nämlich eine kleine Tochter, und dem Nahostkonflikt. Die jüdische Künstlerin Noga Erez ist scharfe Kritikerin der israelischen Regierung. Am Sonntag, den 30. August, spielt sie auf dem Superblumen-Festival im Münchner Olympiapark. Und wir bleiben noch ein bisschen stehen in der Landeshauptstadt. Nächster Halt, das Backstage. Dort treffen wir die Boys von Modern English.

Ihren Hit I Melt With You von 1982 werden Sie ganz bestimmt im Gepäck haben am Dienstag, 1. September im Münchner Backstage. Modern English, die New Wave Rocker aus Colchester in Großbritannien sind auf Tour nach 11 Jahren Pause. Wie schön, dass Sie auch einen Stopp in Bayern einlegen. Genauso wie Annie Taylor, Züricher Grunge zu Gast in der Miller in München am Mittwoch, den 2. September.

0: Band Annie Taylor. Jetzt aber aufwachen, liebe Leute. Wir befinden uns zwar mitten auf dem Land, aber genau hier, auf dieser Koppel in Wachenroth im Landkreis Erlangen-Höchstadt, steigen wir jetzt aus. Hier findet von 4. bis 5. September das Koppel of Rock Festival statt. Ins Leben gerufen von drei Freunden, ein echtes DIY-Produkt, frei von Kommerz, sagt Michel, einer der Organisatoren.
1: Statt anonymer Massenabfertigung erwartet die Leute bei uns ein familiäres Open Air mitten im Grünen, bei dem wir ordentlich den Staub aufwirbeln. Die Leute können sich auf 2 Tage laut, ehrlich und ohne Schnörkel freuen. Wir bieten ein echtes Happening für Liebhaber mächtiger Gitarrenriffs. Irgendwo zwischen Stoner, Heavy Rock, Sludge, Metal und Hardcore. Dieses Jahr haben wir richtige internationale Kracher auf der Bühne, wie die Stoner-Rock-Legenden Nightstalker aus Griechenland oder Neckbreaker aus Dänemark. Wenn ihr Bock auf ein familiäres Szene-Omer und coole Neuentdeckungen habt, kommt vorbei und lasst mit uns den Sommer ausklingen.
0: Michel lädt da ein zur Koppel of Rock, ein 2-tägiges Festival für Stoner, Heavy, Rock, Trash, Metal und Hardcore. Gerade wurden sie ja schon angepriesen, die Stoner-Rock-Legenden Nightstalker aus Athen, gegründet 1989. Das ist einer ihrer größten Hits aus dem Jahr 2012, Children of the Sun.

Night Stalker aus Griechenland mit Children of the Sun. Ihr hört Bayern 2, den Zündfunk Interregio, unsere wöchentliche Konzertvorschau fürs Sendegebiet. Heute sitzt ihr in einem Zug mit Überlänge, denn wir schauen uns die kommenden 2 Wochen an. Und jetzt bitte in Fahrtrichtung links aussteigen. Am Freitag, 4. September in Erlangen, da holt Fatoni sein Konzert aus dem März nach im E-Werk. Er präsentiert sein im Juli erschienenes Album Drama endet nie. Und Geld ist geil, heißt dieser Song daraus.

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1: Der Milliardär besitzt 1000-mal eine Million.
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1: Geld ist geil. Fatoni im Zündfunk Interregio oder doch eher Robin Hood?
2: Ich würde sagen, der Song ist ja fast schon ein linkspopulistischer Song. Also es ist eigentlich aus so einer klassischen, bisschen provokanten, aber so Robin Hood-mäßigen Perspektive geschrieben. Dafür finde ich es ja Kunst oder Musik auch manchmal ganz gut, dass man sich so irgendwas von der Seele schreibt, was man gar nicht machen kann. Also es ist ein bisschen provokant gemeint, aber auch so ein bisschen so, ich kann das in echt nicht machen, also kann ich einfach das in einem Text, in einem Song machen. Theo Müller sein Geld wegnehmen.
1: Fatoni über seinen Song Geld ist geil im Interview mit Noe Noack und Oliver Buschek. Am Freitag, den 4. September, spielt er im E-Werk in Erlangen. Von Erlangen treiben uns die Gleise nun nach Augsburg in die Ballonfabrik. Da gastiert am Samstag, den 5. September, das Duo Isolationsgemeinschaft mit ihrem meist düsteren Postpunk, der hier aber eher wie das minimalistische Elektroblubbern von Kraftwerk daherkommt.

Wir fahren durch Funklöcher mit dem Zündfunk Interregio und mit dem Berliner Duo Isolationsgemeinschaft. Start, Stopp, Zurück heißt ihr aktuelles Album aus dem Jahr 2025. Klingt nach Dauerschleife und so habe ich es mir tatsächlich diese Woche angehört. Am 5. September also Isolationsgemeinschaft in der Ballonfabrik in Augsburg. Selber Tag, anderer Ausstieg, nämlich in Nordendorf in der Walden Kulturwirtschaft. Da wird's dreamy mit Carolina Lee.

Die Stimme von Sängerin Nadja, die muckelt einen akustisch ein in eine weiche Decke. A Walk in the Park war das vom Berliner Dream-Pop-Quartett Carolina Lee. Am Samstag, den 5. September, spielen sie in der Walden Kulturwirtschaft im schwäbischen Nordendorf bei Augsburg. Und auch wenn der Interregio schon in den Spätsommer hineinfährt, ein bisschen Open Air geht noch. Und Open Air im Freibad geht auch, dachten sich die Stadtwerke Bayreuth und Veranstalter Amat, der schon lange von einem Rave im Schwimmbad geträumt hat. Und er hier wird einheizen als Headliner im Kreuzsteinbad, Kult-DJ Sven Väth.

Seit den späten 80ern prägt er die Techno-Szene. Der Offenbacher DJ und Labelbetreiber Sven Väth. Am Samstag, den 5. September, bespielt er das Kreuzsteinbad in Bayreuth beim Kreuzer Open Air. Techno im Freibad, was für eine schöne Fantasie, die hier Realität wird. Und mit diesem lauen Rückenwind schaukelt der Zündfunk Interregio in den Ziel- und Endbahnhof. Der befindet sich heute in der Viechdacher Schnitzmühle. Am Sonntag, 6. September, könnt ihr da dem Madrilenen Mauro Samaniego lauschen. Hier ist er mit Los Días del Buen Sol. Kommt gut an im Sonnenuntergang. Am Mikrofon verabschiedet sich Franziska Timmer. Danke fürs Mitfahren.

0: Um 20 Uhr mit Karin Schumacher. Wochenlang hat es in Bayern nicht flächendeckend, ausgiebig und anhaltend geregnet. Heute ist über große Teile des Freistaats eine Unwetterfront gezogen, mit Dauerregen. Einzelheiten von Alexandra Schöffel.
1: Mancherorts liefen Keller und Unterführungen voll Wasser. Starker Regen drückte Gullideckel nach oben. Auf der A71 gab es einen Aquaplaning-Unfall. Es stürzten im ganzen Freistaat vereinzelt Bäume oder Bauzäune um. Verletzt wurde nach jetzigem Stand aber niemand. Ein Baum stürzte auch auf die Bahnstrecke München-Pasing-Kochel. Laut Deutscher Bahn wurde der Abschnitt zwischen Tutzing und Seeshaupt gesperrt. Inzwischen hat der Deutsche Wetterdienst bekannt gegeben, vorgestern Abend gab es mindestens 3 Tornados, ungewöhnlich viele, und zwar in Hessen, Rheinland-Pfalz und Brandenburg.
0: Ein Waffenversteck im Wald bei Berlin, ein Verdächtiger in rumänischer Haft und mutmaßliche Anschlagspläne. Knapp ein Jahr nach dem Fund von 2 Waffen und Munition hat Bundesinnenminister Dobrindt den Fall bestätigt. Der Generalbundesanwalt ermittelt. Im Fokus steht der Mann, der in Rumänien in Haft sitzt. Dobrindt geht davon aus, dass der Verdächtige einen Anschlag plante. Kondome sollen vor Schwangerschaften und Geschlechtskrankheiten schützen. Doch in Frankreich sind massenhaft Exemplare verkauft worden, die dieses Versprechen nicht einhalten. Laut Behörden sind mehr als 40.000 im Umlauf, die den nötigen Standards nicht entsprechen. Sie wurden online verkauft, ohne das EU-Siegel. Auch in Geschäften und Apotheken kontrollierten die Behörden und riefen 260.000 Kondome zurück. In Labortests drohten sie zu reißen oder es zeigten sich Löcher. Es ist eine ungewöhnlich drastische Strafe. Der argentinische Nationalspieler Leandros Paredes ist wegen einer Tätlichkeit für 10 Spiele gesperrt. Er muss außerdem $90.000 zahlen. Das hat die FIFA bekannt gegeben, wegen der Tumulte kurz nach dem WM-Finale gegen Spanien. Mehr dazu von Stefan Kerstold.
2: Daneben wurden 3 weitere Spieler, Paredes Teamkollegen Molina und Almada sowie der Spanier Gavi mit Sperren und Geldstrafen belegt. Auch der argentinische Co-Trainer Roberto Ayala muss 3 Partien aussetzen und $30.000 zahlen. Der argentinische Fußballverband wurde wegen der Verstöße bei mehreren Spielen zu einer zusätzlichen Geldstrafe von insgesamt $321.000 verurteilt.
0: Das Wetter in Bayern. In der Nacht ziehen Starkregen und Gewitter ab, Tiefstwerte 14 bis 9 Grad. Morgen wird es wechselhaft, Schauer gibt es nur noch selten, Tageshöchstwerte 17 bis 25 Grad, am Sonntag überwiegend trocken und Sonnenschein. Damit ist es 20.03 Uhr.
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4: Schön, dass Sie hier sind. Am Mikrofon begrüßt Sie Ralf Hohmann zu Hörspiel und Story Podcast. Story Podcasts sind dokumentarische Stücke, also keine erfundenen Geschichten. Jedoch werden sie erstklassig erzählt, deshalb Story Podcast. Vereinfacht gesagt, wer weiß, was ein Laber-Podcast ist, weiß Story Podcasts zu schätzen. Unser Story-Podcast startet heute frisch im Bayern 2 Salon. Es ist die 7. Staffel von Seelenfänger. Sie widmet sich der heiligen Hölle. Holy Hell heißt die Staffel und sie befasst sich mit der evangelikalen Missionsbewegung Quasi Sabantu. Was des einen Start, ist des anderen nahes Ende. In unserer Hörspielreihe Stanke präsentiere ich Ihnen heute die vorletzte Folge, die durchaus geeignet ist, als Zusammenfassung zu dienen. Sozusagen, was bisher geschah und was hat sich der Kerl Stanke nicht alles geleistet. Ein Art jüngstes Gericht bietet uns die heutige Folge Schwindhausen 1. Anstatt Musik gibt's im heutigen Salon Sounds von der Biennale in Venedig. Die hat Halbzeit. Eröffnung war Anfang Mai und die diesjährig wichtigste Ausstellung der bildenden Kunst ist noch bis 22. November eine Reise wert. Im Hintergrund hören Sie bereits eine Aufnahme aus dem Pavillon des Heiligen Stuhls. Er zeigt das letzte Werk Alexander Kluges. Eine

monumentale Installation aus Filmen und Bildern. Der Schriftsteller, Künstler, Filme- und Hörspielmacher starb vergangenen März, 94-jährig, in München. Auf Alexander Kluge geht auch der Titel des Vatikan-Pavillons zurück. Das Ohr ist das Auge der Seele. Mehr dazu in etwa einer Stunde. Bereits jetzt der Hinweis, dass alle Hörspiele von Alexander Kluge, die für den Bayerischen Rundfunk unter der Regie von Karl Bruckmeier entstanden, bei ARD Sounds eingepflegt sind. Der Soundtrack der Installation von Alexander Kluge im Pavillon des Heiligen Stuhls in Venedig. Sounds von der dortigen 61. Kunstbiennale stehen heute auf unserem Programm. Neben Story-Podcast und Hörspiel selbstverständlich. Allerdings will ich nicht ganz auf Musik verzichten. Die kommt von Münchner Projekten, die sich Komposition und Klangerzeugung experimentell nähern. Falk Winterhaus mit »Man wird nicht reich durch Gurken«.

Man wird nicht reich durch Gucken von Falk Winterhaus aus der Compilation I Can't DJ Because of Social Phobia. Die Compilation ist im Juni bei der Raketenbasis Haberlandstraße erschienen, erhältlich als digitales Album. Für Sammlerinnen gibt's eine wertige Musikkassette. Eigentlich ist quasi Sabantu ein schönes Wort. Es bedeutet in der Zulu-Sprache der Ort, wo Menschen geholfen wird. Leider ist der Ort, um den es in unserem Podcast nun geht, so gar nicht hilfreich. Kwasi Sabantu ist auch der Name einer evangelikalen Missionsbewegung. Als evangelikal bezeichnen sich christlich-protestantische Strömungen, die an die Bibel als höchste Autorität glauben. Der Haken? In den biblischen Geschichten geht es nun mal auch recht gewalttätig, um nicht zu sagen blutrünstig zu. Nach den Berichten ehemaliger Mitglieder der Missionsbewegung Kwasi Sabantu glauben viele an einen extrem strengen und nicht verzeihenden Gott. Er bestrafe Menschen für ihre Sünden. Und Sünde kann vieles sein. Falsche Kleidung, bestimmte Musik, spaßige Sachen wie Tanzen oder Fasching. Ja, Fasching. Denn unsere Geschichte startet in Oberbayern.

Dort wachsen Rebecca, Benny und ihre Geschwister in den 1980er und 1990er Jahren in einem Bauernhaus auf. Ihr Vater leitete damals eine Gemeinde der Missionsbewegung. Der evangelikale Glaube und das Leben in der Gemeinde bestimmen den Alltag der Familie. Bei den Kindern regiert die Angst, etwas falsch zu machen. Hier die erste Folge des Story-Podcasts Holy Hell – Angstkinder. Wir starten da, wo diese Angst Rebecca Jahre später wieder einholt. Nach der Musik. 480 Billions mit GHB.

0: Kwaziza Bantu. Dieses Wort stammt aus der Sprache der Zulu, einer ethnischen Gruppe in Südafrika. Es heißt so viel wie der Ort, an dem Menschen geholfen wird.
1: Und Kwaziza Bantu ist auch der Name einer religiösen Gemeinschaft. Einer, die für viele Menschen genau das Gegenteil war. Also von einem Ort, wo einem geholfen wird. Kwaziza Bantu war für sie eine Gemeinschaft, die ihnen großes Leid zugefügt hat. Sie sehen sich heute als Überlebende.
2: Ja, der Moment, als ich die Nachricht gekriegt habe, ich angefangen zu zittern.
0: Es ist der 8. November 2025, am späten Nachmittag. Rebecca hat endlich Feierabend und ist gerade von der Arbeit nach Hause gekommen. Sie ist Pflegerin, ein ziemlich anstrengender Job. Rebecca steht gerade in der Küche, da leuchtet auf einmal ihr Handy auf.
1: Sie überfliegt die Nachricht. Dann muss sie sich setzen.
2: Das war wirklich wie so, wenn man dachte, was ist jetzt los? Also das war, die hat mich so massiv triggert.
1: An ihrem Esstisch sitzend, liest sie die Nachricht nochmal richtig.
2: Guten Abend, Rebecca. Liebe Grüße zuvor. Hoffe sehr, dass es dir gut geht.
0: Rebecca ist zu dem Zeitpunkt 40 Jahre alt. Aber was sie da auf ihrem Handy liest, das lässt sie innerlich wieder zu dem kleinen Mädchen werden, das sie einmal war. Rebecca kennt nämlich die Person, die ihr da geschrieben hat. Er ist sowas wie der Dämon ihrer Kindheit. Und dieser Dämon, der schreibt ihr jetzt aus dem Nichts.
2: Ich bin dabei, mein Leben zu ordnen vor Gott. Ich wollte dich fragen, Rebecca, ob da Verfehlungen Sünden sind, womit ich mich in der Vergangenheit schuldig gemacht habe vor Gott und vor dir. Ich wäre dir sehr dankbar, wenn du mir in diesem helfen würdest.
0: Es gibt vieles, was sie bis heute nicht vergessen kann.
2: Dass der sich überhaupt traut, sowas zu schreiben, weil der weiß ganz genau, was alles war. Und warum schreibt er jetzt plötzlich mir?
0: Rebecca wird wütend. Sie würde diesem Mann am liebsten direkt ins Gesicht schreien. Aber sie sammelt sich. Dann tippt sie, ganz überlegt, eine Nachricht in ihr Handy.
2: Und dann habe ich geschrieben, was genau bewegt dich denn, mir zu schreiben? Welche Verfehlungen könnten es denn sein? Etwas Bestimmtes?
1: Der Mann antwortet 10 Minuten später.
2: Ich wollte nur von dir wissen, ob da etwas Trennendes ist zwischen mir und dir aus der Vergangenheit. Und du warst auch ein kostbares Mädchen. Weil ich einmal vor Gott erscheinen muss, liegt mir viel daran, auch mit dir alles in Ordnung zu haben, wenn da von dir aus Sachen wären.
1: Rebecca, das kostbare Mädchen. Sie soll ihm schreiben, wenn da von ihr aus Sachen wären. Rebecca fallen da sofort einige

0: Sachen ein.
1: Und dann habe ich eben mit vielen hin und her haben halt überlegt, ich schreibe ihm nicht gleich alles, sondern ich fordere ein bisschen heraus.
2: Aber Rebecca weiß etwas zu diesem Zeitpunkt noch nicht.
3: Hättest du mal gedacht, dass du das machst?
1: Nein, nie und nimmer.
2: Diese Nachricht wird etwas in Gang setzen. Etwas, das sie bis zu dem Moment in der Küche noch nicht mal für möglich gehalten hätte.
1: Gut, dann starten wir es.
4: Ja?
1: Ja.
4: Gehen wir. Wir können auch noch 5 Minuten warten.
1: Nee.
4: Jetzt.
1: Nee. Gehen wir.
2: Sie wird sich in diesem Podcast ihrer Vergangenheit stellen.

0: Ihr hört Seelenfänger. Holy hell. Ich bin Emily Glaser.
1: Und ich bin Dennis Müller.
0: Folge 1. Angstkinder. In der 7. Staffel von Seelenfänger geht es um eine Glaubensgemeinschaft, die auf die Allerkleinsten geht. Kinder.
2: Willst du ein Sohn Gottes sein? Ein Kind Gottes? Ja, dann wird er dich ab und zu züchtigen.
1: Wir erzählen euch von einem System, in dem es darum geht, Kinder zu brechen und regelrecht zugrunde zu richten.
2: Erdulde seine Züchtigung.
0: Es beginnt mit einem bizarren Wunder in einem Kuhstall in Südafrika.
3: Wir standen morgens auf, dann standen 100, 200, 300 Menschen vor der Haustür. Was wollt ihr? Wir wollen Frieden machen mit Gott.
1: Und es endet in einem weltweiten Netzwerk, in dem Kinder in Angst versetzt werden und brutale Gewalt erleben. Bis heute.
4: I believed I was going to hell. 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

0: Hi.
1: Hi.
2: Hallo.
1: Hi.
0: Geht's einer?
1: Dankeschön.
3: Es ist Ende Februar 2026. Zusammen mit meinem Kollegen Julius Pretzel besuche ich Rebecca.
1: Schön hast du es hier.
3: Sie wohnt in Bayern, in einem Haus am Ende einer Sackgasse, zwischen Streuobstbäumen. Rebecca führt uns eine Treppe hoch, in eine helle und ziemlich cool renovierte Dachgeschosswohnung.
1: Wow, krass. Genau. Hängematte.
0: Ja.
1: Cool.
3: Rebecca macht Gags und lacht viel. Vielleicht auch, weil sie ein bisschen aufgeregt ist. Auf dem Esstisch stehen Schälchen mit Snacks und für die Mittagspause hat sie extra ein Blech Ofenkartoffeln für uns vorbereitet. Sie hat sich davor extra bei uns erkundigt, was wir gerne essen. Und naja, was soll ich sagen? Ich liebe Kartoffeln. Wir gehen kurz auf den Balkon und schauen in ihren Garten. Ein großes Gelände mit Bäumen, Hecken und einem Gewächshaus.
4: Rebecca wohnt heute super idyllisch. Aber sie ist eigentlich schon immer ein Dorfkind. Ihre Kindheit hat sie in einem oberbayerischen Ort in der Nähe der österreichischen Grenze verbracht.
3: Sie und ihre Familie wohnen damals in den 90ern in einem alten Bauernhaus auf einem Berg, etwas abgeschieden. Nicht viel Luxus, aber cool für die Kinder. Sie können eine Menge Abenteuer erleben.
5: Wir haben da oben wirklich alles machen können. Wir haben Lagerfeuer gemacht, wir haben schreien können, wie wir wollten. Das mussten nicht irgendwie Rücksicht auf Nachbarn nehmen.
3: Rebecca wächst damals mit 4 Geschwistern auf.
5: Also ich bin die Zweitälteste, habe eine ältere Schwester. Dann noch mir kommt der Bruder, noch mehr Schwester und noch mehr Bruder.
3: Rebeccas Familie hat auch einige Tiere. Ziegen, Schafe, Hühner und Hasen. Vor allem am Wochenende kann es da auch mal vorkommen, dass sie und ihre Geschwister sich um die Tiere kümmern müssen.
5: Wir haben manchmal so lustige Begegnungen, wie dass dann irgendwie die Ziegen abgehaut sind. Dann sind wir halt mit Rolle und Quad und Fahrrad und zu Fuß hinterhergelaufen und haben die halt eingesammelt. Das waren dann ganz so lustige Sachen.
1: Habt ihr alle wiedergefunden?
5: Die haben wir dann alle wiedergekriegt, genau.
4: Es klingt alles in allem nach einer echt behüteten Kindheit.
5: Als kleines Kind war ich schon ein sehr fröhliches Kind, sehr lebendiges Kind, sehr lautes Kind.
4: Aber für Rebecca fühlt sich ihre Kindheit alles andere als behütet an.
5: Trotz dieser Freiheit lebt man eigentlich wie im Käfig.
3: Viele Dinge, die für andere Kinder ganz normal sind, sind für Rebecca und ihre Geschwister undenkbar.
5: Ich war schon als Kind, wollte immer tanzen, aber das war immer verboten.
3: Das Problem ist, um zu tanzen, braucht man ja erstmal Musik.
5: Also durch das, dass bei uns Musik immer ein bisschen

0: auch keine Ohrringe oder Halsketten.
1: Ja, nee, also Schmuck war gar nichts.
2: So sind die Regeln. Und an die muss Rebecca sich halten. Denn ihr Vater ist streng. Und auch nicht einfach irgendwer.
1: Es war immer dieser Druck. Der Papa ist Gemeindeleiter und wir dürfen nicht aus der Reihe tanzen.
2: Es ist so. Ihr Vater ist Prediger und Leiter ihrer Glaubensgemeinde. Und dieses alte Bauernhaus, in dem sie aufwächst, ist nicht einfach nur das Wohnhaus für sie und ihre Familie, sondern ein Gemeindehaus. In dem trifft sich diese Gemeinde. Und ihr Vater, der Chefprediger, empfängt hin und wieder Gäste.
1: Abends Bibelstunde und Sonntaggottesdienst war bei uns im Wohnzimmer. Und da war das schon immer so dieser Druck. Leute, ich bin Gemeindeleiter und ihr habt euch zu benehmen. Und es geht nicht, dass ihr so und so seid. Also wir haben sehr, sehr, sehr, sehr viel Druck erlebt.
3: Ja, genau. Es ging so in die Richtung Musterfamilie.
0: Das ist Benny, Rebeccas Bruder. Benny ist 2 Jahre jünger als sie, heute 38. Wir haben auch mit ihm über seine Kindheit gesprochen. Und auch er erinnert sich an die strengen Regeln zu Hause.
3: Ja, es wuchs so der Druck, so eben er predigt und wir müssen diese Predigt aufrechterhalten.
0: Wenn andere Gemeindemitglieder da sind, dann müssen die Kinder immer fröhlich sein. Niemand soll mitbekommen, dass sie auch mal Blödsinn machen, dass sie sich streiten oder auch schlecht drauf sind.
2: Zu Hause muss Rebecca also das Musterkind sein. Und in der Schule ist sie die Außenseiterin. Sie steht auf dem Schulhof immer abseits, weil sie keine Freundinnen oder Freunde hat und weil sie komische Klamotten trägt und weil sie wegen ihres Glaubens zum Beispiel im Religionsunterricht nicht mitmachen darf.
1: Dann haben wir mit Mandalas gemalt, die durfte man nicht malen.
2: Auf dem Flur, im Klassenzimmer, auf dem Schulhof, überall hört sie immer diese Sprüche.
1: Also blöd angemacht und Scherze über den Rock gemacht.
2: Später geht das sogar so weit, dass sie im Schulbus angespuckt wird und andere Schüler ihr Zahnpasta in die Haare schmieren.
0: Das Mobbing begleitet sie durch ihre Schultage. Und Rebecca schaltet irgendwann in den Überlebensmodus. Sie starrt im Klassenzimmer einfach vor sich hin und blendet alles aus. So hört sie einfach gar nicht mehr, was ihre MitschülerInnen und die LehrerInnen sagen.
1: Das war einfach reines Überleben und schauen, wie kann ich den Tag überleben.
2: Rebecca würde so gern dazugehören, auch wenn es nur für einen kurzen Moment ist. So kommt es eines Tages auch. Aber dann wünscht sie sich, es wäre nie passiert.
0: Rebecca ist da in der 4. Klasse, 10 Jahre alt. Es ist Fasching und Rebeccas MitschülerInnen sind in Feierlaune. Es ist ein besonderer Tag.
1: Der unsinnige Donnerstag im Fasching und da hat man sich halt dann auch geschminkt, also eben so ein bisschen Fasching schminken halt einfach.
0: Die Kinder kommen heute alle verkleidet und geschminkt in die Schule oder sie schminken sich dort. Alle außer Rebecca.
1: Also das war halt in der Klasse, dass die schon versucht haben, mich zu schminken und ich habe die ganze Zeit gesagt, nein, nein, nein, ich will nicht.
0: Ihre KlassenkameradInnen lassen nicht locker. Sie bearbeiten Rebecca. Komm, jetzt mach doch mit.
1: Und dann habe ich mich schlussendlich doch dazu überreden lassen, dass ich mich schminken habe lassen.
2: Sie weiß heute nicht mehr, als was sie die anderen geschminkt haben. Ob es ein Schmetterling war, eine Katze oder was anderes. Aber sie erinnert sich noch an das Gefühl, das sie hatte.
1: Ich glaube, ich habe mich dazugehörig gefühlt. Weil es ist eher so eine positive Erinnerung daran, an die Situation selber. Ich glaube, dass es schon eher so dieses Dazugehören war. Und dann die Panik, was ist, wenn meine Mama mich erwischt. Bevor ich in den Bus reingestiegen bin, habe ich versucht, mir das so schnell auf dem Klo abzuwaschen.
0: Rebecca will die Schminke unbedingt aus ihrem Gesicht kriegen, bevor sie nach Hause fährt, unter allen Umständen. Aber sie muss sich beeilen, um den Schulbus noch zu erwischen. Als sie dann im Bus nach Hause sitzt, hat sie immer noch Schminke in ihrem Gesicht.
2: Sie muss also zu Hause irgendwie die Treppe rauf und ins Bad. Und das alles, bevor die Mutter sie bemerkt.
1: Und dann bin ich halt schnell hochgelaufen und wollte dort aufs Klo und das Gesicht abwischen. Und wie wenn es meine Mama schon gerochen hätte, irgendwas passt nicht. Bevor ich oben ankommen bin, hat sie gesagt, Rebecca, komm runter.
2: Sie ist die Treppe zur Hälfte hoch. Da bleibt sie stehen, wie versteinert.
1: In dem Moment war das wirklich einfach nur scheiße, sie hat mich erwischt.
2: Rebecca ist aufgeflogen.
1: Dann hat sie die Restschminke im Gesicht gesehen, dass die da noch da ist. Und sie hat dann nur gesagt, das

0: Ich muss ihrem Papa sagen.
1: Die beiden warten, bis der Vater nach Hause kommt. Und Rebecca, die ahnt schon, was ihr jetzt blüht.
0: Du weißt oft noch nicht genau das Ausmaß und welche Strafe du kriegst, aber du weißt dann genau, jetzt kommt irgendwas.
2: Ja, den Tiger hatte ich definitiv noch im Gesicht. Also ich war auf jeden Fall noch geschminkt.
3: Die Sache ist, Rebeccas Bruder Benny hat eine ganz ähnliche Erinnerung wie Rebecca. Da ist er noch im Kindergarten, ist es auch Fasching und auch bei ihm ist Kinderschminken.
2: Ich weiß noch, mit einem guten Freund damals, Kindergartenfreund, ich war Tiger, er war glaube der Löwe, das war einfach ein Spaß. Dafür wurde ich dann übers Knie gelegt.
3: Noch bevor sich Benny den Tiger aus dem Gesicht waschen kann. Sie gehen dafür ins Schlafzimmer der Eltern.
2: Dann heißt in der Regel Hose runter und mit dem Kochlöffel, manchmal mit den Händen, aber mit dem Kochlöffel oder mit dem Gürtel, glaube ich sogar. Also irgendwie so, irgendein Gegenstand, gibt es dann Schläge auf den Nackenarsch.
3: Benny wird bestraft. Wofür genau, versteht er in dem Moment überhaupt nicht.
2: Es ist einfach nur ein wilder Film, der da abläuft. Du wirst geschlagen, musst irgendwas zugeben, weißt gar nicht, um was es überhaupt geht, weil überhaupt kein richtiges Gespräch stattfindet. Und dann geht es ziemlich lang. Es sind nicht nur drei Schläge, sondern es geht über einen längeren Zeitraum, bis du irgendwie, ja, bis dein Wille gebrochen ist.
1: Bis der Wille gebrochen ist. Das ist ein Satz, den wir bei unserer Recherche immer wieder hören. Von mehreren Betroffenen.
0: Es ist immer gesagt worden, dem Kind muss man bis 3 Jahren den Willen gebrochen haben. Das heißt, ab 3 Jahre, wenn du vorher nicht den Willen gebrochen hast von dem Kind, dann hast du es eigentlich das Kind verloren. Und deswegen hat man eigentlich schon versucht, den eigenen Willen, das eigene von dem Kind, bis man 3 Jahre alt war, auszutreiben.
1: Auch Rebecca wird damals bestraft für die Schminke in ihrem Gesicht.
0: Ich glaube, dass ich damals dann geschlagen worden bin vom Papa.
1: Die beiden haben solche Situationen als Kind wohl oft erlebt. Sie werden ständig für irgendwas bestraft, meistens vom Vater. Das ist Alltag für sie.
0: Manchmal war es einfach nur Schimpfen, manchmal war es eine Enttäuschung, also ein enttäuschtes Gesicht von Mama, Papa. Manchmal war es wirklich dann auch Schlagen, manchmal war es halt ohne Essen ins Bett oder was auch immer.
1: Manchmal sagt der Vater auch, sie müssen Scheitel knien. Das heißt, sie müssen sich mit den nackten Knien auf die spitze Kante eines Holzscheits knien.
0: Und da kniest du dich auf die obere Kante drauf und dann musst du so 10 Minuten, 5 Minuten, 2 Minuten gehen. Also da reicht schon eine halbe Minute drauf knien.
3: Wir haben den Vater von Rebecca und Benny in einer Mail gefragt, ob diese Vorwürfe stimmen. Und er hat uns bestätigt, dass er seine Kinder körperlich bestraft hat. Dass er ihnen auf den Hintern geschlagen hat, mit den Händen oder auch mit einem Kochlöffel. Rebeccas Vater könne sich zwar nicht erinnern, seine Kinder mit einem Gürtel geschlagen zu haben, aber ausschließen könne er es auch nicht. Und er betont, dass Prügeln damals, als Rebecca und Benny noch Kinder waren, in Deutschland noch nicht verboten gewesen sei.
1: Tatsächlich hat der Gesetzgeber erst im Jahr 2000 klargestellt, dass Kinder das Recht auf eine gewaltfreie Erziehung haben. Bis dahin haben die Gerichte auch eine Züchtigung der Kinder vom elterlichen Erziehungsrecht als gedeckt gesehen. Ob das aber auch im Fall von Rebecca und Benny gegolten hätte, ist fraglich.
3: Auch das sogenannte Scheitelknien hat der Vater der beiden uns bestätigt. Und er hat geschrieben, er habe selbst als Kind immer wieder auf Holzscheiten knien müssen. Heute denkt der Vater anders über seine Erziehungsmethoden, sagt er. Es gibt einen Grund, warum die Eltern Benny und Rebecca so bestrafen. Und der heißt Quasi Sabanto. Quasi Sabanto ist eine evangelikale Missionsbewegung und stammt ursprünglich aus Südafrika. In den 80er Jahren kommt sie auch nach Deutschland. Rebecca, Benny und ihre Geschwister wachsen in der Glaubensgemeinschaft auf.
0: Also der Glaube ist aber die Bibel, so wie es dort drin steht. Glauben an Adam, Eva, an die Schöpfung.
3: Die Mitglieder von Quasi Sabantu glauben an einen extrem strengen und nichts verzeihenden Gott. Einen, der die Menschen für ihre Sünden bestraft.
2: Und Sünde ist im Endeffekt alles. Wenn du nicht 100% Gott wohlgefällig dich benimmst, dann ist es Sünde.
3: Wenn Frau

0: Frauen und Mädchen keine Röcke tragen, sondern Hosen, Sünde.
1: Ohrringe und Ketten, Sünde.
0: Tanzen und Musik, die einen Beat hat, Sünde.
1: Spaß am Kinderschminken und das auch noch an Fasching, Sünde.
2: Wenn du mal falschen Seufzer machst im falschen Moment, das kann schon Sünde sein. Wenn du dich mal über was aufregst, fluchen sowieso, dir was Falsches anziehst, falsche Gedanken hast, unreine Gedanken, also sobald es irgendwo um sexuelle Gedanken geht, ist es alles Sünde.
1: Rebecca und Benny wollen solche Sünden so gut es geht vermeiden. Und das ist echt nicht leicht, so als Kinder.
2: Beim Klassenfoto haben wir ganz erst ein normales Klassenfoto gemacht und dann mit Grimassen. Und für mich war dieses Grimassenschneiden war Sünde. Das heißt, auf dem ganzen Klassenfoto bin ich der Einzige, der einfach stur dasteht und sich dabei stark fühlt, weil ich sündige, nicht die anderen sündigen alle.
0: Benny weiß, er muss aufpassen, weil er ein Kind ist. Und Kinder sind die ganze Zeit in Gefahr, sündig zu werden, schon sobald sie auf der Welt sind. So ist das bei Kwasi Sabantu. Kinder sollen durch die Angst vor Bestrafung gehorsam werden und so erst gar keine Sünden begehen. Deshalb bestraft ihn sein Vater quasi vorsorglich, um ihn vor dem Sündigen zu bewahren.
2: Also der Satz, wer sein Kind liebt, der züchtigt es, der wurde für mich irgendwann Normalität.
3: Also Kinder werden gestraft, weil es in der Bibel steht. Wer sein Kind liebt, züchtigt's und bringt's dadurch auf den richtigen Weg.
1: Wir haben mal in der Bibel nach Stellen gesucht, in denen es um diese Züchtigung geht. Und wir haben auch einige gefunden. Im Buch der Sprüche heißt es zum Beispiel: Züchtige deinen Sohn, so wird er dich erquicken und dir Freude machen. Oder an einer anderen Stelle: Haftet Narrheit am Herzen des Knaben, die Rute der Zucht entfernt sie davon.
0: Es gibt viele solcher Erziehungstipps in der Bibel. Und Kwasi Sabantu-AnhängerInnen nehmen sie wörtlich.
3: Also das war viel auch immer über dieses Bekennsünde, rotte es aus deinem Leben. Und das ist ja dieses Ausrotten, eine Sünde aus deinem Leben. Ausrotten ist ja auch dieses, ich treib's dir aus, ich schlag's aus dir raus, damit's eben nicht mehr ist.
0: Während der Bestrafung, also während der Prügel, soll das Kind sich seine Sünden eingestehen.
2: Es geht schon ordentlich zur Sache, wird schon laut quasi, ich muss zugeben oder ich werde darauf hingedrängt, zuzugeben, dass ich jetzt gesündigt habe.
0: Rebeccas Vater hat uns das auf Nachfrage auch bestätigt. Er schreibt uns, ihm sei wichtig gewesen, die Kinder zu schlagen, damit sie erkennen würden, dass sie gesündigt hätten und diese Sünden bekennen.
1: Rebecca und Benny müssen überhaupt sehr oft ihre Sünden bekennen. Regelmäßig beichten sie absolut alles, was auch nur irgendwie sündig sein könnte, gegenüber sogenannten Seelsorgern der Gemeinde.
2: Man wird gezwungen, seine intimsten Gedanken und alles zu erzählen. Und das war für mich immer absolute Höllensituation.
0: Diese Seelsorge, wie die Form der Beichte in der Glaubensgemeinschaft heißt, ist extrem wichtig bei Kwasi Sabantu. Die Mitglieder beichten an höhergestellte Gemeindemitglieder, die wiederum bei ihnen höhergestellten Seelsorgern beichten. Rebecca und Benny dürfen dabei auf keinen Fall irgendeine Sünde unter den Tisch fallen lassen oder vergessen.
1: Das Ganze geht so weit, dass Kinder sich im Alltag nicht mehr trauen, eigenständig zu denken und eigenständig zu handeln. Die Angst davor, etwas Sündhaftes zu tun oder zu verschweigen, die steuert Kinder wie Rebecca und Benny richtig.
2: Also ich wurde extrem kontrolliert, dadurch einfach keine Emotionen mehr. Ja, immer ruhiger, immer zurückgezogener in mir selber, weil einfach eben jede zu starke Erregung irgendwie schon sündhaft ist.
0: Eine Kindheit bei Kwasi Sabantu ist eine Kindheit in ständiger Angst. Bloß nicht sündigen, alles beichten, bloß nichts vergessen. Denn das hat Folgen. Und diese Folgen sind viel größer, als Rebecca und Benny es sich vorstellen können.
1: Eines Tages, so erinnert sich Benny, bringt der Vater einen Fernseher mit nach Hause. Bisher hatten sie sowas noch nicht.
2: Der Fernseher, wo der damals ins Haus kam, das war schon so ein Teufelssymbol. Also ich kann mich noch ganz gut erinnern, der kam und der war schon sehr mit, das ist ein Werkzeug des Teufels. So kam der im Haus. Und deswegen wurde er auch so ganz behutsam und erklärt, dass man auf dem ja nicht Fernsehen schauen kann.
1: Dieses Teufelsgerät schließt der Vater nicht ans normale TV-Programm an. Die Familie darf nur ganz bestimmte VHS-Kassetten darauf schauen. Kassetten mit Kwasi-Sabantu-Predigten.
0: Und die Kinder schauen bei Kwasi-Sabantu außerdem Filme, die ihnen den Glauben nahebringen sollen. Und das sind definitiv keine Kinderfilme.
2: Mit jungem Alter, im Alter vom 6, habe ich schon einen Film gesehen über die Hölle, wo Menschen zerfressen werden von Würmern. Völlige Qualen, also wirklich schlimme Filme.
0: Da ist zum Beispiel der Spielfilm The Burning Hell, die brennende Hölle, aus dem Jahr 1974. Ein evangelikaler Propagandafilm mit dem Ziel, Menschen zum Christentum zu bekehren. Mir kommt der so vor wie so ein surrealistischer Low-Budget-Horrorfilm.
4: Where are we?
0: Uns haben einige Kwasi-Sabantu-AussteigerInnen berichtet, dass sie diesen Film als Kinder in der Glaubensgemeinschaft sehen mussten. Sie sagen, für sie war die Handlung damals total real, als wäre das eine Dokumentation.
1: Die Kinder müssen sich Filme wie diesen anschauen, weil sie Angst haben sollen. Angst vor der Hölle.
2: Gefühlt jede Predigt ging irgendwie um die Hölle als der absolute Todesschlund, wo nur Feuerqualen sind, ewiges Feuer. Dämonen drinnen sind, Satan persönlich oder der Teufel, wie wir ihn genannt haben. Und dann leidest du bis in die Ewigkeit Qualen.
1: Es gibt da diesen einen Film, der Rebecca und Benny noch ganz besonders in Erinnerung geblieben ist. Er heißt A Thief in the Night, ein Dieb in der Nacht.
2: Und dieser Film hat mir komplette Albträume beschert, über einen langen Zeitraum.
0: Der ist auch aus den 70ern. Er beginnt mit einer Szene, in der ein Nachrichtensprecher Überraschendes berichtet. Mit einem Mal sind Tausende, sogar Millionen Menschen von der Erde verschwunden.
1: Sie sind eines Morgens einfach nicht mehr da. Ganz zum Erstaunen derjenigen, die noch übrig sind.
5: Oh Gott. Are you really gone? Is your Holy Spirit really gone?
0: Der Film handelt von der sogenannten Entrückung. Damit ist einfach gesagt der Moment gemeint, in dem laut der Bibel Jesus zurück auf die Erde kommt und diejenigen errettet, die gute ChristInnen sind.
3: Und da kann es ja sein, dass du praktisch, also der Mann schläft weit und die Frau wird aber entrückt. Die ist dann plötzlich praktisch nicht mehr da und dann sind halt ganz viele Menschen auf der Erde nicht mehr da.
0: Die Menschen, die verschwinden, kommen in den Himmel. Wer aber kein guter Christ war, bleibt auf der Erde zurück und muss sich auf das jüngste Gericht und niemals endende Höllenqualen einstellen. Diese Idee von der Entrückung gibt es übrigens nicht nur bei Kwasi-Sabantu, sondern auch bei vielen anderen evangelikalen, baptistischen und charismatischen Kirchen. Vor allem in den USA ist das super weit verbreitet. Da heißt das Rapture. In christlichen TikTok-Bubbles, auch bekannt als Rapture Talk, werden immer wieder neue Daten für die Entrückung angekündigt.
1: Was Rebecca und Benny damals belastet, die Rapture, die Entrückung, kann theoretisch immer passieren. Total plötzlich und unerwartet. Und deshalb müssen sie auch immer bereit dafür sein, dass es jetzt gleich soweit sein könnte.
2: Die Angst ist ja da, dass ich irgendeine Sünde begangen habe, die ich nicht in die Seelsorge, in die Beichte gebracht habe und entweder irgendwas übersehen habe, vergessen habe, also auch Unbewusstes oder auch manches, was man sich nicht beichten traut.
0: Was, wenn Jesus kommt und die guten Gläubigen plötzlich entrückt und Rebecca und Benny bleiben auf der Erde zurück?
3: Du hast halt Angst, wenn jemand plötzlich nicht da ist.
2: Und das ging über viele Jahre, das hatte ich bis vor ein paar Jahren sogar noch diese Ängste.
1: Sie erleben in ihrem Alltag immer wieder Momente, an denen sie eine Person nicht finden und sofort vom Schlimmsten ausgehen.
3: Wenn jetzt zum Beispiel du kommst vor der Schule heim und die Mama ist nicht da oder wie immer und die hätte eigentlich da sein sollen.
1: Rebecca erinnert sich daran, wie sie dann allein in der Küche steht und plötzlich Panik bekommt.
3: Dann hast du schon das Gefühl gehabt, oh nein, sind sie alle weg.
1: Ihr schießt sofort ein Gedanke durch den Kopf.
3: Ich war nicht bereit, es ist zu spät. Ich war nicht gut genug, um in den Himmel zu kommen. Und ich bin jetzt auf der Erde und bin praktisch verloren und komme dann in die Hölle.
6: Also das Problem war nicht, dass die weg waren, sondern dass du noch da warst.
3: Genau.
0: Aber Rebeccas Mutter ist nicht entrückt. Die kommt irgendwann nach Hause.
3: Da war halt so vielleicht irgendwie spontan ein Arzt gehabt oder war einkaufen oder was auch immer.
1: Rebecca wächst also mit einer Menge Ängsten auf. Und das hat für sie Folgen.
3: Ich habe immer gespürt, irgendwas passt nicht oder was ist los mit mir? Eigentlich bin ich fröhlich, aber ich bin nicht fröhlich.
1: Das ist das, was sie die Handbremse in ihrem Kopf nennt. Immer perfekt sein zu müssen. Immer den Anforderungen genügen zu müssen. Dieser Druck bremst sie erst als kleines Mädchen aus und dann auch als Teenagerin. Sie ist einerseits die fröhliche Rebecca, die aber andererseits nicht laut und ausgelassen sein darf. Sie ist die gute Christin, die alles beichtet, was Sünde sein könnte. Die nicht streiten darf und keinen falschen Gedanken haben darf. Die immer glücklich aussehen muss, obwohl sie es eigentlich gar nicht ist. Und sie glaubt, sie müsse sich mehr anstrengen und eine perfekte Christin sein, um den eigenen Ansprüchen genügen zu können.
0: Mit der Zeit plagen Rebecca immer häufiger unerträgliche Kopfschmerzen.
3: Ich habe schon seit Kindern immer Kopfschmerzen gehabt. Allgemein körperliche Sachen, also mit Bauchschmerzen und Kopfschmerzen. Aber Kopfschmerz war das Schlimmste. Und das plagt mich schon seit meiner Kindheit.
0: Ein Arzt rät Rebeccas Eltern, die Teenagerin wegen der Beschwerden in psychologische Behandlung zu schicken. Statt dem Rat zu folgen, treffen ihre Eltern eine andere Entscheidung. Und die soll die ultimative Lösung für die Kopfschmerzen sein.
1: Und sie soll Rebecca gleichzeitig dabei helfen, ihre Zweifel zu beseitigen und eine perfekte Christin zu werden.
3: Und dann haben sie mir gesagt, geh doch mal zum Erlo und lass darüber beten.
0: Sie soll zu dem Mann, mit dem alles seinen Anfang genommen hat. Ein Mann, der über allen anderen steht und heilende Kräfte haben soll.
3: Aber einfach so der, da gibt es gar nicht so ein Wort, wie man den beschreibt, sondern es war einfach der Erlo Stegen. Also ich glaube, dass sein Name war schon so krass präsent, dass da kein anderes Wort rankommen würde. Es war einfach der Erlo Stegen.
2: Der Chef.
3: Mehr wie der Chef. Das war der Mann überhaupt, der Mann Gottes. Das war der tolle Mensch.
0: Wenn jemand Rebecca von ihren Kopfschmerzen erlösen und sie zu einer besseren Christin machen kann, dann er. Sein Name Erlo Stegen. Erlo Stegen lebt allerdings weit weg, an einem besonderen Ort zwischen grünen Hügeln, wo tausende Menschen zusammenleben, die denselben Glauben haben wie sie. Dort hat alles angefangen mit ihrer Glaubensgemeinschaft, in Südafrika. Von dort kommt auch der Name Kwasi Sabantu, der Ort, an dem Menschen geholfen wird.
3: In Afrika, da musst du hin, weil da kann dir geholfen werden.
1: Das war Angstkinder, die erste Folge von Seelenfänger Holy Hell. Ich bin Dennis Müller.
0: Und ich bin Emily Glaser. 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Hilfsangebote, weiterführende Links und Infos zu den Inhalten sind in den Shownotes. Wenn euch die Folge gefallen hat, dann empfehlt Seelenfänger doch weiter und gebt uns ein paar Sterne.
1: Und wenn ihr Feedback oder selbst Hinweise auf Sekten oder Bewegungen habt, die wir uns anschauen sollen, dann schreibt uns gerne unter seelenfänger@br.de.
0: Die AutorInnen sind das Podcast-Kollektiv Lagune 11. Julius Bretzel, Sabrina Höbel, Nico Kappel, Simon Wörz und wir.
1: Vielen Dank an Clara Eisenreich und Veronika Rossa.
0: Komposition und Sounddesign Christoph Brandner. Ton und Technik Anja Beusterien, Michael Heumann, Stefan Oberle und Robin Ault. Regie Susi Weichselbaumer und Rainer Schaller.
1: Covergestaltung Carina Urban.
0: Distribution Sophie Detzelhofer und Carlotta Kramer.
1: Juristische Beratung Axel Schneider.
0: Story Editor Lea Utz.
1: Redaktion Christian Wölfel.
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4: 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Hier auf Bayern 2 folgt kommenden Freitag die zweite Episode Onkel Erlo. Erlo Stegen ist der Gründer von Quasi Sabantu und des weltweiten

beiden Missionsnetzwerks. Rebecca hofft in Südafrika auf seine Handauflegung. Sie hören den Bayern 2 Salon jeden Freitag mit Story, Podcast und Hörspiel. 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Atta Cabrige heißt das nächste Stück von Alfred Afriuk.

0: Ata Caprige von Alfr Afriuk. Aus der Compilation I Can't DJ Because of Social Phobia. Erschienen vor 2 Monaten bei der Raketenbasis Haberlandstraße. Unsere Hörspielserie von Frank Witzel namens Stanke erreicht heute das fiktive Örtchen Schwindhausen. Jede der 15 Folgen ist nach einem Kleinstädtchen benannt. Ich bin wirklich großer Fan von Frank Witzels Ortsnamenerfindungen. Sie klingen zum einen typisch deutsch und zum anderen sind sie definitiv nicht deutsch, weil eben nicht wirklich hierzulande verortbar. So als wäre es ein Deutsch, das vor einigen Jahrhunderten ausgewandert ist. Meine Favorites sind Bolksbühl, Ammenschnade oder Bad Eidelmünde. Dagegen ist Schwindhausen eher bodenständige Kost. Wenn da nicht die Frage wäre, wer das erfundene Schwindhausen zuerst hatte. Die ZDF-Serie Die Rosenheim Cops in Staffel 17, Folge 19 oder der BR in Stanke, Folge 14. Zufall? Absicht? Zeitgeist? Wer weiß. Auf jeden Fall schreibt sich unsere Hörspielfolge Schwindhausen seriös mit DT, also flott und geschwind. Während die Rosenheim-Cops sich mit einem D wie Schwindelhausen begnügen.
1: Seit Jahrtausenden und in sämtlichen Kulturen imaginierte sich der Mensch eine Art von Jenseits, in dem ihm endlich Gerechtigkeit widerfährt, die Seele gewogen, gemessen und entsprechend kategorisiert wird, die Guten ins Töpfchen, die Schlechten ins Köpfchen. Himmel, Hölle, Fegefeuer, eine lange Brücke, über die man gehen muss, ein Fluss, den man zu überqueren hat, ein Baum, auf dem man in die Ewigkeit klettert. Götter mit Tiermasken, unsichtbare Geister oder Richter, die dann doch wie Menschen aussehen, damit wir überhaupt verstehen, was mit uns geschieht. Ist der Haken an diesem Jenseits nicht schon immer, dass es dort ganz anders zugehen soll als hier auf der Erde, es dann aber dort genauso aussieht, als hätte man es dieser schäbigen Erde nachgebildet? Wie können wir also ernsthaft dort eine andere Form von Gerechtigkeit erwarten? Und wenn es diese andere Form tatsächlich geben sollte, wäre sie erstrebenswert? Könnte sie uns tatsächlich für die ganze Misere hier unten entschädigen?
2: Stanke. Hörspielserie von Frank Witzel. Folge 14. Schwindhausen 1.
3: Ich bin der Angeklagte. Darüber besteht keinerlei Zweifel.
4: Und zwar bist du des Vergessens angeklagt.
5: Ja, des Vergessens.
6: Ihr seid so ungerecht. Wie kann man jemand anklagen, nur weil er etwas vergessen hat?
3: Ja, das stimmt eigentlich. Ist man denn nicht unschuldig, wenn man alles vergisst, wenn man nichts mehr weiß? Es gibt doch auch mildernde Umstände, wenn ich jemanden im Suff umfahre, weil ich dann nur eingeschränkt zurechnungsfähig bin.
7: Es geht um die sogenannte Schuldunfähigkeit, die tatsächlich bei gewissen psychischen Störungen oder auch momentanen Bewusstseinseintrübungen tatsächlich auch bei einem Rausch, wenn er denn alkoholinduziert ist, greifen kann.
3: Ja, aber das trifft doch dann genau auf mich zu.
7: Also Sie wollen sich wochenlang bis zur Bewusstlosigkeit betrunken haben?
3: Nein, Unsinn. Keinen Tropfen habe ich angerührt, also kaum was. Vernachlässigbar. Aber ich hatte eine Ihrer sogenannten Bewusstseinseintrübungen.
7: Nicht jede Bewusstseinseintrübung führt automatisch zu einer Schuldunfähigkeit.
5: Besonders nicht vor einem jüngsten Gericht.
7: Genau, das noch zu dem. Was soll das denn groß gewesen sein bei Ihnen?
3: Ja, das kann ich Ihnen eben nicht sagen.
7: Dann haben wir vielmehr Sie als Angeklagte ein Problem. Denn in der Regel muss man vor einem ordentlichen Gericht...
5: Übrigens auch vor einem außerordentlichen Gericht, um das es sich hier in diesem außerordentlichen Fall von außerordentlicher Vernachlässigung der eigenen Charakterbildung auch handelt.
7: Vollkommen richtig. Muss man folglich, wie bereits ausgeführt, sowohl vor einem ordentlichen als auch einem außerordentlichen Gericht für seine Handlungen einstehen. Deshalb beantrage ich den Angeklagten wegen mehrfachen Mordes in Tateinheit mit mehrfacher Brandstiftung, in Tateinheit mit mehrfachem betrügerischem Erschleichen von öffentlichen Geldern, in Tateinheit mit dem Missbrauch von Amts-, Dienst- und Berufsbezeichnungen zu einer überlebenslangen Freiheitsstrafe mit anschließender Sicherheitsverwahrung zu verurteilen.
5: Gemach, lieber Herr Staatsanwalt, so weit sind wir leider noch nicht. Erst einmal muss unser Angeklagter auf Herz und Nieren geprüft werden.
3: Und das heißt?
5: Das heißt genau das, was es heißt. Die Nieren werden gewogen, das Herz wird gewogen, die Seele, falls die sich noch irgendwo auffinden lässt, das Gewissen, obwohl ich da erst recht meine Zweifel hege.
7: Vollkommen berechtigte Zweifel, hohes Gericht.
3: Ja, das ausgerechnet Sie mir in den Rücken fallen.
7: Ich verstehe nicht.
3: Ist Ihnen nicht gerade neulich auch erst ein Fehler unterlaufen? Ein nicht gerade kleiner Fehler, der immerhin dazu geführt hat, dass ein Prozess geplatzt ist? Geplatzt, weil Sie befangen waren?
7: Halt! Hier geht es mal wieder alles kreuz und quer durcheinander. Ein Staatsanwalt kann gar nicht wegen Befangenheit abgelehnt oder gar angeklagt werden.
3: Nicht? Aber ich dachte...
7: Tja, was der Laie sich so zusammendenkt.
3: Ja, aber Sie haben doch... Ich meine, der Prozess wurde doch abgebrochen, weil Sie...
7: Ja. Ich hatte tatsächlich einen Fehler gemacht, allerdings nur in der Formulierung der Anklageschrift, die sich als unzureichend konkret... Aber was soll ich Sie mit solchen Details langweilen? Heute und hier wird schließlich Ihr Bewusstsein verhandelt. Fehler können uns allen unterlaufen. Allerdings dieses eigenartige Vergessen, das Sie für sich in Anspruch nehmen wollen, das kann ich beim besten Willen nicht nachvollziehen. Ich kann mich nicht erinnern, je etwas vergessen zu haben.
8: Genau das ist der Punkt. Haargenau. Merkt er denn nicht, was er da sagt? Und wenn er es schon nicht merkt, warum weist ihn dann niemand auf seinen Lapsus hin? Starnke? Die Richterin? Also wenn hier einer unzurechnungsfähig ist, dann dieser Staatsanwalt.
3: Psst.
8: Er kann sich nicht erinnern, je was vergessen zu haben. Das ist doch das große Mysterium des Vergessens, mit der das Bewusstsein in seiner maßlosen Selbstüberschätzung nicht zurechtkommt. Natürlich gaukelt genau dieses Bewusstsein einem beständig vor, dennoch alles zu wissen. Nur darum ist das Vergessen so bedrohlich für uns, weil es uns zeigt, dass es noch etwas anderes gibt. Etwas, das außerhalb unserer Kontrolle liegt.
9: Das wundert mich jetzt aber doch, solche Worte ausgerechnet aus deinem Mund zu vernehmen. Ganz neue Töne sind das, die du da anschlägst. Das habe ich nämlich alles auch schon ganz anders gehört von dir. Oder gelten diese weisen Sätze wieder einmal für alle anderen, nur nicht für dich selbst?
8: Wieso? Ich weiß gar nicht, was
9: ich meine, genau. Das kann ich mir vorstellen. Es fällt dir ja generell eher schwer herauszufinden, was ein anderer meint. Aber wahrscheinlich liegt es an der Atmosphäre hier. Das jüngste Gericht, da passt man sich eben entsprechend an. Hast dich ja auch sonst ziemlich in Schale geschmissen. Ist der Frack aus dem Kostümverleih?
8: Das ist ein Stresemann.
9: So?
8: Mhm. Man weiß eben, was ich gehört. Schließlich bin ich hier als Kronzeuge geladen.
9: Hab ich es mir doch gedacht. Und da gilt natürlich auch die Kronzeugenregelung. Das heißt, du kommst mal wieder mit heiler Haut davon. Wie immer.
5: Dürfte ich um etwas Ruhe bitten? Schließlich ist das hier kein Kaffeekränzchen, zu dem wir uns eingefunden haben, sondern eine sehr ernste Angelegenheit.
7: Es geht quasi um Leben und Tod.
10: Um meinen Tod zum Beispiel.
11: Und um meinen Tod.
12: Und natürlich um meinen.
3: Aber was redest du denn da, Birgit? Du bist doch gar nicht tot. Ich meine, ich hab dich doch noch vor wenigen Stunden...
12: Ja, so schnell kann es manchmal gehen.
3: Ja, aber das ist doch unmöglich. Du bist doch weggerannt im Stadtpark. Gut, du warst aufgebracht, aber quicklebendig.
12: Beruhige dich mal wieder. Ich leihe hier nur der einen grausam ermordeten Frau aus Grünsheim meine Stimme.
6: Und ich leihe meine Stimme der zweiten.
3: Aber geht denn sowas? Ich meine, kann man denn stellvertretend... Ich meine, mir kann es egal sein. Ich habe damit ja nichts zu tun.
7: Das ist übrigens der Kardinalfehler, den die meisten Angeklagten machen.
3: Was?
7: Dass sie meinen, vor Gericht reiche eine einfache Unschuld aus.
3: Etwa nicht?
7: Schon deshalb empfiehlt sich ein Strafverteidiger. Der kann solche laienhaften Fehlmeinungen leicht ausräumen.
9: Ist diese einbalsamierte und überlackierte Leiche da vorn eigentlich Starnkes Vater?
8: Nein, das ist, so viel ich weiß, der bronzierte Leichnam aus Tiefenroda.
5: Obwohl sich eine gewisse Ähnlichkeit nicht verleugnen lässt. Der war schon immer ein alter Pfau. Und als junges Mädchen, da weiß man eben nicht, was das tatsächlich bedeutet. Im Gegenteil,
11: Da fühlt man sich geschmeichelt, dass so einer sich zu einem herunterbegibt. Wie ich meine dämlichen und unzulänglichen Eltern mit ihrer spätviktorianischen Moral verfluche, die mir nichts, aber auch gar nichts Brauchbares mit auf den Weg gegeben haben. Abgesehen von der Truhe mit der Aussteuer, aber das war's dann schon. Dämliche Stickereien, mit denen meine Mutter und ihre ihr um nichts an Blödheit nachstehenden Schwestern die ganzen stumpfen Abende vertrödelt haben, in denen sie, eingekerkert von ihren Ehemännern im Trautenheim, sich sonst gegenseitig die Schädel eingeschlagen hätten aus reiner Trostlosigkeit. Dass sie aber auch nicht mal das eine Fünkchen Mut aufgebracht haben, mir gegenüber wenigstens eine Andeutung zu machen, wie es in der Welt tatsächlich zugeht. Vor allem im besagten Eheleben. Das verzeih ich ihnen nie.
12: Dafür hast du das alles ja ganz wunderbar an deinen Sohn weitergegeben.
11: Was willst du damit sagen?
12: Na, was schon? Warum haben wir uns denn hier eingefunden?
11: Das willst du mir jetzt auch noch in die Schuhe schieben?
12: Was heißt das auch noch? Was denn außerdem?
11: Ihr macht es euch einfach. Euch haben einfach die unfähigen Eltern versaut. Eine wunderbare Ausrede. Freispruch für euch alle.
13: Dürfte ich Sie kurz etwas fragen?
11: Ach, Herr Neuwirth. Das ist aber schön, dass Sie auch gekommen sind.
3: Was machen denn die Konten?
13: Ja, da sieht es leider schlecht aus. Zu Lebzeiten hatten ja Sie da immer ein Auge drauf und wir beide.
11: Ja, wir beide. Sie hatten ja umgekehrt auch immer ein Auge auf mich geworfen, sozusagen.
13: Ich? Ach so, ja, ich weiß nicht recht, wenn Sie meinen. Was ich Sie aber einmal fragen wollte, Sie hatten doch einen Teil Ihres Vermögens...
11: Vermögen? Wie das klingt. Wissen Sie, mein Vermögen, das stieß immer sehr schnell an das Unvermögen meines Gatten. Und Sie wissen ja, gegen Dummheit kämpfen Götter selbst vergebens.
13: Ist das da vorn eigentlich der Herr Gemahl?
11: Was?
13: Ja.
11: Dieser bronzierte Leib?
13: Ja.
11: Zur Verehrung aufgebahrt?
13: Genau.
11: Wo denken Sie hin? Und soviel ich weiß, lebt mein Göttergatte noch?
13: Ja, leider. Ich meine natürlich, leider hat er etwas den Überblick verloren, was seinen Besitz angeht.
11: Einen Überblick kann man nur verlieren, wenn man ihn mal hatte. Nein. Das musste so kommen, wie es kommen musste. Mein unfähiger Herr Sohn hat sich natürlich auch nicht gekümmert und ebenso wenig meine Schwiegertochter. Und von dieser anderen Vogelscheuche mal ganz abgesehen.
12: Was erlauben Sie sich eigentlich? Eine Unverschämtheit. Dass Sie sich noch nicht einmal nach Ihrem Ableben etwas mäßigen können. Das ist genauso wie damals, als ich das erste Mal bei Ihnen zum Kaffee eingeladen war.
11: Da hast du wenigstens noch versucht, etwas aus dir zu machen, Kindchen. Aber jetzt? Diese eingefallenen Wangen, diese tiefliegenden Augen. Und schmallippig bist du geworden. Auch blutleer irgendwie.
12: Ich bin tot, wenn ich Sie daran erinnern darf. Hab mir das Leben genommen.
11: Trotzdem kann man ein bisschen auf sich achten. Du bist ja nur noch Haut und Knochen.
12: Und Sie? Haben Sie in letzter Zeit mal in den Spiegel geschaut? Sie sind nämlich nur noch Knochen. Ein mit ein paar Fetzen Nachthemd drapiertes Skelett. Man wundert sich, dass das überhaupt noch zusammenhält.
13: Genau, deshalb wollte ich auch, also in Anbetracht der ständig fortschreitenden Verwesung, ich meine natürlich Zeit, deshalb wollte ich noch mal fragen, ob es da nicht noch Goldreserven gab?
14: Ja, das würde mich nämlich auch interessieren. Wir hatten schon solche Probleme mit dem Safe und dann war da nur der alte HJ-Mitgliedsausweis Ihres Mannes drin und irgendwelche Telekom-Aktien.
15: Ah ja, wissen Sie, so ein Safe, junge Frau, das ist reine Geldschneiderei, das sage ich Ihnen. Was soll denn ein Privatmann ein Safe nützen? Ne? Im Gegenteil, er gefährdet sich doch nur durch so ein Safe, weil ihm nämlich die lieben Kollegen einen Finger nach dem anderen absäbeln, bis er denn am Ende doch die Kombination verrät. Ja, so ist er. Und Jolt, Jolt findest du ruckzuck mit einem ganz gewöhnlichen Metalldetektor.
14: Mit einem Metalldetektor? Das ist eine sehr gute Idee.
15: Na klar. Ja, ich kann Ihnen da was super Jüngstes besorgen. Ja, kein Problem. Bis wann bräuchten Sie denn das Ding?
12: Da wäre ich dann übrigens zur Abwechslung auch sehr gern dabei, wenn Sie da das Haus absuchen. Und dabei könnten wir ja vielleicht auch noch die ein oder andere Sache besprechen, was die Vermögensverhältnisse meines Schwiegervaters angeht.
14: Ja, super gern. Allerdings hat Ihr Herr Schwiegervater, Entschuldigung, Ex-Schwiegervater, in letzter Zeit enorme Schwierigkeiten, wenn da mit einem Mal fremde Menschen in seinem Haus auftauchen. Das ist ganz schlecht für seinen Blutdruck und überhaupt seine Gesamtkonstitution. Die Demenz nimmt dann schlagartig zu und er weiß gar nicht mehr, was er sagt oder tut. Deshalb hat er mich auch, schriftlich übrigens, beauftragt, niemanden, außer mir natürlich, das Haus betreten zu lassen.
12: Also
14: und eine etwaige Zuwiderhandlung mit allen gegebenen Mitteln, wenn nötig sogar mit Polizeigewalt, zu verhindern.
12: So geht das jetzt wirklich nicht.
16: Ich bin übrigens nur noch stellvertretender Geschäftsführer.
12: Aber wie? Aber nein, das können Sie mit mir nicht machen. Sich einfach so aus der Verantwortung stehlen?
16: Ich musste leider ganz kurzfristig meine Firma überschreiben.
17: Ich, übrigens auch die meine, das ließ sich leider ebenfalls nicht verhindern.
18: Oh, das ging aber mal überraschend schnell und reibungslos. Hätte ich gar nicht erwartet. Sie haben also die Firma... Aber warten Sie mal, hätte ich da nicht dabei sein müssen? Wenn Sie mir die Firma... Und geht das überhaupt so einfach bei einer GmbH? Wie ist denn da die Rechtslage?
17: Da müssen Sie sich gar nicht den Kopf zerbrechen. Sie haben mit der Sache nicht das Geringste zu tun.
18: Ich verstehe nicht. Die ganzen Unterlagen, Ihre Beziehungen in die USA, dann nach Tiefenroda, Ihre ganzen Machenschaften.
17: Was ist damit?
18: Wir hatten doch vereinbart, dass ich die Firma, also dass ich das alles übernehme. Und dass Sie noch einmal davonkommen, quasi.
17: Sie wissen ja noch nicht mal über die Rechtsform von dem Bescheid, was Sie so laienhaft Firma nennen. Und wie gesagt, all das von Ihnen Aufgeführte hat dazu geführt, dass ich meine Position als Geschäftsführerin zusammen mit meinen Anteilen als Eignerin habe veräußern müssen.
18: Aber an wen denn so schnell? An die Sekte? An die SSM?
16: An mich natürlich.
18: Aber das geht doch nicht. Ich meine, Sie haben doch selbst Dreck am Stecken.
16: Deshalb habe ich auch umgehend die Konsequenzen gezogen und meine Stellung innerhalb der Dachorganisation für Pflegeeinrichtungen mit Wirkung vom gestrigen Tage zur Verfügung gestellt und meine Anteile als Eigner derselbigen veräußert.
18: Aber...
16: An wen möchten Sie wissen?
18: Aber, ich meine, ja, ja.
17: An mich natürlich.
15: Und es betrifft auch das alte Jagdschlösschen in Sigolfing? Ich meine, sind da irgendwelche Veränderungen zu erwarten? Veränderungen baulicher oder organisatorischer Art? Ich frage nur, weil es sich mit meiner Wohnung noch etwas hinzieht. Dieser Brand, Sie verstehen, es war eine ganz unglückliche Sache.
19: Ja, das wollten wir auch noch zu Protokoll geben. Das ist irgendwie wahnsinnig blöd gelaufen.
20: Wir haben einfach gepanikt, wussten nicht mehr, was wir machen sollten und mit einem Mal stand alles in Flammen.
21: Das tut mir auch echt leid. Ich hatte einfach ein super schlechtes Gewissen.
6: Hast du? Warum das denn?
20: Das ist doch völliger Quatsch. Ich meine, wenn einer der Leidtragende ist, dann du doch. Und dass wir dich, ich meine, deine Leiche verbrennen wollten, dafür kannst du doch nichts. Im Gegenteil, das war irgendwie echt scheiße.
21: Ja, klar. Irgendwie schon. Aber ich habe mir das selbst eingebrockt, weil... Weiß nicht. Ich wollte euch einfach auch mal was geben können und nicht immer nur bei euch abhängen und eure Ravioli essen und euer Dope rauchen.
19: Ja, ja, ist schon gut.
21: Nein, echt. Und ich hab gedacht, wenn ich da diesen Kiosk mache, Montag früh, kaum Betrieb in der Stadt.
20: Was heißt Kiosk machen?
21: Naja, dem eben die Kasse leer räumen, dann hätten wir alle was davon.
20: Wie, du hast einen Kiosk überfallen?
21: Ja, hab ich. Bin ich auch nicht stolz drauf. Hab auch die Quittung kassiert. Anstatt, dass er sich ruhig verhält, hat mir der Alte genau in dem Moment, wo ich mich umdrehe, um abzuhauen, zack, noch eine mit dem Baseballschläger drüber gezogen.
16: Aber das heißt, Sie waren schon angeschlagen?
21: Darum bin ich dir doch überhaupt vors Auto.
16: Und was ist eigentlich aus dem Geld geworden? Wie viel war das ungefähr? Ich frag nur Interesse halber.
22: Ja, genau.
3: Und ich frage nur Interesse halber, ob du das Geld dabei hast, weil ich den Herrschaften hier sonst mal erzähle, was für eine Art Doktor du wirklich
0: Ach,
3: bist.
0: Ach, denn was?
3: So sieht's nämlich aus.
0: Was ist denn das für ein Blödsinn? Erstens habe ich nie behauptet, Doktor zu sein. Und zweitens bin ich garantiert kein Mediziner, der...
3: Man muss kein Mediziner sein, um Menschen ins Jenseits zu befördern. Wahrlich nicht. Ich weiß,

0: von was ich rede. Oh.
1: Stecken wirklich Sie da dahinter? Ich meine mit Sandra?
2: Natürlich nicht. Das war...
3: Es tut mir leid. Ich wäre wirklich gekommen. Ich weiß, das klingt jetzt im Nachhinein so hohl. Aber ich wollte wirklich kommen. Ich meine, ich weiß nicht, ob es was gebracht hätte, so ein Wochenende in so einer Villa.
1: Es geht ja nicht ums Wochenende, sondern um uns. Ach, wenn du gekommen wärst, dann hätte es was gebracht. Egal wo, egal wie.
3: Ja, ich weiß. Es tut mir auch wahnsinnig leid. Aber in dem Fall, also da... Da konnte ich ja nun tatsächlich...
4: Herr Stahnke? Herr Stahnke, ja? Könnte ich Sie mal für einen Moment sprechen?
3: Was ist denn?
4: Erinnern Sie sich noch an mich?
3: Ehrlich gesagt nicht. Tut mir leid.
4: Sie hatten mal eine Autopanne. Das ist schon einige Zeit her.
3: Autopanne? Nein, ich weiß wirklich nicht. Wissen Sie, ich bin sehr viel unterwegs. Mit dem Auto. Ich bin so eine Art Vertreter.
4: Ja, ja,
3: müssen
4: ich
3: Sie
4: weiß,
3: wissen.
4: Was Sie sind. Ich meine, was Sie machen.
3: Ach so. Ja gut, dann... Dann haben wir uns also irgendwann mal getroffen. In welchem Zusammenhang, sagten Sie?
4: Sie hatten auf einer Autobahnraststätte in der Nähe von Diemelsbach eine Autopanne. Das war an einem Sonntag und ich habe Sie von dort mitgenommen.
3: Ja, ja, genau. Jetzt fällt es mir auch wieder ein. Diemelsbach. Das war die ehemalige Bundeswehrkaserne. Oder war es eine Kaserne der Amis, die in den größten Indoor-Spielplatz Deutschlands umgebaut werden sollte.
5: Nein, nein. Hören Sie, das war bei uns in Dormelfeld. Bei uns war das ein wunderbares Grundstück. Riesig. 8 Hektar mit den entsprechenden Hallen. Alles ganz wunderbar. Nur von den Altlasten. Da haben Sie nichts gesagt. Kein Sterbenswörtchen. Das ganze Erdreich musste abgetragen werden, weil das Öl von den Panzern und...
3: Ja, ja, die Altlasten. Dann war das in Diemelsbach mit der alten Schlossruine, von der wir über 1000 Anteilsscheine ausgegeben haben an die Bevölkerung, um gemeinsam...
6: 2500 Anteilsscheine, um genau zu sein. 2500 mal 1000 Euro.
3: Ganz genau. Das war die Idee. 1000 Euro, das kann doch jeder mittelständische Haushalt aufbringen. Und damit ist er Miteigentümer der alten Schlossruine in Diemelsbach.
6: Das war in Dreifaltigstätten. Das Schloss der Grafschaft von Dreifaltigstätten. 2500 mal 1000 Euro plus Zinsen für 2 Jahre wohlgemerkt, die wir zurückzahlen mussten. Das waren knapp 3 Millionen, die unsere kleine Gemeinde auf einen Schlag aufbringen musste.
3: Ja, aber wieso denn? Ich verstehe nicht. Die Leute sind doch drauf angesprungen, haben doch gekauft.
6: Konnten sich aber untereinander nicht einigen, was mit dem Schloss geschehen sollte. Waren Sie schon mal auf einer Mitgliederversammlung, an der 2500 Personen teilnehmen? Können Sie sich das vorstellen?
3: Aber was war das denn sonst in Diemelsbach? War das diese Überkuppelung? Vielmehr Untertunnelung? Ich meine...
4: Das große Konzerthaus.
3: Stimmt. Das große Konzerthaus, das große Konzerthaus. Richtig. Sind Sie nicht selbst auch Sänger? Tenor?
4: Pianist.
3: Pianist, richtig. Ja, genau, das war Ihre Idee. Sie hatten doch auch Eigenkapital, wenn ich mich richtig erinnere.
4: Es war Ihre Idee. Und ja, das Eigenkapital, wie Sie es nennen, immerhin dann doch 10.000 Euro, das haben Sie vorsorglich an sich genommen.
7: Und das wird unter anderem auch Gegenstand der Anklageschrift sein, zu deren Verlesung wir nun endlich kommen. Wenn ich also den Herrn Staatsanwalt bitten dürfte, bitte Ruhe im Saal, bitte absolute Ruhe. Ja.
8: Hohes Gericht, sehr verehrte Nebenklägerinnen und Nebenkläger. Es kommt nicht oft vor, dass mich ein Fall persönlich so berührt wie dieser. Und ich spreche hier nicht von meinem Bruder, der, wie Sie vielleicht wissen, auch ein Betroffener ist.
4: Sie verstehen es schon, die Menschen bei ihren unerfüllten Sehnsüchten und Wünschen zu packen.
3: Ja, das kann schon sein, aber besser als bei Ihren Ängsten.
4: Ja, da haben Sie recht. Das ist eher mein Metier.
3: Als Pianist? Da spielen Sie doch auch auf der Klaviatur der Sehnsüchte, oder etwa nicht?
4: Wenn man mir die Gelegenheit geben würde, vielleicht. Aber die hatte ich ja nie wirklich.
3: Vielleicht kann man da doch noch was machen, da in Giebelsbach.
4: Diemelsbach?
3: Ja.
4: Nein, lassen Sie mal, der Zug ist abgefahren. War schon damals abgefahren. Ich habe ein anderes Betätigungsfeld mittlerweile. Wenn man das so nennen kann.
3: Ach, interessant. Was denn, wenn ich fragen darf? Wieder im Bereich der Kunst?
4: Nein, der habe ich ganz den Rücken gekehrt. Ich betreibe jetzt anatomische Studien.
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9: 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Auf dieser Welle wird kommenden Freitag in der letzten Folge der Reihe Stahnke orientierungslos durch Schwindhausen auf ein Haus zulaufen und klingeln. Mal schauen, welche Tür da aufgehen könnte. Hier ist Gaufried Vermeulen, A Little Too Extreme.
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durch einen Klostergarten. Am Eingang des Gartens treffe ich Ben Vickers. Er kommt vom Londoner Museum für zeitgenössische Kunst, den Serpentine Galleries. Nun ist er zuständig für die päpstliche Ausstellung. Der Titel des Pavillons ist »Das Ohr ist das Auge der Seele«, ein Titel, den Alexander Kluge dem Pavillon gegeben hat. Der Pavillon fokussiert auf das Werk und das Leben von Hildegard von Bingen. In diesem Pavillon haben wir gut 20 Musiker, Komponisten und Poeten eingeladen, um neue Soundwerke zu produzieren, die vom Leben von Hildegard von Bingen inspiriert sind. Ben Vickers, einer der beiden Kuratoren des Pavillons des Heiligen Stuhls. Der andere ist Hans-Ulrich Obrist. Unterstützt werden sie von der Gruppe Soundwalk Collective. Beigetragen zur päpstlichen Präsentation haben Künstler wie Brian Eno, Jim Jarmusch oder Patti Smith. Sie nähert sich in einem Text der Muttergottes Maria. Der kürzlich im März 2026 in München verstorbene Künstler und Hörspielmacher Alexander Kluge hat nicht nur den Titel der Ausstellung »Das Ohr ist das Auge der Seele« beigesteuert, er ist auch mit seinem zuletzt entstandenen Werk im Vatikan-Pavillon vertreten. Die Präsentation des Heiligen Stuhls teilt sich in zwei räumlich getrennte Ausstellungen. Kluges Arbeit befindet sich im zweiten Teil, das sind Räumlichkeiten auf der anderen Seite der Altstadt. Hier am Hauptbahnhof Santa Lucia ist der erste Teil, im Klostergarten namens Giardino Mistico, der mystische Garten. Und darin ein Soundwalk. Den werde ich nun die nächsten 20 Minuten mit meinem Kopfhörer durchwandern, genauer gesagt durchhören, immer wieder unterbrochen von Kurator Ben Vickers. Die Liste der nun zu hörenden Künstlerinnen gibt's im Abspann dieser Sendung.

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1: Wir sind hier in einem Garten der Karmeliter in Venedig. Die Tradition wurde von Teresa von Avila gegründet, die einen sehr wichtigen Text namens Wohnungen der inneren Burg geschaffen hat. Der handelt von der Verbindung mit Gott durch die sieben Dörfer der Seele. Der Garten ist also auf dieser Basis organisiert. Es ist ein aktiver Garten. Die Mönche haben ihren Gemüsegarten hier, aber auch jede Pflanze, jede Blume ist von enormer symbolischer Bedeutung. Wir kommen als neue Bewohner in diesen Garten. Das heißt, zum einen die Präsenz von Teresa von Avila als eine großartige Mystikerin der Kirche. Und was wir bringen, ist Hildegard von Bingen und diese neuen künstlerischen Auftragsarbeiten eines räumlichen Audioerlebnisses. Damit gibt es diese Echos. Zeitgenössische Musiker finden unterschiedliche Wege, um ihre eigene Beziehung zu Hildegard von Bingen

0: zu generieren. Es ist also ein sehr diverser Mix von Klängen und Erfahrungen. Und dazu kommen Schriftsteller, die ebenfalls ihre spezifische Poesie einbringen, inspiriert von Hildegard von Bingen.
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0: So thank you very much.
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2: Sie hörten Zitate aus Kompositionen, Texten und Gedichten für einen Soundwalk von Brian Eno, FKA Twigs, Patti Smith, Dev Hines, Jim Jarmusch, Meredith Monk, Susanne Czerny, Terry Riley, Katharina Barbieri, Laraji, Moore Mother, Otobong Kanga, A Precious Okoyomon, Carly Malone, Holly Herndon and Matt Dryhurst, Carminho, Banu Kapil, Soundwalk Collective, Raul Zurita, Kazu Makino, Ilda David und dem Chor der Benediktinerinnen der Abtei St. Hildegard im hessischen Aibingen. Interviewpartner war der Kurator des Pavillons des Heiligen Stuhls, Ben Wickers. Das war der Bayern 2 Salon, wie jeden Freitag mit Story, Podcast und Hörspiel und heute mit einem Besuch der Kunstbiennale in Venedig, der Soundwalk im Giardino Mistico, der bei dieser 61. Biennale von Venedig Teil des Pavillons des Heiligen Stuhls ist. Am Mikrofon sagt Servus, Ralf Hohmann.

0: Sie hörten eine Wiederholung vom Juni mit Aufnahmen von der diesjährigen Eröffnung der 61. Kunstbiennale in Venedig. Die sehenswerte Ausstellung läuft noch bis zum 22. November. Sie sind auf Bayern 2. Bis zu den Nachrichten und 1:1 der Talk bleibt Zeit für Musik. Die kommt von Münchner Projekten, die sich der Klangerzeugung experimentell nähern. B12 and Black Dog für Arme mit Grolltreppe. Aber zuerst ein kurzes Stück von Belb, The Shop.
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Das war der Bayern 2 Salon, wie jeden Freitag mit Story, Podcast und Hörspiel. Und heute mit einem Besuch der Kunstbiennale in Venedig. Und mit Musik aus München von Projekten, die sich Komposition und Klangerzeugung experimentell nähern. Am Mikrofon sagt Servus, Ralf Hohmann.

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4: Um 22 Uhr mit Karin Schumacher. Russland hat in der Ukraine ein Einkaufszentrum angegriffen. Dabei wurden in Kryvyi Rih 14 Menschen getötet. Es gab mehr als 100 Verletzte.
5: Nach Angaben von Behörden griff Russland es in zwei Wellen mit Langstreckendrohnen an. Mit solchen zweiten Angriffen sollen Helfer getroffen werden, die zu einem Unglücksort gerufen werden. Der ukrainische Präsident Volodymyr Zelensky nannte den Angriff in einer Mitteilung absolut zynisch und niederträchtig. Er sei als terroristischer Akt zu werten. Kryvyi Rih ist Zelenskys Heimatstadt. Bei einem weiteren russischen Drohnenangriff im Bezirk Mykolaiv am Abend kamen weitere 4 Menschen ums Leben, darunter 3 Kinder, wie die Behörden mitteilten. Aus Kiew Florian Kellermann.
4: Bei einem Angriff mit einem Schwert an einer Schule in Schweden ist ein Mensch ums Leben gekommen. 3 Personen wurden verletzt, 2 davon schwer, wie ein Polizeisprecher mitteilte. Nach Informationen des schwedischen Rundfunks handelt es sich bei den Schwerverletzten um 2 minderjährige Jungen. Zu der getöteten Person gab es zunächst keine weiteren Angaben. Der

0: Mutmaßliche Täter soll 18 Jahre alt und ehemaliger Schüler der Schule gewesen sein. Er wurde in Gewahrsam genommen. In weiten Teilen Bayerns hat es heute kräftig geregnet, vor allem im Süden unwetterartig. Dabei wurden mancherorts Keller und Unterführungen überflutet. Vereinzelt stürzten Bäume und Bauzäune um. Verletzt wurde offenbar niemand. Ein umgestürzter Baum blockierte die Bahnstrecke München-Pasing-Kochel. Laut Bahn wurde der Abschnitt zwischen Tutzing und Seeshaupt gesperrt. Es sei Ersatzverkehr mit Großraumtaxen eingerichtet worden. Der Deutsche Wetterdienst hat vorgestern Abend mindestens 3 Tornados in Deutschland registriert. Betroffen waren Rheinland-Pfalz, Hessen sowie Brandenburg. Die Tornados verursachten massive Schäden. Es wurden Dächer abgedeckt und zahlreiche Bäume entwurzelt. Mehrere Menschen wurden verletzt. Die Bauarbeiten am geplanten Ballsaal von US-Präsident Trump im Weißen Haus dürfen vorerst weitergehen. Der Vorsitzende Richter des Obersten Gerichtshofs setzte Entscheidungen niedrigerer Instanzen aus. Diese hatten entschieden, dass das 400-Millionen-Projekt die Zustimmung des Kongresses brauche. Trumps Regierung argumentierte, der Präsident dürfe das Weiße Haus nach eigenem Ermessen renovieren. Das Wetter in Bayern: in der Nacht ziehen Starkregen und Gewitter ab. Die Tiefstwerte liegen zwischen 14 und 9 Grad. Morgen wird es dann wechselhaft. Schauer gibt es nur noch ganz selten. Die Tageshöchstwerte liegen zwischen 17 und 25 Grad. Am Sonntag dann überwiegend trocken und Sonnenschein. Soweit die Nachrichten des Bayerischen Rundfunks. Es ist jetzt 22.03 Uhr.
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2: Im Sommerradio gibt's heute ein Wiederhören mit einem besonderen Professor. Wolfgang Slani war mir per Leitung nach Graz zugeschaltet. Ein Gespräch, auf das ich mich schon lange im Vorfeld gefreut habe.
3: Hallo, freue mich auch sehr, dabei zu sein.
2: Wolfgang Slani, woher kann ich eigentlich sicher sein, dass ich mit Ihnen persönlich verbunden bin und nicht mit einer KI?
3: Ja, das ist heutzutage nicht mehr ganz sicher. Aber das müssen wir dann im Gespräch herausfinden. Wunderbar. Wahrscheinlich bin ich weniger professionell als eine AI.
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2: Als Lehrstuhlinhaber der Technischen Universität in Graz nämlich, wo hat sie schon mal eine KI hinters Licht geführt?
3: Puh, da muss ich nachdenken. Also eigentlich kann man sagen, natürlich die heutigen KIs mit ChatGPT und so weiter, vor allem in der Vergangenheit, haben viel halluziniert. Mhm. Und ich meine, das machen ja Menschen auch. Das ist eigentlich etwas, was ganz natürlich sich erklären lässt aus den Eigenschaften dieser KIs. Aber natürlich fällt man dann manchmal voll drauf rein, weil die sehr überzeugend sein können und mit Inbrunst irgendetwas meinen, vermitteln zu können oder erklären zu können, was sich dann als gar nicht wahr herausstellt.
2: Und dann kann es sogar sein, dass ein KI-Experte drauf reinfällt, oder?
3: Natürlich. Ich hatte einen solchen Fall, ja. Ich habe eine Frage zu Oktopussen gestellt, weil ich ja natürlich zwar jetzt mich schon ein paar Jahre damit beschäftige, aber von der Ausbildung her kein Meeresbiologe bin. Und da hat mir dann die AI ein Paper zitiert und eine Erklärung gegeben. Und das klang unheimlich realistisch. Und da waren sogar Autoren, die ich alle gekannt habe, dabei. Und dann habe ich nachgeforscht, aber dieses Paper hat es nicht gegeben in der Realität.
2: Jetzt erwähnen Sie schon die Oktopusse. Wie kommt ein österreichischer Informatikprofessor dazu, Oktopusse zu erforschen und mit denen zu forschen?
3: Ja, ich habe da eigentlich überhaupt keine Vorahnung gehabt, aber dann habe ich ein Video auf YouTube von einem italienischen Professor gesehen, wo er gezeigt hat, dass Oktopusse voneinander lernen können. Und das hat mich so fasziniert, dass ich dann mich immer mehr mit diesen Tieren beschäftigt habe und sie sind wirklich außergewöhnlich.
2: Außergewöhnlich, weil gut, Sie haben 8 Arme, das sagt ja schon Ihr Name. Sie haben aber auch 9 Gehirne und 3 Herzen. Wozu haben die 9 Gehirne?
3: Ja, dazu muss man ein bisschen ausholen. Die Oktopusse sind ja wirbellose Tiere, haben im Wesentlichen fast keine harten Teile in ihrem ganzen Körper und sie sind unheimlich weit evolutionär von uns entfernt im Baum des Lebens sozusagen, und zwar ungefähr 10-mal so weit wie alle anderen intelligenten Tiere, die wir so kennen. Und gleichzeitig hat sich da aber so eine ähnliche Intelligenz wie bei uns Menschen oder bei anderen intelligenten Lebewesen, vor allem Säugetiere, entwickelt, aber eben auf eine ganz andere Art und Weise. Daher ist es nicht verwunderlich, dass ihr Gehirn natürlich auch komplett anders organisiert ist. Aber am Ende des Tages kommt dann wieder so etwas Ähnliches heraus wie eben bei uns oder intelligenten Säugetieren. Ich würde sie so ein bisschen einordnen. Also es gibt ja 800 Arten, aber die gewöhnlichen Kraken, die würde ich so ein bisschen zwischen einem Hund und einem kleinen Äffchen von der Intelligenz her einordnen.
2: Spielt es dann da auch eine Rolle, dass eben die Gehirne in den Armen, glaube ich, auch sind, gell? Also, dass dieses Begreifen im wahrsten Sinne des Wortes stattfindet.
3: Genau, absolut. Aber da ist auch der Konnex zur künstlichen Intelligenz, weil mich das einfach da so fasziniert hat, dass bei den Oktopussen das Gehirn so total anders, viel verteilter als bei uns organisiert ist. Und das hat natürlich Implikationen auf die KIs, weil bei denen ist ja das Gehirn sozusagen, wenn man davon sprechen kann, die haben ja auch neurale Netzwerke, ebenfalls ganz anders organisiert als bei den Säugetieren.
2: Also es geht um diese verschiedenen Intelligenzen, die Sie da erforschen können, eben auch anhand der Oktopusse eine ganz andere Intelligenz. Sie haben für Nitti, mit der Sie gerade zusammenleben, es ist eine Oktopusdame, auch Menükarten entworfen. Was passiert da mit denen?
3: Genau, ich hatte die Idee, so ähnlich wie wenn man in Japan ins Restaurant geht und die Sprache gar nicht versteht, aber auf Bilder zeigen kann, die Idee eben den Oktopussen auch solche Fotos einfach in laminiert ausgedruckt sozusagen an die Glasscheibe zu halten. Garnelen, Krabben, Muscheln, Fische, alles Mögliche, was sie sowieso bekommen. Bei mir, eben die Nitti auch, ja, ich fütter sie mit allem Möglichen. Und damit das nicht so einseitig ist und sie ein bisschen mehr sozusagen Pouvoir über ihre Umwelt haben, habe ich ihnen einfach Menükarten angeboten und sie sucht sich das aus, wartet dann auch geduldig 30 Minuten, bis das aufgetaut ist, falls es nicht frisch ist, und verspeist es dann.
2: Und dann können Sie davon ausgehen, das wird schon auch das gewesen sein, was sie wollte. Oder hat man das dann rein interpretiert? Das ist es dann schon.
3: Das ist natürlich die Frage, aber nachdem sie das so oft gemacht hat und sie weiß ja genau, das kommt dann, ja, weil ich zeige es ja auch, ich lege dann diese Karte an einem Ort ab, wo sie sie gut sehen kann, schalte womöglich auch wieder den Fernseher ein und sie schaut dann eine halbe Stunde gemütlich fern und bekommt dann das Essen.
2: Sehr schön, das ist ja fast wie mit kleinen Kindern. Wie kommunizieren Sie sonst mit ihr? War die auch schon mal so wütend mit Ihnen, dass sie Tinte ausgestoßen hat?
3: Tinte hat sie nur ein einziges Mal am Beginn ausgestoßen, und das war eine Situation, wo meine Frau plötzlich um die Ecke gekommen ist. Da ist sie erschrocken. Aber sonst ist sie sehr zutraulich, kommt auch in der Früh immer Hand halten, guten Morgen sagen. Da zieht sie zweimal kurz an meinem Arm, dann lässt sie ihn wieder aus oder stößt ihn sogar ganz sanft zurück. Das war sozusagen die Begrüßung in der Früh.
2: Also die erkennt sie durchaus.
3: Ja, ja, absolut, absolut. Sie reagiert auch ganz unterschiedlich auf verschiedene Menschen. Bei mir ist sie jetzt schon ein bisschen cool, weil sie ist ja eine Teenagerin sozusagen. Bei meiner Frau freut sie sich immer, da zeigt sie dann so schwarze Punkte auf weißem Grund. Und wenn Gäste kommen, das interessiert sie auch immer total, da spielt sie mit denen an der Wand, so Finger nachfahren. Das ist ein beliebtes Spiel, das sie alle machen, weil da können sie irgendwie interagieren durch die Glasscheibe. Und wenn man darauf reagiert, dann wird das immer wilder und sie fängt dann mit mehreren Armen die Wände abzufahren. Also das ist ganz lustig.
2: Ein Forscher an natürlichen und künstlichen Intelligenzen ist Wolfgang Slani, der im Studio

im Graz mit mir verbunden ist, und wir bleiben bei den Oktopussen mit der Musik auch. Alex the Astronaut besingt den Oktopus.

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1: Wolfgang Slani, lebt mit einer Oktopusdame.
2: Namens Nitti nämlich. Was muss man eigentlich beachten, wenn man so in einer WG mit einem Oktopus lebt?
3: Oktopusse brauchen ein spezielles Aquarium, das absolut ausbruchsicher sein muss. Sie sind bekannt dafür, dass sie das Aquarium sehr leicht verlassen können, wenn irgendwo auch nur ein kleiner Durchlass ist, weil sie sich ja durch jede Enge durchquetschen können und das auch durchaus machen. Und ansonsten ist natürlich alles zu beachten, was bei einem Meeresaquarium notwendig ist. Aber eine große Komplikation ist das rasche Wachstum. Ich habe Nitti im September mit 50 Gramm bekommen. Und jetzt hat sie, würde ich sagen, 3,5 bis 4 Kilo. Also ein Wahnsinn eigentlich.
2: Weshalb sie auch nächste Woche ins Mittelmeer ausgesetzt wird, darüber werden wir noch sprechen. Sie haben ja gerade schon erzählt, dass die Intelligenz der Kraken komplett anders funktioniert, weshalb Sie auch als KI-Forscher daran interessiert sind. Was würden Sie sagen, ist das Spannendste, was Sie bislang durch die Oktopusse herausgefunden haben?
3: Meiner Ansicht nach war es vorher ziemlich unbekannt oder fast unbekannt, dass sie kommunizieren. Denn die Tiere sind von Natur aus Einzelgänger und haben keinen Kontakt mit den Eltern, keinen Kontakt mit den Geschwistern und nur einen kurzen Kontakt mit ihren Partnern. Danach stirbt ja der Vater, der gibt sich auf sozusagen und die Mutter kümmert sich nur mehr um die Brut, frisst auch nichts mehr, während sie brütet und stirbt eigentlich knapp, bevor die Jungen ausschlüpfen. Das Spannendste ist eben da diese Kommunikation mit uns Menschen, die eigentlich sehr ungewöhnlich ist, aber die sich nur durch die große Intelligenz erklären lässt. Man weiß allerdings jetzt auch, dass Oktopusse mit Fischen kommunizieren. Da war ich gerade auf einer Konferenz in Okinawa und da ist das auch vorgestellt worden. Und das geht auch in beide Richtungen. Also die Fische holen die Oktopusse, das sind so Barsche, und die Oktopusse dirigieren die Barsche und geben ihnen auch Peitschenhiebe mit den Armen, wenn sie nicht spuren und nicht ordentlich nach Nahrung suchen.
2: Ja, man sagt ja sogar, abgesehen davon, dass sie ja so schön die Farbe wechseln können, sowohl zur Tarnung als auch, wie Sie gerade beschrieben haben, bei der Begrüßung ihrer Frau hat sie andere Farben als bei der Begrüßung eines Gastes, den sie noch nicht kennt, die Nitti. Aber man sagt auch, dass sie ja die Gestalt ändern können und zum Beispiel zu einem Plattfisch werden können, um nicht gefressen zu werden. Und da hieß es, das heißt, sie haben ein Zukunftsbewusstsein. Würden Sie das auch bestätigen?
3: Ja, absolut. Zum Beispiel ist Nitti gestern Nacht von einem Aquariumteil in den anderen über einen halben Meter Luftbrücke geklettert, obwohl sie den ganzen Tag über nicht hinübersehen konnte. Aber einen Tag davor hat sie gesehen, dass dort lebende Krabben im anderen Teil sich befinden und sie ist einfach hin, hat sich eine geschnappt, gefressen und ist in der Nacht wieder zurückgeklettert.
2: Sehr schön. Sie gehen sogar mit Nitti Gassi. Da, glaube ich, packen Sie sie in so ein kleines Gassi-Geh-Aquarium auf einen Buggy drauf, tatsächlich wie ein kleines Kind. Warum? Warum gehen Sie mit der nach draußen?
3: Ich möchte meinen Oktopussen was bieten. Die sind ja intelligent und verkümmern, wenn man nicht dauernd neue Eindrücke ihnen vermitteln kann. Deshalb auch das Fernsehen zum Beispiel, das lieben sie. Momentan die Nitti ist völlig auf Musikvideos abgefahren. Jedes Mal, wenn ich hier den Bluetooth-Lautsprecher hinhalte, noch ausgeschaltet, zeigt sie hin. Dann schalte ich ihn ein und dann tanzt sie manchmal auch mit uns zur Musik. Oder gestern Abend saß sie eben dann sehr relaxed dort und hat sich verschiedene 80er-Jahre Musik mit mir angehört.
2: Aber es besteht dann schon auch immer so ein bisschen die Gefahr der Vermenschlichung oder gerade bei solchen Projekten.
3: Absolut. Das ist aber auch so ähnlich wie bei Hunden, würde ich sagen, die als Haustiere leben. Die machen ja dann auch Dinge, die die Hunde in der Natur nicht machen würden. Bei ihr ist es eben auch so, ich möchte ihr was bieten und dann versuche ich eben mit ihr hinauszugehen, mit diesem transportablen Aquarium. Und das ist immer sehr interessant für sie, weil wir reden da mit Passanten, wir treffen Hunde im Park, wir treffen kleine Kinder.
2: Die völlig erstaunt sind, dass da plötzlich ein Oktopus daherkommt in Graz.
3: Genau.
2: Jetzt haben Sie ja dieses 2000 Liter Aquarium, natürlich fasst es viel Wasser, aber wir müssen schon auch ehrlich sagen, Ihrem natürlichen Lebensraum kommt es in keinster Weise nahe.
3: Das stimmt, das ist ein Problem. Am Anfang war es natürlich kein Problem, wie sie noch klein war. Aber ich würde sie jetzt unbedingt schon sehr gerne ins Meer zurückbringen, weil dann hat sie noch die Möglichkeit, sich da fortzupflanzen und hat einfach einen schönen Lebensabend, hoffentlich mit ihrer Brut. Die Angst besteht natürlich immer, dass sie stattdessen im Suppentopf oder im Speisetopf landet. Aber ich glaube, das ist es wert. Wir haben da auch einen guten Platz, wo keine Fischer hinkommen.
2: Also ich habe schon auch das Gefühl, wenn Sie von ihr sprechen, es ist nicht nur ein Forschungsobjekt, es ist wirklich eine Mitbewohnerin bei Ihnen.
3: Absolut. Das ist ja das Schöne, dass wir das Aquarium zu Hause haben. Ursprünglich war geplant, es auf der Uni zu platzieren. Wir hatten schon einen Kellerraum reserviert. Aber jetzt, muss ich sagen, ist das rückblickend gesehen eine richtige Entscheidung gewesen, das Aquarium zu Hause zu haben, weil da sehe ich sie um 6 Uhr in der Früh bis nach Mitternacht und kann ihr alles bieten, was sonst schwierig wäre auf der Universität.
2: Und können Tag und Nacht auch an ihr forschen. Eine Frage, die natürlich einen KI-Forscher umtreiben wird, ist, wo beginnt Bewusstsein? Also auch bei der künstlichen Intelligenz jetzt, nicht nur bei der Niti.
3: Ganz genau. Und das fasziniert mich halt, dass da sozusagen mehrere Wege zu ähnlichen Intelligenzen existieren, sowohl jetzt natürliche bei den Oktopussen als auch künstliche bei den KIs. Und wir haben einfach drei völlig verschiedene Arten, wie sich Intelligenz und vermutlich auch eine gewisse Art von Bewusstsein bilden kann. Und es gibt große Diskussionen, inwieweit diese KIs erstens mal, wie intelligent sie wirklich sind, aber dann ein sehr umstrittener Punkt ist natürlich, ob sie auch ein Bewusstsein erlangen können, ob sie vielleicht schon erste Stufen von Bewusstsein haben, bis zu religiösen Fragen mit Seele natürlich.
2: Also ethische Fragen spielen durchaus bei Ihnen auch eine Rolle, oder?
3: Ganz klar. Die Firma Anthropic und auch die Firma OpenAI beschäftigen Psychologen, Philosophen und sogar Religionswissenschaftler

0: aufgekommen ist und auch in vielen anderen Verfilmungen, vielen Science-Fictions. Aber es schaut jetzt so aus, als würden wir genau in diese Situation mehr oder weniger hineinschlittern mit allen schrecklichen Dingen, die da passieren können. Wir sehen ja jetzt zum Beispiel den massiven Einsatz von KI in der Kriegsführung, sei es jetzt in der Ukraine als auch im Nahen Osten. Drohnen, die selbstständig entscheiden müssen, weil sie sonst nicht entsprechende Leistungen erbringen können. Wir haben auch vor kurzem jetzt gehört, den enormen Druck, den das amerikanische Kriegsministerium auf diese Firmen ausübt, damit die Software im Kriegsfall verwendet werden kann. Auf der anderen Seite führt das zu einem Wettrennen zwischen den USA und China. Und daher ist es praktisch de facto unmöglich, diesen Fortschritt aufzuhalten. Ich traue mich als KI-Forscher gar nicht, irgendeine Voraussage zu machen, was nächstes Jahr sein wird.
1: Wenn ich solche Sachen höre, ist mir die KI auch, neben allen positiven Dingen, die sie bietet, unheimlich, einem KI-Forscher auch.
0: Ja, genau. Mir ist es genauso unheimlich. Ich muss ehrlich sagen, ich war ab Corona oder danach, wo das dann schon klar geworden ist mit ChatGPT, wie gut das eigentlich funktioniert, aber der Rest der Menschheit das noch nicht so wahrgenommen hatte, bin ich in eine schwere Depression verfallen, weil ich einfach gesehen habe, was das für Auswirkungen für die Zukunft der biologischen Menschen inklusive unserer Kinder haben wird. Und ich unterrichte ja auch Erstsemestrige hier, die dann in 5 Jahren fertig sein werden mit ihrem Studium, frühestens. Und ich weiß wirklich nicht, was für eine Welt die da vorfinden werden. Also zum Beispiel eine Sache, die ganz klar ist, ist, es wird wesentlich weniger Jobs geben.
1: Weshalb Sie ja auch die Diskussion über die Erhöhung des Rentenalters in Deutschland, wie haben Sie gesagt, ein bisschen kurzsichtig finden.
0: Ja, das ist meiner Ansicht nach völlig falsch. Es müsste eher in Richtung 4-Tage-Woche oder Ähnlichem gehen, was ja auch von zum Beispiel Sam Altman gefordert wird. Es macht überhaupt keinen Sinn, das Rentenalter anzuheben, weil es wird einfach in Zukunft viel weniger Jobs geben, auch für, vor allem für die Jungen. Und daher müsste man umgekehrt eher das Rentenalter herabsetzen, um alles irgendwie doch noch in eine sichere Richtung leiten zu können.
1: Jetzt werden wir schon ganz schön fatalistisch, oder Herr Slani?
0: Ja, ich habe aber dann wieder Mut gefasst, weil es auch durchaus optimistische Zukunftsperspektiven gibt. Und ein schönes Szenario wäre natürlich, dass wir in der Zukunft weniger abhängig von dem kapitalistischen Weltbild sein müssen und wir uns weniger um das Geldverdienen kümmern müssen und mehr um die wirklich interessanten Dinge im Leben, wie eben zum Beispiel die Erforschung der Intelligenz von Oktopussen.
1: Jetzt bin ich sehr froh, dass wir doch noch so einen kleinen positiven Ausblick hier haben, bevor wir Musik hören aus Ihrem Geburtsjahr, Herr Slani, von 1966 nämlich, Otis Redding in 1:1, der Talk auf Bayern 2 mit Try a Little Tenderness.

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1: Wolfgang Slani, erfinderischer Alien.
2: Der 1966 in Wien geboren ist, in eine Familie voller Mediziner hinein. Warum ein erfinderischer Alien, dazu kommen wir gleich. Aber mich würde interessieren, wie weit geht denn heute Ihr medizinisches Wissen?
3: Nicht existent, ganz einfach.
2: Das heißt, Sie haben von den Eltern gar nicht so viel mitbekommen?
3: Eine wichtige Sache, die ich mitbekommen habe, war, dass man möglichst nicht ins Spital gehen soll.
2: Oh, lieber zu Hause auskurieren.
3: Genau.
2: Warum haben Sie Ihre Eltern auf eine französische Schule geschickt? In Wien war das.
3: Ja, mein Vater hatte ein Trauma von seiner Schule, wo es nur einen betonierten Hof gegeben hat. Mhm. Und die französische Schule in Wien war erstens eine Ganztagsschule, wo meine Eltern sozusagen während des Tages auch arbeiten konnten. Und gleichzeitig hat sie einen wunderschönen, riesigen Park gehabt, wo wir in den Pausen immer auch spielen konnten. Also das ist eine sehr schöne staatliche französische Schule, die es ja auf der ganzen Welt auch überall gibt.
2: Aber das heißt, Ihr Französisch ist exzellent, nehme ich an, oder? Weil da war ja der Unterricht dann auch auf Französisch.
3: Absolut, ja, alles auf Französisch, von der Vorschule bis zum Abitur. Und ja, ich habe vor kurzem mal wieder mit einer französischen Gastprofessorin gesprochen und sie war ganz verwundert und wusste nicht, dass ich nicht sozusagen Franzose bin.
2: Muttersprachler sind, wow. Jetzt ja. Überlege ich gerade, was Alien auf Französisch heißt.
3: Moment, da muss ich selber nachdenken, weil man muss natürlich sagen, ich verwende Französisch jetzt nicht so viel. Ne?
2: Es ist dann doch das meiste auf Englisch bei einem
3: Kaninchen. Ja, es ist alles auf Englisch.
2: Aber wir brauchen es vielleicht auch nicht. Mich würde nur interessieren, waren Sie auch ein Alien in der Klasse? Denn Sie haben sich selber mal als erfinderische Alien bezeichnet, daher haben wir das Wort aufgegriffen.
3: Also ich war sicher immer der Techniker und der Erfinder und eher so ein Nerd, weil ich habe schon sehr früh mit Elektronik, ich würde sagen so mit 11, habe ich mein erstes Radio gebaut und dann später einen Fernseher und alle möglichen so elektronischen Sachen. Und dann mit 12 mit dem Programmieren begonnen und das hat mich immer total fasziniert. Am Anfang habe ich da Computerspiele programmiert, aber auch andere Anwendungen, Bibliotheksverwaltungen und Ähnliches und diese Computerspiele übrigens auch verkauft. Also da war ich schon sehr früh auch mit der Software erfolgreich.
2: Ja, und das vor allem ja alles unter dem Radar der Eltern, die das nämlich auf gar keinen Fall gebilligt haben. Ich glaube, ihren ersten Computer haben sie sich heimlich gekauft.
3: Genau, ums Taschengeld. Und dann haben mir meine Eltern einen Kurs auferlegt, den

0: ich machen musste, damit ich da weitermachen durfte. Und der war sehr hart. Und man musste selber alles löten und einen Drucker zusammenbauen und alles von der Pike her lernen, in Maschinensprache zu programmieren. Also das ist die unterste Ebene sozusagen. Aber das, muss ich sagen, rückblickend gesehen, hat mir das sehr viel geholfen.
1: Aber jetzt muss man sagen, wir reden ja jetzt da von den 70er Jahren, als Sie 11, 12, 13 waren. Das heißt, da war das ja noch überhaupt nicht selbstverständlich, dass jeder Haushalt einen PC hatte.
0: Genau, das war von Anfang an wirklich etwas Faszinierendes. Und zwar auch aus diesem philosophischen Grund, dass mich das einfach interessiert hat. Und zwar deshalb, weil ich damals den Star Wars Film, den ersten, gesehen hatte. Und da kamen ja so intelligente Roboter vor. Mhm. Ob das wirklich möglich ist, dass eine maschinelle Intelligenz entstehen kann und ein Roboter ein Bewusstsein haben kann.
1: Jetzt könnte man ja sagen, klar, der Weg ist vorgezeichnet, Sie studieren Informatik, was denn auch sonst? Aber auch diesen Weg, der war gar nicht so selbstverständlich bei Ihnen. Den haben Sie vor allem nicht digital beschritten, sondern ganz altmodisch mit Papier. Erzählen Sie mal.
0: Ich war nach dem Abitur in Amerika und habe mir dort sehr viele Bücher gekauft, unter anderem ein Lehrbuch vom MIT über Artificial Intelligence, das ich dann durchgearbeitet habe, noch im Sommer, und alle Beispiele durchgerechnet habe. Und dann war ein guter Freund von meinem Vater, der Rektor der Technischen Universität Wien, der hat mir das Vorlesungsverzeichnis von der TU gegeben. Darin habe ich dann nachgeschaut, was gibt es da für Vorlesungen über intelligente Roboter. Dann habe ich mir diesen Namen des Professors notiert und im Telefonbuch nachgeschaut und ihn angerufen im Sommer. Der war sehr nett, hat mich gleich ganz nett beraten und gesagt, ich soll unbedingt Maschinenbau und Informatik studieren. Und das habe ich dann auch gemacht.
1: Ein sehr schöner Weg, wie man zu einem Informatikstudium kommen kann, Anfang der 80er Jahre. Und dann hat sie es irgendwann als Professor nach Graz verschlagen. Gibt es eigentlich sowas wie einen Kulturschock, wenn man von Wien in die Steiermark kommt?
0: Die Steirer sind sehr ernst einerseits, währenddessen die Wiener ja eher so Schlitzohren sind, kann man sagen. Die Menschen sind wahnsinnig freundlich. Und die Natur ist auch wunderschön. Es gibt die Berge in der Nähe.
1: Und es gibt die wunderbaren Buschenschanken ja auch.
0: Ja, gehen wir oft mit Studenten hin, wenn wir irgendwas feiern müssen.
1: Dann bleiben wir doch mal in Graz musikalisch, bevor wir mit Ihnen noch ein Stückchen weiter nach Osten gehen, nach Japan nämlich. Aber erstmal Musik aus Graz, Free Kind mit Made It.

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1: Bayern 2, 1:1 der Talk mit Wolfgang Slani. Wir tasten uns vom Studio Nürnberg aus Richtung Osten, waren erst in Wien, dann in Graz, von wo aus mir Wolfgang Slani heute zugeschaltet ist und gehen jetzt nach Japan. Warum war das eine wichtige Station in Ihrem Leben? Warum wollten Sie direkt nach dem Studium dorthin?
2: In diesem Jahr nach dem Abitur war ich ja in Amerika und habe da in Texas japanische Austauschstudenten getroffen. Mit denen habe ich Tennis gespielt und die haben mir Musikkassetten mit japanischer Musik geschenkt. Wir hatten in der französischen Schule überhaupt nichts über Japan gelernt. Mhm. Das hat mich dann so fasziniert, dass ich mir noch in Kalifornien ein Lehrbuch über die japanische Sprache gekauft habe und bin dann nach dem Studium sofort nach Japan, um dort weiter an meinem Doktorat dann schon zu arbeiten.
1: Wie ist es denn, wenn man sich so innerlich auf ein Land so lange vorbereitet, wenn es dann soweit ist und man betritt japanischen Boden zum ersten Mal? Bestätigen sich dann eher so die Vorstellungen, die Bilder im Kopf, oder war das auch für Sie vielleicht ja ganz neu, auch kulturell ganz neu?
2: Ja, das war natürlich schon sehr interessant. Ich habe, bevor ich da ein Jahr später dann zu studieren begonnen habe an der Tokio-Universität, schon einen Aufenthalt in Japan gehabt, wo ich einerseits über den Sommer in Tokio im 20. Stockwerk bei einer Softwarefirma gearbeitet habe, mhm, und andererseits auch eine Homestay-Reise durch Japan gemacht habe. Hat mich da eine Familie aufgenommen und da habe ich dann die Tochter dieser Familie kennengelernt, mit der ich jetzt verheiratet bin.
1: Das heißt, dass sich flüssig unterhalten können, daran hat auch Ihre Frau einen großen Anteil.
2: Genau. Ich habe dann in Japan, glaube ich, in der ersten Woche mehr gelernt als in den Jahren davor in Wien. Und hatte auch zum Beispiel auf dem Weg zur Uni von der Wohnung, wo wir da in Tokio gelebt hatten, immer eine einstündige Fahrt zur Uni und am Abend dann wieder eine einstündige Fahrt zurück. Und während dieser Zeit habe ich immer sehr schön Japanisch lernen können.
1: Nun ist das ja schon ein ganz anderer Kulturkreis als der, in dem Sie aufgewachsen sind. Und auch wenn Sie die Sprache wahrscheinlich inzwischen exzellent beherrschen, bleibt trotzdem sowas wie ein kulturelles oder auch sprachliches Nichtverstehen oder Erstaunen?
2: Naja, ich kenne ja die japanische Gesellschaft sozusagen von der Innenseite, weil ich jetzt eine Hälfte meiner Familie in Japan habe, mhm, und sehe da einfach, dass alles genauso ist wie bei uns. Die Art und Weise, wie man denkt dort, die Gewissenhaftigkeit, die Genauigkeit, das ist natürlich etwas spezifisch Japanisches, aber mir ist das Ganze sehr vertraut. Aber ich kann mir natürlich vorstellen, wenn jemand zum ersten Mal nach Japan kommt, da ist schon sehr viel sehr fremd.
1: Ja, bei Ihnen war ja damals der Umstieg auf die 5-Tage-Woche von der 6-Tage-Woche. Was haben Sie denn da mitbekommen?
2: Genau, wie ich damals bei der Firma im Sommer gearbeitet habe und diese Firma in Tokio, die hatte, glaube ich, 60 Mitarbeiter oder so, die war da ganz konsterniert, haben dann entschieden, eine Woche im Sommer haben alle Urlaub und eine im Winter. Und es war circa die Hälfte der Belegschaft illegalerweise, unbezahlterweise auch da.
1: Trotzdem da.
2: Weil die nicht wussten, was sie sonst machen sollen.
1: Aber ich kann mir vorstellen, das hat sich inzwischen längst geändert.
2: Ja,
1: Sie waren ja gerade in Okinawa, haben Sie erzählt, ne, auf einer Oktopus-Konferenz.
2: Ja, das hat sich komplett verändert. Also heutzutage ist Japan ja auch nicht mehr so wirtschaftlich erfolgreich wie damals. Die Leute sind viel relaxter, machen Weltreisen mit dem Fahrrad, kennen wir einige. Und mir hat das jetzt auch sehr gut gefallen, dass ich in Okinawa so viele Väter mit ihren kleinen Kindern und Babys gesehen habe. Das war früher damals, wie ich dort war, in den 80er Jahren völlig undenkbar.
1: Was sagt denn eigentlich Ihre Frau dazu, dass sie ihr Wohnzimmer und eigentlich auch ihr Leben mit einer Oktopusdame teilen muss?
2: Ja, sie hat die ganzen Oktopusse, die wir gehabt haben, und die Nitti jetzt unheimlich lieb. Das ist einfach so ein herzliches interaktives Tier, wo ganz klar ist, dass es mit uns kommunizieren will und nett ist und reagiert auf uns und so viel Persönlichkeit hat, und das gefällt ihr auch sehr gut. Also wenn ich zum Beispiel da nach Okinawa gefahren bin, hat sie sich eben eine ganze Woche um die Nitti gekümmert und sich sehr gut mit ihr angefreundet. Das war natürlich eine wunderschöne Zeit für sie auch und sie liebt sie.
1: Und so hilft Oktopusdame Nitti mit ihrer natürlichen Intelligenz, künstliche Intelligenz zu ergründen. Über die Gefahren der KI, da haben wir ja schon gesprochen. Die Möglichkeiten sind natürlich zahlreich. Unter anderem, dass die Beatles im Jahr 2023 noch einen Song herausbringen. Die meisten von Ihnen werden jetzt stutzen, aber KI macht's möglich. Mit einer Aufnahme John Lennons aus den 70ern, Now and Then von den Beatles.

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1: Wolfgang Slani, lebt mit einer Oktopusdame.
2: Lebt dort in Graz, von wo aus mir Wolfgang Slani heute zugeschaltet ist. Ja, bald müssen Sie sich von ihr verabschieden. Sie wird selbst für ihr 2000 Liter Aquarium zu groß werden. Haben Sie da auch Herzschmerz?

0: Ja, aber das ist so wie bei Kindern. Man möchte sie ja dann in die Freiheit lassen. Irgendwann müssen sie selbstständig werden und so sehe ich das auch bei ihr. Ich sehe auch, dass einfach dieses 2000 Liter Aquarium viel zu klein schon für sie ist. Sie braucht einfach viel mehr Auslauf, kann man sagen, und Natur und wieder Begegnungen mit anderen Oktopussen, um es mal so auszudrücken.
1: Was sie ja bis jetzt noch gar nie hatte, ne? Also sie kommt ja dann jetzt ins Mittelmeer, werden sie aussetzen. Das ist ja dann eine völlig neue Umgebung.
0: Gut, sie ist natürlich in der Natur selbst schon aufgewachsen. Das heißt, bis zu diesen 50 Gramm war sie im Meer, hat da schon alles kennengelernt. Aber natürlich ist das jetzt eine ganz andere Erfahrung für sie als großes Tier. Und wir versuchen sie eben bestmöglich darauf vorzubereiten, indem wir eine große, variantenreiche Kost anbieten und möglichst viele lebende Tiere auch, damit sie eben sich auch an die Jagd erinnern kann. Mhm. Wobei, das liegt ihr natürlich im Blut, in den Genen, aber es soll trotzdem ein sanfter Übergang sein, damit sie da von Anfang an sich gleich gut zurechtfinden kann.
1: Aber es wird auch zum ersten Mal in ihrem Leben lebensgefährlich für sie, oder?
0: Absolut, absolut. Da gibt es Delfine, da gibt es Haie, da gibt es Muränen und natürlich ganz schrecklich und furchtbar Menschen.
1: Mhm. Menschen, weil wir sie fangen und essen?
0: Genau.
1: Können Sie eigentlich noch Oktopusse essen oder sind die schon lange von Ihrem Speiseplan gestrichen?
0: Schon lange von meinem Speiseplan gestrichen. In Japan und Korea habe ich welche damals gegessen, aber das ist jetzt unvorstellbar für mich, weil ich einfach sie kennengelernt habe als intelligente Wesen mit sehr viel Persönlichkeit, die mit uns Menschen kommunizieren wollen und können. Und das würde schon an Kannibalismus grenzen, wenn man sie jetzt essen wollte.
1: Jetzt haben Sie gerade schon gesagt, der Mensch ist eine der Lebensgefahren für den Oktopus. Einerseits, weil er den Oktopus gerne auf seinem Speiseplan hat. Es gibt Gesetze, die das schützen sollen, dass sie wenigstens in der Paarungs- und Eiablagezeit geschützt sind. Aber da fehlt oft die Kontrolle. Außerdem gibt es den Klimawandel. Die Meere sind zu warm, das macht dem Oktopus auch zu schaffen. Und sie engagieren sich bei einer Meeresschutzorganisation, bei Mare Mundi, sind deswegen oft in Krieg unterwegs auf der kroatischen Insel. Dort leben 15 verschiedene Oktopusarten. Was machen Sie da speziell?
0: Ja, wir versuchen dort eine sogenannte Marine Protected Area aufzubauen, zusammen mit der Deutschen Meeresstiftung und auch Greenpeace. Wir untersuchen dort sozusagen das natürliche Habitat. Wir lernen dort bei unseren Tauchgängen Oktopusse in der freien Natur kennen. Sehr viel ist ja unbekannt über Oktopusse. Es gibt wenig Möglichkeiten, sie kontinuierlich zu beobachten in ihrem gesamten Verhalten. Im Aquarium ist es natürlich eine künstliche Situation, aber in der Natur ist es ja auch sehr, sehr spannend. Es gibt dort, haben wir ausgerechnet, circa 800 große Oktopushöhlen pro Quadratkilometer. Mhm. Da gibt es auch die tiefste Stelle im nördlichen Mittelmeer, die wir genau untersuchen wollen, die eigentlich auch völlig unbekannt ist. Deshalb habe ich jetzt gerade auch wieder den vierten großen Roboter angeschafft. Da schwimmen wir dann stundenlang dort unten herum, filmen alles und können dann so eine Art Google Street View daraus rekonstruieren.
1: Google Street View vom Meeresgrund quasi.
0: Genau, wo man dann am PC alles durchschwimmen kann, sich alle Points of Interest anschauen kann und eben auch sehen kann, was da wirklich alles lebt.
1: Sie bauen ja auch eine Art Oktopusdorf da unten, indem Sie Höhlen aus Plastik dort installieren. Da habe ich mir gedacht, ist das nicht ein bisschen absurd, das plastikgeplagte Meer mit noch mehr Plastik, ich hätte jetzt beinahe gesagt, zu vermüllen, aber Ihre Höhlen haben ja durchaus einen Zweck.
0: Das stimmt. Das ist allerdings wahr. Wir haben jetzt auch beschlossen, in Zukunft diese Höhlen zu ersetzen durch Höhlen aus Keramik oder Glas, da haben wir unsere eigene Meinung in der Zwischenzeit auch verändert und werden das alles korrigieren, weil das ist wirklich nicht in Ordnung gewesen, obwohl da lauter Meeresbiologen auch dabei waren, aber wir haben das nicht gut durchgedacht und eigentlich, ja, muss man da einfach viel besser noch Acht geben darauf.
1: Und warum braucht es das überhaupt? Also warum braucht es dann überhaupt, dass man den Oktopussen Höhlen gibt? Können die nicht einfach selber finden?
0: Ja, sie können auch welche bauen. Allerdings ist das natürlich so, dass diese künstlichen Höhlen viel solider sind, viel größer und sie damit viel geschützter sind, wenn sie fressen oder vor Delfinen und Haien natürlich auch besser geschützt sind. Das heißt, ein Oktopusweibchen von diesen gewöhnlichen Kraken legt ja bis zu 500.000 Eier. Die wenigsten davon überleben dann bis zur Fortpflanzung, also so im Durchschnitt 2, kann man sagen. Mhm. Aber je mehr Höhlen es gibt, desto mehr Oktopusse können überleben. Und der Bestand geht zurück, wie Sie es ja schon gesagt haben, aufgrund der Umweltverschmutzung, aufgrund der globalen Erwärmung, vor allem der Meere, gibt es immer weniger Oktopusse. Wir haben auch mit vielen Fischern gesprochen. Alle beklagen sich darüber, dass der Bestand in den letzten Jahrzehnten stark zurückgegangen ist. Und wir versuchen da eben zu helfen. Wobei das sind Forschungsprojekte im Kleinen. Aber wenn das gelingt, könnte man sich durchaus vorstellen, sehr viele Glasflaschen am Meeresgrund zu platzieren, in verschiedensten Größen, um dort Oktopussen einen Zuschlupf gewähren zu können, wo sie sicherer aufwachsen können, als es momentan der Fall ist.
1: Inwiefern kann die KI im Meeresschutz helfen?
0: Es ist so, wir nehmen momentan sehr viel Videomaterial auf, viel mehr als ein Mensch sichten kann. Das heißt, die KIs helfen uns hier bei der automatischen Analyse dieser Videos, einerseits um Oktopusse zu erkennen, andererseits aber auch um ihr Verhalten zu beurteilen und die Situationen zu beurteilen, die gefilmt wurden. Wir verwenden ganz stark maschinelle Intelligenz, um diese Videos zu analysieren und verwenden jetzt auch weitere KIs, um künstliche Oktopusse zu modellieren, weil wir auch mit den Oktopussen interagieren wollen. Das heißt, künstliche Oktopusse treffen auf natürliche Oktopusse, weil ja herausgefunden wurde, dass Oktopusse anderen Oktopussen zuschauen und dabei lernen können.
1: Obwohl sie Einzelgänger sind, das ist ja auch interessant.
0: Ja, obwohl sie Einzelgänger sind. Aber das Spannende ist dann natürlich, dass man mit solchen künstlichen Oktopussen, die nur auf einem Bildschirm gezeigt werden, die aber von den natürlichen Oktopussen richtig interpretiert werden, diesen natürlichen Oktopussen plötzlich etwas beibringen kann, was noch nie ein natürlicher Oktopus geschafft hat.
1: Nächste Woche wird Nitti ins Mittelmeer ausgesetzt. Würden Sie sie wiedererkennen, wenn eine der Kameras Nitti erfassen sollte?
0: Bei Nitti ist es so, das ist recht ungewöhnlich. Sie hat an der Vorderseite ein Unendlichkeitssymbol. Deshalb haben wir sie entsprechend Nitti wie Infinity genannt.
1: Ja.
0: Und damit kann man sie eigentlich sehr schön erkennen. Das hatte ich bei anderen Oktopussen in der Form noch nie. Ich würde sagen, ich würde sie schon erkennen können, aber vor allem durch ihr Verhalten, weil sie mich wahrscheinlich besser erkennen würde als ich sie. Und wenn sie dann zu mir kommt und Hallo sagt, dürfte es ziemlich klar sein, wer das ist. Also dann würde ich sie auf jeden Fall rein aufgrund ihres Verhaltens sehr gut erkennen können.
1: Dann bin ich ja gespannt, ob es dann ein Wiedersehen gibt in Ihrem natürlichen Lebensraum.
0: Das würde mich wahnsinnig freuen.
1: Wolfgang Slani, ich schicke einen ganz herzlichen Gruß nach Graz und vor allem ein ganz, ganz herzliches Dankeschön. Ich würde mal sagen, Sie haben mir bewiesen, dass da mir keine künstliche Intelligenz gegenüber saß, sondern dass es schon der Wolfgang Slani persönlich war.
0: Vielen Dank, hat mich auch sehr gefreut.
1: Das war mein Gespräch mit dem KI-Forscher Wolfgang Slani vom Mai.
2: Inzwischen lebt Niti längst wieder im Meer. Wolfgang Slani hat sie bei der kroatischen Insel Krk ausgesetzt, hat er mir in einem Telefonat erzählt. Und auch, dass sie sich lange an seinem Arm festgehalten habe, bevor sie im Meer verschwunden ist. Im Meer wiedergesehen haben sie sich bis jetzt noch nicht.

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5: Um 23 Uhr mit Karin Schumacher. Russland hat mit Drohnen ein Einkaufszentrum in der Ukraine ins Visier genommen. Bei dem Angriff in der Großstadt Kryvyi Rih sind mindestens 14 Menschen getötet worden, teilte der Militärgouverneur mit. Mehr als 100 Menschen wurden verletzt, darunter auch Kinder. Präsident Zelensky sprach von einem zynischen und hinterhältigen Angriff auf ein Einkaufszentrum. Nach seinen Worten erfolgte nach der ersten Drohnenattacke eine halbe Stunde später eine zweite, als die Rettungskräfte eintrafen. Bei einem Schwertangriff an einer schwedischen Schule ist ein Mensch getötet worden. Das hat die Polizei am Abend mitgeteilt. Die Leiche wurde demnach gefunden, nachdem die Polizei das Gebäude betreten, den Angreifer angeschossen und festgenommen hatte. Außerdem wurden bei dem Angriff in der Stadt Fagersta zwei Schüler schwer verletzt und ein weiterer leicht. Bei dem mutmaßlichen Täter soll es sich um einen 18-jährigen früheren Schüler der Schule handeln. Bundeskanzler Merz ist aus der Sommerpause zurück und reist morgen nach Hürtgenwald, um das Waldbrandgebiet in der Eifel zu besuchen. Merz will sich bei den Einsatzkräften bedanken.
6: Das Feuer im Hürtgenwald in Eifel war das größte in der Geschichte von Nordrhein-Westfalen. Eine Fläche von 300 Hektar wurde zerstört. Rund 2000 Menschen aus dem Ortsteil Gai mussten ihre Häuser verlassen, da sich die Flammen bis auf wenige Meter dem Ort genähert hatten. Für die Einsatzkräfte war der Löscheinsatz eine große Herausforderung, da sich in dem Waldgebiet auch noch Weltkriegsmunition befindet. In Spitzenzeiten waren rund 1800 Kräfte im Einsatz. Auch die Bundeswehr unterstützte die Löscharbeiten. Aus Aachen, Thomas Wenkert.
5: Die Behörden der spanischen Region Valencia haben wegen eines näher rückenden Waldbrandes die Evakuierung des Ortes Gatova angeordnet. Mehrere hundert Menschen sollten sich sofort Richtung Süden absetzen. Fernsehbilder zeigten, dass die Flammen einem bebauten Gebiet schon nahe gekommen sind. Über dem kleinen Ort lag dichter Rauch, wie ein RTVE-Reporter berichtete. Das Feuer im Naturpark Sierra Calderona war nach ersten Erkenntnissen gestern Abend durch einen Blitzeinschlag ausgelöst worden. Die militärische Kriseneinheit, mehrere Feuerwehren sowie Löschhubschrauber sind im Einsatz. Das Wetter in Deutschland, im Südosten und Westen heute Nacht noch teilweise Schauer und Gewitter, bei 15 bis 10 Grad, im Norden und Süden noch kühler, tagsüber wechselhaft, vor allem im Norden windig, im Süden vereinzelt sonnig, Höchstwerte in Küstennähe unter 20, am Oberrhein bei 23 Grad. Soweit die Nachrichten, es ist 23.03 Uhr.
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7: Ansteckenden Post-Punk mit Ohrwurm-Charakter werden wir hören in diesem Nachtmix. Überdrehte Engländer, die sich auf dem Dancefloor zum Affen machen. Ganz speziellen, meisterhaften Folk im Breitbandformat. Und Ambient und Dance-Pop als Überlebenselixier. Am Mikrofon ist Noe Noack und ich habe die schönste und bewegendste Musik aufgelegt, die ich in den letzten Tagen gehört habe. Hier kommt Till Our Days Are Gone von James Alice Ford.

Till Our Days Are Gone, James Ellis Ford, aus seinem zweiten Soloalbum, das gerade erschienen ist. Lost in Another World heißt es und beschreibt James Ellis Fords Kampf mit dem Krebs. Vor allem seine Auseinandersetzung mit dem Tod, seine Gedanken und Träume durchziehen dieses berührende Album mit seinem leicht melancholischen 80er-Jahre-Touch. Mehr zu James Ellis Ford und seiner Geschichte nach dem nächsten Stück. Wir hören Homesick for Another World.

Homesick for another world. James Alice Ford war immer ein rastloser, vielbeschäftigter Mann. Vor allem als Produzent. Depeche Mode, Blur, die Arctic Monkeys, Beth Gibbons und The Last Dinner Party, um nur einige zu nennen, lieben seinen Sound und haben mit ihm gearbeitet. Aber auch als Mitglied von The Last Shadow Puppets und Simian Mobile Disco war und ist der 47-jährige Engländer aktiv. Ende 2024 dann die Schockdiagnose. Eine aggressive Form von Leukämie. Überlebenschance 30%. James Alice Ford lag im Krankenhaus in einem Zimmer komplett

komplett isoliert, weil er so gut wie kein Immunsystem mehr hatte. Ein wirkliches Leben in einer unwirklichen Umgebung, hat er in Interviews gesagt. Ich hatte das Gefühl, im All zu sein, wie in Stanley Kubricks Film 2001, Odyssee im Weltraum. Es war eine Existenz wie in einem Schwebezustand. Als James Ellis Ford wieder ein bisschen mehr Kraft hatte, ließ er sich von seiner Frau ein kleines Keyboard und ein Mikrofon ins Krankenhaus bringen und begann am Laptop zwischen zwei Chemotherapiezyklen an seinem Soloalbum Lost in Another World zu arbeiten. Erstaunlich hell und schnell ist das Album geworden. Direkt und ehrlich sind die Texte. Gelöst wirkt der Ambient-Pop von James Ellis Ford, selbst wenn er über den immer näher heranrückenden Tod nachdenkt. Und sogar optimistische Dance-Pop-Stücke wie The Ever After sind mit drauf auf Lost in Another World.

The Ever After. Nochmal ein Stück aus seinem zweiten Soloalbum Lost in Another World, das James Ellis Ford zwischen zwei Chemotherapiezyklen aufgenommen hat. Und es hat ihm geholfen, den Krebs 2025 zu besiegen. Jetzt hat er das Album veröffentlicht. Wir bleiben in England und hören rein ins neue Album der Fastfood-Partymaschinen Get Down Services aus Bristol. Auf Massive Champion haben die beiden Antihelden die BPM-Zahlen in ihrer Punk-Disco heruntergedreht, aber ihre herrlich bitterböse Selbstironie behalten. Hier kommt The Radiator.

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1: The Radiator. Den Schwierigkeiten des Lebens begegnen die zwei von Get Down Services mit ihrem umwerfenden, mitunter auch abgedrehten Humor. Der hat sie auch all die miesen Jahre voller schrecklicher Gelegenheitsjobs überstehen lassen. Die Musik war da eher Therapie. Und dann kam plötzlich der überraschende Erfolg mit ihrem schrägen, aber mitreißenden Punk-Funk-Disco-Rap-Debüt. Die überdrehten Party-Hits, die den Beastie Boys zubrosten, stehen ihnen immer noch am besten. Zum Beispiel The Definitive Map.

Get-Down-Services mit Definitive Map für den Dancefloor der Verrückten zur Primetime. Da bleibt live wahrscheinlich kein Auge trocken, denn die zwei Männer treten immer mit dem Willen an, bis zur totalen Erschöpfung für ihr Publikum Gas zu geben und sich dabei zum Affen zu machen. Auf dem neuen Album Massive Champion lassen sie es aber auch ruhiger angehen. Sie servieren speckige Bluesrock-Nummern zum Katerfrühstück. Ein bisschen versalzen, finde ich. Und gerade als ich schon weiter skippen wollte, bin ich vom funkigen Stop Living elektrisiert worden.

nochmal Get Down Services mit dem tollen Stop Living. So 3-4 Stücke vom neuen Album Massive Champion kommen auf meine Playlist. Sie hören den Bayern 2 Nachtmix mit Noe Noack. Und hier kommt das Duo Sweeping Promises aus Kansas, in die ich mich vom ersten Ton an verliebt habe. Hier sind sie mit Shooting Shadows.

Shooting Shadows von Sweeping Promises aus ihrem neuen dritten Album You Say I Romanticize. Was für ein Abenteuer zwischen Post-Punk der britischen Schule und US Riot Girls, zwischen Gefriertruhe, Gruft und Kindergeburtstag. Sängerin und Bassistin Lyra Mondel und ihr Gitarrist Caulfield Schnock werden immer besser. Sie setzen auf die Kunst der Reduktion, um dann bei einem Basslauf, einem Gitarrenlick oder Refrain maximale Wirkung zu erzielen, wie in My Friend's an Entomologist.

My Friend's an Entomologist, die Sweeping Promises, mit dem Freund, dem Insektenforscher unterwegs, klingt wie eine aufregende Entdeckungsreise. Der Bass von Lyra Mondel dengelt, drängelt und treibt die Stücke vorwärts. Und sie hat jetzt den Mut, alle Facetten ihrer Stimme auszuprobieren. Auch große Melodien haben die Sweeping Promises jetzt im Programm. Zum Beispiel Rapture Ore.

Sweeping Promises mit Rapture Ore. Mitreißender Post-Punk mit Ohrwurm-Charakter. Der Bass gibt die Richtung vor, die Melodie wickelt dich um den Finger. Und es darf auch getanzt werden. Accent.

Accent, die Sweeping Promises aus ihrem neuen, tollen Album You Say I Romanticize. Und auch Phoebe Bridgers reißt mich mit ihren Songs immer wieder von der Couch. Zuerst hüllt sie dich in eine schnucklige Decke, aber dann. Kill Me ist so ein Song aus ihrem dritten Album Lost Weekend.

Und plötzlich reißt die Wolkendecke auf bei Kill Me von Phoebe Bridgers. Das war der Bayern 2 Nachtmix. 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Noé Noack bedankt sich fürs Zuhören und verabschiedet sich mit This Will All Be A Memory Soon von James Ellis Ford. Bleiben Sie gesund und neugierig.

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3: Um 24 Uhr mit Karin Schumacher. Russland hat in der Ukraine ein Einkaufszentrum angegriffen. Dabei wurden in Kryvyi Rih 14 Menschen getötet. Es gab mehr als 100 Verletzte in dem Einkaufszentrum.
4: Nach Angaben von Behörden griff Russland es in zwei Wellen mit Langstreckendrohnen an. Mit solchen zweiten Angriffen sollen Helfer getroffen werden, die zu einem Unglücksort gerufen werden. Der ukrainische Präsident Volodymyr Zelensky nannte den Angriff in einer Mitteilung absolut zynisch und niederträchtig. Er sei als terroristischer Akt zu werten. Kryvyi Rih ist Zelenskys Heimatstadt. Bei einem weiteren russischen Drohnenangriff im Bezirk Mykolaiv am Abend kamen weitere 4 Menschen ums Leben, darunter 3 Kinder, wie die Behörden mitteilten. Aus Kiew Florian Kellermann.
3: Bei einem Angriff mit einem Schwert an einer Schule in Schweden ist ein Mensch ums Leben gekommen. 3 Personen wurden verletzt, 2 davon schwer, wie ein Polizeisprecher mitteilte. Nach Informationen des schwedischen Rundfunks handelt es sich bei den Schwerverletzten um 2 minderjährige Jungen. Zu der getöteten Person gab es zunächst keine weiteren Angaben. Der mutmaßliche Täter soll 18 Jahre alt und ehemaliger Schüler der Schule gewesen sein. Er wurde in Gewahrsam genommen. Die Bauern in Österreich bekommen wegen wochenlanger Trockenheit 240 Millionen Euro Unterstützung. Unter anderem werden Sozialversicherungsbeiträge erlassen. Außerdem stellt die Regierung Geld bereit, um die Zahlungsfähigkeit zu sichern. Die Dürre habe im österreichischen Agrarsektor einen Schaden von mehr als 1 Milliarde Euro verursacht, sagte Landwirtschaftsminister Totschnig. Im DFB-Pokal der Männer hat es am Abend einige Turbulenzen gegeben. Beim Spiel Waldhof Mannheim gegen Kaiserslautern. Es wurde massiv Pyrotechnik gezündet. Es gab einen Platzsturm und Polizisten auf Pferden mussten für Ordnung sorgen. Kaiserslautern siegte nach Verlängerung mit 1:0. Frankfurt feierte einen 11:0 Erfolg bei Fünftligist St. Tönnies. Außerdem setzte sich Stuttgart mit 4:0 in Rostock durch.

0: und Karlsruhe mit 2:1 in Münster. Der deutsche Wetterdienst hat vorgestern Abend mindestens 3 Tornados in Deutschland registriert. Betroffen waren Rheinland-Pfalz, Hessen sowie Brandenburg. Die Tornados verursachten massive Schäden. Es wurden Dächer abgedeckt und zahlreiche Bäume entwurzelt. Mehrere Menschen wurden verletzt. Das Wetter in Deutschland: im Südosten und Westen heute Nacht teilweise Schauer und Gewitter, 15 bis 10 Grad. Im Norden und Süden noch kühler, tagsüber wechselhaft. Vor allem im Norden windig, im Süden vereinzelt sonnig. Höchstwerte in Küstennähe unter 20, am Oberrhein 23 Grad, 0:03.
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2: Mit Constanze Fennel, schön, dass Sie dabei sind. Mit bester klassischer Musik aus den Archiven des SWR geht's durch die ersten beiden Stunden in dieser Nacht, die jetzt prunkvoll eröffnet wird mit einem Meisterwerk von Johann Sebastian Bach. Sein berühmtes Präludium und Fuge in S-Dur, Werkeverzeichnis 552, hat er eigentlich für die Orgel komponiert. Arnold Schönberg hat es farbenreich für Orchester bearbeitet. Während das Präludium für die göttliche Majestät steht, symbolisieren die drei Themen der Fuge die heilige Dreifaltigkeit. Und in dieser, der Schönberg-Fassung, hören wir es jetzt, interpretiert vom SWR-Sinfonieorchester Baden-Baden und Freiburg unter Michael Gielen.

Präludium und Fuge in S-Dur, Bachwerkeverzeichnis 552, eins der mächtigsten und feierlichsten Orgelwerke Johann Sebastian Bachs, hier in der Orchesterfassung von Arnold Schönberg und in einer Aufnahme mit dem SWR-Sinfonieorchester Baden-Baden und Freiburg unter Michael Gielen. Ein wunderschönes Oboenkonzert in C-Dur habe ich als nächstes für Sie hier im ARD-Nachtkonzert. Das hat zwar eine Nummer im Hoboken-Verzeichnis und ist doch nicht von Joseph Haydn. Es hat einige Fremdkonzerte gegeben, die in der zweiten Hälfte des 18. Jahrhunderts unter Haydns Namen veröffentlicht wurden, weil das Erfolg und einen hohen Profit versprochen hat. Wer nun dieses Oboenkonzert tatsächlich komponiert hat, das wissen wir nicht. Fest steht aber zweifelsfrei, der oder diejenige muss Ahnung gehabt haben. Hier ist damit Lajos Lencsés zusammen mit der Academy of St. Martin in the Fields unter Neville Mariner.

Lajos Lencsés hat dieses Joseph Haydn zugeschriebene Oboenkonzert in C-Dur gespielt. Neville Mariner leitete die Academy of St. Martin in the Fields. 20 vor 1 war es gerade. Sie hören das ARD-Nachtkonzert, präsentiert von BR Klassik, jetzt mit Klaviermusik von Karl Maria von Weber. Seine 6 Stücke für Klavier zu 4 Händen, Opus 10, habe ich hier für Sie in einer Aufnahme mit dem Duo D'accord.

Sechs Stücke für Klavier zu vier Händen, Opus 10 von Karl Maria von Weber, hat hier das Duo d'Accord für uns gespielt. Nachtschichten können hart sein. Falls Sie gerade mittendrin stecken in einer solchen, können wir sie jetzt zumindest ein wenig sanfter gestalten mit Harfenmusik. Dass die Harfe mehr zu bieten hat als ein himmlisches Image, das weiß Silke Eichhorn. Sie will die Musik für ihr Instrument bekannter machen und hat eine CD veröffentlicht mit selten gespielten Konzerten der Mannheimer Schule. Ein Harfenkonzert in D-Dur hören wir jetzt daraus, des wenig bekannten Komponisten Jean-Théophile Eichner. Silke Eichhorn wird begleitet vom Kurpfälzischen Kammerorchester unter Stefan Fraß.

Selten zu hören, dieses Harfenkonzert in D-Dur, das Opus 5 Nummer 2 von Jean-Théophile Eichner. Stefan Fraß dirigierte hier das Kurpfälzische Kammerorchester, die Solistin war Silke Eichhorn. Mit seinem Konzert für Orchester, Werkeverzeichnis 116, hat Béla Bartók eins der wichtigsten Orchesterwerke des 20. Jahrhunderts geschaffen. In der Partitur notierte er: Dieses symphonische Orchesterwerk behandelt die einzelnen Instrumente oder Instrumentengruppen in überwiegend konzertanter oder solistischer Manier. Daraus erklärt sich sein Titel. Komponiert hat Bartók das Werk während seiner Kur in Saranac Lake im amerikanischen Exil. Schwer krank scheint er damit Bilanz zu ziehen. Das Konzert für Orchester wirkt wie das Psychogramm Bartóks, der während und mit dem Komponieren seine düstere Lebensphase zu überwinden sucht. Wir hören das SWR-Sinfonieorchester Baden-Baden und Freiburg unter der Leitung von Michael Gielen.

Béla Bartóks Konzert für Orchester, Werkeverzeichnis 116, hier interpretiert vom SWR-Sinfonieorchester Baden-Baden und Freiburg unter der Leitung von Michael Gielen. Kurz vor 2 Uhr ist es jetzt Zeit für die Nachrichten im ARD-Nachtkonzert.

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1: Um 2 Uhr mit Katja Kindermann. Bei russischen Drohnenangriffen sind in der ukrainischen Großstadt Kryvyi Rih mindestens 15 Menschen in einem Einkaufszentrum getötet und etwa 130 verletzt worden. Aus der Nachrichtenredaktion Torben Müller.
2: Präsident Selenskyj sprach in einem Beitrag von einem absolut zynischen und hinterhältigen Angriff auf ein gewöhnliches Einkaufszentrum. Nach seinen Angaben griffen die Drohnen in 2 Wellen an. Eine halbe Stunde nach dem ersten Treffer und dem Ausbruch eines Brandes sei ein erneuter Angriff auf die Rettungskräfte erfolgt, berichtete er. In seiner abendlichen Videobotschaft nannte Selenskyj die Attacke eine absolute Grausamkeit der Russen.
1: Die Sicherheitsbehörden gehen im Fall eines Waffenlagers am Berliner Stadtrand von einem geplanten Anschlag aus. Bundesinnenminister Dobrindt erklärte, der Generalbundesanwalt habe die Ermittlungen übernommen, nachdem Verfassungsschutz und Polizei das Depot im Herbst entdeckt hatten. NDR, WDR und SZ hatten berichtet, darin hätten sich Schusswaffen und Munition befunden. Die Ermittler gehen demnach davon aus, dass das Versteck russischen Agenten dienen sollte. Ein Verdächtiger, der das Lager angelegt haben soll, wurde laut Dobrindt in Rumänien festgenommen. Die vergangenen 12 Monate waren die trockensten, seitdem in Österreich Wetterdaten aufgezeichnet werden. Dort tritt nach wochenlanger Hitze jetzt ein Dürre-Sofortprogramm in Kraft. Aus Wien, David Freches.
3: Bauern müssen 2 Monate lang keine Sozialversicherungsbeiträge zahlen. Dieser Erlass beträgt rund 140 Millionen Euro. Der Staat geht quasi in Vorleistung, will sich das Geld aber später über geringere Zuschüsse zu den Pensionen der Bauern zurückholen. Außerdem fließen jeweils 25 Millionen Euro in die Dürreversicherung und Kredithilfen. Die Bundesregierung hat angekündigt, dass ein Klimagesetz kommen soll, mit dem Ziel, das Land bis 2040 klimaneutral zu machen.
1: Nach Gewaltexzessen im Erstrundenpokalspiel Waldhof Mannheim gegen Kaiserslautern will der DFB die Vorkommnisse aufarbeiten. Immer wieder waren während des Fußballspiels Feuerwerks- und Rauchkörper gezündet und Gegenstände aufs Feld geworfen worden. Beim Stand von 0:0 vor der Verlängerung stand die Partie kurz vor dem Abbruch. Als die Spieler beider Teams vor geworfenen Pyrofackeln in die Kabinen flüchten mussten, sicherten zwischenzeitlich Reiterstaffeln und Polizisten mit Hunden den Rasen. Nach einem angedrohten Abbruch wurde dann doch wieder angepfiffen. Kaiserslautern gewann mit 1:0. Das waren die Nachrichten. Das Wetter in Deutschland. Im Südosten abnehmender Regen, sonst weitere Schauer. Im Nordosten und Süden wechselnd, bewölkt und meist trocken. Minimal 15 bis 6 Grad. Am Tag teils Schauer und einzelne Gewitter, später im Nordosten und im Süden länger freundlich. Maximal 12 bis 25 Grad. Am Sonntag heiter bis wolkig, teils Schauer, 18 bis 26 Grad. Die Zeit, es ist jetzt 2:03 Uhr.
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4: Mit Constanze Fennel in dieser Nacht. Schön, dass Sie schon oder noch wach sind. Mit Musik der französischen Spätromantik geht's hinein in diese Stunde und mit der deutschen Radiophilharmonie Saarbrücken Kaiserslautern. Wir hören die Symphonie Brève, Variationen und Rondo für Orchester.